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2: Im Studio Leser Schwarzkopf. Bevor es in die K.O.-Runde geht, hat sich Deutschland bei der Fußball-WM einen Patzer erlaubt. Nach 2 Siegen gab es zum Abschluss der Vorrunde gegen Ecuador eine verdiente 1:2-Pleite. Kapitän Joshua Kimmich sagt bei Magenta:
3: Ja, ich fand, wir sind eigentlich relativ gut ins Spiel gekommen, gehen früh in Führung. Wir haben dann wieder zu viele Ballverluste, laden dadurch den Gegner immer wieder ein, machen dann auch den Gegner dadurch stark. Und ja, in der zweiten Halbzeit muss man dann schon sagen, war es dann eine verdiente Niederlage.
2: Ab dem 16. Finale am Montag heißt es fürs Team von Bundestrainer Nagelsmann nun: Verlieren verboten. Den Gegner kennen wir noch nicht. Die Kommunen in Deutschland sollen entlastet werden. Bund und Länder haben sich jetzt nach langem Ringen auf eine Finanzreform geeinigt. Der Bund übernimmt künftig 80% der Kosten, die den Kommunen durch Bundesgesetze entstehen. Das Motto: Wer bestellt, bezahlt. In Venezuela läuft nach den schweren Erdbeben mit über 180 Toten die internationale Hilfe an. Mehrere Länder kündigten an, Rettungskräfte in die Region nahe der Hauptstadt Caracas zu schicken. Die Bundeswehr will sich beteiligen und etwa auch Malteser International schickt ein Team nach Venezuela. Einmal mehr hat der Bundestag über die Organspende diskutiert. Seit Jahren wird wegen der niedrigen Spenderzahlen über eine Neuregelung gesprochen. Eine fraktionsübergreifende Gruppe von Abgeordneten will die sogenannte Widerspruchslösung. Heißt, wer nicht widerspricht, ist automatisch Spender. Gitta Connemann von der Unionsfraktion sagt:
4: Wir befreien damit aber auch Angehörigen aus einer verzweifelten Situation. Denn heute müssen Sie im Zweifel widersprechen und entscheiden.
2: Die andere Abgeordnetengruppe will lieber besser aufklären und dass man sich leichter ins Register eintragen kann. Die Deutsche Stiftung Patientenschutz sagt, die Debatte dreht sich im Kreis. Das Social-Media-Verbot für Jugendliche in Australien wirkt offenbar kaum. Das Gesetz wird unter anderem mit Fake-Accounts umgangen, heißt es in einer neuen Studie von Forschern. Australien hatte vor einem halben Jahr TikTok und Co. für unter 16-Jährige verboten.
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5: Mit KI-Support. Meist ist es gerade klar, sonst ziehen nur ein paar Wolken durch und es bleibt trocken. Die Temperaturen liegen aktuell zwischen 24 und 16 Grad. Im Laufe des Tages bleibt's oft sonnig und weiter trocken. Dazu wird's richtig heiß, die Höchstwerte klettern auf 31 bis 38 Grad.
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2: Im Studio Leser Schwarzkopf. Bevor es in die K.O.-Runde geht, hat sich Deutschland bei der Fußball-WM einen Patzer erlaubt. Nach 2 Siegen gab es zum Abschluss der Vorrunde gegen Ecuador eine verdiente 1:2-Pleite. Kapitän Joshua Kimmich sagt bei Magenta:
3: Ja, ich fand, wir sind eigentlich relativ gut ins Spiel gekommen, gehen früh in Führung. Wir haben dann wieder zu viele Ballverluste, laden dadurch den Gegner immer wieder ein, machen dann auch den Gegner dadurch stark. Und ja, in der zweiten Halbzeit muss man dann schon sagen, war es dann eine verdiente Niederlage.
2: Ab dem 16. Finale am Montag heißt es fürs Team von Bundestrainer Nagelsmann nun: Verlieren verboten. Den Gegner kennen wir noch nicht. Die Kommunen in Deutschland sollen entlastet werden. Bund und Länder haben sich jetzt nach langem Ringen auf eine Finanzreform geeinigt. Der Bund übernimmt künftig 80% der Kosten, die den Kommunen durch Bundesgesetze entstehen. Das Motto: Wer bestellt, bezahlt. In Venezuela läuft nach den schweren Erdbeben mit über 180 Toten die internationale Hilfe an. Mehrere Länder kündigten an, Rettungskräfte in die Region nahe der Hauptstadt Caracas zu schicken. Die Bundeswehr will sich beteiligen und etwa auch Malteser International schickt ein Team nach Venezuela. Einmal mehr hat der Bundestag über die Organspende diskutiert. Seit Jahren wird wegen der niedrigen Spenderzahlen über eine Neuregelung gesprochen. Eine fraktionsübergreifende Gruppe von Abgeordneten will die sogenannte Widerspruchslösung. Heißt, wer nicht widerspricht, ist automatisch Spender. Gitta Connemann von der Unionsfraktion sagt:
4: Wir befreien damit aber auch Angehörigen aus einer verzweifelten Situation. Denn heute müssen Sie im Zweifel widersprechen und entscheiden.
2: Die andere Abgeordnetengruppe will lieber besser aufklären und dass man sich leichter ins Register eintragen kann. Die Deutsche Stiftung Patientenschutz sagt, die Debatte dreht sich im Kreis. Das Social-Media-Verbot für Jugendliche in Australien wirkt offenbar kaum. Das Gesetz wird unter anderem mit Fake-Accounts umgangen, heißt es in einer neuen Studie von Forschern. Australien hatte vor einem halben Jahr TikTok und Co. für unter 16-Jährige verboten.

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1: Verfassungsschutzpräsident Seelen hat neue Befugnisse für den Inlandsgeheimdienst gefordert. Der Süddeutschen Zeitung sagte er, Sicherheit und Souveränität resultierten aus Abschreckung und Wehrhaftigkeit. Nach Spiegelinformationen soll der Verfassungsschutz im Zuge einer Geheimdienstreform etwa künftig heimlich Computer und Handys von Zielpersonen durchleuchten dürfen. Über 30 Jahre ist es her, dass das 2G-Netz eingeführt wurde, damals für Telefonate und SMS. Jetzt hat der Handynetzbetreiber O2 Telefon mitgeteilt, dass die Technologie in der zweiten Jahreshälfte 2028 abgeschaltet wird. Mittlerweile geht's bei 2G vor allem um Datenverkehr. Allerdings kann 2G nur Minimaldaten transportieren und generell steigt die Datenmenge immer weiter an. Und alte Handys landen oft ungenutzt in der Schublade. Laut einer Bitkom-Umfrage haben 86% der Menschen in Deutschland mindestens ein ausrangiertes Gerät zu Hause. Insgesamt sollen es rund 170 Millionen sein. Dabei stecken in den Smartphones wertvolle Rohstoffe wie Gold, Silber und seltene Erden. Bitkom empfiehlt deshalb, alte Geräte lieber weiterzugeben, zu verkaufen oder zu spenden, statt sie liegen zu lassen.
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1: Einfach mal abschalten. Dafür ist der Urlaub natürlich die beste Zeit des Jahres. Aber egal, ob man nun verreist, sich am Baggersee oder auf Balkonien entspannt, man sollte niemals unvorsichtig werden und seine Mobilgeräte zu sorglos nutzen, wenn man ins Internet geht. Denn das könnte gefährlich werden. Helke Michael berichtet.
2: Viele Kriminelle reiben sich die Hände, wenn wir uns im Urlaub mit unseren Mobilgeräten erholen und an nichts Böses denken.
3: Das spielt natürlich Dieben in die Hände, die es auf Smartphones und Tablets abgesehen haben, um die dann weiter zu verkaufen. Noch viel wertvoller sind allerdings die Daten auf den leider immer noch oft viel zu schlecht gesicherten Geräten. Denn selbst wenn Kriminelle mal die Daten nicht weiterverkaufen, hat man selber immer noch das Problem, dass die Daten, die auf dem Gerät gespeichert waren, für einen selber erstmal weg sind und das im schlimmsten Fall auch unwiederbringlich.
2: So der G-Data-IT-Sicherheitsexperte Tim Berghoff. Zum einen empfiehlt er, Apps und Betriebssystem regelmäßig abzudaten, um Datenklau zu erschweren.
3: Zum anderen empfehle ich, eine effektive und umfassende Sicherheitslösung zu installieren, wie zum Beispiel die G-Data Mobile Internet Security. Mit der kann man darüber hinaus auch sein Mobilgerät orten und sperren, falls es doch mal gestohlen werden sollte.
2: Außerdem sollte man öffentliches WLAN in Flughäfen, Bahnhöfen, Hotels und an anderen Orten möglichst meiden. Denn persönliche Passwörter für E-Mail-Postfächer, fürs Online-Banking oder für soziale Netzwerke wandern dort oft schnell in falsche Hände, wenn man nicht aufpasst.
3: Kriminelle können nämlich hier einen eigenen, bösartigen Hotspot aufsetzen und dann Teile des Datenverkehrs mitlesen. Öffentliches WLAN deshalb bitte nur zusammen mit einer VPN-Verbindung nutzen, denn da werden die Daten zusätzlich verschlüsselt übertragen, sodass Dritte auf keinen Fall mitlesen können. Aber selbst mit einem VPN würde ich aus Sicherheitsgründen im Urlaub immer noch aufs Online-Banking verzichten und das eher machen, wenn ich wieder zu Hause bin.
2: Ein weiterer Tipp ist, vorm Urlaub unbedingt eine Sicherheitskopie von allen auf den Mobilgeräten gespeicherten Daten machen.
3: Und zwar in einer Cloud oder auf einem USB-Stick. Auf so einem USB-Stick kann man übrigens auch noch abfotografierte oder eingescannte Dokumente, wie zum Beispiel Reisepässe oder Ausweise, Flugtickets, Buchungsunterlagen oder Impfpässe draufpacken. Aber natürlich so, dass nicht jeder sofort drankommt.
1: Mehr Tipps für ein sicheres Surfen im Urlaub gibt's kompakt und verständlich aufbereitet online unter gdata.de.
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6: Im Studio Lisa Schwarzkopf. Bevor es in die K.O.-Runde geht, hat sich Deutschland bei der Fußball-WM einen Patzer erlaubt. Nach zwei Siegen gab es zum Abschluss der Vorrunde gegen Ecuador eine verdiente 1:2-Pleite. Kapitän Joshua Kimmich sagt bei Magenta.
7: Ja, ich fand, wir sind eigentlich relativ gut ins Spiel gekommen, gehen früh in Führung, haben dann wieder zu viele Ballverluste, laden dadurch den Gegner immer wieder ein, machen dann auch den Gegner dadurch stark. Und ja, in der zweiten Halbzeit muss man dann schon sagen, war es dann eine verdiente Niederlage.
6: Ab dem 16. Finale am Montag heißt es fürs Team von Bundestrainer Nagelsmann nun, verlieren verboten. Den Gegner kennen wir noch nicht. Die Kommunen in Deutschland sollen entlastet werden. Bund und Länder haben sich jetzt nach langem Ringen auf eine Finanzreform geeinigt. Der Bund übernimmt künftig 80% der Kosten, die den Kommunen durch Bundesgesetze entstehen. Das Motto: Wer bestellt, bezahlt. In Venezuela läuft nach den schweren Erdbeben mit über 180 Toten die internationale Hilfe an. Mehrere Länder kündigten an, Rettungskräfte in die Region nahe der Hauptstadt Caracas zu schicken. Die Bundeswehr will sich beteiligen und etwa auch Malteser International schickt ein Team nach Venezuela. Einmal mehr hat der Bundestag über die Organspende diskutiert. Seit Jahren wird wegen der niedrigen Spenderzahlen über eine Neuregelung gesprochen. Eine fraktionsübergreifende Gruppe von Abgeordneten will die sogenannte Widerspruchslösung. Heißt, wer nicht widerspricht, ist automatisch Spender. Gitta Konnemann von der Unionsfraktion sagt:
5: Wir befreien damit aber auch Angehörigen aus einer verzweifelten Situation. Denn heute müssen Sie im Zweifel widersprechen und entscheiden.
6: Die andere Abgeordnetengruppe will lieber besser aufklären und dass man sich leichter ins Register eintragen kann. Die Deutsche Stiftung Patientenschutz sagt, die Debatte dreht sich im Kreis. Das Social-Media-Verbot für Jugendliche in Australien wirkt offenbar kaum. Das Gesetz wird unter anderem mit Fake-Accounts umgangen, heißt es in einer neuen Studie von Forschern. Australien hatte vor einem halben Jahr TikTok und Co. für unter 16-Jährige verboten.

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1: Der Urlaub steht vor der Tür, die Koffer sind gepackt. Ja, und dann kommt sie doch noch. Diese eine Frage, was passiert eigentlich mit meinen Pflanzen in dieser Zeit? Mit ein bisschen Vorbereitung überleben die aber auch, wenn wir nicht da sind, weiß Danica Großer.
2: Vor der Abreise lohnt es sich, die Pflanzen nochmal gründlich zu versorgen. Gut durchfeuchtete Erde und ein schattiger Standort helfen, die Verdunstung zu reduzieren. Auch ein leichter Rückschnitt kann sinnvoll sein, um den Wasserbedarf zu senken, sagt Gardena-Gartenexperte Peter Rasch.
3: Sobald die Abwesenheit länger als eine Woche dauert und die Temperaturen steigen, wird es natürlich kritisch auf Balkon und Terrasse, weil die Pflanzen natürlich nicht so einen großen Bodenspeicher haben wie im richtigen Garten. Gleichzeitig reagieren die Pflanzen natürlich empfindlich auf unregelmäßige Wassergaben.
2: Und hier hilft oft eine automatische Bewässerung. Systeme geben Wasser in festen Intervallen ab und lassen sich oft sogar per App steuern. Egal ob für größere Rasenflächen oder Blumenkästen und Hochbeete.
3: Ja, gerade auf dem Balkon sind die Bedingungen oft schwierig, weil wir haben keinen Wasseranschluss, oft fehlt der Strom und die Hitze ist natürlich auch noch viel stärker. Deshalb sind Lösungen gefragt, die unabhängig funktionieren. Der Aquablum von Gardena, der übernimmt das. Er hat nämlich ein Solarpanel mit integrierter Pumpe. Die sorgt für zuverlässige Wasserversorgung.
2: Wer den Einsatz von Leitungswasser vermeiden möchte, kann auch auf gesammeltes Regenwasser zurückgreifen.
3: Regenwasser ist von Natur aus schon viel weicher als Leitungswasser, enthält kein Kalk, keine Salzrückstände. Und das Coole ist, wird von der Pflanze natürlich auch viel besser aufgenommen. Mit einer Akku-Regenfasspumpe lässt sich das Ganze dann auch ganz einfach aus der Regentonne auspumpen. Und zwar ohne Stromanschluss. Das ist ja mega.
1: Also, mit der richtigen Vorbereitung übersteht jeder Garten auch die Urlaubszeit. Weitere Infos gibt's auch unter gardena.com.
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2: Im Studio Leser Schwarzkopf. Dämpfer für die deutsche Nationalmannschaft bei der Fußball-WM. Im abschließenden Vorrundenspiel hat das DFB-Team mit 1:2 gegen Ecuador verloren. Bundestrainer Julian Nagelsmann sagt bei Magenta:
3: Für Ecuador ging es um alles. Hat man dann schon gemerkt, dass die auf dem Gaspedal waren. Wir hatten mit Ball keine richtige Struktur mehr, haben kaum mehr Entlastung gehabt. In der zweiten Halbzeit war es dann auch verdient.
2: Das Ticket fürs 16. Finale hatte Deutschland schon vor dem Spiel sicher. Am Montag geht's in Boston weiter. Gegen wen ist noch unklar. Wer bestellt, bezahlt. Unter diesem Motto sollen die klammen Kommunen in Deutschland entlastet werden. Bund und Länder haben sich jetzt nach langem Streit auf eine Finanzreform geeinigt. Bei neuen Bundesgesetzen übernimmt der Bund künftig 80% der Kosten, die in den Kommunen entstehen. Allerdings, bei neuen Gesetzen, die kommunale Kassen entlasten, wandert Geld auch wieder zurück. Vor allem wegen stark gestiegener Sozialausgaben stehen die Kommunen immer mehr unter Druck. Die Polizei bereitet sich auf einen Großeinsatz beim AfD-Bundesparteitag in 1,5 Wochen in Erfurt vor. Die Welt am Sonntag berichtet, dass bis zu 50.000 Gegendemonstranten erwartet werden, darunter auch über 2.000 gewaltbereite Linksextremisten. Gerechnet wird unter anderem mit Störaktionen bei der Anreise der Delegierten. Das Zollabkommen zwischen der EU und den USA hat jetzt auch die letzte Hürde genommen. Die Mitgliedsländer haben final zugestimmt. Auf die meisten EU-Waren, die in die USA geliefert werden, fallen damit Zölle von 15% an. Für Autos und Maschinen aus den USA werden im Gegenzug keine Zölle fällig. Die Deutsche Bahn rät Kunden wegen der Hitze von Reisen ab und bietet Stornierungen an. Das Unternehmen rechnet mit Zugausfällen und Verspätungen, unter anderem auch wegen möglicher Böschungsbrände oder heftiger Gewitter. Wer sein Ticket storniert, bekommt sein Geld zurück.
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4: Mit KI-Support. Meist ist es gerade klar, sonst ziehen nur ein paar Wolken durch und es bleibt trocken. Die Temperaturen liegen aktuell zwischen 24 und 16 Grad. Im Laufe des Tages bleibt's oft sonnig und weiter trocken. Dazu wird's richtig heiß, die Höchstwerte klettern auf 31 bis 38 Grad.
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2: Im Studio Leser Schwarzkopf. Dämpfer für die deutsche Nationalmannschaft bei der Fußball-WM. Im abschließenden Vorrundenspiel hat das DFB-Team mit 1:2 gegen Ecuador verloren. Bundestrainer Julian Nagelsmann sagt bei Magenta:
3: Für Ecuador ging es um alles. Hat man dann schon gemerkt, dass die auf dem Gaspedal waren. Wir hatten mit Ball keine richtige Struktur mehr, haben kaum mehr Entlastung gehabt. In der zweiten Halbzeit war es dann auch verdient.
2: Das Ticket fürs 16. Finale hatte Deutschland schon vor dem Spiel sicher. Am Montag geht's in Boston weiter. Gegen wen ist noch unklar. Wer bestellt, bezahlt. Unter diesem Motto sollen die klammen Kommunen in Deutschland entlastet werden. Bund und Länder haben sich jetzt nach langem Streit auf eine Finanzreform geeinigt. Bei neuen Bundesgesetzen übernimmt der Bund künftig 80% der Kosten, die in den Kommunen entstehen. Allerdings, bei neuen Gesetzen, die kommunale Kassen entlasten, wandert Geld auch wieder zurück. Vor allem wegen stark gestiegener Sozialausgaben stehen die Kommunen immer mehr unter Druck. Die Polizei bereitet sich auf einen Großeinsatz beim AfD-Bundesparteitag in 1,5 Wochen in Erfurt vor. Die Welt am Sonntag berichtet, dass bis zu 50.000 Gegendemonstranten erwartet werden, darunter auch über 2.000 gewaltbereite Linksextremisten. Gerechnet wird unter anderem mit Störaktionen bei der Anreise der Delegierten. Das Zollabkommen zwischen der EU und den USA hat jetzt auch die letzte Hürde genommen. Die Mitgliedsländer haben final zugestimmt. Auf die meisten EU-Waren, die in die USA geliefert werden, fallen damit Zölle von 15% an. Für Autos und Maschinen aus den USA werden im Gegenzug keine Zölle fällig. Die Deutsche Bahn rät Kunden wegen der Hitze von Reisen ab und bietet Stornierungen an. Das Unternehmen rechnet mit Zugausfällen und Verspätungen, unter anderem auch wegen möglicher Böschungsbrände oder heftiger Gewitter. Wer sein Ticket storniert, bekommt sein Geld zurück.
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6: Brüllen komisch und tief berührend. Das ist Joachim Meyerhoffs autobiografischer Bestsellerroman Ach, diese Lücke, diese entsetzliche Lücke. Genau den hat Erfolgsregisseur Simon Verhoeven nach Alter weißer Mann und dem Milli Vanilli-Biopic Girl, You Know It's True fürs Kino verfilmt. Mit Senta Berger, Bruno Alexander, Michael Wittenborn in den Hauptrollen und vielen weiteren Stars wie beispielsweise Caroline Herfurth, Laura Tonke, David Striso und Tom Schilling gibt's den Film nun endlich auch auf DVD fürs Heimkino. Jessica Martin verrät uns mehr.
7: Joachim ist 20 und zieht zu seinen Großeltern nach München, um Schauspieler zu werden. Sein Ziel ist die Aufnahme an der renommierten Falkenberg-Schule, aber Oma und Opa sehen das Ganze eher skeptisch.
8: Du weißt, diese Prüfung gehört zu den schwersten überhaupt. Es ist vermutlich leichter, ein Astronaut zu werden.
9: Die Schauspielerei ist ja ein sehr spezieller Beruf. Nervenaufreibend, demütigend.
7: Joachim schlägt aber alle Warnungen in den Wind, stellt sich frohen Mutes der neuen Herausforderung und landet schnell auf dem Boden der Tatsachen.
10: Cut! Du Joachim, das reicht nicht. Versuch doch mal einen echten Schmerz zu benutzen. Erinner dich an etwas, das dir wirklich fehlt. Eine Lücke in dir.
7: Doch das ist leichter gesagt als getan und fällt Joachim echt schwer.
11: Was wollen Sie von mir?
12: Die Frage ist, was du hier willst. Ich komme überhaupt nicht an dich ran.
10: Das muss lockerer werden hier.
7: Aufgeben will er aber natürlich auf keinen Fall.
11: Was soll ich machen?
13: Du fixst den Baum.
11: Warum?
9: Ja, das möchte ich auch wissen. Warum?
14: Run away.

0: Aber dazu muss er mit Hilfe seiner skurrilen Großeltern...
1: Diese Lücke! Diese schreckliche Lücke!
2: Diese entsetzliche Lücke.
1: Ach ja, natürlich.
0: Erstmal richtig zu sich selbst finden.
3: Joachim, lächle mal. Mhm. Und jetzt nicht nur mit dem Mund, sondern mit dem ganzen Körper. Versuch mal mit den Brustwarzen zu lächeln.
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1: Na, schon mal drüber nachgedacht, auf ein E-Auto umzusteigen? Für viele ist das ja immer noch eher Zukunftsmusik und das liegt vor allem auch an einigen Vorteilen. Besonders die Reichweite reicht nie. Das Laden dauert ewig oder noch schlimmer, die Ladeinfrastruktur in Deutschland ist viel zu schlecht. Das sind so die abschreckendsten Themen. Was da wirklich dran ist und was die E-Auto-Besitzer dazu sagen, das zeigt jetzt eine aktuelle Befragung im Auftrag vom Direktversicherer DA Direkt. Mehr dazu verrät uns meine Kollegin Hanna Kerst.
2: Die gute Nachricht zuerst. Die viel zitierte Reichweitenangst nimmt immer mehr ab, verrät Bernd Engelin vom Direktversicherer DA Direkt.
3: Und unsere Befragung zeigt auch, die große Mehrheit der E-Autofahrer empfindet auf Langstreckenfahrten ein Stopp von bis zu 20 Minuten durchaus als okay. Allerdings nur dann, wenn Sie in dieser Zeit auch mindestens 200 Kilometer Reichweite nachladen können. Ganz anders sehen das die Verbrennerfahrer. Sie geben nämlich mehrheitlich an, 10 Minuten, das ist bei mir wirklich die Toleranzgrenze für einen Ladestopp. Mehr würde ich dafür nicht investieren wollen.
2: Weniger zufrieden sind E-Autofahrer hingegen mit der Ladeinfrastruktur.
3: Ein Viertel beklagt insbesondere eine zu geringe Zahl an Schnelllademöglichkeiten, während natürlich auf der anderen Seite immer mehr Fahrzeuge auf den Markt kommen, die bis zu 400 Kilowatt Spitzenleistung laden können, also in einem sehr hohen Tempo. Hier zeigen die Ergebnisse also wirklich einen klaren Handlungsbedarf für Investitionen in die Ladeinfrastruktur. Deren Ausbau darf nämlich auf gar keinen Fall hinter der technologischen Entwicklung bei den Fahrzeugen auf der Strecke bleiben, denn sonst leidet die Akzeptanz von E-Mobilität.
2: Und auch die Bezahlsysteme an den Ladesäulen sowie die Preisstruktur lassen noch zu wünschen übrig.
3: Häufig werden auch spezielle Apps verlangt, damit man überhaupt bezahlen kann. Und eine einfache EC-Kartenzahlung wird im Prinzip so gut wie nie angeboten. Für Verbraucherinnen und Verbraucher zählt am Ende insbesondere die Verlässlichkeit beim Laden, beim Fahren und natürlich auch der Überblick bei den Kosten. Und genau deshalb brauchen wir eine Infrastruktur, die mit dem tatsächlichen Nutzungsverhalten der E-Autofahrer Schritt hält und Planungssicherheit schafft. Das ist ganz, ganz wichtig.
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1: Im Studio Leser Schwarzkopf. Dämpfer für die deutsche Nationalmannschaft bei der Fußball-WM. Im abschließenden Vorrundenspiel hat das DFB-Team mit 1:2 gegen Ecuador verloren. Bundestrainer Julian Nagelsmann sagt bei Magenta:
2: Für Ecuador ging es um alles. Hat man schon gemerkt, dass die auf dem Gaspedal waren. Wir hatten mit Ball keine richtige Struktur mehr, haben kaum mehr Entlastung gehabt. Als roten Halbzeit war es dann auch verdient.
1: Das Ticket fürs 16. Finale hatte Deutschland schon vor dem Spiel sicher. Am Montag geht's in Boston weiter. Gegen wen ist noch unklar. Wer bestellt, bezahlt. Unter diesem Motto sollen die klammen Kommunen in Deutschland entlastet werden. Bund und Länder haben sich jetzt nach langem Streit auf eine Finanzreform geeinigt. Bei neuen Bundesgesetzen übernimmt der Bund künftig 80% der Kosten, die in den Kommunen entstehen. Allerdings, bei neuen Gesetzen, die kommunale Kassen entlasten, wandert Geld auch wieder zurück. Vor allem wegen stark gestiegener Sozialausgaben stehen die Kommunen immer mehr unter Druck. Die Polizei bereitet sich auf einen Großeinsatz beim AfD-Bundesparteitag in 1,5 Wochen in Erfurt vor. Die Welt am Sonntag berichtet, dass bis zu 50.000 Gegendemonstranten erwartet werden, darunter auch über 2.000 gewaltbereite Linksextremisten. Gerechnet wird unter anderem mit Störaktionen bei der Anreise der Delegierten. Das Zollabkommen zwischen der EU und den USA hat jetzt auch die letzte Hürde genommen. Die Mitgliedsländer haben final zugestimmt. Auf die meisten EU-Waren, die in die USA geliefert werden, fallen damit Zölle von 15% an. Für Autos und Maschinen aus den USA werden im Gegenzug keine Zölle fällig. Die Deutsche Bahn rät Kunden wegen der Hitze von Reisen ab und bietet Stornierungen an. Das Unternehmen rechnet mit Zugausfällen und Verspätungen, unter anderem auch wegen möglicher Böschungsbrände oder heftiger Gewitter. Wer sein Ticket storniert, bekommt sein Geld zurück.
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3: Die Fußball-WM ist das Sportgroßereignis des Jahres und das schaut man am besten natürlich live mit Familie und Freunden. Nun gibt es aber verschiedene Möglichkeiten, die Spiele unserer Nationalmannschaft zu verfolgen. Warum Fußballfans aber mit SAT-TV und einer Schüssel, wie man sie ja auch nennt, am besten fahren, das weiß meine Kollegin Henke Michel.
4: Ein Signal, das gleichzeitig ohne Qualitätsverlust an Millionen Haushalte übertragen wird. Das geht nur mit Satellitenfernsehen, so Christoph Mühleib, Geschäftsführer von SAS Germany, verantwortlich für die Marke Astra.
5: Bei der Satellitenübertragung selbst entstehen keine Überlastungen oder Verzögerungen durch zu viele Nutzer zur gleichen Zeit. Und außerdem ist die Bild- und Tonqualität beim Satellitenempfang sehr hoch und stabil. Und das ist natürlich bei spannenden Sportereignissen sehr wichtig. Und vielleicht sogar der größte Vorteil ist, dass alle Menschen das empfangen können, auch in ländlichen, abgelegenen Regionen, solange sie halt eine Satellitenanlage haben.
4: Außerdem ist SAT-TV nach den einmaligen Anschaffungskosten für eine Schüssel dauerhaft kostenlos, ohne Vertrag oder monatliches Abo.
5: Und dazu gibt es halt unfassbar viele Programme, mehr als 350 Sender, darunter viele HD-Programme und natürlich auch internationale Kanäle. Und es kommen halt auch ständig neue dazu. Und wer möchte, kann flexible Zusatzpakete wie Sky oder HD Plus dazu buchen.
4: Und in Verbindung mit dem Internet bietet SAT-TV ganz neue Möglichkeiten.
5: Das Stichwort lautet hier HD Plus TV-App. Damit hat man als Zuschauer die Vorteile des klassischen Satellitenfernsehens, aber darüber hinaus zusätzliche Komfortfunktionen und kann so fernsehen, wie man das gerade möchte.
4: Hat man also zum Beispiel seine Lieblingssendung verpasst, kann man sie neu starten. Auch eine Pausefunktion ist integriert. Genauso wie viele Serien- und Film-Highlights aus verschiedenen Mediatheken.
5: Mehr als 80.000 Film-Highlights und Assets sind in den gesamten Mediatheken sofort verfügbar. Und mit der neuen Suchfunktion kann man in vielen Mediatheken gleichzeitig nach seiner Lieblingssendung suchen.
4: Und die Suchergebnisse zusätzlich filtern. Die App und auch deren Nutzung ist übrigens ebenfalls kostenlos und in vielen TV-Geräten bereits integriert.
3: Also freuen wir uns auf die Fußball-WM und die Spiele der deutschen Mannschaft. 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
1: Die Fußball-WM läuft. Fußballfans und diejenigen, die sonst nicht so viel mit dem Ball am Hut haben, werden sicherlich das ein oder andere Spiel schauen. Die WM findet ja in den USA, Kanada und Mexiko statt. Das heißt, Spiele wird es ab den frühen Abendstunden geben. Und die schauen viele dann natürlich im heimischen Wohnzimmer, aber vielleicht auch mit ein paar Freunden im Garten, vielleicht mit einem Beamer. Und klar, das Bild ist wichtig. Aber ohne den richtigen Sound kommt so echte Stadionatmosphäre gar nicht erst auf. Wie man das Beste aus dem Fußballabend rausholt, weiß Hanna Kerst.
2: Echtes Stadiongefühl im heimischen Wohnzimmer? Das ist mit den allermeisten Fernsehern leider nicht möglich.
3: Der Sound reicht nicht aus, obwohl die neuen Fernseher wirklich klasse Bild vermitteln und auch ganz schick aussehen. Aber die sind eben unheimlich dünn, Design spielt eine große Rolle. Aber es ist so ein bisschen, was man kennt, einen guten Computer, guten Laptop und schlechtes Internet. Da wird man auch nicht glücklich damit. Und das kann leider der Flachbildfernseher eben auch nicht, den guten Sound. Und deswegen muss man sich überlegen, welche zusätzlichen Soundkomponenten man mit nach Hause bringt.
2: Erklärt Sascha Maller vom Soundspezialisten Teufel aus Berlin. Die Lösung für dieses Problem heißt Soundbar, die man mit nur einem Kabel an den Fernseher anschließt.
3: Meine persönliche Empfehlung ist die Teufel Cinebar 11 mit Dolby Atmos. Das bringt eine wahnsinnig starke Stadionatmosphäre in die eigenen vier Wände und es ist super einfach zu bedienen und es begeistert jeden in der Familie.
2: Alle, die die Fußball-WM bei gutem Wetter im Garten schauen wollen, sollten bedenken:
3: Draußen haben wir natürlich nicht diese vier Wände, die wir drinnen haben. Da brauchen wir dann ein bisschen basslastigere Lautsprecher. Da empfehlen wir eher die tragbare Version. Unsere Rockstar-Familie ist da sicherlich die richtige. Die ist auch ganz einfach anzuschließen an einem Beamer zum Beispiel. Und damit kombiniert man dann ein tolles Stadiongefühl im Garten mit Freunden und Familie.
1: Ob im Wohnzimmer oder draußen im Garten, mit dem richtigen Sound wird die WM 2026 erst zum richtigen Erlebnis. Denn ohne Stadionatmosphäre bleibt selbst das beste Spiel nur halb so spannend. 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
3: Im Studio Lisa Schwarzkopf. Bevor es am Montag im 16. Finale weitergeht, hat Deutschland einen dicken Dämpfer bei der Fußball-WM kassiert. Entstand im abschließenden Gruppenspiel gegen Ecuador 1:2. Leroy Sané erzielte schon in der 2. Minute den deutschen Treffer. Topjoker Dennis Undav blieb dagegen ohne Tor. Er sagt bei Magenta:
4: Ich hatte das Gefühl, dass sie es mehr wollten als wir. Die waren griffiger. Bei denen ging es noch um alles. Daraus müssen wir lernen, dass wir selbst in solchen Spielen, weil wir wollten gewinnen, auch alles reinschmeißen und den Sieg wollen.
3: Die weiteren Ergebnisse: Niederlande, Tunesien 3:1 und Schweden, Japan 1:1. Die Kommunen in Deutschland sollen entlastet werden. Bund und Länder haben sich jetzt nach langem Ringen auf eine Finanzreform geeinigt. Der Bund übernimmt künftig 80% der Kosten, die den Kommunen durch Bundesgesetze entstehen. Das Motto: Wer bestellt, bezahlt. Gut 1,5 Jahre nach dem Anschlag auf dem Magdeburger Weihnachtsmarkt wird heute das Urteil erwartet. Die Generalstaatsanwaltschaft fordert lebenslang, Silas Quiring.
5: Ja, und nicht nur das. Sie will auch, dass die besondere Schwere der Schuld festgestellt wird. Das würde verhindern, dass der Angeklagte nach einer Haftstrafe nicht wieder freikommt, sondern in die Sicherungsverwahrung. Der 51-Jährige war 2024 wenige Tage vor Heiligabend mit einem Mietwagen über den Markt gerast. 6 Menschen starben, darunter auch ein 9-jähriger Junge. Mehr als 300 weitere Menschen wurden verletzt. Die Tat hatte auch eine Debatte über Sicherheitsmaßnahmen ausgelöst.
3: Die Deutsche Bahn schraubt die Ziele deutlich nach unten. Bahnchefin Paller sagt, bisherige Versprechen, etwa mehr Fahrgäste, komplett digitale Schiene und hohe Pünktlichkeitswerte seien so nicht realistisch. Für den Fernverkehr heißt das konkret, 80% Pünktlichkeit sollen erst 2035 erreicht werden. Frankreich schaltet wegen der Hitzewelle 3 Atomreaktoren vorübergehend ab. Hintergrund ist, dass die Flüsse in der Umgebung durch das Kühlwasser nicht noch weiter aufgewärmt werden sollen. Bei Hitzewellen kommt das regelmäßig vor, um Gewässer zu schützen.
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6: Mit KI-Support. Meist ist es gerade klar, sonst ziehen nur ein paar Wolken durch und es bleibt trocken. Die Temperaturen liegen aktuell zwischen 24 und 16 Grad. Im Laufe des Tages bleibt's oft sonnig und weiter trocken. Dazu wird's richtig heiß, die Höchstwerte klettern auf 31 bis 38 Grad.
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3: Im Studio Lisa Schwarzkopf. Bevor es am Montag im 16. Finale weitergeht, hat Deutschland einen dicken Dämpfer bei der Fußball-WM kassiert. Entstand im abschließenden Gruppenspiel gegen Ecuador 1:2. Leroy Sané erzielte schon in der 2. Minute den deutschen Treffer. Topjoker Dennis Undav blieb dagegen ohne Tor. Er sagt bei Magenta:
4: Ich hatte das Gefühl, dass sie es mehr wollten als wir. Die waren griffiger. Bei denen ging es noch um alles. Daraus müssen wir lernen, dass wir selbst in solchen Spielen, weil wir wollten gewinnen, auch alles reinschmeißen und den Sieg wollen.
3: Die weiteren Ergebnisse: Niederlande, Tunesien 3:1 und Schweden, Japan 1:1. Die Kommunen in Deutschland sollen entlastet werden. Bund und Länder haben sich jetzt nach langem Ringen auf eine Finanzreform geeinigt. Der Bund übernimmt künftig 80% der Kosten, die den Kommunen durch Bundesgesetze entstehen. Das Motto: Wer bestellt, bezahlt. Gut 1,5 Jahre nach dem Anschlag auf dem Magdeburger Weihnachtsmarkt wird heute das Urteil erwartet. Die Generalstaatsanwaltschaft fordert lebenslang, Silas Quiring.
5: Ja, und nicht nur das, sie will auch, dass die besondere Schwere der Schuld festgestellt wird. Das würde verhindern, dass der Angeklagte nach einer Haftstrafe nicht wieder freikommt, sondern in die Sicherungsverwahrung. Der 51-Jährige war 2024 wenige Tage vor Heiligabend mit einem Mietwagen über den Markt gerast. 6 Menschen starben, darunter auch ein 9-jähriger Junge. Mehr als 300 weitere Menschen wurden verletzt. Die Tat hatte auch eine Debatte über Sicherheitsmaßnahmen ausgelöst.
3: Die Deutsche Bahn schraubt die Ziele deutlich nach unten. Bahnchefin Paller sagt, bisherige Versprechen, etwa mehr Fahrgäste, komplett digitale Schiene und hohe Pünktlichkeitswerte seien so nicht realistisch. Für den Fernverkehr heißt das konkret, 80% Pünktlichkeit sollen erst 2035 erreicht werden. Frankreich schaltet wegen der Hitzewelle 3 Atomreaktoren vorübergehend ab. Hintergrund ist, dass die Flüsse in der Umgebung durch das Kühlwasser nicht noch weiter aufgewärmt werden sollen. Bei Hitzewellen kommt das regelmäßig vor, um Gewässer zu schützen.

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1: Qualifikationen wie Schul- oder Studienabschlüsse könnten künftig durch künstliche Intelligenz immer unwichtiger werden. Das zeigt eine Umfrage des Münchner IFO-Instituts unter Firmen, die mit KI arbeiten. Aus jedem fünften Unternehmen hieß es, wenn Mitarbeiter ohne Abschluss von KI unterstützt würden, könnten sie so Qualifizierte ersetzen. Etwa 15% meinen sogar, auch Berufserfahrung lasse sich so ausgleichen. Der Ball rollt wieder und sogar diejenigen, die sonst nicht so viel mit dem Ball am Hut haben, werden sicherlich das ein oder andere Spiel der Fußball-WM schauen. Viele dann natürlich im heimischen Wohnzimmer und klar, das Bild ist wichtig, aber ohne den richtigen Sound kommt echte Stadionatmosphäre gar nicht erst auf. Und die ist bei den meisten Fernsehern gar nicht möglich, sagt Sascha Maller vom Soundspezialisten Teufel.
2: Der Sound reicht nicht aus, obwohl die neuen Fernseher wirklich klasse Bild vermitteln und auch ganz schick aussehen. Aber die sind eben unheimlich dünn, Design spielt eine große Rolle, aber es ist so ein bisschen, was man kennt, einen guten Computer, guten Laptop und schlechtes Internet, da wird man auch nicht glücklich damit. Und das kann leider der Flachbildfernseher eben auch nicht, den guten Sound. Und deswegen muss man sich überlegen, welche zusätzlichen Soundkomponenten man mit nach Hause bringt.
1: Wie man den besten Ton aus dem Fußballabend rausholt, das klären wir nächste Woche hier in der Technikshow. Und Elon Musks Weltraumfirma SpaceX ist bei ihrem Rekordbörsengang mit einem Plus von gut 11% in den Handel gestartet. Der erste Kurs wurde bei $150 festgestellt, nach einem Ausgabepreis von $135. Musk ist durch seine Beteiligungen an SpaceX und Tesla jetzt auf dem Papier der erste Mensch mit einem Billionenvermögen. SpaceX gehört zu den wertvollsten US-Unternehmen.
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1: Jetzt mal ehrlich, glaubt wirklich noch irgendjemand, dass die Spritpreise dann doch nochmal irgendwann so richtig runtergehen? Der sogenannte Tankrabatt der Bundesregierung hat die Preise zwar ein bisschen nach unten gedrückt, aber was ist danach? Und ist der eine Konflikt irgendwann mal beendet? Dann steht doch gleich der nächste vor der Tür. Das Ganze hat zwei Effekte. Erstens, viele von uns fahren fast schon mit einer Angst vorm Tanken an die Zapfsäule. Und zweitens, die Verkaufszahlen der E-Autos steigen. Laut Kraftfahrtbundesamt wurden im März 300.000 Neuwagen zugelassen. Und ein Viertel davon waren reine E-Autos. 40% Hybridfahrzeuge. Und meine Kollegin Sarah Diener hat sich mal schlau gemacht, wie viel man wirklich mit so einem Elektrofahrzeug sparen kann.
2: Aufgrund der hohen Spritpreise überlegen immer mehr Menschen, auf ein E-Auto umzusteigen. Das kostet zwar noch mehr als ein klassischer Verbrenner, aber das ändert sich gerade, weil die Preisunterschiede durch die steigende Nachfrage immer schneller abschmelzen. Dazu kommt:
3: Bei den Betriebskosten, das heißt beim Laden, spart man im Schnitt 50% gegenüber einem Verbrenner. Das wird auch von aktuellen Studien bestätigt. Wer an öffentlichen Ladesäulen lädt, muss mit etwas höheren Kosten rechnen, dennoch unterhalb denen eines Verbrenners. Auch hier gibt es Bewegungen im Markt, weil es einen gewissen Wettbewerb zwischen den Ladeanbietern derzeit gibt. Da werden die Preise mittelfristig sinken,
2: sagt Jan Grindemann von Polestar. Außerdem sind E-Autos im Unterhalt günstiger, weil sie deutlich weniger Verschleißteile haben.
3: Und das führt dazu, dass Service- und Wartungskosten rund 20-35% geringer als bei einem Verbrenner sind. Hinzu kommen natürlich noch die steuerlichen Vorteile, also entweder die Kfz-Steuerbefreiung bis 2030 oder wenn man einen Dienstwagen hat, profitiert man von den 0,25% Dienstwagenbesteuerung.
2: Auch vor Pannen muss man sich nicht fürchten. Dabei schneiden Elektroautos laut der aktuellen ADAC-Pannenstatistik nämlich ebenfalls besser ab als Verbrenner.
3: Mit einem Elektroauto liegen zu bleiben ist circa halb so wahrscheinlich wie mit einem Verbrenner liegen zu bleiben. Das ist ein robusteres Gesamtsystem, weniger Komplexität, damit einhergehend natürlich weniger Fehlerquellen und weniger Liegenbleiber. Aus Gesamtkostensicht schneiden Elektroautos daher häufig besser ab. Und was man auch nicht vergessen darf, ist, dass es natürlich aktuell eine staatliche Förderung gibt, zwischen 3.000 und 6.000 Euro, je nachdem, welche Voraussetzungen man mitbringt.
1: Der Mensch ist ein Gewohnheitstier und viele möchten sich nur ungern von ihrem geliebten Verbrenner trennen. Der Trend geht aber immer mehr Richtung E-Auto. Nicht nur, weil die Stromer bei den aktuellen Unterhaltskosten deutlich günstiger sind als Verbrenner, sondern auch, weil sie laut aktuellen Pannenstatistiken weniger oft liegen bleiben. Also einfach mal testen. 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
1: Im Studio Leser Schwarzkopf. Bevor es am Montag im 16. Finale weitergeht, hat Deutschland einen dicken Dämpfer bei der Fußball-WM kassiert. Entstand im abschließenden Gruppenspiel gegen Ecuador 1:2. Leroy Sané erzielte schon in der 2. Minute den deutschen Treffer. Topjoker Dennis Undav blieb dagegen ohne Tor. Er sagt bei Magenta:
2: Ich hatte das Gefühl, dass sie es mehr wollten als wir. Die waren griffiger. Bei denen ging es noch um alles. Daraus müssen wir lernen, dass wir selbst in solchen Spielen, weil wir wollten gewinnen, auch alles reinschmeißen und den Sieg wollen.
1: Die weiteren Ergebnisse: Niederlande, Tunesien 3:1 und Schweden, Japan 1:1. Die Kommunen in Deutschland sollen entlastet werden. Bund und Länder haben sich jetzt nach langem Ringen auf eine Finanzreform geeinigt. Der Bund übernimmt künftig 80% der Kosten, die den Kommunen durch Bundesgesetze entstehen. Das Motto: Wer bestellt, bezahlt. Gut 1,5 Jahre nach dem Anschlag auf dem Magdeburger Weihnachtsmarkt wird heute das Urteil erwartet. Die Generalstaatsanwaltschaft fordert lebenslang, Silas Quiring.
3: Ja, und nicht nur das. Sie will auch, dass die besondere Schwere der Schuld festgestellt wird. Das würde verhindern, dass der Angeklagte nach einer Haftstrafe nicht wieder freikommt, sondern in die Sicherungsverwahrung. Der 51-Jährige war 2024, wenige Tage vor Heiligabend, mit einem Mietwagen über den Markt gerast. 6 Menschen starben, darunter auch ein 9-jähriger Junge. Mehr als 300 weitere Menschen wurden verletzt. Die Tat hatte auch eine Debatte über Sicherheitsmaßnahmen ausgelöst.
1: Die Deutsche Bahn schraubt die Ziele deutlich nach unten. Bahnchefin Paller sagt, bisherige Versprechen, etwa mehr Fahrgäste, komplett digitale Schiene und hohe Pünktlichkeitswerte, seien so nicht realistisch. Für den Fernverkehr heißt das konkret, 80% Pünktlichkeit sollen erst 2035 erreicht werden. Frankreich schaltet wegen der Hitzewelle 3 Atomreaktoren vorübergehend ab. Hintergrund ist, dass die Flüsse in der Umgebung durch das Kühlwasser nicht noch weiter aufgewärmt werden sollen. Bei Hitzewellen kommt das regelmäßig vor, um Gewässer zu schützen.
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1: Die Bundesregierung will die Abwehr von Cyberangriffen deutlich stärken. Das Kabinett hat dazu einen Gesetzentwurf beschlossen. So sollen Behörden wie zum Beispiel Polizei und BKA mehr Befugnisse bekommen. Bundesinnenminister Dobrindt.
2: Wir stellen fest, dass wir zunehmend professionellen Angriffen ausgesetzt sind, die auch ein wesentlicher Teil der hybriden Bedrohungen darstellen.
1: Cyberangriffe würden zur Spionage eingesetzt, aber auch um unsere Gesellschaft zu destabilisieren, so der CSU-Politiker. Wegen illegaler Produkte hat die EU-Kommission eine Strafe in Höhe von 200 Millionen Euro gegen den chinesischen Online-Marktplatz Temu verhängt. Die Brüsseler Behörde teilte mit, dass das Unternehmen Risiken und Schäden für Verbraucher nicht ordentlich bewertet habe. Verbraucher in der EU stießen bei Temu mit hoher Wahrscheinlichkeit auf illegale Artikel. Und tippen, wetten, mitfiebern. Die vom 11. Juni bis zum 19. Juli in den USA, Kanada und Mexiko stattfindende Fußball-WM wird mal wieder Millionen Deutsche in ihren Bann ziehen. Vom Radio oder Fernseher, in organisierten Tippspielen oder auch in Online-Wettbüros, wo man beispielsweise längst Geld darauf setzen kann, wer Weltmeister, Torschützenkönig oder bereits in der Vorrunde ausscheiden wird. Und das Beste? In Deutschland sind Sportwettengewinne für Privatpersonen grundsätzlich steuerfrei, sagt Steffen Gall von der Vereinigten Lohnsteuerhilfe, kurz VLH.
3: Und zwar unabhängig von der Höhe. Es spielt auch keine Rolle, ob die Wetten online oder vor Ort in einem Wettbüro platziert wurden. Das gilt übrigens nicht nur für Fußballwetten, sondern auch für Wetten auf andere Sportarten oder Pferderennen. Sämtliche Gewinne aus solchen Wetten müssen nicht versteuert und auch nicht in der Steuererklärung angegeben werden.
1: Selbst wer in seiner Freizeit Sportwetten regelmäßig und auch in größerem Umfang als Hobby betreibt, muss in der Regel keine Einkommensteuer auf seine Gewinne zahlen.
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1: Immer mehr Hausbesitzer setzen auf Solaranlagen. Seit dem Ausbruch des Iran-Kriegs ist die Nachfrage nach Photovoltaik sprunghaft gestiegen, weil Öl und Gas teurer geworden sind. Beim Berliner Unternehmen Enpal haben Kunden zuletzt 30% mehr Photovoltaikanlagen bestellt als vor einem Jahr. Laut einer Statista-Umfrage wollen 3/4 der Hausbesitzer eine Solaranlage kaufen, auch ohne staatliche Förderung. Immer mehr Menschen in Deutschland shoppen online, Tendenz steigend. Laut Handelsverband gab es im letzten Jahr einen Online-Umsatz von gut 92 Milliarden Euro. Das ist ein Plus von knapp 4%. Vor allem die Zahl der älteren Nutzer sei überdurchschnittlich stark gestiegen. Zudem nutzen einer Umfrage zufolge immer mehr Leute KI-Assistenten zum Preisvergleich. Autonome Käufe lehnen 60% allerdings noch ab. Und mehr als ein Drittel der Menschen in Deutschland hat regelmäßig

0: Schlafprobleme. Laut Robert-Koch-Institut kann fast jeder Fünfte nicht regelmäßig durchschlafen. Knapp 4% haben Probleme beim Einschlafen und fast 13% leiden unter beidem. Insgesamt schlafen die Menschen in Deutschland schlechter als noch vor etwa 15 Jahren. Als mögliche Gründe nennen die Experten unter anderem die gestiegene Smartphone-Nutzung und gesellschaftliche Krisen.
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1: Als Alexandre Dumas Mitte des 19. Jahrhunderts seinen als Fortsetzungsroman in einer Zeitschrift geplanten Graf von Monte Cristo schrieb, hatte sich wohl kaum träumen lassen, was für ein Erfolg das werden würde. Selbst jetzt, fast 300 Jahre später, fasziniert die Geschichte uns immer noch. Vor allem in der brandneuen Miniserie des Oscar-prämierten Regisseurs Bill Auguste, den es jetzt auf DVD und Blu-ray gibt. Bildgewaltig und top besetzt. Jessica Martin hat für uns schon mal reingesetzt.
2: Marseille 1815. Eigentlich könnte es für Edmond Dantès richtig gut laufen. Gerade zum Kapitän des angesehenen Schiffs Pharao ernannt, feiert er die Verlobung mit seiner großen Liebe.
3: Auf Edmond und Mercedes.
2: Wären da nicht missgünstige Neider, die ihn dringend loswerden wollen.
3: Dem ehrenwerten königlichen Staatsanwalt wird hiermit mitgeteilt, dass Edmond Dantès ein Brief des Usurpators Napoleon anvertraut wurde. Mit der Anweisung, diesen einem bonapartistischen Komitee in Paris zu übergeben.
2: Der intrigante Brief verfehlt seine Wirkung natürlich nicht.
4: Wer hier ist Edmond Dantès?
5: Ich bin Edmond Dantès.
4: Sie sind hiermit verhaftet.
5: Verzeihung, wofür?
4: Das erfahren Sie noch
3: Was
4: früh genug.
3: Was hat das zu bedeuten?
2: Edmond wird direkt in den Kerker der Gefängnisinsel Château d'If gebracht und dort jahrelang festgehalten. Sein trostloser Alltag verändert sich schlagartig, als sein Zellennachbar AB plötzlich bei ihm auftaucht.
6: Stehst du dicht an der Wand? Dann geh beiseite, geh beiseite.
2: Und ihm von einem verborgenen Schatz berichtet. Gemeinsam schöpfen die beiden neue Hoffnung.
7: Tagsüber graben wir den Tunnel. Und dann am Abend gebe ich dir Unterricht und lehre dich alles, was ich weiß.
8: Das wäre schön.
7: Gut. Weißt du, wenn wir erstmal hier raus sind, werden wir sehr reiche Männer sein.
8: An Wissen?
7: Nein, an Wohlstand.
2: Edmond gelingt schließlich die Flucht. Er kehrt als reicher Graf von Monte Cristo zurück und hat klare Absichten.
8: Ich wünsche mir Vergeltung für ein schweres Unrecht, das mir widerfahren ist.
9: Was hat man dir angetan, mein Sohn?
8: Mir wurden 15 Jahre meines Lebens geraubt. Die einzige Frau, die ich je geliebt habe, wurde mir in dieser Zeit genommen. Und nun will ich Rache.
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10: Im Studio Leser Schwarzkopf. Deutschland hat im letzten Gruppenspiel bei der Fußball-WM verdient verloren. Im WM-Finalstadion in New York, New Jersey gab es gegen Ecuador eine 1:2 Niederlage. Deutschland stand schon vor dem Spiel sicher im 16. Finale. Dazu sagt DFB-Kapitän Joshua Kimmich bei Magenta.
11: Wir wollten auf jeden Fall gewinnen, also keiner von uns ist in das Spiel gegangen und hat sich gedacht, wir sind schon sicher Erster, sondern wir wollten unbedingt das Spiel gewinnen. Trotzdem ist jetzt nichts passiert zum Glück und wir dürfen uns keine weitere Niederlage erlauben, das ist klar.
10: Das deutsche 16. Finale steigt am Montag, der Gegner ist noch unklar. Die weiteren Ergebnisse: Japan-Schweden 1:1, Tunesien-Niederlande 1:3. Wer bestellt, bezahlt. Unter diesem Motto haben Bund und Länder jetzt eine Finanzreform beschlossen. Sie soll die Kommunen entlasten. Bei neuen Bundesgesetzen übernimmt der Bund künftig 80% der Kosten, die in den Kommunen entstehen. Allerdings, bei neuen Gesetzen, die kommunale Kassen entlasten, wandert Geld auch wieder zurück. In Venezuela läuft nach den schweren Erdbeben mit über 230 Toten die internationale Hilfe an. Mehrere Länder kündigten an, Rettungskräfte in die Region nahe der Hauptstadt Caracas zu schicken. Die Bundeswehr will sich mit 6 Transportflugzeugen mit Hilfsgütern und Einsatzkräften beteiligen. Und auch das Hilfswerk Malteser International schickt ein Team nach Venezuela. Koordinator Jonas Jung sagt bei NTV.
12: Die Herausforderungen sind immens, gerade der Medikamentenmangel. Und viele von uns haben sich bestimmt an die Bilder erinnert von dem schweren Erdbeben in der Türkei und in Syrien von vor 3 Jahren. Der Unterschied ist jetzt, dass mit Venezuela ein wirklich krisengebeuteltes Land getroffen wurde. Und gerade die betroffene Region ist wirklich eine sehr strukturschwache, arme Region.
10: Das Zollabkommen zwischen der EU und den USA hat jetzt auch die letzte Hürde genommen. Die Mitgliedsländer haben final zugestimmt. Auf die meisten EU-Waren, die in die USA geliefert werden, fallen damit Zölle von 15% an. Für Autos und Maschinen aus den USA werden im Gegenzug keine Zölle fällig. Die Deutsche Bahn rät Kunden wegen der Hitze von Reisen ab und bietet Stornierungen an. Das Unternehmen rechnet mit Zugausfällen und Verspätungen, unter anderem auch wegen möglicher Böschungsbrände oder heftiger Gewitter. Wer sein Ticket storniert, bekommt sein Geld zurück.
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1: Ja, das wusste ich bislang auch noch nicht. Der elektrische Wäschetrockner zählt zu den größten Stromverbrauchern im Haushalt. Dennoch gehört er in vielen Haushalten weiterhin zur Grundausstattung. Ist ja eigentlich auch total einfach. Nasse bzw. feuchte Wäsche rein, trocken wieder raus. Eine aktuelle Lifehack-Umfrage zeigt aber, für die meisten bleibt der Wäschetrockner ohnehin aus. Und das ist eigentlich auch logisch, sagt Sarah Michels von Lifehack. Denn gerade jetzt, in der warmen Jahreszeit, kann man durchaus prima Energie sparen. Hallo Frau Michels.
2: Hallo, ich grüße Sie.
1: Sie sagen, gerade jetzt kann man gut Strom sparen. Wie denn?
2: Naja, zum Beispiel beim Wäschewaschen. Wer seine Wäsche in der Maschine wäscht und trocknet, hat natürlich ein enormes Einsparpotenzial. Immerhin verbraucht beides zusammen rund 14% des gesamten Haushaltsstroms. Und wenn man die Wäsche einfach ohne den maschinellen Trockner trocknet, spart das schon einiges.
1: Wie viel genau kann ich da einsparen?
2: Naja, wie viel Strom ein Trockner letztendlich verbraucht, hängt vom Alter und Gerätetyp ab. Neuere Trockner benötigen etwa 2 Kilowattstunden pro Trockengang. Bei 10 Jahre alten Wärmepumpentrocknern kann man mal locker mit dem Doppelten rechnen. Da können im Jahr dann schon mal über 600 Kilowattstunden zusammenkommen. Und da lohnt sich der gute alte Wäscheständer eigentlich sofort, denn der ist ja sowohl in der Anschaffung günstiger und der trocknet halt auch komplett ohne Strom.
1: Wo sollte ich denn die Wäsche aufhängen?
2: Idealerweise draußen. Da geht dann auch schön Luft durch die Wäsche und gerade bei Sonnenschein ist die Wäsche dann ratzfatz trocken. Wer eine Wohnung hat, kann seine Wäsche prima auf dem Balkon trocknen. Und wer einen Garten besitzt, nimmt am besten eine Wäschespinne.
1: Ja, nun regnet es hier bei uns in Deutschland aber auch öfter.
2: Ja, das stimmt schon. Aber auch dafür gibt es natürlich Lösungen. So haben wir beispielsweise eine Wäschespinne, die mit einem Dach ausgestattet ist. Da bleibt die Wäsche auch bei Regen trocken. Die meisten Balkone in Deutschland sind eh überdacht und bei allergrößten Not kann man die Wäsche ja auch reinstellen und in der Wohnung mit offenem Fenster trocknen.
1: Und was mache ich, wenn ich mal größere Wäsche habe, wie zum Beispiel Bettwäsche? Die passt ja nicht unbedingt auf einen Wäscheständer.
2: Das würde ich so jetzt nicht direkt unterschreiben. Sie haben natürlich recht, auf einem normalen Wäscheständer wird es schon mal etwas enger, aber wir haben auch beispielsweise extra hohe und ausziehbare Wäscheständer, da kann man auch prima Bettwäsche drauf trocknen. Schauen Sie doch einfach mal auf lifehack.de vorbei, da finden Sie bestimmt das Richtige.
1: Ich danke Ihnen für das Gespräch.
2: Vielen Dank.
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1: Millionen Kinozuschauer weltweit, über 250 Filmpreisnominierungen, darunter auch 9 Oscar-Nominierungen sowie Dutzende Auszeichnungen. Die mitreißende Hollywood-Komödie Marty Supreme konnte nicht nur die Presse begeistern. Der Hauptdarsteller konnte für seine Darstellung des getriebenen Marty Mauser den Golden Globe als bester Hauptdarsteller in einer Komödie oder Musical einheimsen. Die Gaunerkomödie über einen umtriebigen Tischtennisspieler gibt es jetzt auch endlich fürs Heimkino. Sarah Diener verrät uns mal.
2: New York in den 1950er Jahren. Marty arbeitet in Manhattan im Laden seines Onkels als Schuhverkäufer und ist doch überzeugt davon, dass er zu Größerem bestimmt ist. Er will Weltmeister im Tischtennis werden.
3: Ich habe einen Traum. Und wenn du das für einen Segen hältst, irrst du dich. Es bedeutet, ich bin verpflichtet, diese eine Sache zu Ende zu bringen, egal was es kostet.
2: Jede Nacht taucht er in die verrauchten Wettkampfhallen der Stadt ab, wo er sich mit viel Talent ein paar Dollar dazu verdient. Zu wenig allerdings, um an der Weltmeisterschaft in Tokio teilnehmen zu können. Mit unbändigem Glauben an sich selbst schmeißt sich Marty kurzerhand an eine wohlhabende Hollywood-Diva ran, in der Hoffnung, sie und ihren reichen Mann als Sponsoren zu gewinnen.
3: Ich bin quasi auch in der Entertainment-Branche.
4: Ach ja?
3: Ja, glauben Sie mir nicht?
4: Haben Sie die Daily Mail vor sich?
5: Das sind Sie?
4: Ja, der Auserwählte.
3: Hübsches Foto, oder?
6: Finden Sie das witzig?
2: Doch was Marty auch versucht, er scheint um sich herum nur Chaos und Verwüstung anzurichten.
7: Kommt her, holt ihn euch!
8: Steigert den Wagen!
7: Ich reiß dir gleich deine gigantische Augenbraue aus dem Gesicht!
8: Ist ja gut.
3: Du willst handgreiflich werden? Wie ein Affe?
2: Und das ist erst der Anfang der Odyssee eines Mannes, der bereit ist, für Ruhm und Erfolg alles zu riskieren. Denn eines ist sicher: Aufgeben ist für Marty keine Option.
3: Es ist nur eine Frage der Zeit, bis mein Gesicht Sie von einer Packung Cornflakes anstrahlt.
6: Denken Sie, ist es so einfach?
3: Ja, denke ich.
5: Okay. Und was ist, wenn aus deinem großen Traum nichts wird?
3: Darüber mache ich mir erst gar keine Gedanken.
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2: Im Studio Sönke Röhling. Dämpfer für die deutsche Nationalmannschaft bei der Fußball-WM. Im abschließenden Vorrundenspiel hat das DFB-Team mit 1:2 gegen Ecuador verloren. Bundestrainer Julian Nagelsmann sagte bei Magenta:
3: Für Ecuador ging es um alles. Hat man schon gemerkt, dass die auf dem Gaspedal waren. Wir hatten mit Ball keine richtige Struktur mehr, haben kaum mehr Entlastung gehabt. Bei der zweiten Halbzeit war es dann auch verdient.
2: Das Ticket für die K.O.-Runde hatte Deutschland schon vor dem Spiel sicher. Am Montag geht es nun in Boston weiter, gegen wen ist noch unklar. Die weiteren Ergebnisse der Nacht: Niederlande, Tunesien 3:1 und Schweden, Japan 1:1. Wer bestellt, bezahlt. Unter diesem Motto sollen die Kommunen in Deutschland entlastet werden. Bund und Länder haben sich jetzt nach langem Streit auf eine Finanzreform geeinigt. So sollen Städte und Gemeinden ab September 80% der Kosten zurückbekommen, die ihnen durch neue Bundesgesetze entstehen. Bundeskanzler Merz sagte:
4: Wir alle haben angespannte Haushaltssituationen. Wir werden also in Zukunft gemeinsam, auch aus einem gemeinsamen Interesse heraus, darauf achten, dass wir das, was wir beschließen, auch gemeinsam bezahlen, sei es auf der Ebene des Bundes, der Länder oder der Gemeinden.
2: Die Kommunen schlagen schon länger Alarm, dass sie angesichts eines Milliardenlochs im Portemonnaie mehr Unterstützung brauchen. Im Prozess um den Anschlag auf den Magdeburger Weihnachtsmarkt fällt heute das Urteil. Die Generalstaatsanwaltschaft fordert für den Angeklagten lebenslange Haft mit anschließender Sicherungsverwahrung. Bei der Tat vor 1,5 Jahren waren 6 Menschen getötet und mehr als 300 verletzt worden. Das Technische Hilfswerk schickt heute ein erstes Team ins Erdbebengebiet nach Venezuela. Die knapp 50 Helfer fliegen mit einer Bundeswehrmaschine. Sie sollen bei der Rettung von Verschütteten helfen. Die Zahl der Toten nach dem Erdbeben ist inzwischen auf mindestens 235 gestiegen. Rund 40.000 Menschen werden noch vermisst. Die Deutsche Bahn schraubt ihre Ziele deutlich nach unten. Bahnchefin Paller sagt, bisherige Versprechen, etwa mehr Fahrgäste, komplett digitale Schiene und hohe Pünktlichkeitswerte, seien so nicht realistisch. Für den Fernverkehr heißt das konkret, 80% Pünktlichkeit sollen erst 2035 erreicht werden.
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5: Mit KI-Support. Klarer Himmel oder nur ein paar Wolken und es bleibt trocken. Tagsüber wird's dann richtig heiß, verbreitet sonnig und weiterhin ohne Regen. Die Höchstwerte liegen bei 31 bis 38 Grad. Vereinzelt sind sogar 41 Grad drin. Morgen bleibt's meist sonnig, im Westen können aber auch mal kräftige Gewitter runterkommen, maximal 41 Grad.

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0: 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Ihr hört die Sendung Der Morgen mit Gernot, die es montags bis freitags live gibt von 6 bis 9 und unlive von 3 Uhr in der Nacht bis 6 Uhr ran. Gibt es immer die Wiederholung vom Vortag. Ich habe eben auch nochmal mein Geschwafel gehört vom Donnerstag. Ja, ja, ja. Naja, gut, okay. Ich erspare mir das. Ja. Das bringt sowieso nichts. Ne? Gegen diesen Gernot doch was zu sagen, bringt nichts. Das ist sowieso ein Schlaumeier, Besserwisser, Klugscheater und letztes Wort haben. Na, auch so ein Typ, so ein, ach, ich weiß nicht. Egal, wie auch immer, zur vollen Stunde Nachrichten, Sport und Wetterbericht in kompakter Variante. Dann gibt es in der 20. Sendeminute einen kleinen Beitrag, um halb die Wetteraussichten und 10 nach halb so circa gucken wir auf die Geburtstagskinder des Tages. Wie immer hört ihr einen deutschsprachig gesungenen, gefolgt von einem nicht deutschsprachig gesungenen Titel, das immer im Wechsel und dazwischen die aktuelle Uhrzeit. 6 Uhr und 8 Minuten, 8 Minuten nach 6. Los geht's nach Aber in Englisch mit Rex Gildo in Deutsch. Der Sommer ist vorbei. Ja, das ist Kontrastprogramm zu dem heißen Tag heute. Der Sommer ist vorbei.

dieser Gernot, ja? Dabei fängt der Sommer erst richtig an, ne? Spielt der Titel, der Sommer ist vorbei. Ja, ja, ja. So ist er, ja? Der macht genau das Gegenteil von dem, was man so erwartet von ihm. Das ist dieser Gernot. Ihr Lieben, mitten auf der Straße ist jetzt dran und die singen Solle, Solle zum Wiedergutmachen, ja? Sonne, Sonne. Genau, die erwarten wir ja heute auch. Angeblich soll es ja heute noch ein bisschen heißer werden wie gestern. Also ich fand es gestern schon ganz schön heiß. Ich habe jetzt derzeit hier 18 Grad. Ja, ich veralbere euch nicht. Wirklich 18 Grad gemessen hier tatsächlich, wo ich jetzt hier gerade bin. 18 Grad. Wie hat der Gernot das wieder gemacht? Sage ich euch. Ich bin heute Nacht um 3 Uhr aufgestanden, wach geworden, aus Versehen. Hab die Fenster und Türen komplett geöffnet, weil die Außentemperatur waren 17,5 Grad. Hab ich hier Durchzug gemacht, komplett. Und die Hütte ist nach 3 Stunden tatsächlich komplett ausgekühlt. Ich sitze jetzt hier bei 18 Grad und musste mir so ein T-Shirt anziehen, weil sonst ist es maifrisch. Und nachher, wenn ich merke, die Temperaturen gehen über 20, mache ich Fenster und Türen komplett zu. Und dann ist gut. Ist nach 3 Stunden tatsächlich komplett ausgekühlt. Ich sitze jetzt hier bei 18 Grad und musste mir so ein T-Shirt anziehen, weil sonst ist es maifrisch. Und nachher, wenn ich merke, die Temperaturen gehen über 20, mache ich Fenster und Türen komplett zu. Und dann ist gut.

0: Apropos, Gernot macht immer das, was man nicht erwartet bei ihm. Das mache ich jetzt wieder. Middle of the Road und Solly Solly, 6 Uhr und 16 Minuten, eine Minute nach Viertel 7. Ich spiele euch jetzt den ältesten Titel, den ich hier in meinem Repertoire habe. Ja, nichts mit 50er, 60er, 70er, 80er, sondern mal einen richtig fetten Blick über den Tellerrand. Dieser Titel, den wir jetzt hören, der ist von 1926. Ja, ist aber passend zum Sommerbadewetter. Ne? Ich habe das Fräulein Helene baden sehen. Das war schön. Ja, da konnte man Waden sehen, die so rund und schön im Wasser stehen. Oder so ähnlich geht der Text. Ja, ja, ja, ja. Ich denke mal, viele werden den Titel gar nicht kennen. Aber Gernot kennt sowas, weil ich bin ein alter Sack. Und ich habe sowas in meinem Radio gehört, als ich so ein kleiner Stippi war und Klimmzüge am Broadcasten gemacht habe, weil der so hoch stand. Hier ist er. Erwin Hartung hat das Ding gesungen aus dem Jahr 1926. Und wie ich den in Stereo bekommen habe, das bleibt mein Geheimnis, das verrate ich euch nicht. Normalerweise ist das hier im Schellackplattensound in Mono, ne? Aber hier in der tollen Stereoaufnahme.
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0: Mann, was hat der da gesungen? Und wenn sich ungeschickt tief sich bückt, oh, da sieht man ganz genau bei der, also Gernot, was spielst du hier für jugendunfreundliche Musik? Das ist ja wieder so ein Ding aus der Ecke.
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0: Nee, wir hören jetzt den Beitrag. Wir hören jetzt den Beitrag um 6 Uhr und 21 Minuten, 9 Minuten vor 6:30. Und danach von Hello. Ja, ihr kennt schon da New York Groove. Kennt ihr den noch? Ja, ja, den spielen wir nicht, sondern wir spielen einen Titel, der sich ähnlich anhört. Let It Rock heißt er. Aber erst der Beitrag. Und ich sehe, auch dieser Beitrag stammt aus der Ecke der Frivolität. Was für ein Teil? Na, hier aus der Ecke.
2: Muss ich denn jedes Mal, wenn ich sauge oder saugblase, den Schlauchstecker in die Schlauchnut schieben?
3: Wie Sie wünschen, Gnädefrau.
4: Das EU-Einheitskondom EN600 ist vielen deutschen Männern offenbar zu groß. Eine vom Hersteller Condomi bezahlte Messaktion in Zusammenarbeit mit ProFamila Bochum ergab, dass die Hälfte der Zielgruppe das EU-Kondom nicht passe, wie das Nachrichtenmagazin Focus am Sonntag berichtete. Condomi-Vorstand Oliver Gothe zufolge fallen vor allem junge Männer die Gummis herunter. Der durchschnittliche deutsche Penis sei etwa 3,5 bis 4 mm schmaler als von der EU vorgesehen. Deshalb sei eine europaweite Debatte erforderlich, ob wir unseren Größenvorstellungen verändern müssen. Rothe plädierte für die Einführung mehrerer Größen und sagte, wir tragen ja auch verschiedene Socken.
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0: Hello. Diese Formation, die da New York Groove von sich gab, die sangen hier den Titel Let It Rock. 6 Uhr und 26 Minuten in der Zwischenzeit, 4 Minuten vor 6:30. Wolle Petri singt den Titel Coco, ja, Hochi Kakao, kennen wir die deutsche Fassung von dem legendären Sweet Song. Genau, und dann gucken wir mal nach dem Wetter. Aber erstmal der Wolle.
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0: Der Sweet-Titel, Ochi Kakao, nee, das hatte ich nicht gesungen, die haben Coco gesungen, aber Ochi Kakao heißt er hier in der deutschen Fassung mit Wolle Petri. 6 Uhr und 30 Minuten, ganz genau 6:30 haben wir es, ihr hört die Sendung, der Morgen mit Gernot, das ist der gut gelaunte Kerl hier hinter den beiden Mikrofonen, der sehr amüsiert wie Bolle auf dem Milchwagen, für euch dufte Mucke zu spielen und das montags bis freitags, 6 bis 9 Uhr live. Und unlive von 3 Uhr der Nacht bis 6 Uhr an, immer die Wiederholung vom Vortag. Jetzt gibt's schöne tanzbare Disco-Mucke mit Lee Ann Ross und Fantasy, ja? Nicht Lion. Nein, nein, die Dame möchte wirklich gerne Lee Ann ausgesprochen werden, obwohl da L-I-A-N steht und man könnte denken, na Lion war oder so. Nee, nee, nee, sie hat das mal im Interview von sich gegeben. Lee Ann Ross und Fantasy, zuvor Dis Wetter.
1: Mit KI-Support. Klarer Himmel oder nur ein paar Wolken und es bleibt trocken. Tagsüber wird's dann richtig heiß, verbreitet sonnig und weiterhin ohne Regen. Die Höchstwerte liegen bei 31 bis 38 Grad. Vereinzelt sind sogar 41 Grad drin. Morgen bleibt's meist sonnig, im Westen können aber auch mal kräftige Gewitter runterkommen, maximal 41 Grad.

0: Die Freunde der Disco-Musik sind jetzt voll auf ihre Kosten gekommen mit Leon Ross und Fantasy um 6 Uhr und 38 Minuten, 8 Minuten nach halb 7. Spielen wir noch einen Titel und dann gucken wir mal, wer heute Geburtstag hat. Ein bisschen was Gefühlvolles, ne? Wir müssen das erstmal ausruhen nach diesem langen Disco-Getanze hier. Etwas Entspannteres, ne? Aber dennoch nicht unflott, wie ich immer zu sagen pflege. Howard Carpendale singt herzvolle Mucke, wie wir ja ihn eigentlich immer so kennen. Ne? Nicht nur, aber sehr, sehr häufig. Wem erzählst du nach mir deine Träume? Da ist er.
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0: So, dann gucken wir mal, wer heute Geburtstag hat. Heute am 26. Juni oder Geburtstag hätte. Chris O'Donnell, ne? Der US-amerikanische Schauspieler, wird heute 56 Jahre alt. Wen haben wir noch? Leander Hausmann, deutscher Regisseur und Schauspieler, wird heute 67 Jahre alt. Chris Isaak, der US-amerikanische Sänger und Schauspieler, der wird heute 70 Jahre alt. Guck einer an. Den werden wir mal nächste Stunde würdigen. Wen haben wir noch hier? Gucken wir. Da, der. Nee, den nennen wir nicht, wie immer. Wie gesagt, wer Brandmauer mir gegenüber gibt, dem gebe ich auch Brandmauer zurück. Und somit nenne ich keine SPD-Politiker und Grünen und linken Politiker. Haben sie Pech gehabt. Ist ihr Problem, ne? Sie wollten die Brandmauer, kriegen sie von mir auch. Und somit nenne ich sie auch nicht mal. Und gratuliere so nicht zu mir Geburtstag. Böses Menschenkind, Gernot. Ja, stehe ich drauf. Wer gibt's denn hier noch? Wen haben wir denn noch? Dr. Salvador Allende, ja, chilenischer Politiker und Staatspräsident, der hätte heute auch Geburtstag gehabt, aber schon lange nicht mehr unter uns. Peter Lohr, und das ist ein österreich-amerikanischer Schauspieler und Regisseur, der hätte heute auch Geburtstag gehabt. Und wer ist denn hier? Guck mal an, Hans-Joachim Preil. Wer kennt ihn nicht? Ossis kennen ihn alle, ne? Herricht und Preil? Ah, ja, genau. Nun hat ja der gute Mann leider, wie wir ja wissen, nicht gesungen. Rolf Herricht, ja, der hat den einen oder anderen Song gesungen. Habe ich auch ein paar bei mir im Archiv drin. Aber, er ist ja der Sketchmann ohne Ende, ne? Wie wir ja wissen. Hat die Dinge alle selber geschrieben. Und da hören wir uns mal einen an. Passend zum Sommer, ihr wisst schon, abends, was passiert immer? Da kommen die doofen Mücken, ne? Und wie man mückenlos wird. Das erzählt uns jetzt Geburtstagskind Hans-Joachim Preil mit seinem Sketchpartner Rolf Herricht. Ihr könnt da was lernen, hört mal genau zu.
1: Ich habe ein Mittel erfunden gegen Mücken. Aha, und zwar Mucks. Nee, das war Herr Mucks. Ich bin ja Herricht. Ja. Und da habe ich das Mittel erfunden, Mückentötolin.
2: Bitte, Moment, wie heißt das?
1: Mückentötolin.
2: Das haben Sie erfunden?
1: Ja, pass auf, ich habe auch...
2: Gegen Mücken?
1: Gegen Mücken.
2: Ein Mückenbekämpfungsmittel?
1: Ja.
2: Ist das was für ein Urlaub?
1: Naja, natürlich, da gibt's ja die meisten.
2: Ja, drum. Das interessiert mich, ja.
1: Du weißt ja.
2: Können Sie mir das irgendwie besorgen, ja?
1: Naja, ich hab's ja erfunden. Pass auf, jetzt geht's los, ja? Das ist hier die Gebrauchsanweisung.
2: Moment, noch drei Seiten?
1: Ja, ist ein bisschen länger, nicht? Das ist.
2: Naja, schön, gut.
1: Ich meine, Sie müssen's ja auch verstehen. Also, pass auf, jetzt geht's hier los, ja? Und zwar fängt das hier an, das ist schön, ja? Wenn du eine Mücke siehst...
2: So sag ich, lass sie grüßen.
1: Ja.
2: Naja, entschuldigen Sie, ich wollte Sie nicht unterbrechen. Also erzählen Sie mal hier von Ihrer Erfindung.
1: Ich erkläre Ihnen das dann lieber so, ja, ohne Gebrauchsanweisung. Ja. Passen Sie auf, Herr Preil. Ich versuch's jetzt mal mit Worten. Ja? Stellen wir mal uns vor, dass hier eine Mücke säße.
2: Was, hier sitzt eine Mücke jetzt, ja?
1: No, angenommen. Oder hier, wie gut, Sie wollen.
2: Kurz, bitte schön.
1: Angenommen, hier.
2: Ja, bitte schön.
1: Sitzt eine Mücke.
2: Ja, was mache ich?
1: Jetzt... Erstmal Vorsicht.
2: Ja.
1: Jetzt gehen Sie ganz langsam an die Mücke heran. Immer näher. Aber am besten, wenn Sie es machen, Sie drehen das Gesicht weg, damit Sie nicht einen Schreck kriegen.
2: Also bitte, was soll das, ja?
1: Ja, man muss ja vorsichtig sein. Ich weiß, die Mücke, sie darf Ihnen ja nicht entfliehen.
2: Na bitteschön, nicht?
1: Jetzt gehen Sie also ran an die Mücke,
2: ja,
1: greifen vorsichtig zu und nehmen die Mücke. Und zwar zwischen Daumen und Zeigefinger der linken Hand. Aber vorsichtig. Und jetzt greifen Sie zur Flasche mit dem Mückentötolin.
2: Eine Flasche ist das?
1: Die öffnen Sie und dann haben Sie diese Spritze.
2: Um Gottes Willen, was haben Sie denn da?
1: Die wird dazu geliefert.
2: Moment mal, das ist ja eine Injektionsspritze.
1: Ja, für Insekten, jawohl. Und da nehmen Sie jetzt... Nehmen Sie also so, 50 Kubikzentimeter, die...
2: Was, Moment mal, 50?
1: Na, können auch mehr nehmen, umso garantierter ist die Wirkung, nicht wahr? Also jetzt nehmen Sie das und jetzt spritzen Sie die Mücke.
2: Ja.
1: So, nun ist das erledigt.
2: Ja, und dann?
1: Nun halten Sie das mal.
2: Bitte schön.
1: Jetzt kommt es, passen Sie auf. Jetzt stellen Sie sich ganz ruhig irgendwo in ein Zimmer, wo möglichst kein Durchzug ist, nicht?
2: Ja.
1: Und jetzt beobachten Sie die Mücke.
2: Ja.
1: Und jetzt kommt das Erstaunliche.
2: Aha, dann bin ich gespannt.
1: Auf einmal wird der Mücke schlecht.
2: Was wird?
1: Sie wird also richtig blass. Sie verdreht die Augen so komisch. Das ist schon sehr verdächtig, ja? Jetzt können Sie schon stolz auf Ihre ersten Erfolge sein. Passen Sie auf. Jetzt plötzlich klappt sie den Mund auf.
2: Mund.
1: Und lässt die Zunge so raushängen. So.
2: Bitte.
1: Und Herr Prall, wenn jetzt die Zunge blau wird.
2: Bitte was?
1: Dann ist das sicherste Zeichen. In circa einer Minute ist die Mücke verschieden.
2: Bitte, was ist die Mücke?
1: Verschieden.
2: Wieso, was heißt verschieden?
1: Tot.
2: Ach so, sie ist tot?
1: Tot.
2: Na, lieber Freund, das ist doch, das horrender Blödsinn ist das. Wenn Sie die Mücke nun schon einmal zwischen Daumen und Zeigefinger haben, ja, dann brauchen Sie die Mücke bloß zerdrücken, runterwerfen, ist sie auch tot.
1: Na? Du zerdrücken?
2: Ja.
1: Na, das geht auch, natürlich, wie Sie
2: wollen. Na ja, wenn Sie es gehen.
0: Geburtstagskind Hans-Joachim Prall mit seinem Sketchpartner Rolf Herricht und das Mückentötoli. Du wisst ja Bescheid, wie man Mücken am besten und zuverlässig los wird. Wir hören Glenn Campbell und Gentle on My Mind. Ich hatte mich amüsiert. Sie dreht aber ihr Gesicht weg, ja, sonst erschreckt sich die Mücke. Richtig!

Glenn Campbell, Musik für unsere Country-Fans, hier in meiner Sendung Der Morgen mit Gernot um 6:52 Uhr, 7:08 Uhr. Alle, die jetzt los müssen auf Maloche, winke, winke, wir hören uns dann am Montag wieder. Danke, dass ihr mir die letzten 2 Stunden zugehört habt. Wieso 2 Stunden, sage ich euch, weil ich das sehe, dass viele, viele, viele morgens die letzte Wiederholungsstunde hören von 5 bis 6. Und dann nochmal so ein bisschen von 6 bis 6:45 und dann müssen sie los, ne? Weil sie ja pünktlich auch auf Arbeit sein müssen. Was wir wissen. Danke fürs Lauschen und die dann noch dranbleiben, da freue ich mich drüber. Wir haben noch ein bisschen was vor, noch ein bisschen über 2 Stunden, ne? Wer übrigens mir mal irgendeine Nachricht zukommen lassen möchte, der kann das tun. Und zwar gerne unter 0170 18 16 6 1 6. Der heiße Draht hier direkt ins Studio. Wenn ihr möchtet, Anrufe bitte erst nach 9. Ne? Wäre angenehm, alles andere, SMS oder WhatsApp, gerne hier. Und ich vermittle dann auch gerne, wenn ihr möchtet, das Buchen der Sendung beziehungsweise auch der Nachtsendung. Und ja, ich beantworte auch Fragen. Ja, gerne, gerne. Ihr wisst ja, ne? Wie war das? Einfache Fragen 20 Euro, schwierige Fragen 40 Euro, dumme Fragen 100 Euro. Ja, bis ran an die Nachrichten gibt's noch Reinhard May und Ankomme Freitag, den 13. Gleich ist er zu hören. 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
2: Im Studio Sönke Röhling. Bevor es in die K.O.-Runde geht, hat sich Deutschland bei der Fußball-WM einen Patzer erlaubt. Nach 2 Siegen gab es zum Abschluss der Vorrunde gegen Ecuador eine verdiente 1:2-Pleite. Kapitän Joshua Kimmich sagte bei Magenta:
3: Ja, ich fand, wir sind eigentlich relativ gut ins Spiel gekommen, gehen früh in Führung. Wir haben dann wieder zu viele Ballverluste, laden dadurch den Gegner immer wieder ein, machen dann auch den Gegner dadurch stark. Und ja, in der zweiten Halbzeit muss man dann schon sagen, war es dann eine verdiente Niederlage.
2: Ecuador hat sich mit dem Sieg ebenfalls qualifiziert. Außerdem weiter sind die Elfenbeinküste, die Niederlande, Japan, Australien und Schweden. Lange wurde gestritten, jetzt gibt es eine Finanzreform. Bund und Länder wollen damit die Kommunen in Deutschland entlasten. Künftig gilt das Prinzip, wer bestellt, bezahlt. Die Kommunen sollen 80% der Kosten zurückbekommen, die ihnen durch neue Bundesgesetze entstehen. Vor allem wegen stark gestiegener Sozialausgaben stehen die Kommunen immer mehr unter Druck. Der rheinland-pfälzische Ministerpräsident Gordon Schnieder sagte:
4: Immer dann, wenn Bund und Länder eng und vertrauensvoll zusammenarbeiten, dann gelingt es uns auch, das Land voranzubringen. Und ich bin dankbar, dass uns das hier auch wieder gelungen ist, dass auch das Signal, was wir heute senden können, dieser Staat funktioniert. Wir kommen nicht nur ins Handeln, sondern wir sind mittendrin.
2: Nach den schweren Erdbeben in Venezuela läuft die internationale Hilfe an. Mehrere Länder kündigten an, Rettungskräfte in die Region zu schicken. Die Bundeswehr fliegt heute ein 50-köpfiges Team des Technischen Hilfswerks ins Erdbebengebiet. Es soll bei der Rettung von Verschütteten helfen. Die Zahl der Toten ist unterdessen auf mindestens 235 gestiegen. Rund 40.000 Menschen werden noch vermisst. Die Organspendezahlen in Deutschland sind weiter zu niedrig. Der Bundestag hat deshalb jetzt über eine Neuregelung diskutiert. Eine fraktionsübergreifende Gruppe will, dass alle automatisch Spender sind, außer sie widersprechen. Eine andere will lieber besser aufklären und dass man sich leicht ans Register eintragen kann. Gut 1,5 Jahre nach dem Anschlag auf den Magdeburger Weihnachtsmarkt wird heute das Urteil erwartet. Die Generalstaatsanwaltschaft fordert lebenslang für den Angeklagten. Kurz vor Heiligabend 2024 war er mit dem Auto in die Menschenmenge gerast. Er tötete 6 Menschen, über 300 wurden verletzt.
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5: Mit KI-Support. Viel Sonne und nur ein paar Wolken ziehen heute Morgen durch und es bleibt trocken. Im Laufe des Tages knallt die Hitze dann richtig rein mit 31 bis 38 Grad. Im Westen vereinzelt sogar bis 41 Grad. An den Inseln ist's etwas angenehmer. Morgen gibt's im Westen mehr Wolken und ab und zu kräftige Gewitter, sonst weiter oft sonnig bei maximal 41 Grad.

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0: Schöne Mucke mit Dave Edmonds, ja, und der machte den Opener der zweiten Stunde meiner Sendung.
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0: Das Grauen hat einen Namen. Sitzt im schönen Märkisch-Oderland hinter zwei Mikrofonen. Einen für den linken Kanal, das ist der hier. Und einen für den rechten Kanal, das ist der hier. Und hört auf den Namen Gernot. Montag bis Freitag von 6 bis 9 Uhr live. Und unlive von 3 Uhr in der Nacht bis 6 Uhr an gibt's die Sendung Der Morgen mit Gernot mit dem Held vom Erdbeerfeld. Zur vollen Stunde gibt es bei mir die Nachrichten, Sport und Wetterbericht, wie eben gehört, damit ihr gut informiert in den Tag kommt. Dann in der 20. Sendeminute hören wir einen kleinen Beitrag um halb die Wetteraussichten und 10 nach halb schauen wir mal nach, wer heute Geburtstag hat. Musikalischerseits, der Fairnessfilter, scharf geschaltet, wie ihr ja wisst, bedeutet, ich spiele meinen deutschsprachig gesungenen, gefolgt von einem nicht deutschsprachig gesungenen Titel, dazwischen die aktuelle Uhrzeit, wie es sich gehört in der Morgensendung, und dann ist der Drops so gut wie gelutscht, ne? 7 Uhr und 7 Minuten, 7 nach 7 und nach Dave Edmonds, The Race is on in Englisch, haben wir was Deutsches von Jürgen Markus, dem Unvergesslichen, mit C geschrieben, ja? Ich lieb dich mehr. Hören wir? Und ich freue mich, dass ihr so zahlreich eingeschaltet habt. Und vor allen Dingen, wenn endlich mal einer von euch Geizhälsen mir meinen Kaffee ausgeben würde. Was? Gernot, sei nicht so böse zu den Hörern, sonst schalten die ab. Ja, kann sein. Aber der eine Hörer, der mir zuhört, der schaltet nicht ab. Wer denn? Na, du selbst.

0: Jürgen Markus, ich liebe dich mehr hier in der Sendung Der Morgen mit Gernot. 7 Uhr und 11 Minuten, 4 Minuten vor Viertel 8. Frida, was müsste das ja eigentlich heißen? Die Engländer mit den Buchstaben immer. Also rein theoretisch müsste das Frida heißen. Frida Payne. Naja, ich kann mich auch gerade blamieren, weil bei Eigennamen, also bei Künstlernamen, kann es durchaus sein, dass sie völlig anders ausgesprochen werden, wie sonst im Englischen üblich ist. Ich lasse das mal so stehen, der Titel heißt jedenfalls Band of Gold und die mit ihren großen und kleinen Schreibungen, das werde ich auch nicht so richtig verstehen. Ne? Der eine sagt, entweder alles mit einem großen Anfangsbuchstaben oder nur am Satzanfang und den Rest dann klein. Du, die Engländer. Mit unseren schönen Buchstaben. Nee, du. Ja, wie würden die Typen da sagen, da? Die spinnen doch, die Engländer. Ja. Manchmal habe ich auch das Gefühl, ne? Warum könnte nicht die ganze Welt Deutsch schreiben? Wie jetzt? Mit lateinischen Buchstaben? Ja, stimmt. Wir Deutschen sind ja auch ein bisschen behämmert. Wir schreiben mit lateinischen Buchstaben und nicht mit deutschen. Die Zeiten sind leider vorbei. Zur Kaiserzeit war es tatsächlich noch so. Die deutschen Buchstaben. Ich kann das auch noch lesen, das Deutsch. Ja, ich bin des Deutsches mächtig. Was für ein Ding? Gernot, spiel lieber den Titel.
1: Den

0: Frida Payne und Band of Gold, hier um 7 Uhr und 15 Minuten, ganz genau Viertel 8 oder Viertel nach 7, wie ihr es gern hättet. Jetzt gibt es eine schöne deutsche Cover-Variante. Im Englischen kennen wir die Nummer von Arabesque. Ja, Arabesque, da wo die Sandra mitgesungen hat, ne? Als Mittäterin hätte ich beinahe gesagt. Nein, natürlich, Mitsängerin. Na, und die haben damals einen Titel gesungen, der hieß Take Me, Don't Break Me. Das Ding ziehen wir jetzt in Deutsch jetzt rein von Benny. Benny singt Montag ist schon Tag. Ja, das passt übrigens sehr gut, wenn die Wiederholungssendung hier von der Sendung gesendet wird am Montag. Ja, dann hilft das ein bisschen, über diesen grimmigen Tag zu kommen. Ja, Montag ist wirklich der schlimmste Tag, den es gibt. Aber wir haben ja heute Freitag und da freue ich mich besonders, diesen Titel spielen zu können. Weil er nicht zutrifft. Erst Montag dann.
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0: Benny, Montag ist Showtag. Ja, wie recht er doch hat. Schöne Nummer. 7.20 Uhr Minuten haben wir es, 10 Minuten vor halb 8. Jetzt gibt es wieder den Beitrag, den versprochenen, und dann gibt es die Schwestern. Sister Sledge und We Are Family. Ja, bei zweien? Naja, bei dreien dann eher. Sind die drei? Ich muss mal nachgucken. Sister Sledge, ich glaube, die sind sogar drei. Naja, glauben muss man in der Kirche, wissen muss man. Ne? Wissen ist Macht und nicht wissen macht nicht. Richtig.
1: Die Dortmunder Studenten hatten einen kuriosen Auftakt zum Wintersemester. Auf der Homepage der Uni Dortmund hat ein Sexlink eines Dozenten für deftigen Wirbel gesorgt. Durch ein Versehen konnte jedermann Verbindung zur privaten Homepage des Erziehungswissenschaftlers aufnehmen. Dort konnte man den Dozenten nackt in verschiedenen Sadomaso-Posen bewundern. Nur ein Zufall, dass das Spezialgebiet des Dozenten ausgerechnet Körpersprache ist?

0: Sister Sledge, vier Mädels waren's. Eines leider nicht mehr unter uns. We are family. 7:25 in der Zwischenzeit. 8:05. Der Titel von Bernd Klüver, ne? Der Junge mit der Mundharmonika, der sollte ja durchaus bekannt sein, ist auch, denke ich mal, ihm recht gut zuzuordnen, ne? Stammt allerdings nicht aus seinem Mist, ne? Im Original ist das Ding von Mickey, The Mountain Orange Boy heißt die Nummer. Im Original, Bernd Klüver hat da, wie gesagt, der Junge mit der Mundharmonika draus gemacht und das total erfolgreich. Es gibt allerdings auch noch eine Variante, eine deutsche Variante von Vicky De Anders, ne? Mundharmonika Boy. Und das Ding hören wir uns jetzt mal an.
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0: Das war die deutsche Variante von Vicky Leandros. Ne? Die andere von Bernd Klüver ist durchaus bekannter zugegeben, aber hier dennoch nicht unflott. Ne? 7 Uhr und 30 Minuten, ganz genau halb 8, so wollte ich eigentlich sagen. Wir wenden uns wieder den Wetterdaten zu und ein paar Verbrauchertipps, die können sich anschließen. Wenn nicht, ist nicht so schlimm, dann hört ihr gleich Blondie und One Way or Another.
1: Mit KI-Support. Viel Sonne und nur ein paar Wolken ziehen heute Morgen durch und es bleibt trocken. Im Laufe des Tages knallt die Hitze dann richtig rein mit 31 bis 38 Grad. Im Westen vereinzelt sogar bis 41 Grad. An den Inseln ist's etwas angenehmer. Morgen gibt's im Westen mehr Wolken und ab und zu kräftige Gewitter, sonst weiter oft sonnig bei maximal 41 Grad.

0: Blondie, One Way on Another. Ne, or Another. So hat sie gesungen. 7 Uhr und leider fehlen noch ein paar Sekündchen, aber dann haben wir es 35, sprich 5 Minuten nach 7:30. Jetzt gibt es was aus der Rubrik oder aus dem Genre Comedy. Ja? Da gibt es ja mehrere Patienten, hätte ich beinahe gesagt. Nein, aber mehrere, die das richtig drauf haben, ob Mike Krüger oder Karl Dall. Oder auch die Dalaforden, ne? Und der, ich glaube, heute würde der einen riesen Chatstrom dafür kriegen, ne? Für die Nummer, die jetzt hier ist, ja, mit dem würden sie Rassismus so ja unterwerfen, unterjubeln, tatsächlich. Fatima, heute ist Ramadan. Und was der da so von sich alle gibt, ja, wann hat er das eigentlich gemacht? Damals war das noch nicht so schlimm, 1978. Tja, das ist lange her. Heute würden sie wahrscheinlich verteufeln dafür. Ja, wahrscheinlich gibt es dann, würde die öffentlich-rechtlichen Sender würden es dann boykottieren und würden es dann nicht spielen. Wie schon so oft. Ja, die Bayern, Prüde, der Bayerische Rundfunk, die spielen, was haben die nicht gespielt? Skandal im Sperrbezirk. Das stand auf dem Index drauf damals, wie das Ding rauskam von der Spider Murphy Gang. Und der Titel, den wir jetzt hören, der würde wahrscheinlich beim ganzen öffentlich-rechtlichen Rundfunk nicht zu hören sein. Dieser Rassist, dieser böse Nazi, Dieter Hallervorden. Ihr müsst euch mal auf den Text, hört mal auf den Text, ja. Die Melodie ist dabei zweitrangig. Ich find's trotzdem schön, weil's klar und deutlich, ja, gesungen ist. Ja? Der Text gefällt mir sehr gut sogar.
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1: Fatima, nicht Fleisch, nicht Fisch. Nee, was aus deutschen Landen. 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

Ja. Gefällt mir eigentlich sehr, sehr gut. Aber egal, ich werde das mal nicht so kommentieren. Jedenfalls, das wäre wirklich... Na doch, einen Kommentar will ich schon lassen. Stellt euch vor, ihr würdet heute was gegen den Islam sagen oder gegen den Ramadan. Werdet ihr sofort Nazis, ne? Dieter Haller von 1978, da haben wir alle gemeinschaftlich drüber gelacht. Vielleicht sollte man da mal drüber nachdenken, dass man heute vielleicht auch noch drüber lachen könnte. Nicht über den Islam, sondern vielleicht mit dem Islam. Aber da führt kein Weg hin. Naja, egal, lassen wir's. Bei mir inzwischen auch nicht mehr. Wenn die nicht lachen können oder die da zum Lachen in den Keller gehen, dann muss ich mit denen auch nicht mehr zu tun haben. Sollen sie ihr Ding machen, bei mir brauchen sie nicht kommen. Ich bin durch mit der Nummer. Peter Lohre, der österreich-amerikanische Schauspieler und Regisseur, hätte heute Geburtstag gehabt, 1904 geboren. Dr. Salvador Allende, der chilenische Politiker und Staatspräsident, hätte heute auch Geburtstag gehabt, 1908 geboren. Hans-Joachim Preie, ja, der deutsche Theaterautor, Regisseur und Komiker. Ihr wisst schon von Herricht und Preie, der hätte heute auch Geburtstag gehabt, 1923 geboren. Vorige Stunde hatte ich ja ihn mal so ein bisschen akustisch zum Besten gegeben. Was gibt's noch Schönes? Ich guck mal, wer ist denn hier, wer ist denn da, wer ist denn dort? Sind ja etliche noch bei. Man kann die alle gar nicht vorlesen, sind ja so viele, ne? Aber Leander Hausmann, den werden wir noch vorlesen und erwähnen. Der deutsche Regisseur und Schauspieler wird heute 67 Jahre alt. Fußballspieler haben wir hier auch noch. Ehemaliger italienischer Fußballspieler Paolo Maldini. Ah, der wird heute 58 Jahre alt. Und hier haben wir noch das Geburtstagskind des Tages, den wir jetzt auch musikalischerseits hören werden. Der US-amerikanische Sänger und Schauspieler Chris Isaak wird heute 70 Jahre alt. Und wir hören ihn mit dem Titel Blue Hotel. Allen anderen, die heute Geburtstag haben, selbstverständlich auch herzlichen Glückwunsch und liebevolles Schulterklopfen meinerseits.

0: Geburtstagskind des Tages, Chris Isaac Blue Hotel um 7 Uhr und 46 Minuten, eine Minute nach dreiviertel acht. Ihr Lieben, kennt ihr noch, so in den 70er Jahren war das, ne? Sehr, sehr lange. Haben sie, ich weiß gar nicht von wann bis wann, aber irgendwo Mitte, Ende der 70er auf jeden Fall, da lief sie sehr, sehr, sehr, sehr oft. Sonnabend, Abend, die Ziehung der Lottozahlen. Ne? El Bimbo war die im Hintergrund zu hörende Instrumentalmusik. Die gab es aber auch gesungen, ne? In verschiedenen Sprachen sogar. Die Interpretin Marion, so hat sie sich genannt, die hat das Ding auch mit Text mal gesungen. Und das hören wir uns jetzt mal an mit einem deutschen Text. Ja, gibt es, wie gesagt, in verschiedenen Sprachen, aber hier mal in der deutschen Variante. Gleich in wenigen Sekunden geht's los. Ja? Und ich wünsche euch viel Glück beim Lotto. Ich mache das lieber nicht. Die Chancen stehen 1 zu 140 Millionen. Da ist sogar die Chance, dass ich einen Lottoschein abhebe. 1 zu 140 Millionen. Richtig.
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0: Die Ziehung der Lottozahlen, die sonnabendliche, damals in den 70er Jahren, wurde mit dieser Melodie jahrelang tatsächlich begleitet und hier mal mit der Marion auch in einem Text verfasst und besungen. 7:50 in der Zwischenzeit, 10 Minuten vor 8 haben wir es. Was gucken wir uns jetzt an? Ich guck mal hier, nehmen wir den ja. Hier, ja, Sir Cliff Richard, der ist immer gut, kann man nichts falsch machen. Remember Me singt er.
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0: Sir Cliff Richard und Remember Me hier in meiner Sendung Der Morgen mit Gernot um 7:54. 6 Minuten trennen uns noch vor der 8-Uhr-Marke. Somit hören wir also gleich, ein bisschen ist noch, wieder die Nachrichten, Sport und Wetterbericht in kompakter Variante. Und ihr wisst ja, alle guten Dinge im Leben sind drei und darum gibt es immer 3 Stunden Der Morgen mit Gernot, montags bis freitags von 6 bis 9 und nicht live die Wiederholungssendung von 3 Uhr in der Nacht bis 6 Uhr die Wiederholungssendung. Die übrigens nicht am Sonnabend, sondern die vom Freitag wird Montag früh wiederholt. Ne? Sonntag gibt es auch keine. Also immer alle beiden Sendungen immer von Montag bis Freitag. Jetzt hören wir noch einen schnuckligen Song bis ran an die Nachrichten von Roland dem Kaiser. Und sehr fremd eigentlich für ihn, dass er sowas singt. Der Titel ist schon richtig alt. Aber es heißt ja nicht, alte Musik muss schlecht sein. Nee. Der Song ist von, ich muss mir bald die Brille aufsetzen. Alter Schwede, was bin ich alt geworden. Strangers in the Night, ne? Zum Beispiel von El Martino gesungen, ne? Das Ding hören wir uns jetzt mal in Deutsch an. Und zwar, wie gesagt, mit Roland Kaiser, Fremde in der Nacht. Und nochmal der Hinweis, wenn ihr Kritiken habt oder Informationen für mich, beziehungsweise an irgendwas auszusetzen, könnt ihr mich gerne kontaktieren. Hier am Studio-Handy 0170 18 16 616. 0170 18 16 616. Das gilt natürlich auch für Buchungen meiner Sendung. Der Morgen mit Gern. Ich vermittle das dann gerne oder mach's selber. Ne? Aber ich habe genügend Helfer. Ich freue mich doch darüber immer. Und jetzt hören wir uns den schnuckligen Song von Roland Kaiser an. Bis gleich, ihr Lieben. Schön dranbleiben.
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2: Im Studio Sönke Röhling. Deutschland hat das letzte Gruppenspiel bei der Fußball-WM verloren. Im WM-Finalstadion in New Jersey gab es gegen Ecuador eine 1:2-Niederlage. Deutschland stand allerdings schon vor dem Spiel sicher in der K.O.-Runde. DFB-Kapitän Joshua Kimmich sagte bei Magenta:
3: Wir wollten auf jeden Fall gewinnen. Also keiner von uns ist in das Spiel gegangen und hat sich gedacht, wir sind schon sicher Erster, sondern wir wollten unbedingt das Spiel gewinnen. Trotzdem ist jetzt nichts passiert zum Glück und wir dürfen uns keine weitere Niederlage erlauben, das ist klar.
2: Auf wen wir am Montag im 16. Finale treffen, steht noch nicht fest. Weiter sind jetzt neben Ecuador auch die Elfenbeinküste, die Niederlande, Japan, Australien und Schweden. Nach den schweren Erdbeben in Venezuela ist das genaue Ausmaß weiter unklar. Über 230 Menschen sind mindestens ums Leben gekommen. Dazu werden noch Tausende vermisst. Mittlerweile läuft die internationale Hilfe an. Die Bundeswehr steht mit 6 Transportflugzeugen mit Hilfsgütern und Einsatzkräften bereit. Auch Malteser International schickt ein Team nach Venezuela. Koordinator Jonas Jung sagte bei NTV, dass alles gebraucht wird.
4: Medikamente, viele Häuser sind zerstört, die Verletzten müssen versorgt werden. Wir haben in der betroffenen Region ein Gesundheitszentrum, von dem wir, was wir bislang gehört haben, weiter hoffentlich arbeiten können. Und das wäre jetzt also unser erster Ansatzpunkt, zu schauen, wie wir dort entsprechend unterstützen können.
2: Wer bestellt, bezahlt. Unter diesem Motto haben Bund und Länder jetzt eine Finanzreform beschlossen. Sie soll die Kommunen entlasten. Bei neuen Bundesgesetzen übernimmt der Bund demnach künftig 80% der Kosten. Werden die kommunalen Kassen entlastet, wandert Geld allerdings auch wieder zurück. In Deutschland soll es bei der Sanierung von Straßen, Brücken und Schienen schneller gehen. Über ein entsprechendes Gesetz entscheidet heute der Bundestag. Es soll Planung und Genehmigung beschleunigen, vor allem bei Verkehrs- und Energieprojekten. Umweltverbände warnen dagegen vor Einbußen beim Naturschutz. Die Deutsche Bahn schraubt ihre Ziele deutlich nach unten. Bahnchefin Paller sagt, bisherige Versprechen, etwa mehr Fahrgäste, komplett digitale Schiene und hohe Pünktlichkeitswerte, seien so nicht realistisch. Für den Fernverkehr heißt das konkret, 80% Pünktlichkeit sollen erst 2035 erreicht werden.
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5: Mit KI-Support. Viel Sonne und nur ein paar Wolken ziehen heute Morgen durch und es bleibt trocken. Im Laufe des Tages knallt die Hitze dann richtig rein mit 31 bis 38 Grad. Im Westen vereinzelt sogar bis 41 Grad. An den Inseln ist's etwas angenehmer. Morgen gibt's im Westen mehr Wolken und ab und zu kräftige Gewitter, sonst weiter oft sonnig bei maximal 41 Grad.
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0: John Kincaid, ja, oder auch Kincaid genannt, Till I Kissed You, war der Opener der dritten Stunde meiner Sendung.
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0: Geht los, auf in die dritte Stunde, auf zum Start ins Wochenende. Der 26. ist heute Freitag, der 26.2026. Wir starten zusammen ins Wochenende, ich freue mich auch drauf, 2 Tage nichts machen. Wieso, was machst du denn sonst, Gerlot? Na, auch nichts. Aha, und was machst du am liebsten? Gar nichts. Nee, jetzt mal richtig. Na, überhaupt gar nichts. Was? Ja. Zur vollen Stunde gibt es bei mir die Nachrichten, Sport und Wetterbericht kompakt. In der 20. Sendeminute hören wir einen kleinen Beitrag. Um 9:30 dann den ausführlichen Wetterbericht mit den Daten vom Wetterfrosch Kurt aus Berlin-Tegel, wobei der auswärts ist. Der hüpft irgendwo in Deutschland rum. Gucken wir mal, wo er da ist, der Lümmel. Nee, Lümmel nicht, Wetterfrosch. 10:30 gucken wir, wer heute Geburtstag hat. Und musikalischerseits wisst ihr Bescheid, bei mir in der Sendung gibt's den steten Wechsel zwischen deutsch und nicht deutsch gesungene Titel. Dazwischen die aktuelle Uhrzeit, 8:07 haben wir es, 8:07. Und die Sendung selbst gibt's montags bis freitags von 6-9 live und unlive. Immer die Wiederholung mitten in der Nacht von 3:00 bis 6:00 als Wiederholungssendung. Gerne auch buchbar bei mir. Telefonen sage ich dann gerne mal im Laufe der Stunde an. Jetzt nach John Kincaid, Till I Kissed You, hören wir was Deutsches. Im englischen Original kommt die Nummer von Dingens, von The Who zum Beispiel, ne? Happy Jack. Die haben das unter anderem gesungen, viele andere auch noch. Wir hören die deutsche Fassung von Willy Nolte, Happy Jack. Ja? Damit ihr wisst, mit wem ihr es zu tun habt, die nächsten gut 50 Minuten stelle ich mich nochmal vor und dann singt der Willy.
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0: Willi war das. Willi mit I diesmal, nicht mit Y hinten, sondern mit I. Willi Neute und Happy Jack. Schöne deutsche Cover-Variante. Jetzt hören wir die raue Reibeisenstimme von Aretha Kitt. Aha, guck an. I love men. Ja, das hoffe ich doch. Mich? Nee, lass mal.
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1: Hört den Dieter Haller fordern, aber jetzt hören wir mal Mike Krüger und der ist heute mal LKW-Fahrer. Und was transportiert er? Tja, 120 Schweine nach Beirut. Da geht bestimmt in die Hose. Was will der mit? Also, nee, lass doch mal lieber den Mike singen.
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0: das haben sie jetzt davon. In Beirut mit Schweinefleisch sieht schlecht aus, das stimmt, ja. Ich verstehe gar nicht warum. Schmeckt doch lecker, oder? Gerlot, lass es. Wie denn? Hallo? Ein Steak schmeckt nicht gut? Schön gegrillt und so? Nee? Ja, wem es nicht gefällt, der muss ja nicht unbedingt hier in Deutschland dann versuchen, seinen Müll durchzusetzen. Hier in Deutschland wird gerne Schweinefleisch gegessen. Und schmeckt doch lecker. Ja, Fleisch verbrennen am Wochenende bei schönem Wetter und ein schönes Pilz dazu. Und eine leicht bekleidete Dame, die einem das dann auch noch bringt. Tja, es gibt Kulturen, die wollen sowas nicht. Ja, dann sollen sie aber uns in Ruhe lassen. Wir finden so eine Kultur schön, ne? Ah, so war schon wieder politisch. Okay, lassen wir es. Egal, wie auch immer. Wie gesagt, wem es nicht gefällt, einfach dahin, wo sie hergekommen sind, wo sie kein Schweinefleisch verbrennen auf dem Grill, keine leicht bekleideten Mädels sehen. Ja, das können sie da alles machen, aber hier gibt's sowas. Und wir Deutschen finden das schön. Ne? Mädels im Minirock ist was Tolles, was Schönes. Das heißt aber noch lange nicht, dass die Kerle über sie herfallen. Nein. Mit den Augen gucken, nur gucken, nicht anfassen. Das ist was Schönes. Das sind wir seit Jahrzehnten hier so gewohnt. Und das wird auch so bleiben, definitiv. Na gut, was gibt's jetzt? Die Uhrzeit, 8 Uhr und 21 Minuten, 9 Minuten vor 8:30. Wir hören jetzt den Beitrag, den versprochenen, und dann gibt's die Baseballs mit Baby One More Time.
1: Nicht einmal der Tod scheint die Verkehrspolizei der spanischen Stadt Alcalá de Henares stoppen zu können. Sie ließ nach Presseinformationen vom Freitag einen Leichenwagen abschleppen. Die Zeitung El Mundo berichtete, das Fahrzeug habe weniger als 10 Minuten vor dem Haus einer verstorbenen Frau in der zweiten Reihe geparkt, als der Abschleppwagen anrückte. Augenzeugen sagten, Familienangehörige seien rufend auf der Straße gelaufen. Der Abschleppwagen habe seinen Weg mit dem Leichenwagen auf dem leeren Sarg darin jedoch unbeirrt fortgesetzt und dabei eine rote Ampel überfahren. Der Fahrer erklärte, er habe nicht gewusst, dass eine Leiche abgeholt werden sollte. Die Behörden kündigten an, den Vorfall zu untersuchen und gegebenenfalls disziplinarische Maßnahmen einzuleiten, wie El Mundo berichtete.
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0: Ja, wir kennen das Ding nicht von den Baseballs im Original, sondern etwas entspannter, ja, im Disco-Stil hätte ich jetzt beinahe gesagt. Und hier im Rockabilly-Sound, ja, Rock'n'Roll, Rockabilly, so, da könnte man das ungefähr einordnen mit den Baseballs. Ihr Lieben, wir haben es 8 Uhr und 26 Minuten, 4 Minuten vor 8:30. Gleich wenden wir uns den Wetterdaten zu. Aber erstmal gibt es einen Song, den haben Nina und Mike schon gesungen. Lena Waleitis und als erstes die Tanja Berg. Die Rede ist von Ich hab dir nie den Himmel versprochen. Aber von keinen der Interpreten hören wir den jetzt, sondern von Andrea Jürgens. Die hat ihn nämlich auch eingesungen. Da ist er.
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0: Die erste Dame, die das Ding gesungen hat, war die Tanja Berg und die Andrea Jürgens hat es auch gesungen und viele andere auch noch. Ich habe dir nie den Himmel versprochen, flotter Disco Fox, hier am frühen Morgen in der Sendung Der Morgen mit Gernot. 8:30 Uhr, ganz genau 8:30 haben wir es in der Zwischenzeit. Tarim, Tim, Tim, was machen wir jetzt? Na klar, das Wetter, die Wetteraussichten, ein paar Verbrauchertipps, wie immer, können sich anschließen. Bei wem nicht, der hört sofort Bad Boys Blue und Comeback and Stay. Zuvor hören wir mal die Wetterdaten von unserem lieben Kurt, dem Wetterfrosch aus Berlin-Tegel, vorlesen. Aha, sind alle sonnig außer Stuttgart. Da ist die Ausnahme. Und da sag ich's dann an. Alle anderen lassen wir das sonnig dann weg. Geht los in alphabetischer Reihenfolge die 16 Landeshauptstädte der 16 Bundesländer. Berlin 23 Grad, Bremen 22 Grad, in Dresden 24 Grad, Düsseldorf 26 Grad, Erfurt 23 Grad, in Hamburg ebenfalls 23 Grad, nochmal 23 Grad in Hannover, Kiel meldet 22 Grad, in Magdeburg 24 Grad, Mainz hat 28 Grad, in München 25 Grad, Potsdam 23 Grad, Saarbrücken 28 Grad, in Schwerin 22 Grad und jetzt kommt die Ausnahme. Stuttgart 26 Grad, die haben wechselnd bewölkt. Bei denen ist es nicht sonnig. Aber bei Wiesbaden zum Schluss 28 Grad und Sonne pur. Wir werden ein sehr heißes Wochenende erleben. Und ja, da hilft nur viel trinken, ne? Wo ist also nicht nur Wasser drin, sondern auch isotonische Stoffe und Mineralien, die der Körper braucht? Sage ich euch, im Bier. Was, wie, nee, nicht, Gottes Willen, kannst ja keine Kinder Bier geben. Doch, alkoholfreies. Nein, also, das gibt's doch gar nicht. Moment, man darf im Bier nicht immer das Schlechte sehen. Guck mal, überlegt mal, als die große Pest war um 1300 Peng, wer hat überlebt? Weil sie nicht das verseuchte Brunnenwasser gesoffen haben, wo die Ratten da das Gift weitergetragen haben. Ne? Ihr wisst ja, wurde ja durch Ratten übertragen, ne? Die Pest. Sage ich euch, die Mönche haben überlebt. Und warum? Weil die kein Brunnenwasser getrunken haben, sondern ihr eigenes, selber gebrautes Bier. Und das ist kein Scherz. Gernot, spiel den nächsten Titel. Du bist ein klug kann sein.
1: Mit KI-Support. Viel Sonne und nur ein paar Wolken ziehen heute Morgen durch und es bleibt trocken. Im Laufe des Tages knallt die Hitze dann richtig rein mit 31 bis 38 Grad. Im Westen vereinzelt sogar bis 41 Grad, an den Inseln ist's etwas angenehmer. Morgen gibt's im Westen mehr Wolken und ab und zu kräftige Gewitter, sonst weiter oft sonnig bei maximal 41 Grad.

0: die Jungs von Bad Boys Blue hier in meiner Sendung. Der Morgen mit Gernot um 8 Uhr und 38 Minuten. 8 Minuten nach 8:30. Spüren wir noch einen kurzen Bar und dann gucken wir mal, wer heute Geburtstag hat. Chris Wolf, der mit Doppel-F-F singt den Titel Marina. Gestern hatten wir auch einen Titel. Marina, kann ich mich entsinnen? Von Olaf, der Flipper, von seinem neuen Album Weltklasse. Da besingt er auch eine Marina. Und hier jetzt mal im Disco-Fox-Stil aus den 80ern. Ja? Chris Wolf und die berühmt-berüchtigte Marina steht wieder mal im Mittelpunkt.
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0: Da gucken wir mal, wer heute Geburtstag hat. Ja, ja, nee, Marina hat heute nicht Geburtstag. Andermal. Trotzdem, liebe Grüße an die Marinas. Können ja mehrere sein, ne? Marina ist ja so ein Wald- und Wiesenname, ne? Die gerade Urlaub machen, und zwar an der Ostsee. Auch da gibt's mehrere von. Aber die eine einzige Marina, die es mit mir ab und zu mal aushält für wenige Stunden, dir wünsche ich jetzt ein besonders schönes Wochenende an der Ostsee. Ja, wenn ich da oben mit wäre, hätte sie ja kein schönes Wochenende. Gernot, Geburtstagskinder. Ja, ich bin ja schon bei. Leander Hausmann zum Beispiel, ne? Der deutsche Regisseur und Schauspieler. 1959 geboren, wird heute 67 Jahre alt. Gehen wir nach oben oder gehen wir nach unten? Hier, Paolo Maldini zum Beispiel, ehemaliger italienischer Fußballspieler. Der wird heute 58 Jahre alt. Der US-amerikanische Schauspieler Chris O'Donnell. Ja, 1970 geboren, 56 wird er heute. Wen haben wir noch so? Ah, hier, guck an. Chris Isaak. Den haben wir vorige Stunde gewürdigt. Er konnte auch singen. US-amerikanischer Sänger und Schauspieler. Der wird heute 70 Jahre alt. Haben wir noch einen? Ich guck mal. Einen kriegen wir bestimmt noch hin. Wa? Zeig mal hier. Es sind so viele. Ja, man weiß ja mal gar nicht, wie man nennen sollte. Ne? Hier, kriegen wir den noch hin? Genau, Dr. Salvador Allende. Ein chilenischer Politiker und Staatspräsident. 1908 geboren. Der hätte heute auch Geburtstag gehabt. Und Hans-Joachim Preil. Hans-Joachim Preil hat damals in Oberschöneweide gewohnt. Berlin, Oberschöneweide, in der Plönzeile. Ganz, ganz oben unterm Dachjochee. Woher ich das weiß? Ich sag, pass auf, jetzt aus dem Nähkästchen geplaudert. Meine Mutter hat damals in der kommunalen Wohnungsverwaltung gearbeitet. Und die war gerade rüber, Plönzeile 15. Ha, gerade rüber, andere Straßenseite. Da war die Zentrale, dort, ne? Und die hat mir das gesteckt. Datenschutz gab es damals nicht. Der hat ganz oben gewohnt und hat sich das ausbauen lassen als Masonettenwohnung, ne? Von der obersten Etage bis in den Dachboden mit rein. Da hat er gewohnt. Heute hat er Geburtstag, oder hätte er vielmehr, 1923 geboren. Er ist, wie wir ja alle wissen, deutscher Theaterautor, Regisseur und Komiker. Und das meiste, was wir von ihm kennen, oder vielmehr, da ist er am bekanntesten geworden, mit seinen vielen, vielen Auftritten mit Rolf Harrich. Ne? Harrich und Preil, beziehungsweise Hans-Joachim Preil, hätte heute Geburtstag gehabt. Und da habe ich einen rausgesucht. Genau. Wenn ihr wissen wollt...
1: Ich habe ein Mittel erfunden gegen Mücken.
2: Aha.
1: Und zwar
2: Mucks.
1: Nee, das war Herr Mucks. Ich bin ja Harrich. Ja. Und da habe ich das Mittel erfunden, Mückentötolin.
2: Bitte, Moment. Wie heißt das?
1: Mückentötolin.
2: Das haben Sie erfunden?
1: Ja, pass auf. Ich habe auch...
2: Gegen Mücken?
1: Gegen Mücken.
2: Ein Mückenbekämpfungsmittel?
1: Ja.
2: Ist das was für ein Urlaub?
1: Naja, natürlich, da gibt's ja die meisten.
2: Ja, drum. Das interessiert mich, ja.
1: Du pass auf.
2: Können Sie mir das irgendwie besorgen, ja?
1: Naja, ich hab's ja erfunden. Pass auf, jetzt geht's los, ja? Das ist hier die Gebrauchsanweisung.
2: Moment, noch drei Seiten?
1: Ja, ist ein bisschen länger, nicht? Das ist.
2: Naja, schön, gut.
1: Ich meine, Sie müssen es ja auch verstehen. Also pass auf, jetzt geht's hier los, ja? Und zwar fängt das hier an, das ist schön, ja? Wenn du eine Mücke siehst...
2: So sag ich, lass sie grüßen.
1: Ja.
2: Naja, entschuldigen Sie, ich wollte Sie nicht unterbrechen. Also erzählen Herr Sie mal hier von Ihrer Erfindung.
1: Ich erkläre Ihnen das dann lieber so, ja, ohne Gebrauchsanweisung. Ja. Passen Sie auf, Herr Preil. Ich versuch's jetzt mal mit Worten. Ja? Stellen wir mal uns vor,
2: ja,
1: dass hier eine Mücke säße.
2: Was, hier sitzt eine Mücke jetzt, ja?
1: No, angenommen. Oder hier, wie gut, Sie wollen.
2: Also, bitte schön.
1: Angenommen, hier.
2: Ja, bitte schön.
1: Sitzt eine Mücke.
2: Ja, was mache ich?
1: Jetzt erstmal Vorsicht.
2: Ja.
1: Jetzt gehen Sie ganz langsam an die Mücke heran. Immer näher. Aber am besten, wenn Sie es machen, Sie drehen das Gesicht weg, damit Sie nicht einen Schreck kriegen.
2: Also bitte, ja, was soll das, ja?
1: Ja, man muss ja vorsichtig sein. Ich weiß, die Mücke, sie darf Ihnen ja nicht entfliehen.
2: Naja, na bitte schön, nicht?
1: Jetzt gehen Sie also ran an die Mücke,
2: ja,
1: greifen vorsichtig zu und nehmen die Mücke. Und zwar zwischen Daumen und Zeigefinger der linken Hand. Aber vorsichtig. Und jetzt greifen Sie zur Flasche mit dem Mückentötolin.
2: Eine Flasche ist das?
1: Die öffnen Sie und dann haben Sie diese Spritze.
2: Um Gottes Willen, was haben Sie denn da?
1: Die wird dazu geliefert.
2: Na Moment mal, das ist ja eine Injektionsspritze.
1: Ja, für Insekten, jawohl. Und da nehmen Sie jetzt Nehmen Sie also so, na, 50 Kubikzentimeter, die...
2: Was, Moment mal, 50?
1: Na, können auch mehr nehmen, umso garantierter ist die Wirkung, nicht wahr? Also jetzt nehmen Sie das und jetzt spritzen Sie die Mücke.
2: Ja.
1: So, nun ist das erledigt.
2: Ja, und dann?
1: Nun halten Sie das mal.
2: Bitte schön.
1: Jetzt kommt es. Passen Sie auf. Jetzt stellen Sie sich ganz ruhig irgendwo in ein Zimmer, wo möglichst kein Durchzug ist, nicht?
2: Ja.
1: Und jetzt beobachten Sie die Mücke.
2: Ja.
1: Und jetzt kommt das Erstaunliche.
2: Aha, dann bin ich gespannt.
1: Auf einmal wird der Mücke schlecht.
2: Was wird? Was wird?
1: Sie wird also richtig blass. Sie verdreht die Augen so komisch. Das ist schon sehr verdächtig, ja? Jetzt können Sie schon stolz auf Ihre ersten Erfolge sein. Passen Sie auf. Jetzt plötzlich klappt sie den Mund auf.
2: Mund.
1: Und lässt die Zunge so raushängen.
2: Bitte.
1: Und Herr Prall, wenn jetzt die Zunge blau wird...
2: Bitte was?
1: Dann ist das das sicherste Zeichen. In circa einer Minute ist die Mücke verschieden.
2: Bitte, bitte, was ist die Mücke?
1: Verschieden.
2: Wieso, was heißt verschieden?
1: Tot.
2: Ach so, sie ist tot?
1: Tot.
2: Na, lieber Freund, das ist doch, das horrender Blödsinn ist das. Wenn Sie die Mücke nun schon einmal zwischen Daumen und Zeigefinger haben, ja, dann brauchen Sie die Mücke bloß zerdrücken, runterwerfen, ist sie auch tot.
1: Na? So zerdrücken?
2: Ja.
1: Na, das geht auch, natürlich, wie Sie
2: wollen. Na ja, wenn es geht.
0: Ihr wisst Bescheid, ja? Also beim Mückenerschlagen nicht vorher angucken, ne? Die erschreckt sich sonst von eurem Gesicht.

0: Electric Light Orchestra, Living Thing, ja. Was haben die da gesagt bei Rolf und Harricht? Da fiel mir doch hier Rolf Harricht und Hans-Joachim Breil mit dem Mückentötolin zum Anfang. Mucks kenne ich auch noch. Mottenpulver war das zu DDR-Zeiten. Und das gab's auch, pass auf, jetzt kommt's. Den muss ich noch erzählen. Das gab's auch tatsächlich als Wasser, also als Flüssigkeit in einer Flasche drin. Und das hat man zerstäubt. Und jetzt haltet euch fest, ich erzähle euch keine Räuberpistolen. Sonst ja, das ist keine Räuberpistole, pass auf. Dieses Mucks war in einer Flasche drin, so, ich denke mal so ein halber Liter, was das war, kann man auch im Internet sehen. Ne? Und da war ein Glasröhrchen drin, in der Flasche, nach oben hin raus, abgebogen im rechten Winkel. Genau im Winkel drin war ein kleines Loch drin, in dem Röhrchen. Du hast das Röhrchen in den Mund genommen und nicht saugen, sondern pusten. Durch diesen physikalischen Effekt saugte sich praktisch die Standsäule im Glasröhrchen an und zerstäubte sich dann von dir weggerichtet. Heute undenkbar. Undenkbar, wie das Gift, und das hast du dann in den Kleiderschrank reingesprüht. Nee. Das ist wirklich so. Könnt ihr euch wirklich angucken im Internet. Ich kann mich da sehr wohl entsinnen. Was meinst du, was der Gernot immer gemacht hat, wenn Mutti nicht zu Hause war? Ja. Die Wohnung sauber entgiftet, komplett bis die Flasche leer war. Ehrlich?
1: Dieser Typ mit seiner Moderation macht mich noch völlig wahnsinnig.
0: Ja, an dieses Röhrchen kann ich mich entsinnen. So ähnlich war auch damals das Haarlack. Haarlack nicht mit der Spraydose, sondern umweltfreundlich in der DDR gab's schon immer, als keine Neuerfindung vom Jollenden Westen. Das gab's damals schon, vor 60, 70 Jahren. So eine kleine Yummi-Flasche war das, da war oben ebenfalls so ein Glaseinsatz drin, mit dem gleichen Effekt. Ja, man drückte drauf so, und dann durch die kleine Glassäule hob sich der Haarlack, der da drin war, an die Säule und wurde durch den Luftdruck dann zerstäubt. Tja, ganz einfache Technik. Aber heute wollen die Grünen einen vom Pferd erzählen. Die sind so dämlich in der Birne. Das haben wir schon vor 60, 70 Jahren gemacht. Total bekloppt. Und damit entlasse ich euch. Wir, ihr wisst ja, Gernot aus dem Osten, immer auf dem Posten. Ich kann euch das alles erzählen. Wir hören noch Andrea Berg mit Seemann, deine Heimat ist das Meer. Ich wünsche euch ein tolles Loch im Hemde. Wir hören uns am Montag wieder ab 6 Uhr, wenn es heißt Kinderquatsch mit Michael. Der Morgen mit Gernot. Richtig. Wie immer, Diener nach links, Diener nach rechts. Tschüss, tschüss ihr Lieben. Macht's Schmugge. Euer Gernot aus dem wunderschönen Märkisch-Oderland. Ja. Ich beruhige mich jetzt wieder. Bis Montag. Tschüssi ihr Lieben. Ich freue mich dann. Und trinkt ein schönes kaltes Bier für mich mit. Am Wochenende.
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0: Strafen, wach sein und nicht schlafen. Und was wird mit diesem Land? Ja, das liegt ganz in unserer Hand. Das liegt ganz in unserer Hand.
1: Hilfsgütern und Einsatzkräften beteiligen. Und auch das Hilfswerk Malteser International schickt ein Team nach Venezuela. Koordinator Jonas Jung sagte bei NTV.
2: Die Herausforderungen sind immens, gerade der Medikamentenmangel. Und viele von uns haben sich bestimmt an die Bilder erinnert von dem schweren Erdbeben in der Türkei und in Syrien von vor 3 Jahren. Der Unterschied ist jetzt, dass mit Venezuela ein wirklich krisengebeuteltes Land getroffen wurde. Und gerade die betroffene Region ist wirklich eine sehr strukturschwache, arme Region.
1: Die Kommunen in Deutschland sollen entlastet werden. Bund und Länder haben sich jetzt nach langem Ringen auf eine Finanzreform geeinigt. Der Bund übernimmt demnach künftig 80% der Kosten, die den Kommunen durch Bundesgesetze entstehen. Das Motto: Wer bestellt, bezahlt. Gut 1,5 Jahre nach dem Anschlag auf den Magdeburger Weihnachtsmarkt wird heute das Urteil erwartet. Die Generalstaatsanwaltschaft fordert lebenslang Silas Quiring.
3: Ja, und nicht nur das. Sie will auch, dass die besondere Schwere der Schuld festgestellt wird. Das würde verhindern, dass der Angeklagte nach einer Haftstrafe nicht wieder freikommt, sondern in die Sicherungsverwahrung. Der 51-Jährige war 2024 wenige Tage vor Heiligabend mit einem Mietwagen über den Markt gerast. 6 Menschen starben, darunter auch ein 9-jähriger Junge. Mehr als 300 weitere Menschen wurden verletzt. Die Tat hatte auch eine Debatte über Sicherheitsmaßnahmen ausgelöst.
1: Die Deutsche Bahn schraubt ihre Ziele deutlich nach unten. Bahnchefin Paller sagt, bisherige Versprechen, etwa mehr Fahrgäste, komplett digitale Schiene und hohe Pünktlichkeitswerte, seien so nicht realistisch. Für den Fernverkehr heißt das konkret, 80% Pünktlichkeit sollen erst 2035 erreicht werden. Die deutsche Mannschaft hat die Vorrunde der Fußball-WM mit einer Niederlage beendet. Sie musste sich Ecuador am Abend mit 1:2 geschlagen geben. Ecuador ist mit dem Sieg jetzt in der K.O.-Runde, genauso wie die Elfenbeinküste, die Niederlande, Japan, Australien und Schweden. Am Montag startet das DFB-Team in die K.O.-Runde. Auf wen es dann trifft, ist noch offen.
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5: Mit KI-Support. Sonnig und trocken geht's durch den Vormittag, höchstens mal ein paar harmlose Wolken dazu. Und im Laufe des Tages wird's richtig heiß, die Höchstwerte liegen bei 31 bis 38 Grad. Vereinzelt im Westen sogar bis 41. Morgen bleibt's meist sonnig, im Westen kommen mehr Wolken dazu und in den Bergen kann's vereinzelt krachen, dazu bis 41 Grad.
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2: Im Studio Sönke Röhling. In Venezuela läuft nach den schweren Erdbeben mit über 230 Toten die internationale Hilfe an. Mehrere Länder kündigten an, Rettungskräfte in die Region nahe der Hauptstadt Caracas zu schicken. Die Bundeswehr will sich mit 6 Transportflugzeugen, Hilfsgütern und Einsatzkräften beteiligen. Und auch das Hilfswerk Malteser International schickt ein Team nach Venezuela. Koordinator Jonas Jung sagte bei NTV.
3: Die Herausforderungen sind immens, gerade der Medikamentenmangel. Und viele von uns haben sich bestimmt an die Bilder erinnert von dem schweren Erdbeben in der Türkei und in Syrien von vor 3 Jahren. Der Unterschied ist jetzt, dass mit Venezuela ein wirklich krisengebeuteltes Land getroffen wurde. Und gerade die betroffene Region ist wirklich eine sehr strukturschwache, arme Region.
2: Die Kommunen in Deutschland sollen entlastet werden. Bund und Länder haben sich jetzt nach langem Ringen auf eine Finanzreform geeinigt. Der Bund übernimmt demnach künftig 80% der Kosten, die den Kommunen durch Bundesgesetze entstehen. Das Motto, wer bestellt, bezahlt. Gut 1,5 Jahre nach dem Anschlag auf den Magdeburger Weihnachtsmarkt wird heute das Urteil erwartet. Die Generalstaatsanwaltschaft fordert lebenslang Silas Quiring.
4: Ja, und nicht nur das. Sie will auch, dass die besondere Schwere der Schuld festgestellt wird. Das würde verhindern, dass der Angeklagte nach einer Haftstrafe nicht wieder freikommt, sondern in die Sicherungsverwahrung. Der 51-Jährige war 2024 wenige Tage vor Heiligabend mit einem Mietwagen über den Markt gerast. 6 Menschen starben, darunter auch ein 9-jähriger Junge. Mehr als 300 weitere Menschen wurden verletzt. Die Tat hatte auch eine Debatte über Sicherheitsmaßnahmen ausgelöst.
2: Die Deutsche Bahn schraubt ihre Ziele deutlich nach unten. Bahnchefin Paller sagt, bisherige Versprechen, etwa mehr Fahrgäste, komplett digitale Schiene und hohe Pünktlichkeitswerte, seien so nicht realistisch. Für den Fernverkehr heißt das konkret, 80% Pünktlichkeit sollen erst 2035 erreicht werden. Die deutsche Mannschaft hat die Vorrunde der Fußball-WM mit einer Niederlage beendet. Sie musste sich Ecuador am Abend mit 1:2 geschlagen geben. Ecuador ist mit dem Sieg jetzt in der K.O.-Runde, genauso wie die Elfenbeinküste, die Niederlande, Japan, Australien und Schweden. Am Montag startet das DFB-Team in die K.O.-Runde. Auf wen es dann trifft, ist noch offen.
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5: Mit KI-Support. Sonnig und trocken geht's durch den Vormittag, höchstens mal ein paar harmlose Wolken dazu. Und im Laufe des Tages wird's richtig heiß. Die Höchstwerte liegen bei 31 bis 38 Grad. Vereinzelt im Westen sogar bis 41. Morgen bleibt's meist sonnig. Im Westen kommen mehr Wolken dazu und in den Bergen kann's vereinzelt krachen. Dazu bis 41 Grad.
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2: Im Studio Sönke Röhling. In Venezuela läuft nach den schweren Erdbeben mit über 230 Toten die internationale Hilfe an. Mehrere Länder kündigten an, Rettungskräfte in die Region nahe der Hauptstadt Caracas zu schicken. Die Bundeswehr will sich mit 6 Transportflugzeugen, Hilfsgütern und Einsatzkräften beteiligen. Und auch das Hilfswerk Malteser International schickt ein Team nach Venezuela. Koordinator Jonas Jung sagte bei NTV.
3: Die Herausforderungen sind immens, gerade der Medikamentenmangel. Und viele von uns haben sich bestimmt an die Bilder erinnert von dem schweren Erdbeben in der Türkei und in Syrien von vor 3 Jahren. Der Unterschied ist jetzt, dass mit Venezuela ein wirklich krisengebeuteltes Land getroffen wurde. Und gerade die betroffene Region ist wirklich eine sehr strukturschwache, arme Region.
2: Die Kommunen in Deutschland sollen entlastet werden. Bund und Länder haben sich jetzt nach langem Ringen auf eine Finanzreform geeinigt. Der Bund übernimmt demnach künftig 80% der Kosten, die den Kommunen durch Bundesgesetze entstehen. Das Motto, wer bestellt, bezahlt. Gut 1,5 Jahre nach dem Anschlag auf den Magdeburger Weihnachtsmarkt wird heute das Urteil erwartet. Die Generalstaatsanwaltschaft fordert lebenslang Silas Quiring.
4: Ja, und nicht nur das. Sie will auch, dass die besondere Schwere der Schuld festgestellt wird. Das würde verhindern, dass der Angeklagte nach einer Haftstrafe nicht wieder freikommt, sondern in die Sicherungsverwahrung. Der 51-Jährige war 2024 wenige Tage vor Heiligabend mit einem Mietwagen über den Markt gerast. 6 Menschen starben, darunter auch ein 9-jähriger Junge. Mehr als 300 weitere Menschen wurden verletzt. Die Tat hatte auch eine Debatte über Sicherheitsmaßnahmen ausgelöst.
2: Die Deutsche Bahn schraubt ihre Ziele deutlich nach unten. Bahnchefin Paller sagt, bisherige Versprechen, etwa mehr Fahrgäste, komplett digitale Schiene und hohe Pünktlichkeitswerte, seien so nicht realistisch. Für den Fernverkehr heißt das konkret, 80% Pünktlichkeit sollen erst 2035 erreicht werden. Die deutsche Mannschaft hat die Vorrunde der Fußball-WM mit einer Niederlage beendet. Sie musste sich Ecuador am Abend mit 1:2 geschlagen geben. Ecuador ist mit dem Sieg jetzt in der K.O.-Runde, genauso wie die Elfenbeinküste, die Niederlande, Japan, Australien und Schweden. Am Montag startet das DFB-Team in die K.O.-Runde. Auf wen es dann trifft, ist noch offen.

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2: Als Alexandre Dumas Mitte des 19. Jahrhunderts seinen als Fortsetzungsroman in einer Zeitschrift geplanten Graf von Monte Cristo schrieb, hatte sich wohl kaum träumen lassen, was für ein Erfolg das werden würde. Selbst jetzt, fast 300 Jahre später, fasziniert die Geschichte uns immer noch.
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2: Zu übergeben.
3: Der intrigante Brief verfehlt seine Wirkung natürlich nicht.
4: Wer hier ist Edmond Dantès?
5: Ich bin Edmond Dantès.
4: Sie sind hiermit verhaftet.
5: Verzeihung, wofür?
4: Das erfahren Sie noch
5: Was
4: früh genug.
5: Was hat das zu bedeuten?
3: Edmond wird direkt in den Kerker der Gefängnisinsel Château d'If gebracht und dort jahrelang festgehalten. Sein trostloser Alltag verändert sich schlagartig, als sein Zellennachbar AB plötzlich bei ihm auftaucht.
6: Stehst du dicht an der Wand?
7: Ja.
6: Dann geh beiseite, geh beiseite.
3: Und ihm von einem verborgenen Schatz berichtet. Gemeinsam schöpfen die beiden neue Hoffnung.
7: Tagsüber graben wir den Tunnel. Und dann am Abend gebe ich dir Unterricht und lehre dich alles, was ich weiß.
5: Das wäre schön.
7: Gut. Weißt du, wenn wir erstmal hier raus sind, werden wir sehr reiche Männer sein.
5: An Wissen?
7: Nein, an Wohlstand.
3: Edmond gelingt schließlich die Flucht. Er kehrt als reicher Graf von Monte Cristo zurück und hat klare Absichten.
5: Ich wünsche mir Vergeltung für ein schweres Unrecht, das mir widerfahren ist. Was hat man dir angetan, mein Sohn? Mir wurden 15 Jahre meines Lebens geraubt. Die einzige Frau, die ich je geliebt habe, wurde mir in dieser Zeit genommen. Und nun will ich Rache.

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2: Die Fußball-WM ist das Sportgroßereignis des Jahres und das schaut man am besten natürlich live mit Familie und Freunden. Nun gibt es aber verschiedene Möglichkeiten, die Spiele unserer Nationalmannschaft zu verfolgen. Warum Fußballfans aber mit SAT-TV und einer Schüssel, wie man sie ja auch nennt, am besten fahren, was weiß meine Kollegin Helke Michel.
3: Ein Signal, das gleichzeitig ohne Qualitätsverlust an Millionen Haushalte übertragen wird. Das geht nur mit Satellitenfernsehen, so Christoph Mühleib, Geschäftsführer von SAS Germany, verantwortlich für die Marke Astra.
4: Bei der Satellitenübertragung selbst entstehen keine Überlastungen oder Verzögerungen durch zu viele Nutzer zur gleichen Zeit. Und außerdem ist die Bild- und Tonqualität beim Satellitenempfang sehr hoch und stabil. Und das ist natürlich bei spannenden Sportereignissen sehr wichtig. Und vielleicht sogar der größte Vorteil ist, dass alle Menschen das empfangen können, auch in ländlichen, abgelegenen Regionen, solange sie halt eine Satellitenanlage haben.
3: Außerdem ist SAT-TV nach den einmaligen Anschaffungskosten für eine Schüssel dauerhaft kostenlos, ohne Vertrag oder monatliches Abo.
4: Und dazu gibt es halt unfassbar viele Programme, mehr als 350 Sender, darunter viele HD-Programme und natürlich auch internationale Kanäle. Und es kommen halt auch ständig neue dazu. Und wer möchte, kann flexible Zusatzpakete wie Sky oder HD Plus dazu buchen.
3: Und in Verbindung mit dem Internet bietet SAT-TV ganz neue Möglichkeiten.
4: Das Stichwort lautet hier HD Plus TV-App. Damit hat man als Zuschauer die Vorteile des klassischen Satellitenfernsehens, aber darüber hinaus zusätzliche Komfortfunktionen und kann so fernsehen, wie man das gerade möchte.
3: Hat man also zum Beispiel seine Lieblingssendung verpasst, kann man sie neu starten. Auch eine Pause-Funktion ist integriert. Genauso wie viele Serien- und Film-Highlights aus verschiedenen Mediatheken.
4: Mehr als 80.000 Film-Highlights und Assets sind in den gesamten Mediatheken sofort verfügbar. Und mit der neuen Suchfunktion kann man in vielen Mediatheken gleichzeitig nach seiner Lieblingssendung suchen.
3: Und die Suchergebnisse zusätzlich filtern. Die App und auch deren Nutzung ist übrigens ebenfalls kostenlos und in vielen TV-Geräten bereits integriert.
2: Also freuen wir uns auf die Fußball-WM und die Spiele der deutschen Mannschaft. 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
1: Im Studio Sönke Röhling. In Venezuela läuft nach den schweren Erdbeben mit über 230 Toten die internationale Hilfe an. Mehrere Länder kündigten an, Rettungskräfte in die Region nahe der Hauptstadt Caracas zu schicken. Die Bundeswehr will sich mit 6 Transportflugzeugen, Hilfsgütern und Einsatzkräften beteiligen. Und auch das Hilfswerk Malteser International schickt ein Team nach Venezuela. Koordinator Jonas Jung sagte bei NTV.
2: Die Herausforderungen sind immens, gerade der Medikamentenmangel. Und viele von uns haben sich bestimmt an die Bilder erinnert von dem schweren Erdbeben in der Türkei und in Syrien von vor 3 Jahren. Der Unterschied ist jetzt, dass mit Venezuela ein wirklich krisengebeuteltes Land getroffen wurde. Und gerade die betroffene Region ist wirklich eine sehr strukturschwache, arme Region.
1: Die Kommunen in Deutschland sollen entlastet werden. Bund und Länder haben sich jetzt nach langem Ringen auf eine Finanzreform geeinigt. Der Bund übernimmt demnach künftig 80% der Kosten, die den Kommunen durch Bundesgesetze entstehen. Das Motto: Wer bestellt, bezahlt. Gut 1,5 Jahre nach dem Anschlag auf den Magdeburger Weihnachtsmarkt wird heute das Urteil erwartet. Die Generalstaatsanwaltschaft fordert lebenslang Silas Quiring.
3: Ja, und nicht nur das. Sie will auch, dass die besondere Schwere der Schuld festgestellt wird. Das würde verhindern, dass der Angeklagte nach einer Haftstrafe nicht wieder freikommt, sondern in die Sicherungsverwahrung. Der 51-Jährige war 2024 wenige Tage vor Heiligabend mit einem Mietwagen über den Markt gerast. 6 Menschen starben, darunter auch ein 9-jähriger Junge. Mehr als 300 weitere Menschen wurden verletzt. Die Tat hatte auch eine Debatte über Sicherheitsmaßnahmen ausgelöst.
1: Die Deutsche Bahn schraubt ihre Ziele deutlich nach unten. Bahnchefin Paller sagt, bisherige Versprechen, etwa mehr Fahrgäste, komplett digitale Schiene und hohe Pünktlichkeitswerte, seien so nicht realistisch. Für den Fernverkehr heißt das konkret, 80% Pünktlichkeit sollen erst 2035 erreicht werden. Die deutsche Mannschaft hat die Vorrunde der Fußball-WM mit einer Niederlage beendet. Sie musste sich Ecuador am Abend mit 1:2 geschlagen geben. Ecuador ist mit dem Sieg jetzt in der K.O.-Runde, genauso wie die Elfenbeinküste, die Niederlande, Japan, Australien und Schweden. Am Montag startet das DFB-Team in die K.O.-Runde. Auf wen es dann trifft, ist noch offen.
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6: Brüllen komisch und tief berührend. Das ist Joachim Meyerhoffs autobiografischer Bestsellerroman Ach, diese Lücke, diese entsetzliche Lücke. Genau den hat Erfolgsregisseur Simon Verhoeven nach Alter weißer Mann und dem Milli Vanilli-Biopic Girl, You Know It's True fürs Kino verfilmt. Mit Senta Berger, Bruno Alexander, Michael Wittenborn in den Hauptrollen und vielen weiteren Stars wie beispielsweise Caroline Herfurth, Laura Tonke, David Striesow und Tom Schilling gibt's den Film nun endlich auch auf DVD fürs Heimkino. Jessica Martin verrät uns mehr.
7: Joachim ist 20 und zieht zu seinen Großeltern nach München, um Schauspieler zu werden. Sein Ziel ist die Aufnahme an der renommierten Falkenberg-Schule, aber Oma und Opa sehen das Ganze eher skeptisch.
8: Du weißt, diese Prüfung gehört zu den schwersten überhaupt. Es ist vermutlich leichter, ein Astronaut zu werden.
9: Die Schauspielerei ist ja ein sehr spezieller Beruf. Nervenaufreibend, demütigend.
7: Joachim schlägt aber alle Warnungen in den Wind, stellt sich frohen Mutes der neuen Herausforderung und landet schnell auf dem Boden der Tatsachen.
10: Cut! Du Joachim, das reicht nicht. Versuch doch mal einen echten Schmerz zu benutzen. Erinner dich an etwas, das dir wirklich fehlt. Eine Lücke in dir.
7: Doch das ist leichter gesagt als getan und fällt Joachim echt schwer.
11: Was wollen Sie von mir?
12: Die Frage ist, was du hier willst. Ich komme überhaupt nicht an dich ran.
10: Das muss lockerer werden hier.
7: Aufgeben will er aber natürlich auf keinen Fall.
11: Was soll ich machen?
10: Du fixst den Baum.
11: Warum?
10: Ja, das möchte ich auch wissen. Warum?
13: Run away.

0: Aber dazu muss er mit Hilfe seiner skurrilen Großeltern...
1: Diese Lücke! Diese schreckliche Lücke!
2: Diese entsetzliche Lücke.
1: Ach ja, natürlich.
0: Erstmal richtig zu sich selbst finden.
3: Joachim, lächel mal. Und jetzt nicht nur mit dem Mund, sondern mit dem ganzen Körper. Versuch mal mit den Brustbeinen.

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5: Einfach mal abschalten. Dafür ist der Urlaub natürlich die beste Zeit des Jahres. Aber egal, ob man nun verreist, sich am Baggersee oder auf Balkonien entspannt, man sollte niemals unvorsichtig werden und seine Mobilgeräte zu sorglos nutzen, wenn man ins Internet geht. Denn das könnte gefährlich werden. Helke Michael berichtet.
6: Viele Kriminelle reiben sich die Hände, wenn wir uns im Urlaub mit unseren Mobilgeräten erholen und an nichts Böses denken.
7: Das spielt natürlich Dieben in die Hände, die es auf Smartphones und Tablets abgesehen haben, um die dann weiter zu verkaufen. Noch viel wertvoller sind allerdings die Daten auf den leider immer noch oft viel zu schlecht gesicherten Geräten. Denn selbst wenn Kriminelle mal die Daten nicht weiterverkaufen, hat man selber immer noch das Problem, dass die Daten, die auf dem Gerät gespeichert waren, für einen selber erstmal weg sind und das im schlimmsten Fall auch unwiederbringlich.
6: So der G-Data-IT-Sicherheitsexperte Tim Berghoff. Zum einen empfiehlt er, Apps und Betriebssystem regelmäßig abzudaten, um Datenklau zu erschweren.
7: Zum anderen empfehle ich, eine effektive und umfassende Sicherheitslösung zu installieren, wie zum Beispiel die G-Data Mobile Internet Security. Mit der kann man darüber hinaus auch sein Mobilgerät orten und sperren, falls es doch mal gestohlen werden sollte.
6: Außerdem sollte man öffentliches WLAN in Flughäfen, Bahnhöfen, Hotels und an anderen Orten möglichst meiden. Denn persönliche Passwörter für E-Mail-Postfächer, fürs Online-Banking oder für soziale Netzwerke wandern dort oft schnell in falsche Hände, wenn man nicht aufpasst.
7: Kriminelle können nämlich hier einen eigenen, bösartigen Hotspot aufsetzen und dann Teile des Datenverkehrs mitlesen. Öffentliches WLAN deshalb bitte nur zusammen mit einer VPN-Verbindung nutzen, denn da werden die Daten zusätzlich verschlüsselt übertragen, sodass Dritte auf keinen Fall mitlesen können. Aber selbst mit einem VPN würde ich aus Sicherheitsgründen im Urlaub immer noch aufs Online-Banking verzichten und das eher machen, wenn ich wieder zu Hause bin.
6: Ein weiterer Tipp ist, vorm Urlaub unbedingt eine Sicherheitskopie von allen auf den Mobilgeräten gespeicherten Daten machen.
7: Und zwar in einer Cloud oder auf einem USB-Stick. Auf so einem USB-Stick kann man übrigens auch noch abfotografierte oder eingescannte Dokumente, wie zum Beispiel Reisepässe oder Ausweise, Flugtickets, Buchungsunterlagen oder Impfpässe draufpacken. Aber natürlich so, dass nicht jeder sofort drankommt.
5: Mehr Tipps für ein sicheres Surfen im Urlaub gibt's kompakt und verständlich aufbereitet online unter gdata.de.

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2: Verfassungsschutzpräsident Seelen hat neue Befugnisse für den Inlandsgeheimdienst gefordert. Der Süddeutschen Zeitung sagte er, Sicherheit und Souveränität resultierten aus Abschreckung und Wehrhaftigkeit. Nach Spiegelinformationen soll der Verfassungsschutz im Zuge einer Geheimdienstreform etwa künftig heimlich Computer und Handys von Zielpersonen durchleuchten dürfen. Über 30 Jahre ist es her, dass das 2G-Netz eingeführt wurde, damals für Telefonate und SMS. Jetzt hat der Handynetzbetreiber O2 Telefon mitgeteilt, dass die Technologie in der zweiten Jahreshälfte 2028 abgeschaltet wird. Mittlerweile geht's bei 2G vor allem um Datenverkehr. Allerdings kann 2G nur Minimaldaten transportieren und generell steigt die Datenmenge immer weiter an. Und alte Handys landen oft ungenutzt in der Schublade. Laut einer Bitkom-Umfrage haben 86% der Menschen in Deutschland mindestens ein ausrangiertes Gerät zu Hause. Insgesamt sollen es rund 170 Millionen sein. Dabei stecken in den Smartphones wertvolle Rohstoffe wie Gold, Silber und seltene Erden. Bitkom empfiehlt deshalb, alte Geräte lieber weiterzugeben, zu verkaufen oder zu spenden, statt sie liegen zu lassen.
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2: Im Studio Sönke Röhling. Der Attentäter vom Magdeburger Weihnachtsmarkt muss lebenslang hinter Gitter. Das hat das Magdeburger Landgericht entschieden. Die Richter stellten auch die besondere Schwere der Schuld fest, Silas Quiring.
3: Ja, das wird wichtig, wenn es darum geht, wann der heute 51-jährige Verurteilte zum ersten Mal beantragen kann, aus der normalen Haft entlassen zu werden. Nach 15 Jahren wird das dann noch nichts. Außerdem hat das Gericht angeordnet, nochmal zu prüfen, ob der Mann anschließend in die Sicherungsverwahrung gehen soll. Nebenkläger und viele Angehörige hatten gehofft, dass die von vornherein verhängt wird. Bei der Todesfahrt wurden vor eineinhalb Jahren 6 Menschen getötet, mehr als 300 verletzt.
2: Nach den schweren Erdbeben in Venezuela läuft die internationale Hilfe an. Mehrere Länder kündigten an, Rettungskräfte in die Region zu schicken. Die Bundeswehr fliegt heute ein 50-köpfiges Team des Technischen Hilfswerks ins Erdbebengebiet. Es soll bei der Rettung von Verschütteten helfen. Die Zahl der Toten ist unterdessen auf mindestens 235 gestiegen. Rund 40.000 Menschen werden noch vermisst. Bei großen Bauprojekten soll es in Deutschland schneller gehen. Der Bundestag stimmt heute über ein entsprechendes Gesetz ab. Es soll Planung und Genehmigung beschleunigen, vor allem in den Bereichen Verkehr und Energie. So soll auch das Geld aus dem Sondervermögen für Infrastruktur schneller zum Einsatz kommen. Viele marode Straßen, Brücken und Schienen zeigen, es gibt Handlungsbedarf, so die Regierung. Umweltverbände warnen dagegen vor Einbußen beim Naturschutz. Langsam aber sicher erfüllt sich bei der Fußball-WM der Spielplan fürs 16. Finale. Das XXL-Turnier mit den vielen Rechnereien bereitet dem ein oder anderen Land aber auch Kopfzerbrechen. Finn Riebesel freut die fast zusammen.
4: Erst 4 von 16 Partien sind komplett. Den Auftakt machen übermorgen Kanada und Südafrika. Beide haben es zum ersten Mal aus der Gruppe geschafft. Kurios, obwohl die USA schon Gruppensieger und Bosnien-Herzegowina schon vorgestern durch war, ist jetzt erst klar, dass sie aufeinandertreffen. Hintergrund ist der komplizierte Vergleich der Gruppendritten. Noch offen ist, auf wen die Deutschen am Montag treffen. Mittlerweile sind nur noch 3 Gegner möglich: Schottland, Paraguay und Schweden.
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5: Mit KI-Support. Sonnig und knochentrocken läuft es gerade, dazu kaum Wolken am Himmel. Bis zum Nachmittag legt die Hitze nochmal richtig nach. Verbreitet sind 31 bis 38 Grad drin, ganz vereinzelt im Westen auch bis 41 Grad, an der Küste etwas angenehmer. Morgen bleibt's meist sonnig, aber im Westen kann's ab und zu ordentlich gewittern, maximal bis 41 Grad.
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2: Im Studio Sönke Röhling. Der Attentäter vom Magdeburger Weihnachtsmarkt muss lebenslang hinter Gitter. Das hat das Magdeburger Landgericht entschieden. Die Richter stellten auch die besondere Schwere der Schuld fest, Silas Quiring.
3: Ja, das wird wichtig, wenn es darum geht, wann der heute 51-jährige Verurteilte zum ersten Mal beantragen kann, aus der normalen Haft entlassen zu werden. Nach 15 Jahren wird das dann noch nichts. Außerdem hat das Gericht angeordnet, nochmal zu prüfen, ob der Mann anschließend in die Sicherungsverwahrung gehen soll. Nebenkläger und viele Angehörige hatten gehofft, dass die von vornherein verhängt wird. Bei der Todesfahrt wurden vor eineinhalb Jahren 6 Menschen getötet, mehr als 300 verletzt.
2: Nach den schweren Erdbeben in Venezuela läuft die internationale Hilfe an. Mehrere Länder kündigten an, Rettungskräfte in die Region zu schicken. Die Bundeswehr fliegt heute ein 50-köpfiges Team des Technischen Hilfswerks ins Erdbebengebiet. Es soll bei der Rettung von Verschütteten helfen. Die Zahl der Toten ist unterdessen auf mindestens 235 gestiegen. Rund 40.000 Menschen werden noch vermisst. Bei großen Bauprojekten soll es in Deutschland schneller gehen. Der Bundestag stimmt heute über ein entsprechendes Gesetz ab. Es soll Planung und Genehmigung beschleunigen, vor allem in den Bereichen Verkehr und Energie. So soll auch das Geld aus dem Sondervermögen für Infrastruktur schneller zum Einsatz kommen. Viele marode Straßen, Brücken und Schienen zeigen, es gibt Handlungsbedarf, so die Regierung. Umweltverbände warnen dagegen vor Einbußen beim Naturschutz. Langsam aber sicher erfüllt sich bei der Fußball-WM der Spielplan fürs 16. Finale. Das XXL-Turnier mit den vielen Rechnereien bereitet dem ein oder anderen Land aber auch Kopfzerbrechen. Finn Riebesel freut die fast zusammen.
4: Erst 4 von 16 Partien sind komplett. Den Auftakt machen übermorgen Kanada und Südafrika. Beide haben es zum ersten Mal aus der Gruppe geschafft. Kurios, obwohl die USA schon Gruppensieger und Bosnien-Herzegowina schon vorgestern durch war, ist jetzt erst klar, dass sie aufeinandertreffen. Hintergrund ist der komplizierte Vergleich der Gruppendritten. Noch offen ist, auf wen die Deutschen am Montag treffen. Mittlerweile sind nur noch 3 Gegner möglich: Schottland, Paraguay und Schweden.
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1: Millionen Kinozuschauer weltweit. Über 250 Filmpreisnominierungen, darunter auch 9 Oscar-Nominierungen sowie Dutzende Auszeichnungen. Die mitreißende Hollywood-Komödie Marty Supreme konnte nicht nur die Presse begeistern. Der Hauptdarsteller konnte für seine Darstellung des getriebenen Marty Mauser den Golden Globe als bester Hauptdarsteller in einer Komödie oder Musical einheimsen. Die Gaunerkomödie über einen umtriebigen Tischtennisspieler gibt es jetzt auch endlich fürs Heimkino. Sarah Diener verrät uns mal.
2: New York in den 1950er Jahren. Marty arbeitet in Manhattan im Laden seines Onkels als Schuhverkäufer und ist doch überzeugt davon, dass er zu Größerem bestimmt ist.

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2: Die Bundesregierung will die Abwehr von Cyberangriffen deutlich stärken. Das Kabinett hat dazu einen Gesetzentwurf beschlossen. So sollen Behörden wie zum Beispiel Polizei und BKA mehr Befugnisse bekommen. Bundesinnenminister Dobrindt.
3: Wir stellen fest, dass wir zunehmend professionellen Angriffen ausgesetzt sind, die auch ein wesentlicher Teil der hybriden Bedrohungen darstellen.
2: Cyberangriffe würden zur Spionage eingesetzt, aber auch um unsere Gesellschaft zu destabilisieren, so der CSU-Politiker. Wegen illegaler Produkte hat die EU-Kommission eine Strafe in Höhe von 200 Millionen Euro gegen den chinesischen Online-Marktplatz Temu verhängt. Die Brüsseler Behörde teilte mit, dass das Unternehmen Risiken und Schäden für Verbraucher nicht ordentlich bewertet habe. Verbraucher in der EU stießen bei Temu mit hoher Wahrscheinlichkeit auf illegale Artikel. Und tippen, wetten, mitfiebern. Die vom 11. Juni bis zum 19. Juli in den USA, Kanada und Mexiko stattfindende Fußball-WM wird mal wieder Millionen Deutsche in ihren Bann ziehen. Vom Radio oder Fernseher, in organisierten Tippspielen oder auch in Online-Wettbüros, wo man beispielsweise längst Geld darauf setzen kann, wer Weltmeister, Torschützenkönig oder bereits in der Vorrunde ausscheiden wird. Und das Beste? In Deutschland sind Sportwettengewinne für Privatpersonen grundsätzlich steuerfrei, sagt Steffen Gall von der Vereinigten Lohnsteuerhilfe, kurz VLH.
4: Und zwar unabhängig von der Höhe. Es spielt auch keine Rolle, ob die Wetten online oder vor Ort in einem Wettbüro platziert wurden. Das gilt übrigens nicht nur für Fußballwetten, sondern auch für Wetten auf andere Sportarten oder Pferderennen. Sämtliche Gewinne aus solchen Wetten müssen nicht versteuert und auch nicht in der Steuererklärung angegeben werden.
2: Selbst wer in seiner Freizeit Sportwetten regelmäßig und auch in größerem Umfang als Hobby betreibt, muss in der Regel keine Einkommensteuer auf seine Gewinne zahlen.
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1: Im Studio Sönke Röhling. Der Attentäter vom Magdeburger Weihnachtsmarkt muss lebenslang hinter Gitter. Das hat das Magdeburger Landgericht entschieden. Die Richter stellten auch die besondere Schwere der Schuld fest, Silas Quiring.
2: Ja, das wird wichtig, wenn es darum geht, wann der heute 51-jährige Verurteilte zum ersten Mal beantragen kann, aus der normalen Haft entlassen zu werden. Nach 15 Jahren wird das dann noch nichts. Außerdem hat das Gericht angeordnet, nochmal zu prüfen, ob der Mann anschließend in die Sicherungsverwahrung gehen soll. Nebenkläger und viele Angehörige hatten gehofft, dass die von vornherein verhängt wird. Bei der Todesfahrt wurden vor 1,5 Jahren 6 Menschen getötet, mehr als 300 verletzt.
1: Nach den schweren Erdbeben in Venezuela läuft die internationale Hilfe an. Mehrere Länder kündigten an, Rettungskräfte in die Region zu schicken. Die Bundeswehr fliegt heute ein 50-köpfiges Team des Technischen Hilfswerks ins Erdbebengebiet. Es soll bei der Rettung von Verschütteten helfen. Die Zahl der Toten ist unterdessen auf mindestens 235 gestiegen. Rund 40.000 Menschen werden noch vermisst. Bei großen Bauprojekten soll es in Deutschland schneller gehen. Der Bundestag stimmt heute über ein entsprechendes Gesetz ab. Es soll Planung und Genehmigung beschleunigen, vor allem in den Bereichen Verkehr und Energie. So soll auch das Geld aus dem Sondervermögen für Infrastruktur schneller zum Einsatz kommen. Viele marode Straßen, Brücken und Schienen zeigen, es gibt Handlungsbedarf, so die Regierung. Umweltverbände warnen dagegen vor Einbußen beim Naturschutz. Langsam aber sicher erfüllt sich bei der Fußball-WM der Spielplan fürs 16. Finale. Das XXL-Turnier mit den vielen Rechnereien bereitet dem ein oder anderen Land aber auch Kopfzerbrechen. Finn Riebesell freut die fast zusammen.
3: Erst 4 von 16 Partien sind komplett. Den Auftakt machen übermorgen Kanada und Südafrika. Beide haben es zum ersten Mal aus der Gruppe geschafft. Kurios, obwohl die USA schon Gruppensieger und Bosnien-Herzegowina schon vorgestern durch war, ist jetzt erst klar, dass sie aufeinandertreffen. Hintergrund ist der komplizierte Vergleich der Gruppendritten. Noch offen ist, auf wen die Deutschen am Montag treffen. Mittlerweile sind nur noch 3 Gegner möglich: Schottland, Paraguay und Schweden.
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9: Der Urlaub steht vor der Tür, die Koffer sind gepackt. Ja, und dann kommt sie doch noch. Diese eine Frage: Was passiert eigentlich mit meinen Pflanzen in dieser Zeit? Mit ein bisschen Vorbereitung überleben die aber auch, wenn wir nicht da sind, weiß Danica Großer.
10: Vor der Abreise lohnt es sich, die Pflanzen nochmal gründlich zu versorgen. Gut durchfeuchtete Erde und ein schattiger Standort helfen, die Verdunstung zu reduzieren. Auch ein leichter Rückschnitt kann sinnvoll sein, um den Wasserbedarf zu senken, sagt Gardena-Gartenexperte Peter Rasch.
11: Sobald die Abwesenheit länger als eine Woche dauert und die Temperaturen steigen, wird es natürlich kritisch auf Balkon und Terrasse, weil die Pflanzen natürlich nicht so einen großen Bodenspeicher haben wie im richtigen Garten. Gleichzeitig reagieren die Pflanzen natürlich empfindlich auf unregelmäßige Wassergaben.
10: Und hier hilft oft eine automatische Bewässerung. Systeme geben Wasser in festen Intervallen ab und lassen sich oft sogar per App steuern. Egal ob für größere Rasenflächen oder Blumenkästen und Hochbeete.
11: Ja, gerade auf dem Balkon sind die Bedingungen oft schwierig, weil wir haben keinen Wasseranschluss, oft fehlt der Strom und die Hitze ist natürlich auch noch viel stärker. Deshalb sind Lösungen gefragt, die unabhängig funktionieren. Der Aquablum von Gardena, der übernimmt das. Er hat nämlich ein Solarpanel mit integrierter Pumpe. Die sorgt für zuverlässige Wasserversorgung.
10: Wer den Einsatz von Leitungswasser vermeiden möchte, kann auch auf gesammeltes Regenwasser zurückgreifen.
11: Regenwasser ist von Natur aus schon viel weicher als Leitungswasser, enthält keinen Kalk, keine Salzrückstände. Und das Coole ist, wird von der Pflanze natürlich auch viel besser aufgenommen. Mit einer Akku-Regenfasspumpe lässt sich das Ganze dann auch ganz einfach aus der Regentonne auspumpen. Und zwar ohne Stromanschluss. Das ist ja mega.
9: Also, mit der richtigen Vorbereitung übersteht jeder Garten auch die Urlaubszeit. Weitere Infos gibt's auch unter gardena.com.

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1: Jetzt mal ehrlich, glaubt wirklich noch irgendjemand, dass die Spritpreise dann doch noch mal irgendwann so richtig runtergehen? Der sogenannte Tankrabatt der Bundesregierung hat die Preise zwar ein bisschen nach unten gedrückt, aber was ist danach? Und ist der eine Konflikt irgendwann mal beendet? Dann steht doch gleich der nächste vor der Tür. Das Ganze hat zwei Effekte. Erstens, viele von uns fahren fast schon mit einer Angst vorm Tanken an die Zapfsäule. Und zweitens, die Verkaufszahlen der E-Autos steigen. Laut Kraftfahrtbundesamt wurden im März 300.000 Neuwagen zugelassen. Und ein Viertel davon waren reine E-Autos. 40% Hybridfahrzeuge. Und meine Kollegin Sarah Diener hat sich mal schlau gemacht, wie viel man wirklich mit so einem Elektrofahrzeug sparen kann.
2: Aufgrund der hohen Spritpreise überlegen immer mehr Menschen, auf ein E-Auto umzusteigen. Das kostet zwar noch mehr als ein klassischer Verbrenner, aber das ändert sich gerade, weil die Preisunterschiede durch die steigende Nachfrage immer schneller abschmelzen. Dazu kommt:
3: Bei den Betriebskosten, das heißt beim Laden, spart man im Schnitt 50% gegenüber einem Verbrenner. Das wird auch von aktuellen Studien bestätigt. Wer an öffentlichen Ladesäulen lädt, muss mit etwas höheren Kosten rechnen, dennoch unterhalb denen eines Verbrenners. Auch hier gibt es Bewegungen im Markt, weil es einen gewissen Wettbewerb zwischen den Ladeanbietern derzeit gibt. Da werden die Preise mittelfristig sinken,
2: sagt Jan Grindemann von Polestar. Außerdem sind E-Autos im Unterhalt günstiger, weil sie deutlich weniger Verschleißteile haben.
3: Und das führt dazu, dass Service- und Wartungskosten rund 20-35% geringer als bei einem Verbrenner sind. Hinzu kommen natürlich noch die steuerlichen Vorteile, also entweder die Kfz-Steuerbefreiung bis 2030 oder wenn man einen Dienstwagen hat, profitiert man von den 0,25% Dienstwagenbesteuerung.
2: Auch vor Pannen muss man sich nicht fürchten. Dabei schneiden Elektroautos laut der aktuellen ADAC-Pannenstatistik nämlich ebenfalls besser ab als Verbrenner.
3: Mit einem Elektroauto liegen zu bleiben ist circa halb so wahrscheinlich wie mit einem Verbrenner liegen zu bleiben. Das ist ein robusteres Gesamtsystem, weniger Komplexität, damit einhergehend natürlich weniger Fehlerquellen und weniger Liegenbleiber. Aus Gesamtkostensicht schneiden Elektroautos daher häufig besser ab. Und was man auch nicht vergessen darf, ist, dass es natürlich aktuell eine staatliche Förderung gibt, zwischen 3.000 und 6.000 Euro, je nachdem, welche Voraussetzungen man mitbringt.
1: Der Mensch ist ein Gewohnheitstier und viele möchten sich nur ungern von ihrem geliebten Verbrenner trennen. Der Trend geht aber immer mehr Richtung E-Auto. Nicht nur, weil die Stromer bei den aktuellen Unterhaltskosten deutlich günstiger sind als Verbrenner, sondern auch, weil sie laut aktuellen Pannenstatistiken weniger oft liegen bleiben. Also einfach mal testen. 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
1: Ja, das wusste ich bislang auch noch nicht. Der elektrische Wäschetrockner zählt zu den größten Stromverbrauchern im Haushalt. Dennoch gehört er in vielen Haushalten weiterhin zur Grundausstattung. Ist ja eigentlich auch total einfach. Nasse bzw. feuchte Wäsche rein, trocken wieder raus. Eine aktuelle Lifehack-Umfrage zeigt aber, für die meisten bleibt der Wäschetrockner ohnehin aus. Und das ist eigentlich auch logisch, sagt Sarah Michels von Lifehack. Denn gerade jetzt, in der warmen Jahreszeit, kann man durchaus prima Energie sparen. Hallo Frau Michels.
2: Hallo, ich grüße Sie.
1: Sie sagen, gerade jetzt kann man gut Strom sparen. Wie denn?
2: Naja, zum Beispiel beim Wäschewaschen. Wer seine Wäsche in der Maschine wäscht und trocknet, hat natürlich ein enormes Einsparpotenzial. Immerhin verbraucht beides zusammen rund 14% des gesamten Haushaltsstroms. Und wenn man die Wäsche einfach ohne den maschinellen Trockner trocknet, spart das schon einiges.
1: Wie viel genau kann ich da einsparen?
2: Naja, wie viel Strom ein Trockner letztendlich verbraucht, hängt vom Alter und Gerätetyp ab. Neuere Trockner benötigen etwa 2 Kilowattstunden pro Trockengang. Bei 10 Jahre alten Wärmepumpentrocknern kann man mal locker mit dem Doppelten rechnen. Da können im Jahr dann schon mal über 600 Kilowattstunden zusammenkommen. Und da lohnt sich der gute alte Wäscheständer eigentlich sofort, denn der ist ja sowohl in der Anschaffung günstiger und der trocknet halt auch komplett ohne Strom.
1: Wo sollte ich denn die Wäsche aufhängen?
2: Idealerweise draußen. Da geht dann auch schön Luft durch die Wäsche und gerade bei Sonnenschein ist die Wäsche dann ratzfatz trocken. Wer eine Wohnung hat, kann seine Wäsche prima auf dem Balkon trocknen. Und wer einen Garten besitzt, nimmt am besten eine Wäschespinne.
1: Ja, nun regnet es hier bei uns in Deutschland aber auch öfter.
2: Ja, das stimmt schon. Aber auch dafür gibt es natürlich Lösungen. So haben wir beispielsweise eine Wäschespinne, die mit einem Dach ausgestattet ist. Da bleibt die Wäsche auch bei Regen trocken. Die meisten Balkone in Deutschland sind eh überdacht und bei allergrößten Not kann man die Wäsche ja auch reinstellen und in der Wohnung mit offenem Fenster trocknen.
1: Und was mache ich, wenn ich mal größere Wäsche habe, wie zum Beispiel Bettwäsche? Die passt ja nicht unbedingt auf einen Wäscheständer.
2: Das würde ich so jetzt nicht direkt unterschreiben. Sie haben natürlich recht, auf einem normalen Wäscheständer wird es schon mal etwas enger, aber wir haben auch beispielsweise extra hohe und ausziehbare Wäscheständer, da kann man auch prima Bettwäsche drauf trocknen. Schauen Sie doch einfach mal auf lifehack.de vorbei, da finden Sie bestimmt das Richtige.
1: Ich danke Ihnen für das Gespräch.
2: Vielen Dank.

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2: Im Studio Sönke Röhling. Der Attentäter vom Magdeburger Weihnachtsmarkt muss lebenslang hinter Gitter. Das hat das Magdeburger Landgericht entschieden. Die Richter stellten auch die besondere Schwere der Schuld fest, Silas Quiring.
3: Ja, das wird wichtig, wenn es darum geht, wann der heute 51-jährige Verurteilte zum ersten Mal beantragen kann, aus der normalen Haft entlassen zu werden. Nach 15 Jahren wird das dann noch nichts. Außerdem hat das Gericht angeordnet, nochmal zu prüfen, ob der Mann anschließend in die Sicherungsverwahrung gehen soll. Nebenkläger und viele Angehörige hatten gehofft, dass die von vornherein verhängt wird. Bei der Todesfahrt wurden vor eineinhalb Jahren 6 Menschen getötet, mehr als 300 verletzt.
2: Der Stellenabbau bei VW fällt wohl deutlich größer aus als bislang gedacht. Laut Manager-Magazin stehen weltweit 100.000 Jobs auf der Streichliste. Bislang war von halb so vielen die Rede. Das könnte auch die Werke in Zwickau, Hannover, Emden sowie das Audi-Werk in Neckarsulmhardt treffen. In Deutschland soll es bei der Sanierung von Straßen, Brücken und Schienen künftig schneller gehen. Der Bundestag hat ein Gesetz verabschiedet, mit dem vor allem große Bauprojekte deutlich zügiger über die Bühne gehen können. Auch durch Digitalisierung. Verkehrsminister Schnieder sagte bei NTV.
4: Bei vielen Projekten dauert es Jahre oder Jahrzehnte, bis wir Baurecht haben und bis man dann wirklich loslegen kann. Das werden wir jetzt ändern mit dem Infrastruktur-Zukunftsgesetz. Wir werden Planungs- und Genehmigungsprozesse vereinfachen. Und da wird es um Einsparungen nicht von Wochen und Monaten gehen, sondern Verfahren werden sie um Jahre verkürzen.
2: Apropos schnellere Bauprojekte. Es ist schon fast ein Running Gag. Das Megabauprojekt der Bahn Stuttgart 21 verschiebt sich wohl erneut. Bahnchefin Palla und Baden-Württembergs Regierungschef Özdemir wollen gleich ein Update geben. Vorab war schon durchgesickert, dass es mit der Eröffnung wohl erst in 5 Jahren etwas wird. Bei der Fußball-WM richtet sich der Blick fürs deutsche Team nach der Pleite gegen Ecuador schon aufs nächste Spiel. Wegen des komplizierten Rankings der Gruppendritten kommen fürs 16. Finale am Montag jetzt nur noch 3 Gegner in Frage. Schottland, Paraguay und Schweden.
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5: Mit KI-Support. Sonnig und knochentrocken läuft es gerade, dazu kaum Wolken am Himmel. Bis zum Nachmittag legt die Hitze nochmal richtig nach. Verbreitet sind 31 bis 38 Grad drin, ganz vereinzelt im Westen auch bis 41 Grad, an der Küste etwas angenehmer. Morgen bleibt's meist sonnig, aber im Westen kann's ab und zu ordentlich gewittern, maximal bis 41 Grad.
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2: Im Studio Sönke Röhling. Der Attentäter vom Magdeburger Weihnachtsmarkt muss lebenslang hinter Gitter. Das hat das Magdeburger Landgericht entschieden. Die Richter stellten auch die besondere Schwere der Schuld fest, Silas Quiring.
3: Ja, das wird wichtig, wenn es darum geht, wann der heute 51-jährige Verurteilte zum ersten Mal beantragen kann, aus der normalen Haft entlassen zu werden. Nach 15 Jahren wird das dann noch nichts. Außerdem hat das Gericht angeordnet, nochmal zu prüfen, ob der Mann anschließend in die Sicherungsverwahrung gehen soll. Nebenkläger und viele Angehörige hatten gehofft, dass die von vornherein verhängt wird. Bei der Todesfahrt wurden vor eineinhalb Jahren 6 Menschen getötet, mehr als 300 verletzt.
2: Der Stellenabbau bei VW fällt wohl deutlich größer aus als bislang gedacht. Laut Manager-Magazin stehen weltweit 100.000 Jobs auf der Streichliste. Bislang war von halb so vielen die Rede. Das könnte auch die Werke in Zwickau, Hannover, Emden sowie das Audi-Werk in Neckarsulmhardt treffen. In Deutschland soll es bei der Sanierung von Straßen, Brücken und Schienen künftig schneller gehen. Der Bundestag hat ein Gesetz verabschiedet, mit dem vor allem große Bauprojekte deutlich zügiger über die Bühne gehen können. Auch durch Digitalisierung. Verkehrsminister Schnieder sagte bei NTV.
4: Bei vielen Projekten dauert es Jahre oder Jahrzehnte, bis wir Baurecht haben und bis man dann wirklich loslegen kann. Das werden wir jetzt ändern mit dem Infrastruktur-Zukunftsgesetz. Wir werden Planungs- und Genehmigungsprozesse vereinfachen. Und da wird es um Einsparungen nicht von Wochen und Monaten gehen, sondern Verfahren werden sie um Jahre verkürzen.
2: Apropos schnellere Bauprojekte. Es ist schon fast ein Running Gag. Das Megabauprojekt der Bahn Stuttgart 21 verschiebt sich wohl erneut. Bahnchefin Palla und Baden-Württembergs Regierungschef Özdemir wollen gleich ein Update geben. Vorab war schon durchgesickert, dass es mit der Eröffnung wohl erst in 5 Jahren etwas wird. Bei der Fußball-WM richtet sich der Blick fürs deutsche Team nach der Pleite gegen Ecuador schon aufs nächste Spiel. Wegen des komplizierten Rankings der Gruppendritten kommen fürs 16. Finale am Montag jetzt nur noch 3 Gegner in Frage. Schottland, Paraguay und Schweden.

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2: Die Fußball-WM schaut man ja am liebsten live. Blöd nur, wenn der Nachbar schon jubelt, bevor der Ball bei einem selbst überhaupt im Netz ist. Laut einer aktuellen Waipu-TV-Umfrage ist das jedem Zweiten schon mal passiert. Warum das so ist, wie man das ändern kann und wie man deutsches Fernsehen und die WM ganz einfach mit in den Urlaub nehmen kann, weiß Helke Michael.
3: Beim Streaming muss das TV-Signal erst digital verarbeitet und dann über das Internet übertragen werden. Das kann schon mal 30 Sekunden oder länger dauern.
4: Beim Tatort, Filmen und Serien ist es vielleicht nicht so wichtig, aber bei Fußball, bei einer EM und einer WM ist es schon sehr ärgerlich. 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
3: Die Fußball-WM läuft. Fußballfans und diejenigen, die sonst nicht so viel mit dem Ball am Hut haben, werden sicherlich das ein oder andere Spiel schauen. Die WM findet ja in den USA, Kanada und Mexiko statt. Das heißt, Spiele wird es ab den frühen Abendstunden geben. Und die schauen viele dann natürlich im heimischen Wohnzimmer. Aber vielleicht auch mit ein paar Freunden im Garten, vielleicht mit einem Beamer. Und klar, das Bild ist wichtig. Aber ohne den richtigen Sound kommt so echte Stadionatmosphäre gar nicht erst auf. Wie man das Beste aus dem Fußballabend rausholt, weiß Hanna Kerst.
4: Echtes Stadiongefühl im heimischen Wohnzimmer? Das ist mit den allermeisten Fernsehern leider nicht möglich.
5: Der Sound reicht nicht aus, obwohl die neuen Fernseher wirklich klasse Bild vermitteln und auch ganz schick aussehen. Aber die sind eben unheimlich dünn. Design spielt eine große Rolle. Aber es ist so ein bisschen, was man kennt, einen guten Computer, guten Laptop und schlechtes Internet. Da wird man auch nicht glücklich damit. Und das kann leider der Flachbildfernseher eben auch nicht, den guten Sound. Und deswegen muss man sich überlegen, welche zusätzlichen Soundkomponenten man mit nach Hause bringt.
4: Erklärt Sascha Maller vom Soundspezialisten Teufel aus Berlin. Die Lösung für dieses Problem heißt Soundbar, die man mit nur einem Kabel an den Fernseher anschließt.
5: Meine persönliche Empfehlung ist die Teufel Cinebar 11 mit Dolby Atmos. Das bringt eine wahnsinnig starke Stadionatmosphäre in die eigenen vier Wände und es ist super einfach zu bedienen und es begeistert jeden in der Familie.
4: Alle, die die Fußball-WM bei gutem Wetter im Garten schauen wollen, sollten bedenken:
5: Draußen haben wir natürlich nicht diese vier Wände, die wir drinnen haben. Da brauchen wir dann ein bisschen basslastigere Lautsprecher. Da empfehlen wir eher die tragbare Version. Unsere Rockstar-Familie ist da sicherlich die richtige. Die ist auch ganz einfach anzuschließen an einem Beamer zum Beispiel. Und damit kombiniert man dann ein tolles Stadiongefühl im Garten mit Freunden und Familie.
3: Ob im Wohnzimmer oder draußen im Garten, mit dem richtigen Sound wird die WM 2026 erst zum richtigen Erlebnis. Denn ohne Stadionatmosphäre bleibt selbst

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1: Na, schon mal drüber nachgedacht, auf ein E-Auto umzusteigen? Für viele ist das ja immer noch eher Zukunftsmusik und das liegt vor allem auch an einigen Vorteilen. Besonders die Reichweite reicht nie. Das Laden dauert ewig oder noch schlimmer, die Ladeinfrastruktur in Deutschland ist viel zu schlecht. Das sind so die abschreckendsten Themen. Was da wirklich dran ist und was die E-Auto-Besitzer dazu sagen, das zeigt jetzt eine aktuelle Befragung im Auftrag vom Direktversicherer DA Direkt. Mehr dazu verrät uns meine Kollegin Hanna Kerst.
2: Die gute Nachricht zuerst. Die viel zitierte Reichweitenangst nimmt immer mehr ab, verrät Bernd Engelin vom Direktversicherer DA Direkt.
3: Und unsere Befragung zeigt auch, die große Mehrheit der E-Autofahrer empfindet auf Langstreckenfahrten einen Stopp von bis zu 20 Minuten durchaus als okay. Allerdings nur dann, wenn sie in dieser Zeit auch mindestens 200 Kilometer Reichweite nachladen können. Ganz anders sehen das die Verbrennerfahrer. Sie geben nämlich mehrheitlich an, 10 Minuten, das ist bei mir wirklich die Toleranzgrenze für einen Ladestopp. Mehr würde ich dafür nicht investieren wollen.
2: Weniger zufrieden sind E-Autofahrer hingegen mit der Ladeinfrastruktur.
3: Ein Viertel beklagt insbesondere eine zu geringe Zahl an Schnelllademöglichkeiten, während natürlich auf der anderen Seite immer mehr Fahrzeuge auf den Markt kommen, die bis zu 400 Kilowatt Spitzenleistung laden können, also in einem sehr hohen Tempo. Hier zeigen die Ergebnisse also wirklich einen klaren Handlungsbedarf für Investitionen in die Ladeinfrastruktur. Deren Ausbau darf nämlich auf gar keinen Fall hinter der technologischen Entwicklung bei den Fahrzeugen auf der Strecke bleiben, denn sonst leidet die Akzeptanz von E-Mobilität.
2: Und auch die Bezahlsysteme an den Ladesäulen sowie die Preisstruktur lassen noch zu wünschen übrig.
3: Häufig werden auch spezielle Apps verlangt, damit man überhaupt bezahlen kann. Und eine einfache EC-Kartenzahlung wird im Prinzip so gut wie nie angeboten. Für Verbraucherinnen und Verbraucher zählt am Ende insbesondere die Verlässlichkeit beim Laden, beim Fahren und natürlich auch der Überblick bei den Kosten. Und genau deshalb brauchen wir eine Infrastruktur, die mit dem tatsächlichen Nutzungsverhalten der E-Autofahrer Schritt hält und Planungssicherheit schafft. Das ist ganz, ganz wichtig.
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4: Im Studio Sönke Röhling. Der Attentäter vom Magdeburger Weihnachtsmarkt muss lebenslang hinter Gitter. Das hat das Magdeburger Landgericht entschieden. Die Richter stellten auch die besondere Schwere der Schuld fest, Silas Quiring.
5: Ja, das wird wichtig, wenn es darum geht, wann der heute 51-jährige Verurteilte zum ersten Mal beantragen kann, aus der normalen Haft entlassen zu werden. Nach 15 Jahren wird das dann noch nichts. Außerdem hat das Gericht angeordnet, nochmal zu prüfen, ob der Mann anschließend in die Sicherungsverwahrung gehen soll. Nebenkläger und viele Angehörige hatten gehofft, dass die von vornherein verhängt wird. Bei der Todesfahrt wurden vor 1,5 Jahren 6 Menschen getötet, mehr als 300 verletzt.
4: Der Stellenabbau bei VW fällt wohl deutlich größer aus als bislang gedacht. Laut Manager-Magazin stehen weltweit 100.000 Jobs auf der Streichliste. Bislang war von halb so vielen die Rede. Das könnte auch die Werke in Zwickau, Hannover, Emden sowie das Audi-Werk in Neckarsulm-Hart treffen. In Deutschland soll es bei der Sanierung von Straßen, Brücken und Schienen künftig schneller gehen. Der Bundestag hat ein Gesetz verabschiedet, mit dem vor allem große Bauprojekte deutlich zügiger über die Bühne gehen können. Auch durch Digitalisierung. Verkehrsminister Schnieder sagte bei NTV.
6: Bei vielen Projekten dauert es Jahre oder Jahrzehnte, bis wir Baurecht haben und bis man dann wirklich loslegen kann. Das werden wir jetzt ändern mit dem Infrastrukturzukunftsgesetz. Wir werden Planungs- und Genehmigungsprozesse vereinfachen. Und da wird es um Einsparungen nicht von Wochen und Monaten gehen, sondern Verfahren werden sie um Jahre verkürzen.
4: Apropos schnellere Bauprojekte. Es ist schon fast ein Running Gag. Das Megabauprojekt der Bahn Stuttgart 21 verschiebt sich wohl erneut. Bahnchefin Paller und Baden-Württembergs Regierungschef Özdemir wollen gleich ein Update geben. Vorab war schon durchgesickert, dass es mit der Eröffnung wohl erst in 5 Jahren etwas wird. Bei der Fußball-WM richtet sich der Blick fürs deutsche Team nach der Pleite gegen Ecuador schon aufs nächste Spiel. Wegen des komplizierten Rankings der Gruppendritten kommen fürs 16. Finale am Montag jetzt nur noch 3 Gegner in Frage: Schottland, Paraguay und Schweden.

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2: Qualifikationen wie Schul- oder Studienabschlüsse könnten künftig durch künstliche Intelligenz immer unwichtiger werden. Das zeigt eine Umfrage des Münchner IFO-Instituts unter Firmen, die mit KI arbeiten. Aus jedem fünften Unternehmen hieß es, wenn Mitarbeiter ohne Abschluss von KI unterstützt würden, könnten sie so Qualifizierte ersetzen. Etwa 15% meinen sogar, auch Berufserfahrung lasse sich so ausgleichen. Der Ball rollt wieder und sogar diejenigen, die sonst nicht so viel mit dem Ball am Hut haben, werden sicherlich das ein oder andere Spiel der Fußball-WM schauen. Viele dann natürlich im heimischen Wohnzimmer und klar, das Bild ist wichtig, aber ohne den richtigen Sound kommt echte Stadionatmosphäre gar nicht erst auf. Und die ist bei den meisten Fernsehern gar nicht möglich, sagt Sascha Maller vom Soundspezialisten Teufel.
3: Der Sound reicht nicht aus, obwohl die neuen Fernseher wirklich klasse Bild vermitteln und auch ganz schick aussehen. Aber die sind eben unheimlich dünn. Design spielt eine große Rolle. Aber es ist so ein bisschen, was man kennt, einen guten Computer, guten Laptop und schlechtes Internet. Da wird man auch nicht glücklich damit. Und das kann leider der Flachbildfernseher eben auch nicht, den guten Sound. Und deswegen muss man sich überlegen, welche zusätzlichen Soundkomponenten man mit nach Hause bringt.
2: Wie man den besten Ton aus dem Fußballabend rausholt, das klären wir nächste Woche hier in der Technikshow. Und Elon Musks Weltraumfirma SpaceX ist bei ihrem Rekordbörsengang mit einem Plus von gut 11% in den Handel gestartet. Der erste Kurs wurde bei $150 festgestellt, nach einem Ausgabepreis von $135. Musk ist durch seine Beteiligungen an SpaceX und Tesla jetzt auf dem Papier der erste Mensch mit einem Billionenvermögen. SpaceX gehört zu den wertvollsten US-Unternehmen.
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1: Immer mehr Hausbesitzer setzen auf Solaranlagen. Seit dem Ausbruch des Iran-Kriegs ist die Nachfrage nach Photovoltaik sprunghaft gestiegen, weil Öl und Gas teurer geworden sind. Beim Berliner Unternehmen Enpal haben Kunden zuletzt 30% mehr Photovoltaikanlagen bestellt als vor einem Jahr. Laut einer Statista-Umfrage wollen 3/4 der Hausbesitzer eine Solaranlage kaufen, auch ohne staatliche Förderung. Immer mehr Menschen in Deutschland shoppen online, Tendenz steigend. Laut Handelsverband gab es im letzten Jahr einen Online-Umsatz von gut 92 Milliarden Euro. Das ist ein Plus von knapp 4%. Vor allem die Zahl der älteren Nutzer sei überdurchschnittlich stark gestiegen. Zudem nutzen einer Umfrage zufolge immer mehr Leute KI-Assistenten zum Preisvergleich. Autonome Käufe lehnen 60% allerdings noch ab. Und mehr als ein Drittel der Menschen in Deutschland hat regelmäßig Schlafprobleme. Laut Robert-Koch-Institut kann fast jeder Fünfte nicht regelmäßig durchschlafen. Knapp 4% haben Probleme beim Einschlafen und fast 13% leiden unter beidem. Insgesamt schlafen die Menschen in Deutschland schlechter als noch vor etwa 15 Jahren. Als mögliche Gründe nennen die Experten unter anderem die gestiegene Smartphone-Nutzung und gesellschaftliche Krise.
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1: Bonnie und Clyde sind ja bis heute das berühmteste Gangsterpärchen der amerikanischen Geschichte. Diesen Titel hat ihnen vor ein paar Monaten aber ein anderes legendäres Liebespaar auf der großen Kinoleinwand streitig gemacht. Genauer gesagt geht's dabei um Frankensteins Monster und seine Gefährtin in The Bride. Es lebe die Braut. Von Drehbuchautorin und Regisseurin Maggie Gyllenhaal. In den Hauptrollen sind Oscar-Kandidatin Jessie Buckley und Oscar-Preisträger Christian Bale zu sehen und an ihrer Seite außerdem Annette Bening, Peter Sarsgaard, Jake Gyllenhaal und Penelope Cruz. The Bride. Es lebe die Braut gibt es ab sofort auch auf 4K Ultra HD, Blu-ray und DVD. Mario Hattig verrät uns.
2: Chicago in den 1930er Jahren. Frankensteins Monster ist einsam und bittet eine geniale Wissenschaftlerin darum, ihm eine Braut zu erschaffen. Dafür graben sie eine ermordete junge Frau aus und erwecken die wieder zum Leben.
3: Kann mir jemand helfen? Bitte! Ich wollte das nicht! Ich wollte nichts davon! Bitte! Hilfe! Hilfe!
2: Natürlich hat Dee nach ihrer Wiedergeburt erstmal jede Menge Fragen.
3: Was ist passiert? Wie ist mein Name? Ich weiß ihn nicht mehr.
4: Alles, was wir taten, geschah mit Absicht. Ich bin genauso geboren von den Toten. Ich bin ein Monster.
3: Ja, das bin ich auch.
4: Jetzt gibt es nichts weiter zu tun, als zu leben.
2: Genau das machen die beiden dann auch. Allerdings so radikal und rücksichtslos.
3: Angst.
5: Bitte tun Sie mir nichts, bitte, es tut mir leid.
3: Was genau tut Ihnen leid? Haben Sie was angestellt? Etwas, womit Sie davon zu kommen hoffen?
2: Dass sie schon bald zu Geächteten werden.
6: Was ist, großer Mann?
7: Nun, süßes Kätzchen.
6: Ja? Willst du spielen?
3: Frankie!
2: Und als sich dann auch noch die Polizei an ihre Fersen heftet, wird ihre ungewöhnliche Liebesromanze erst recht auf eine harte Bewährungsprobe gestellt.
8: Kein Schritt weiter!
4: Diese Welt ist ein schwarzes Loch.
3: Die Ehrlosen werden verraten! Das Leben ist hier und es kommt zu euch durch die Monster!
8: Ja! Ja!
4: Bis dass der Tod uns scheidet.
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11: Im Studio Sönke Röhling. Lebenslange Haft, so lautet das Urteil für den Attentäter vom Magdeburger Weihnachtsmarkt. Außerdem wurde die besondere Schwere der Schuld festgestellt. Der Verurteilte kann also erst viel später beantragen, aus der normalen Haft zu kommen. Und auch dann wird geprüft, ob er anschließend in die Sicherungsverwahrung geht. Der 51-Jährige war damals mit einem Mietwagen in die Menschenmenge gerast. Er tötete 6 Menschen, mehr als 300 wurden verletzt. In Thüringen sind 2 Jugendliche wegen Terrorverdachts festgenommen worden. Sie sollen die rechtsextreme Terrorgruppe Letzte Verteidigungswelle unterstützt haben. Die Bundesanwaltschaft wirft ihnen auch versuchten Mord vor. Die beiden sollen im vergangenen Jahr versucht haben, eine bewohnte Asylbewerberunterkunft in Schmölln anzuzünden. Bei großen Bauprojekten soll es in Deutschland schneller gehen. Union und SPD haben ein entsprechendes Gesetz im Bundestag verabschiedet. Es soll Planung und Genehmigung beschleunigen, vor allem im Verkehrsbereich. So soll auch das Geld aus dem Sondervermögen für Infrastruktur schneller zum Einsatz kommen. Mit der Änderung können viele Projekte um mehrere Jahre schneller fertig werden, sagte Verkehrsminister Schnieder. Umweltverbände befürchten dagegen Einbußen beim Naturschutz. Die Europäische Union will Männern aus der Ukraine im wehrfähigen Alter künftig keinen Schutz mehr gewähren. Damit reagiert die Kommission auf eine direkte Bitte aus Kiew. Für alle anderen Geflüchteten soll der Schutzstatus bis März 28 verlängert werden. Nach den schweren Erdbeben in Venezuela läuft die internationale Hilfe an. Mehrere Länder kündigten an, Rettungskräfte in die Region zu schicken. Die Bundeswehr fliegt heute ein 50-köpfiges Team des Technischen Hilfswerks ins Erdbebengebiet. Es soll bei der Rettung von Verschütteten helfen. Die Zahl der Toten ist unterdessen auf mindestens 235 gestiegen. Rund 40.000 Menschen werden noch vermisst. Langsam aber sicher erfüllt sich bei der Fußball-WM der Spielplan für die erste K.O.-Runde. 4 von 16 Partien sind komplett. Zum Auftakt spielt übermorgen Südafrika gegen Kanada. Für das Spiel der Deutschen am Montag sind jetzt nur noch 3 Gegner möglich: Schottland, Paraguay und Schweden.
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6: Mit KI-Support. Sonne satt und dazu kaum Wolken und vor allem bleibt's trocken. Bis zum Nachmittag wird's richtig heiß. Die Höchstwerte liegen bei 31 bis 38 Grad, ganz vereinzelt im Westen sogar um 41 Grad. Morgen ziehen im Westen mehr Wolken auf und ab und zu kann es krachen mit kräftigen Gewittern. Sonst bleibt's oft sonnig bei maximal bis 42 Grad.
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11: Im Studio Sönke Röhling. Lebenslange Haft, so lautet das Urteil für den Attentäter vom Magdeburger Weihnachtsmarkt. Außerdem wurde die besondere Schwere der Schuld festgestellt. Der Verurteilte kann also erst viel später beantragen, aus der normalen Haft zu kommen. Und auch dann wird geprüft, ob er anschließend in die Sicherungsverwahrung geht. Der 51-Jährige war damals mit einem Mietwagen in die Menschenmenge gerast. Er tötete 6 Menschen, mehr als 300 wurden verletzt. In Thüringen sind 2 Jugendliche wegen Terrorverdachts festgenommen worden. Sie sollen die rechtsextreme Terrorgruppe Letzte Verteidigungswelle unterstützt haben. Die Bundesanwaltschaft wirft ihnen auch versuchten Mord vor. Die beiden sollen im vergangenen Jahr versucht haben, eine bewohnte Asylbewerberunterkunft in Schmölln anzuzünden. Bei großen Bauprojekten soll es in Deutschland schneller gehen. Union und SPD haben ein entsprechendes Gesetz im Bundestag verabschiedet. Es soll Planung und Genehmigung beschleunigen, vor allem im Verkehrsbereich. So soll auch das Geld aus dem Sondervermögen für Infrastruktur schneller zum Einsatz kommen. Mit der Änderung können viele Projekte um mehrere Jahre schneller fertig werden, sagte Verkehrsminister Schnieder. Umweltverbände befürchten dagegen Einbußen beim Naturschutz. Die Europäische Union will Männern aus der Ukraine im wehrfähigen Alter künftig keinen Schutz mehr gewähren. Damit reagiert die Kommission auf eine direkte Bitte aus Kiew. Für alle anderen Geflüchteten soll der Schutzstatus bis März 28 verlängert werden. Nach den schweren Erdbeben in Venezuela läuft die internationale Hilfe an. Mehrere Länder kündigten an, Rettungskräfte in die Region zu schicken. Die Bundeswehr fliegt heute ein 50-köpfiges Team des Technischen Hilfswerks ins Erdbebengebiet. Es soll bei der Rettung von Verschütteten helfen. Die Zahl der Toten ist unterdessen auf mindestens 235 gestiegen. Rund 40.000 Menschen werden noch vermisst. Langsam aber sicher erfüllt sich bei der Fußball-WM der Spielplan für die erste K.O.-Runde. 4 von 16 Partien sind komplett. Zum Auftakt spielt übermorgen Südafrika gegen Kanada. Für das Spiel der Deutschen am Montag sind jetzt nur noch 3 Gegner möglich: Schottland, Paraguay und Schweden.

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2: Als Alexandre Dumas Mitte des 19. Jahrhunderts seinen als Fortsetzungsroman in einer Zeitschrift geplanten Graf von Monte Cristo schrieb, hatte sich wohl kaum träumen lassen, was für ein Erfolg das werden würde. Selbst jetzt, fast 300 Jahre später, fasziniert die Geschichte uns immer noch. Vor allem in der brandneuen Miniserie des Oscar-prämierten Regisseurs Bill August, den es jetzt auf DVD und Blu-ray gibt. Bildgewaltig und top besetzt. Jessica Martin hat für uns schon mal rein.
3: Marseille 1815. Eigentlich könnte es für Edmond Dantès richtig gut laufen. Gerade zum Kapitän des angesehenen Schiffs Pharao ernannt, feiert er die Verlobung mit seiner großen Liebe.
4: Auf Edmond und Mercedes.
3: Wären da nicht missgünstige Neider, die ihn dringend loswerden wollen.
5: Dem ehrenwerten königlichen Staatsanwalt wird hiermit mitgeteilt, dass Edmond Dantès ein Brief des Usurpators Napoleon anvertraut wurde. Mit der Anweisung, diesen einem bonapartistischen Komitee in Paris zu übergeben.
3: Der intrigante Brief verfehlt seine Wirkung natürlich nicht.
6: Wer hier ist Edmond Dantès?
7: Ich bin Edmond Dantès.
6: Sie sind hiermit verhaftet.
7: Verzeihung, wofür?
6: Das erfahren Sie noch
5: Was
6: früh genug.
5: Was hat das zu bedeuten?
3: Edmond wird direkt in den Kerker der Gefängnisinsel Château d'If gebracht und dort jahrelang festgehalten. Sein trostloser Alltag verändert sich schlagartig, als sein Zellennachbar AB plötzlich bei ihm auftaucht.
8: Stehst du dicht an der Wand?
9: Ja.
8: Dann geh beiseite, geh beiseite.
3: Und ihm von einem verborgenen Schatz berichtet. Gemeinsam schöpfen die beiden neue Hoffnung.
9: Tagsüber graben wir den Tunnel. Und dann am Abend gebe ich dir Unterricht und lehre dich alles, was ich weiß.
7: Das wäre schön.
9: Gut. Weißt du, wenn wir erstmal hier raus sind, werden wir sehr reiche Männer sein.
7: An Wissen?
9: Nein, an Wohlstand.
3: Edmond gelingt schließlich die Flucht. Er kehrt als reicher Graf von Monte Cristo zurück und hat klare Absichten.
7: Ich wünsche mir Vergeltung für ein schweres Unrecht, das mir widerfahren ist.
10: Was hat man dir angetan, mein Sohn?
7: Mir wurden 15 Jahre meines Lebens geraubt. Die einzige Frau, die ich je geliebt habe, wurde mir in dieser Zeit genommen. Und nun will ich Rache.

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2: Die Fußball-WM ist das Sportgroßereignis des Jahres und das schaut man am besten natürlich live mit Familie und Freunden. Nun gibt es aber verschiedene Möglichkeiten, die Spiele unserer Nationalmannschaft zu verfolgen. Warum Fußballfans aber mit SAT-TV und einer Schüssel, wie man sie ja auch nennt, am besten fahren, das weiß meine Kollegin Henke Michel.
3: Ein Signal, das gleichzeitig ohne Qualitätsverlust an Millionen Haushalte übertragen wird. Das geht nur mit Satellitenfernsehen, so Christoph Mühleib, Geschäftsführer von SAS Germany, verantwortlich für die Marke Astra.
4: Bei der Satellitenübertragung selbst entstehen keine Überlastungen oder Verzögerungen durch zu viele Nutzer zur gleichen Zeit. Und außerdem ist die Bild- und Tonqualität beim Satellitenempfang sehr hoch und stabil. Und das ist natürlich bei spannenden Sportereignissen sehr wichtig. Und vielleicht sogar der größte Vorteil ist, dass alle Menschen das empfangen können, auch in ländlichen, abgelegenen Regionen, solange sie halt eine Satellitenanlage haben.
3: Außerdem ist SAT-TV nach den einmaligen Anschaffungskosten für eine Schüssel dauerhaft kostenlos, ohne Vertrag oder monatliches Abo.
4: Und dazu gibt es halt unfassbar viele Programme,

0: als 350 Sender, darunter viele HD-Programme und natürlich auch internationale Kanäle. Und es kommen halt auch ständig neue dazu. Und wer möchte, kann flexible Zusatzpakete wie Sky oder HD Plus dazu buchen.
1: Und in Verbindung mit dem Internet bietet SAT.TV ganz neue Möglichkeiten.
0: Das Stichwort lautet hier HD Plus TV-App. Damit hat man als Zuschauer die Vorteile des klassischen Satellitenfernsehens, aber darüber hinaus zusätzliche Komfortfunktionen und kann so fernsehen, wie man das gerade möchte.
1: Hat man also zum Beispiel seine Lieblingssendung verpasst, kann man sie neu starten. Auch eine Pausefunktion ist integriert. Genauso wie viele Serien- und Film-Highlights aus verschiedenen Mediatheken.
0: Mehr als 80.000 Film-Highlights und Assets sind in den gesamten Mediatheken sofort verfügbar. Und mit der neuen Suchfunktion kann man in vielen Mediatheken gleichzeitig nach seiner Lieblingssendung suchen.
1: Und die Suchergebnisse zusätzlich filtern. Die App und auch deren Nutzung ist übrigens ebenfalls kostenlos und in vielen TV-Geräten bereits integriert.
2: Also freuen wir uns auf die Fußball-WM und die Spiele der deutschen Mannschaft. Mehr Infos zum Empfang und der HD Plus App gibt's unter astra.de.
3: Venga conmigo. Vámonos al

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1: Im Studio Sönke Röhling. Lebenslange Haft, so lautet das Urteil für den Attentäter vom Magdeburger Weihnachtsmarkt. Außerdem wurde die besondere Schwere der Schuld festgestellt. Der Verurteilte kann also erst viel später beantragen, aus der normalen Haft zu kommen. Und auch dann wird geprüft, ob er anschließend in die Sicherungsverwahrung geht. Der 51-Jährige war damals mit einem Mietwagen in die Menschenmenge gerast. Er tötete 6 Menschen, mehr als 300 wurden verletzt. In Thüringen sind 2 Jugendliche wegen Terrorverdachts festgenommen worden. Sie sollen die rechtsextreme Terrorgruppe Letzte Verteidigungswelle unterstützt haben. Die Bundesanwaltschaft wirft ihnen auch versuchten Mord vor. Die beiden sollen im vergangenen Jahr versucht haben, eine bewohnte Asylbewerberunterkunft in Schmölln anzuzünden. Bei großen Bauprojekten soll es in Deutschland schneller gehen. Union und SPD haben ein entsprechendes Gesetz im Bundestag verabschiedet. Es soll Planung und Genehmigung beschleunigen, vor allem im Verkehrsbereich. So soll auch das Geld aus dem Sondervermögen für Infrastruktur schneller zum Einsatz kommen. Mit der Änderung können viele Projekte um mehrere Jahre schneller fertig werden, sagte Verkehrsminister Schnieder. Umweltverbände befürchten dagegen Einbußen beim Naturschutz. Die Europäische Union will Männern aus der Ukraine im wehrfähigen Alter künftig keinen Schutz mehr gewähren. Damit reagiert die Kommission auf eine direkte Bitte aus Kiew. Für alle anderen Geflüchteten soll der Schutzstatus bis März 28 verlängert werden. Nach den schweren Erdbeben in Venezuela läuft die internationale Hilfe an. Mehrere Länder kündigten an, Rettungskräfte in die Region zu schicken. Die Bundeswehr fliegt heute ein 50-köpfiges Team des Technischen Hilfswerks ins Erdbebengebiet. Es soll bei der Rettung von Verschütteten helfen. Die Zahl der Toten ist unterdessen auf mindestens 235 gestiegen. Rund 40.000 Menschen werden noch vermisst. Langsam aber sicher erfüllt sich bei der Fußball-WM der Spielplan für die erste K.O.-Runde. 4 von 16 Partien sind komplett. Zum Auftakt spielt übermorgen Südafrika gegen Kanada. Für das Spiel der Deutschen am Montag sind jetzt nur noch 3 Gegner möglich: Schottland, Paraguay und Schweden.

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2: Brüllen komisch und tief berührend. Das ist Joachim Meyerhoffs autobiografischer Bestseller-Roman Ach, diese Lücke, diese entsetzliche Lücke. Genau den hat Erfolgsregisseur Simon Verhoeven nach Alter weißer Mann und dem Milli Vanilli-Biopic Girl, You Know It's True fürs Kino verfilmt. Mit Senta Berger, Bruno Alexander, Michael Wittenborn in den Hauptrollen und vielen weiteren Stars wie beispielsweise Caroline Herfurth, Laura Tonke, David Striso und Tom Schilling gibt's den Film nun endlich auch auf DVD fürs Heimkino. Jessica Martin verrät uns mehr.
3: Joachim ist 20 und zieht zu seinen Großeltern nach München, um Schauspieler zu werden. Sein Ziel ist die Aufnahme an der renommierten Falkenberg-Schule, aber Oma und Opa sehen das Ganze eher skeptisch.
4: Du weißt, diese Prüfung gehört zu den schwersten überhaupt. Es ist vermutlich leichter, ein Astronaut zu werden.
5: Die Schauspielerei ist ja ein sehr spezieller Beruf. Nervenaufreibend, demütigend.
3: Joachim schlägt aber alle Warnungen in den Wind, stellt sich frohen Mutes der neuen Herausforderung und landet schnell auf dem Boden der Tatsachen.
6: Cut!
7: Du Joachim, das reicht nicht. Versuch doch mal einen echten Schmerz zu benutzen. Erinner dich an etwas, das dir wirklich fehlt. Eine Lücke in dir.
3: Doch das ist leichter gesagt als getan und fällt Joachim echt schwer.
8: Was wollen Sie von mir?
9: Die Frage ist, was du hier willst. Ich komme überhaupt nicht an dich ran.
10: Das muss lockerer werden hier.
3: Aufgeben will er aber natürlich auf keinen Fall.
11: Was soll ich machen?
12: Du fixst den Baum.
11: Warum?
13: Ja, das möchte ich auch wissen. Warum?
14: Run away.

0: Aber dazu muss er mit Hilfe seiner skurrilen Großeltern.
1: Diese Lücke! Diese schreckliche Lücke!
2: Diese entsetzliche Lücke.
1: Ach ja, natürlich.
0: Erstmal richtig zu sich selbst finden.
3: Joachim, lächel mal. Und jetzt nicht nur mit dem Mund, sondern mit dem ganzen Körper. Versuch mal mit den Brustwarzen.

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3: Einfach mal abschalten. Dafür ist der Urlaub natürlich die beste Zeit des Jahres. Aber egal, ob man nun verreist, sich am Baggersee oder auf Balkonien entspannt, man sollte niemals unvorsichtig werden und seine Mobilgeräte zu sorglos nutzen, wenn man ins Internet geht. Denn das könnte gefährlich werden. Helke Michael berichtet.
4: Viele Kriminelle reiben sich die Hände, wenn wir uns im Urlaub mit unseren Mobilgeräten erholen und an nichts Böses denken.
5: Das spielt natürlich Dieben in die Hände, die es auf Smartphones und Tablets abgesehen haben, um die dann weiter zu verkaufen. Noch viel wertvoller sind allerdings die Daten auf den leider immer noch oft viel zu schlecht gesicherten Geräten. Denn selbst wenn Kriminelle mal die Daten nicht weiterverkaufen, hat man selber immer noch das Problem, dass die Daten, die auf dem Gerät gespeichert waren, für einen selber erstmal weg sind und das im schlimmsten Fall auch unwiederbringlich.
4: So der G-Data-IT-Sicherheitsexperte Tim Berghoff. Zum einen empfiehlt er, Apps und Betriebssystem regelmäßig abzudaten, um Datencloud zu erschweren.
5: Zum anderen empfehle ich, eine effektive und umfassende Sicherheitslösung zu installieren, wie zum Beispiel die G-Data Mobile Internet Security. Mit der kann man darüber hinaus auch sein Mobilgerät orten und sperren, falls es doch mal gestohlen werden sollte.
4: Außerdem sollte man öffentliches WLAN in Flughäfen, Bahnhöfen, Hotels und an anderen Orten möglichst meiden. Denn persönliche Passwörter für E-Mail-Postfächer, fürs Online-Banking oder für soziale Netzwerke wandern dort oft schnell in falsche Hände, wenn man nicht aufpasst.
5: Kriminelle können nämlich hier einen eigenen, bösartigen Hotspot aufsetzen und dann Teile des Datenverkehrs mitlesen. Öffentliches WLAN deshalb bitte nur zusammen mit einer VPN-Verbindung nutzen, denn da werden die Daten zusätzlich verschlüsselt übertragen, sodass Dritte auf keinen Fall mitlesen können. Aber selbst mit einem VPN würde ich aus Sicherheitsgründen im Urlaub immer noch aufs Online-Banking verzichten und das eher machen, wenn ich wieder zu Hause bin.
4: Ein weiterer Tipp ist, vorm Urlaub unbedingt eine Sicherheitskopie von allen auf den Mobilgeräten gespeicherten Daten machen.
5: Und zwar in einer Cloud oder auf einem USB-Stick. Auf so einem USB-Stick kann man übrigens auch noch abfotografierte oder eingescannte Dokumente, wie zum Beispiel Reisepässe oder Ausweise, Flugtickets, Buchungsunterlagen oder Impfpässe draufpacken. Aber natürlich so, dass nicht jeder sofort drankommt.
3: Mehr Tipps für ein sicheres Surfen im Urlaub gibt's kompakt und verständlich aufbereitet online unter gdata.de.

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2: Verfassungsschutzpräsident Seelen hat neue Befugnisse für den Inlandsgeheimdienst gefordert. Der Süddeutschen Zeitung sagte er, Sicherheit und Souveränität resultierten aus Abschreckung und Wehrhaftigkeit. Nach Spiegelinformationen soll der Verfassungsschutz im Zuge einer Geheimdienstreform etwa künftig heimlich Computer und Handys von Zielpersonen durchleuchten dürfen. Über 30 Jahre ist es her, dass das 2G-Netz eingeführt wurde, damals für Telefonate und SMS. Jetzt hat der Handynetzbetreiber O2 Telefon mitgeteilt, dass die Technologie in der zweiten Jahreshälfte 2028 abgeschaltet wird. Mittlerweile geht's bei 2G vor allem um Datenverkehr. Allerdings kann 2G nur Minimaldaten transportieren und generell steigt die Datenmenge immer weiter an. Und alte Handys landen oft ungenutzt in der Schublade. Laut einer Bitkom-Umfrage haben 86% der Menschen in Deutschland mindestens ein ausrangiertes Gerät zu Hause. Insgesamt sollen es rund 170 Millionen sein. Dabei stecken in den Smartphones wertvolle Rohstoffe wie Gold, Silber und seltene Erden. Bitkom empfiehlt deshalb, alte Geräte lieber weiterzugeben, zu verkaufen oder zu spenden, statt sie liegen zu lassen.
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2: Im Studio Cornelius Dreger. Der Attentäter vom Magdeburger Weihnachtsmarkt muss lebenslang hinter Gitter. Das hat das Magdeburger Landgericht entschieden. Die Richter stellten auch die besondere Schwere der Schuld fest. Silas Quiring.
3: Ja, das wird wichtig, wenn es darum geht, wann der heute 51-jährige Verurteilte zum ersten Mal beantragen kann, aus der normalen Haft entlassen zu werden. Nach 15 Jahren wird das dann noch nichts. Außerdem hat das Gericht angeordnet, nochmal zu prüfen, ob der Mann anschließend in die Sicherungsverwahrung gehen soll. Nebenkläger und viele Angehörige hatten gehofft, dass die von vornherein verhängt wird. Bei der Todesfahrt wurden vor 1,5 Jahren 6 Menschen getötet, mehr als 300 verletzt.
2: Deutschland leuchtet lila. Der Deutsche Wetterdienst warnt im ganzen Land vor teils extremer Hitze. Bis zu 41 Grad sind heute möglich. So heiß war es im Juni hier noch nie. Im Westen des Landes haben einige Regionen schon über eine Woche mit den besonders hohen Temperaturen zu kämpfen. Die Hitze kann beispielsweise zu Kreislaufproblemen führen. Besonders gefährdet sind etwa Ältere, Schwangere oder auch Kinder. Das sind Pläne mit echter Sprengkraft. Bei VW stehen offenbar weltweit 100.000 Jobs auf der Streichliste. Das berichtet das Manager-Magazin. Demnach könnten mittelfristig in Deutschland auch die VW-Standorte in Hannover, Zwickau und Emden sowie das Audi-Werk Neckarsulm geschlossen werden. Die nächste Verspätung bei der Deutschen Bahn ist jetzt offiziell. Stuttgart 21 verzögert sich um weitere 5 Jahre. Der Tiefbahnhof soll erst 2031 öffnen. Letzte Arbeiten im Großraum Stuttgart werden erst 2033 fertig. Auch die Kosten steigen um weitere 3 Milliarden Euro. Langsam aber sicher füllt sich bei der Fußball-WM der Spielplan für die erste K.O.-Runde. 4 von 16 Partien sind komplett. Zum Auftakt spielt übermorgen Südafrika gegen Kanada. Für das Spiel der Deutschen am Montag sind jetzt nur noch 3 Gegner möglich: Schottland, Paraguay und Schweden.
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4: Mit KI-Support. Sonne satt und dazu kaum Wolken und vor allem bleibt's trocken. Bis zum Nachmittag wird's richtig heiß. Die Höchstwerte liegen bei 31 bis 38 Grad, ganz vereinzelt im Westen sogar um 41 Grad. Morgen ziehen im Westen mehr Wolken auf und ab und zu kann es krachen mit kräftigen Gewittern. Sonst bleibt es oft sonnig bei maximal bis 42 Grad.
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2: Im Studio Cornelius Dreger. Der Attentäter vom Magdeburger Weihnachtsmarkt muss lebenslang hinter Gitter. Das hat das Magdeburger Landgericht entschieden. Die Richter stellten auch die besondere Schwere der Schuld fest. Silas Quiring.
3: Ja, das wird wichtig, wenn es darum geht, wann der heute 51-jährige Verurteilte zum ersten Mal beantragen kann, aus der normalen Haft entlassen zu werden. Nach 15 Jahren wird das dann noch nichts. Außerdem hat das Gericht angeordnet, nochmal zu prüfen, ob der Mann anschließend in die Sicherungsverwahrung gehen soll. Nebenkläger und viele Angehörige hatten gehofft, dass die von vornherein verhängt wird. Bei der Todesfahrt wurden vor 1,5 Jahren 6 Menschen getötet, mehr als 300 verletzt.
2: Deutschland leuchtet lila. Der Deutsche Wetterdienst warnt im ganzen Land vor teils extremer Hitze. Bis zu 41 Grad sind heute möglich. So heiß war es im Juni hier noch nie. Im Westen des Landes haben einige Regionen schon über eine Woche mit den besonders hohen Temperaturen zu kämpfen. Die Hitze kann beispielsweise zu Kreislaufproblemen führen. Besonders gefährdet sind etwa Ältere, Schwangere oder auch Kinder. Das sind Pläne mit echter Sprengkraft. Bei VW stehen offenbar weltweit 100.000 Jobs auf der Streichliste. Das berichtet das Manager-Magazin. Demnach könnten mittelfristig in Deutschland auch die VW-Standorte in Hannover, Zwickau und Emden sowie das Audi-Werk Neckarsulm geschlossen werden. Die nächste Verspätung bei der Deutschen Bahn ist jetzt offiziell. Stuttgart 21 verzögert sich um weitere 5 Jahre. Der Tiefbahnhof soll erst 2031 öffnen. Letzte Arbeiten im Großraum Stuttgart werden erst 2033 fertig. Auch die Kosten steigen um weitere 3 Milliarden Euro. Langsam aber sicher füllt sich bei der Fußball-WM der Spielplan für die erste K.O.-Runde. 4 von 16 Partien sind komplett. Zum Auftakt spielt übermorgen Südafrika gegen Kanada. Für das Spiel der Deutschen am Montag sind jetzt nur noch 3 Gegner möglich: Schottland, Paraguay und Schweden.

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1: Millionen Kinozuschauer weltweit. Über 250 Filmpreisnominierungen, darunter auch 9 Oscar-Nominierungen sowie Dutzende Auszeichnungen. Die mitreißende Hollywood-Komödie Marty Supreme konnte nicht nur die Presse begeistern. Der Hauptdarsteller konnte für seine Darstellung des getriebenen Marty Mauser den Golden Globe als bester Hauptdarsteller in einer Komödie oder Musical einheimsen. Die Gaunerkomödie über einen umtriebigen Tischtennisspieler gibt es jetzt auch endlich fürs Heimkino. Sarah Diener verrät uns mal.
2: New York in den 1950er Jahren. Marty arbeitet in Manhattan im Laden seines Onkels als Schuhverkäufer und ist doch überzeugt davon, dass er zu Größerem bestimmt ist. Er will Weltmeister im Tischtennis werden.
3: Ich habe einen Traum. Und wenn du das für einen Segen hältst, irrst du dich. Es bedeutet, ich bin verpflichtet, diese eine Sache zu Ende zu bringen. Egal, was es kostet.
2: Jede Nacht taucht er in die verrauchten Wettkampfhallen der Stadt ab, wo er sich mit viel Talent ein paar Dollar dazu verdient. Zu wenig allerdings, um an der Weltmeisterschaft in Tokio teilnehmen zu können. Mit unbändigem Glauben an sich selbst schmeißt sich Marty kurzerhand an eine wohlhabende Hollywood-Diva ran, in der Hoffnung, sie und ihren reichen Mann als Sponsoren zu gewinnen.
3: Ich bin quasi auch in der Entertainment-Branche.
4: Ach ja?
3: Ja, glauben Sie mir nicht?
4: Haben Sie die Daily Mail vor sich?
5: Das sind Sie?
4: Ja, der Auserwählte.
3: Hübsches Foto, oder?
6: Finden Sie das witzig?
2: Doch was Marty auch versucht, er scheint um sich herum nur Chaos und Verwüstung anzurichten.
7: Kommt her, holt ihn euch!
8: Steigert den Wagen!
7: Ich reiß dir gleich deine gigantische Augenbraue aus dem Gesicht!
8: Ist ja gut.
3: Willst du handgreiflich werden? Wie ein Affe?
2: Und das ist erst der Anfang der Odyssee eines Mannes, der bereit ist, für Ruhm und Erfolg alles zu riskieren. Denn eines ist sicher: Aufgeben ist für Marty keine Option.
3: Es ist nur eine Frage der Zeit, bis mein Gesicht sie von einer Packung Cornflakes anstrahlt.
6: Denken Sie, ist es so einfach?
3: Ja, denke ich.
5: Okay. Und was ist, wenn aus deinem großen Traum nichts wird?
3: Darüber mache ich mir erst gar keine Gedanken.

0: darstellen.
1: Cyberangriffe würden zur Spionage eingesetzt, aber auch um unsere Gesellschaft zu destabilisieren, so der CSU-Politiker. Wegen illegaler Produkte hat die EU-Kommission eine Strafe in Höhe von 200 Millionen Euro gegen den chinesischen Online-Marktplatz Temu verhängt. Die Brüsseler Behörde teilte mit, dass das Unternehmen Risiken und Schäden für Verbraucher nicht ordentlich bewertet habe. Verbraucher in der EU stießen bei Temu mit hoher Wahrscheinlichkeit auf illegale Artikel. Und tippen, wetten, mitfiebern. Die vom 11. Juni bis zum 19. Juli in den USA, Kanada und Mexiko stattfindende Fußball-WM wird mal wieder Millionen Deutsche in ihren Bann ziehen. Vom Radio oder Fernseher, in organisierten Tippspielen oder auch in Online-Wettbüros, wo man beispielsweise längst Geld darauf setzen kann, wer Weltmeister, Torschützenkönig oder bereits in der Vorrunde ausscheiden wird. Und das Beste? In Deutschland sind Sportwettengewinne für Privatpersonen grundsätzlich steuerfrei, sagt Steffen Gall von der Vereinigten Lohnsteuerhilfe, kurz VLH.
2: Und zwar unabhängig von der Höhe. Es spielt auch keine Rolle, ob die Wetten online oder vor Ort in einem Wettbüro platziert wurden. Das gilt übrigens nicht nur für Fußballwetten, sondern auch für Wetten auf andere Sportarten oder Pferderennen. Sämtliche Gewinne aus solchen Wetten müssen nicht versteuert und auch nicht in der Steuererklärung angegeben werden.
1: Selbst wer in seiner Freizeit Sportwetten regelmäßig und auch in größerem Umfang als Hobby betreibt, muss in der Regel keine Einkommensteuer auf seine Gewinne zahlen.
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2: Der Urlaub steht vor der Tür, die Koffer sind gepackt. Ja, und dann kommt sie doch noch. Diese eine Frage: Was passiert eigentlich mit meinen Pflanzen in dieser Zeit? Mit ein bisschen Vorbereitung überleben die aber auch, wenn wir nicht da sind, weiß Danica Großer.
3: Vor der Abreise lohnt es sich, die Pflanzen nochmal gründlich zu versorgen. Gut durchfeuchtete Erde und ein schattiger Standort helfen, die Verdunstung zu reduzieren. Auch ein leichter Rückschnitt kann sinnvoll sein, um den Wasserbedarf zu senken, sagt Gardena-Gartenexperte Peter Rasch.
4: Sobald die Abwesenheit länger als eine Woche dauert und die Temperaturen steigen, wird es natürlich kritisch auf Balkon und Terrasse, weil die Pflanzen natürlich nicht so einen großen Bodenspeicher haben wie im richtigen Garten. Gleichzeitig reagieren die Pflanzen natürlich empfindlich auf unregelmäßige Wassergaben.
3: Und hier hilft oft eine automatische Bewässerung. Systeme geben Wasser in festen Intervallen ab und lassen sich oft sogar per App steuern. Egal ob für größere Rasenflächen oder Blumenkästen und Hochbeete.
4: Ja, gerade auf dem Balkon sind die Bedingungen oft schwierig, weil wir haben keinen Wasseranschluss, oft fehlt der Strom und die Hitze ist natürlich auch noch viel stärker. Deshalb sind Lösungen gefragt, die unabhängig funktionieren. Der Aquablum von Gardena, der übernimmt das. Er hat nämlich ein Solarpanel mit integrierter Pumpe. Die sorgt für zuverlässige Wasserversorgung.
3: Wer den Einsatz von Leitungswasser vermeiden möchte, kann auch auf gesammeltes Regenwasser zurückgreifen.
4: Regenwasser ist von Natur aus schon viel weicher als Leitungswasser, enthält kein Kalk, keine Salzrückstände. Und das Coole ist, wird von der Pflanze natürlich auch viel besser aufgenommen. Mit einer Akku-Regenfasspumpe lässt sich das Ganze dann auch ganz einfach aus der Regentonne auspumpen. Und zwar ohne Stromanschluss. Das ist ja mega.
2: Also, mit der richtigen Vorbereitung übersteht jeder Garten auch die Urlaubszeit. Weitere Infos gibt's auch unter gardena.com.

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1: Im Studio Cornelius Dreger. Der Attentäter vom Magdeburger Weihnachtsmarkt muss lebenslang hinter Gitter. Das hat das Magdeburger Landgericht entschieden. Die Richter stellten auch die besondere Schwere der Schuld fest. Silas Quiring.
2: Ja, das wird wichtig, wenn es darum geht, wann der heute 51-jährige Verurteilte zum ersten Mal beantragen kann, aus der normalen Haft entlassen zu werden. Nach 15 Jahren wird das dann noch nichts. Außerdem hat das Gericht angeordnet, nochmal zu prüfen, ob der Mann anschließend in die Sicherungsverwahrung gehen soll. Nebenkläger und viele Angehörige hatten gehofft, dass die von vornherein verhängt wird. Bei der Todesfahrt wurden vor 1,5 Jahren 6 Menschen getötet, mehr als 300 verletzt.
1: Deutschland leuchtet lila. Der Deutsche Wetterdienst warnt im ganzen Land vor teils extremer Hitze. Bis zu 41 Grad sind heute möglich. So heiß war es im Juni hier noch nie. Im Westen des Landes haben einige Regionen schon über eine Woche mit den besonders hohen Temperaturen zu kämpfen. Die Hitze kann beispielsweise zu Kreislaufproblemen führen. Besonders gefährdet sind etwa Ältere, Schwangere oder auch Kinder. Das sind Pläne mit echter Sprengkraft. Bei VW stehen offenbar weltweit 100.000 Jobs auf der Streichliste. Das berichtet das Manager-Magazin. Demnach könnten mittelfristig in Deutschland auch die VW-Standorte in Hannover, Zwickau und Emden sowie das Audi-Werk Neckarsulm geschlossen werden. Die nächste Verspätung bei der Deutschen Bahn ist jetzt offiziell. Stuttgart 21 verzögert sich um weitere 5 Jahre. Der Tiefbahnhof soll erst 2031 öffnen. Letzte Arbeiten im Großraum Stuttgart werden erst 2033 fertig. Auch die Kosten steigen um weitere 3 Milliarden Euro. Langsam aber sicher füllt sich bei der Fußball-WM der Spielplan für die erste K.O.-Runde. 4 von 16 Partien sind komplett. Zum Auftakt spielt übermorgen Südafrika gegen Kanada. Für das Spiel der Deutschen am Montag sind jetzt nur noch 3 Gegner möglich: Schottland, Paraguay und Schweden.

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1: Jetzt mal ehrlich, glaubt wirklich noch irgendjemand, dass die Spritpreise dann doch nochmal irgendwann so richtig runtergehen? Der sogenannte Tankrabatt der Bundesregierung hat die Preise zwar ein bisschen nach unten gedrückt, aber was ist danach? Und ist der eine Konflikt irgendwann mal beendet, dann steht doch gleich der nächste vor der Tür. Das Ganze hat zwei Effekte. Erstens, viele von uns fahren fast schon mit einer Angst vorm Tanken an die Zapfsäule. Und zweitens, die Verkaufszahlen der E-Autos steigen. Laut Kraftfahrtbundesamt wurden im März 300.000 Neuwagen zugelassen und ein Viertel davon waren reine E-Autos, 40% Hybridfahrzeuge. Und meine Kollegin Sarah Diener hat sich mal schlau gemacht, wie viel man wirklich mit so einem Elektrofahrzeug sparen kann.
2: Aufgrund der hohen Spritpreise überlegen immer mehr Menschen, auf ein E-Auto umzusteigen. Das kostet zwar noch mehr als ein klassischer Verbrenner, aber das ändert sich gerade, weil die Preisunterschiede durch die steigende Nachfrage immer schneller abschmelzen. Dazu kommt:
3: Bei den Betriebskosten, das heißt beim Laden, spart man im Schnitt 50% gegenüber einem Verbrenner. Das wird auch von aktuellen Studien bestätigt. Wer an öffentlichen Ladesäulen lädt, muss mit etwas höheren Kosten rechnen, dennoch unterhalb denen eines Verbrenners. Auch hier gibt es Bewegungen im Markt, weil es einen gewissen Wettbewerb zwischen den Ladeanbietern derzeit gibt. Da werden die Preise mittelfristig sinken,
2: sagt Jan Grindemann von Polestar. Außerdem sind E-Autos im Unterhalt günstiger, weil sie deutlich weniger Verschleißteile haben.
3: Und das führt dazu, dass Service- und Wartungskosten rund 20-35% geringer als bei einem Verbrenner sind. Hinzu kommen natürlich noch die steuerlichen Vorteile, also entweder die Kfz-Steuerbefreiung bis 2030 oder wenn man einen Dienstwagen hat, profitiert man von den 0,25% Dienstwagenbesteuerung.
2: Auch vor Pannen muss man sich nicht fürchten. Dabei schneiden Elektroautos laut der aktuellen ADAC-Pannenstatistik nämlich ebenfalls besser ab als Verbrenner.
3: Mit einem Elektroauto liegen zu bleiben ist circa halb so wahrscheinlich wie mit einem Verbrenner liegen zu bleiben. Das ist ein robusteres Gesamtsystem. Weniger Komplexität, damit einhergehend natürlich weniger Fehlerquellen und weniger Liegenbleiber. Aus Gesamtkostensicht schneiden Elektroautos daher häufig besser ab. Und was man auch nicht vergessen darf, ist, dass es natürlich aktuell eine staatliche Förderung gibt zwischen 3.000 und 6.000 Euro, je nachdem, welche Voraussetzungen man mitbringt.
1: Der Mensch ist ein Gewohnheitstier und viele möchten sich nur ungern von ihrem geliebten Verbrenner trennen. Der Trend geht aber immer mehr Richtung E-Auto. Nicht nur, weil die Stromer bei den aktuellen Unterhaltskosten deutlich günstiger sind als Verbrenner, sondern auch, weil sie laut aktuellen Pannenstatistiken weniger oft liegen bleiben. Also einfach mal testen. 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
1: Ja, das wusste ich bislang auch noch nicht. Der elektrische Wäschetrockner zählt zu den größten Stromverbrauchern im Haushalt. Dennoch gehört er in vielen Haushalten weiterhin zur Grundausstattung. Ist ja eigentlich auch total einfach. Nasse bzw. feuchte Wäsche rein, trocken wieder raus. Eine aktuelle Lifehack-Umfrage zeigt aber, für die meisten bleibt der Wäschetrockner ohnehin aus. Und das ist eigentlich auch logisch, sagt Sarah Michels von Lifehack. Denn gerade jetzt, in der warmen Jahreszeit, kann man durchaus prima Energie sparen. Hallo Frau Michels.
2: Hallo, ich grüße Sie.
1: Sie sagen, gerade jetzt kann man gut Strom sparen. Wie denn?
2: Naja, zum Beispiel beim Wäschewaschen. Wer seine Wäsche in der Maschine wäscht und trocknet, hat natürlich ein enormes Einsparpotenzial. Immerhin verbraucht beides zusammen rund 14% des gesamten Haushaltsstroms. Und wenn man die Wäsche einfach ohne den maschinellen Trockner trocknet, spart das schon einiges.
1: Wie viel genau kann ich da einsparen?
2: Naja, wie viel Strom ein Trockner letztendlich verbraucht, hängt vom Alter und Gerätetyp ab. Neuere Trockner benötigen etwa 2 Kilowattstunden pro Trockengang. Bei 10 Jahre alten Wärmepumpentrocknern kann man mal locker mit dem Doppelten rechnen. Da können im Jahr dann schon mal über 600 Kilowattstunden zusammenkommen. Und da lohnt sich der gute alte Wäscheständer eigentlich sofort, denn der ist ja sowohl in der Anschaffung günstiger und der trocknet halt auch komplett ohne Strom.
1: Wo sollte ich denn die Wäsche aufhängen?
2: Idealerweise draußen. Da geht dann auch schön Luft durch die Wäsche und gerade bei Sonnenschein ist die Wäsche dann ratzfatz trocken. Wer eine Wohnung hat, kann seine Wäsche prima auf dem Balkon trocknen. Und wer einen Garten besitzt, nimmt am besten eine Wäschespinne.
1: Ja, nun regnet es hier bei uns in Deutschland aber auch öfter.
2: Ja, das stimmt schon. Aber auch dafür gibt es natürlich Lösungen. So haben wir beispielsweise eine Wäschespinne, die mit einem Dach ausgestattet ist. Da bleibt die Wäsche auch bei Regen trocken. Die meisten Balkone in Deutschland sind eh überdacht und bei allergrößten Not kann man die Wäsche ja auch reinstellen und in der Wohnung mit offenem Fenster trocknen.
1: Und was mache ich, wenn ich mal größere Wäsche habe, wie zum Beispiel Bettwäsche? Die passt ja nicht unbedingt auf einen Wäscheständer.
2: Das würde ich so jetzt nicht direkt unterschreiben. Sie haben natürlich recht, auf einem normalen Wäscheständer wird es schon mal etwas enger, aber wir haben auch beispielsweise extra hohe und ausziehbare Wäscheständer, da kann man auch prima Bettwäsche drauf trocknen. Schauen Sie doch einfach mal auf lifehack.de vorbei, da finden Sie bestimmt das Richtige.
1: Ich danke Ihnen für das Gespräch.
2: Vielen Dank.

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2: Im Studio Cornelius Dreger. Lebenslange Haft, so lautet das Urteil für den Attentäter vom Magdeburger Weihnachtsmarkt. Außerdem wurde die besondere Schwere der Schuld festgestellt. Der Verurteilte kann also erst viel später beantragen, aus der normalen Haft zu kommen. Und auch dann wird geprüft, ob er anschließend in die Sicherungsverwahrung geht. Der 51-Jährige war 2024 mit einem Mietwagen über den Weihnachtsmarkt gerast. 6 Menschen starben, mehr als 300 wurden verletzt. Viele Weihnachtsmärkte in Deutschland haben seitdem ihre Sicherheitsmaßnahmen verschärft. Die extreme Hitze hat Europa weiter im Griff. In Deutschland werden heute bis zu 41 Grad erwartet. Das wäre ein neuer Rekord für einen Tag im Juni. In Paris wurde fürs Wochenende sogar der Ausschank von Alkohol verboten, um das Gesundheitssystem nicht unnötig zu belasten. Die Kosten für das Megabahnprojekt Stuttgart 21 steigen weiter. Wie Bahnchefin Evelyn Paller jetzt bestätigt hat, wird mit zusätzlichen Kosten von rund 3 Milliarden Euro gerechnet. Auch der Eröffnungstermin für den Tiefbahnhof in Stuttgart wurde um 5 weitere Jahre verschoben auf 2031. Als Ursachen nannte Paller unter anderem:
3: Die Digitalisierung des Bahnknotens hat sich als deutlich anspruchsvoller erwiesen, als vor einigen Jahren absehbar war. Zweitens, die Planungsprozesse hatten nicht immer den erforderlichen Reifegrad. Drittens, das Technikgebäude aus dem Jahr 2013 ist nicht mehr passend für den heutigen Bedarf.
2: Bei künftigen Großbaustellen in Deutschland soll es schneller vorangehen. Ein entsprechendes Gesetz hat der Bundestag jetzt verabschiedet. Vor allem Straßen- und Schienenprojekte sollen zügiger geplant und genehmigt werden. Umweltverbände warnen allerdings vor Nachteilen für den Naturschutz. Bei der WM richtet sich der Blick fürs deutsche Team nach der Pleite gegen Ecuador schon aufs nächste Spiel. Wegen des komplizierten Vergleichs der Gruppendritten kommen fürs Sechzehntelfinale am Montag jetzt noch 3 Gegner in Frage: Schottland, Paraguay und Schweden.
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4: Mit KI-Support. Viel Sonne und kaum Wolken und es bleibt trocken durch den Nachmittag. Nur ganz im Westen kann vereinzelt später mal Richtung Gewitter gehen. Dazu wird's richtig heiß. Die aktuellen Werte liegen grob zwischen 31 und 38 Grad. Stellenweise sind auch 41 Grad drin. Morgen bleibt's meist sonnig, im Westen aber wolkiger, mit einzelnen kräftigen Gewittern, maximal bis 42 Grad.
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2: Im Studio Cornelius Dreger. Lebenslange Haft, so lautet das Urteil für den Attentäter vom Magdeburger Weihnachtsmarkt. Außerdem wurde die besondere Schwere der Schuld festgestellt. Der Verurteilte kann also erst viel später beantragen, aus der normalen Haft zu kommen. Und auch dann wird geprüft, ob er anschließend in die Sicherungsverwahrung geht. Der 51-Jährige war 2024 mit einem Mietwagen über den Weihnachtsmarkt gerast. 6 Menschen starben, mehr als 300 wurden verletzt. Viele Weihnachtsmärkte in Deutschland haben seitdem ihre Sicherheitsmaßnahmen verschärft. Die extreme Hitze hat Europa weiter im Griff. In Deutschland werden heute bis zu 41 Grad erwartet. Das wäre ein neuer Rekord für einen Tag im Juni. In Paris wurde fürs Wochenende sogar der Ausschank von Alkohol verboten, um das Gesundheitssystem nicht unnötig zu belasten. Die Kosten für das Megabahnprojekt Stuttgart 21 steigen weiter. Wie Bahnchefin Evelyn Paller jetzt bestätigt hat, wird mit zusätzlichen Kosten von rund 3 Milliarden Euro gerechnet. Auch der Eröffnungstermin für den Tiefbahnhof in Stuttgart wurde um 5 weitere Jahre verschoben auf 2031. Als Ursachen nannte Paller unter anderem:
3: Die Digitalisierung des Bahnknotens hat sich als deutlich anspruchsvoller erwiesen, als vor einigen Jahren absehbar war. Zweitens, die Planungsprozesse hatten nicht immer den erforderlichen Reifegrad. Drittens, das Technikgebäude aus dem Jahr 2013 ist nicht mehr passend für den heutigen Bedarf.
2: Bei künftigen Großbaustellen in Deutschland soll es schneller vorangehen. Ein entsprechendes Gesetz hat der Bundestag jetzt verabschiedet. Vor allem Straßen- und Schienenprojekte sollen zügiger geplant und genehmigt werden. Umweltverbände warnen allerdings vor Nachteilen für den Naturschutz. Bei der WM richtet sich der Blick fürs deutsche Team nach der Pleite gegen Ecuador schon aufs nächste Spiel. Wegen des komplizierten Vergleichs der Gruppendritten kommen fürs Sechzehntelfinale am Montag jetzt noch 3 Gegner in Frage: Schottland, Paraguay und Schweden.
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5: Die Fußball-WM schaut man ja am liebsten live. 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
2: Die Fußball-WM läuft. Fußballfans und diejenigen, die sonst nicht so viel mit dem Ball am Hut haben, werden sicherlich das ein oder andere Spiel schauen. Die WM findet ja in den USA, Kanada und Mexiko statt. Das heißt, Spiele wird es ab den frühen Abendstunden geben. Und die schauen viele da natürlich im heimischen Wohnzimmer, aber vielleicht auch mit ein paar Freunden im Garten, vielleicht mit einem Beamer. Und klar, das Bild ist wichtig. Aber ohne den richtigen Sound kommt so echte Stadionatmosphäre gar nicht erst auf. Wie man das Beste aus dem Fußballabend rausholt, weiß Hanna Kerst.
3: Echtes Stadiongefühl im heimischen Wohnzimmer? Das ist mit den allermeisten Fernsehern leider nicht möglich.
4: Der Sound reicht nicht aus, obwohl die neuen Fernseher wirklich klasse Bild vermitteln und auch ganz schick aussehen. Aber die sind eben unheimlich dünn. Design spielt eine große Rolle. Aber es ist so ein bisschen, was man kennt, einen guten Computer, guten Laptop und schlechtes Internet. Da wird man auch nicht glücklich damit. Und das kann leider der Flachbildfernseher eben auch nicht, den guten Sound. Und deswegen muss man sich überlegen, welche zusätzlichen Sound

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1: Na, schon mal drüber nachgedacht, auf ein E-Auto umzusteigen? Für viele ist das ja immer noch eher Zukunftsmusik und das liegt vor allem auch an einigen Vorteilen. Besonders die Reichweite reicht nie. Das Laden dauert ewig oder noch schlimmer, die Ladeinfrastruktur in Deutschland ist viel zu schlecht. Das sind so die abschreckendsten Themen. Was da wirklich dran ist und was die E-Auto-Besitzer dazu sagen, das zeigt jetzt eine aktuelle Befragung im Auftrag vom Direktversicherer DA Direkt. Mehr dazu verrät uns meine Kollegin Hanna Kerst.
2: Die gute Nachricht zuerst. Die viel zitierte Reichweitenangst nimmt immer mehr ab, verrät Bernd Engelin vom Direktversicherer DA Direkt.
3: Und unsere Befragung zeigt auch, die große Mehrheit der E-Autofahrer empfindet auf Langstreckenfahrten ein Stopp von bis zu 20 Minuten durchaus als okay. Allerdings nur dann, wenn Sie in dieser Zeit auch mindestens 200 Kilometer Reichweite nachladen können. Ganz anders sehen das die Verbrennerfahrer. Sie geben nämlich mehrheitlich an, 10 Minuten, das ist bei mir wirklich die Toleranzgrenze für einen Ladestopp. Mehr würde ich dafür nicht investieren wollen.
2: Weniger zufrieden sind E-Autofahrer hingegen mit der Ladeinfrastruktur.
3: Ein Viertel beklagt insbesondere eine zu geringe Zahl an Schnelllademöglichkeiten, während natürlich auf der anderen Seite immer mehr Fahrzeuge auf den Markt kommen, die bis zu 400 Kilowatt Spitzenleistung laden können, also in einem sehr hohen Tempo. Hier zeigen die Ergebnisse also wirklich einen klaren Handlungsbedarf für Investitionen in die Ladeinfrastruktur. Deren Ausbau darf nämlich auf gar keinen Fall hinter der technologischen Entwicklung bei den Fahrzeugen auf der Strecke bleiben, denn sonst leidet die Akzeptanz von E-Mobilität.
2: Und auch die Bezahlsysteme an den Ladesäulen sowie die Preisstruktur lassen noch zu wünschen übrig.
3: Häufig werden auch spezielle Apps verlangt, damit man überhaupt bezahlen kann. Und eine einfache EC-Kartenzahlung wird im Prinzip so gut wie nie angeboten. Für Verbraucherinnen und Verbraucher zählt am Ende insbesondere die Verlässlichkeit beim Laden, beim Fahren und natürlich auch der Überblick bei den Kosten. Und genau deshalb brauchen wir eine Infrastruktur, die mit dem tatsächlichen Nutzungsverhalten der E-Autofahrer Schritt hält und Planungssicherheit schafft. Das ist ganz, ganz wichtig.
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4: Im Studio Cornelius Dreger. Lebenslange Haft, so lautet das Urteil für den Attentäter vom Magdeburger Weihnachtsmarkt. Außerdem wurde die besondere Schwere der Schuld festgestellt. Der Verurteilte kann also erst viel später beantragen, aus der normalen Haft zu kommen. Und auch dann wird geprüft, ob er anschließend in die Sicherungsverwahrung geht. Der 51-Jährige war 2024 mit einem Mietwagen über den Weihnachtsmarkt gerast. 6 Menschen starben, mehr als 300 wurden verletzt. Viele Weihnachtsmärkte in Deutschland haben seitdem ihre Sicherheitsmaßnahmen verschärft. Die extreme Hitze hat Europa weiter im Griff. In Deutschland werden heute bis zu 41 Grad erwartet. Das wäre ein neuer Rekord für einen Tag im Juni. In Paris wurde fürs Wochenende sogar der Ausschank von Alkohol verboten, um das Gesundheitssystem nicht unnötig zu belasten. Die Kosten für das Megabahnprojekt Stuttgart 21 steigen weiter. Wie Bahnchefin Evelyn Paller jetzt bestätigt hat, wird mit zusätzlichen Kosten von rund 3 Milliarden Euro gerechnet. Auch der Eröffnungstermin für den Tiefbahnhof in Stuttgart wurde um 5 weitere Jahre verschoben auf 2031. Als Ursachen nannte Paller unter anderem:
5: Die Digitalisierung des Bahnknotens hat sich als deutlich anspruchsvoller erwiesen, als vor einigen Jahren absehbar war. Zweitens, die Planungsprozesse hatten nicht immer den erforderlichen Reifegrad. Drittens, das Technikgebäude aus dem Jahr 2013 ist nicht mehr passend für den heutigen Bedarf.
4: Bei künftigen Großbaustellen in Deutschland soll es schneller vorangehen. Ein entsprechendes Gesetz hat der Bundestag jetzt verabschiedet. Vor allem Straßen- und Schienenprojekte sollen zügiger geplant und genehmigt werden. Umweltverbände warnen allerdings vor Nachteilen für den Naturschutz. Bei der WM richtet sich der Blick fürs deutsche Team nach der Pleite gegen Ecuador schon aufs nächste Spiel. Wegen des komplizierten Vergleichs der Gruppendritten kommen fürs 16. Finale am Montag jetzt noch 3 Gegner in Frage: Schottland, Paraguay und Schweden.

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2: Qualifikationen wie Schul- oder Studienabschlüsse könnten künftig durch künstliche Intelligenz immer unwichtiger werden. Das zeigt eine Umfrage des Münchner IFO-Instituts unter Firmen, die mit KI arbeiten. Aus jedem fünften Unternehmen hieß es, wenn Mitarbeiter ohne Abschluss von KI unterstützt würden, könnten sie so Qualifizierte ersetzen. Etwa 15% meinen sogar, auch Berufserfahrung lasse sich so ausgleichen. Der Ball rollt wieder und sogar diejenigen, die sonst nicht so viel mit dem Ball am Hut haben, werden sicherlich das ein oder andere Spiel der Fußball-WM schauen. Viele dann natürlich im heimischen Wohnzimmer und klar, das Bild ist wichtig, aber ohne den richtigen Sound kommt echte Stadionatmosphäre gar nicht erst auf. Und die ist bei den meisten Fernsehern gar nicht möglich, sagt Sascha Maller vom Soundspezialisten Teufel.
3: Der Sound reicht nicht aus, obwohl die neuen Fernseher wirklich klasse Bild vermitteln und auch ganz schick aussehen. Aber die sind eben unheimlich dünn. Design spielt eine große Rolle. Aber es ist so ein bisschen, was man kennt, einen guten Computer, guten Laptop und schlechtes Internet. Da wird man auch nicht glücklich damit. Und das kann leider der Flachbildfernseher eben auch nicht, den guten Sound. Und deswegen muss man sich überlegen, welche zusätzlichen Soundkomponenten man mit nach Hause bringt.
2: Wie man den besten Ton aus dem Fußballabend rausholt, das klären wir nächste Woche hier in der Technikshow. Und Elon Musks Weltraumfirma SpaceX ist bei ihrem Rekordbörsengang mit einem Plus von gut 11% in den Handel gestartet. Der erste Kurs wurde bei $150 festgestellt, nach einem Ausgabepreis von $135. Musk ist durch seine Beteiligungen an SpaceX und Tesla jetzt auf dem Papier der erste Mensch mit einem Billionenvermögen. SpaceX gehört zu den wertvollsten US-Unternehmen.
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1: Immer mehr Hausbesitzer setzen auf Solaranlagen. Seit dem Ausbruch des Iran-Kriegs ist die Nachfrage nach Photovoltaik sprunghaft gestiegen, weil Öl und Gas teurer geworden sind. Beim Berliner Unternehmen Enpal haben Kunden zuletzt 30% mehr Photovoltaikanlagen bestellt als vor einem Jahr. Laut einer Statista-Umfrage wollen 3/4 der Hausbesitzer eine Solaranlage kaufen, auch ohne staatliche Förderung. Immer mehr Menschen in Deutschland shoppen online, Tendenz steigend. Laut Handelsverband gab es im letzten Jahr einen Online-Umsatz von gut 92 Milliarden Euro. Das ist ein Plus von knapp 4%. Vor allem die Zahl der älteren Nutzer sei überdurchschnittlich stark gestiegen. Zudem nutzen einer Umfrage zufolge immer mehr Leute KI-Assistenten zum Preisvergleich. Autonome Käufe lehnen 60% allerdings noch ab. Und mehr als ein Drittel der Menschen in Deutschland hat regelmäßig Schlafprobleme. Laut Robert-Koch-Institut kann fast jeder Fünfte nicht regelmäßig durchschlafen. Knapp 4% haben Probleme beim Einschlafen und fast 13% leiden unter beidem. Insgesamt schlafen die Menschen in Deutschland schlechter als noch vor etwa 15 Jahren. Als mögliche Gründe nennen die Experten unter anderem die gestiegene Smartphone-Nutzung und gesellschaftliche Krisen.
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2: Im Studio Cornelius Dreger. So heiß ist es in einem Juni in Deutschland noch nie gewesen. Der Hitzerekord ist jetzt geknackt worden. In Saarbrücken hat der Deutsche Wetterdienst vorläufig 40,0 Grad gemessen, sagte uns ein Sprecher. Den bisherigen Juni-Rekord gab es Ende Juni 2019 mit 39,6 Grad. Der Deutsche Wetterdienst warnt heute im ganzen Land vor teils extremer Hitze. Im Westen des Landes haben einige Regionen schon über eine Woche mit den besonders hohen Temperaturen zu kämpfen. Der Attentäter vom Magdeburger Weihnachtsmarkt muss lebenslang hinter Gitter, so das Urteil. Außerdem soll bei einer möglichen späteren Entlassung aus der normalen Haft geprüft werden, ob er im Anschluss in die Sicherungsverwahrung kommt. 6 Menschen waren bei der Tat gestorben. In Deutschland soll es bei der Sanierung von Straßen, Brücken und Schienen schneller gehen. Der Bundestag hat heute ein Gesetz verabschiedet, mit dem vor allem große Bauprojekte deutlich zügiger über die Bühne gehen können, auch durch Digitalisierung. Verkehrsminister Patrick Schnieder sagt bei NTV:
3: Bei vielen Projekten dauert es Jahre oder Jahrzehnte, bis wir Baurecht haben und bis man dann wirklich loslegen kann. Das werden wir jetzt ändern mit dem Infrastruktur-Zukunftsgesetz. Wir werden Planungs- und Genehmigungsprozesse vereinfachen. Und da wird es um Einsparungen nicht von Wochen und Monaten gehen, sondern Verfahren werden sie um Jahre verkürzen.
2: Ein Großprojekt, dessen Fertigstellung sich bereits um Jahre verschoben hat, wird unterdessen noch später fertig. Stuttgart 21 soll jetzt erst Ende 2031 eröffnet werden. Das hat die Bahn jetzt offiziell mitgeteilt. Außerdem steigen die Kosten nochmal um 3 Milliarden auf nun fast 15 Milliarden Euro. Langsam aber sicher füllt sich bei der Fußball-WM der Spielplan für die erste K.O.-Runde. 4 von 16 Partien sind komplett. Zum Auftakt spielt übermorgen Südafrika gegen Kanada. Für das Spiel der Deutschen am Montag sind jetzt nur noch 3 Gegner möglich: Schottland, Paraguay und Schweden.
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4: Mit KI-Support. Viel Sonne und kaum Wolken und es bleibt trocken durch den Nachmittag. Nur ganz im Westen kann vereinzelt später mal Richtung Gewitter gehen. Dazu wird's richtig heiß. Die aktuellen Werte liegen grob zwischen 31 und 38 Grad. Stellenweise sind auch 41 Grad drin. Morgen bleibt's meist sonnig, im Westen aber wolkiger, mit einzelnen kräftigen Gewittern, maximal bis 42 Grad.
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2: Im Studio Cornelius Dreger. So heiß ist es in einem Juni in Deutschland noch nie gewesen. Der Hitzerekord ist jetzt geknackt worden. In Saarbrücken hat der Deutsche Wetterdienst vorläufig 40,0 Grad gemessen, sagte uns ein Sprecher. Den bisherigen Juni-Rekord gab es Ende Juni 2019 mit 39,6 Grad. Der Deutsche Wetterdienst warnt heute im ganzen Land vor teils extremer Hitze. Im Westen des Landes haben einige Regionen schon über eine Woche mit den besonders hohen Temperaturen zu kämpfen. Der Attentäter vom Magdeburger Weihnachtsmarkt muss lebenslang hinter Gitter, so das Urteil. Außerdem soll bei einer möglichen späteren Entlassung aus der normalen Haft geprüft werden, ob er im Anschluss in die Sicherungsverwahrung kommt. 6 Menschen waren bei der Tat gestorben. In Deutschland soll es bei der Sanierung von Straßen, Brücken und Schienen schneller gehen. Der Bundestag hat heute ein Gesetz verabschiedet, mit dem vor allem große Bauprojekte deutlich zügiger über die Bühne gehen können, auch durch Digitalisierung. Verkehrsminister Patrick Schnieder sagt bei NTV:
3: Bei vielen Projekten dauert es Jahre oder Jahrzehnte, bis wir Baurecht haben und bis man dann wirklich loslegen kann. Das werden wir jetzt ändern mit dem Infrastruktur-Zukunftsgesetz. Wir werden Planungs- und Genehmigungsprozesse vereinfachen. Und da wird es um Einsparungen nicht von Wochen und Monaten gehen, sondern Verfahren werden sie um Jahre verkürzen.
2: Ein Großprojekt, dessen Fertigstellung sich bereits um Jahre verschoben hat, wird unterdessen noch später fertig. Stuttgart 21 soll jetzt erst Ende 2031 eröffnet werden. Das hat die Bahn jetzt offiziell mitgeteilt. Außerdem steigen die Kosten nochmal um 3 Milliarden auf nun fast 15 Milliarden Euro. Langsam aber sicher füllt sich bei der Fußball-WM der Spielplan für die erste K.O.-Runde. 4 von 16 Partien sind komplett. Zum Auftakt spielt übermorgen Südafrika gegen Kanada. Für das Spiel der Deutschen am Montag sind jetzt nur noch 3 Gegner möglich: Schottland, Paraguay und Schweden.

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1: Bonnie und Clyde sind ja bis heute das berühmteste Gangsterpärchen der amerikanischen Geschichte. Diesen Titel hat ihnen vor ein paar Monaten aber ein anderes legendäres Liebespaar auf der großen Kinoleinwand streitig gemacht. Genauer gesagt geht's dabei um Frankensteins Monster und seine Gefährtin in The Bride. Es lebe die Braut. Von Drehbuchautorin und Regisseurin Maggie Gyllenhaal. In den Hauptrollen sind Oscar-Kandidatin Jessie Buckley und Oscar-Preisträger Christian Bale zu sehen und an ihrer Seite außerdem Annette Bening, Peter Sarsgaard, Jake Gyllenhaal und Penelope Cruz. The Bride. Es lebe die Braut gibt es ab sofort auch auf 4K Ultra HD, Blu-ray und DVD. Mario Hattig verrät uns.
2: Chicago in den 1930er Jahren. Frankensteins Monster ist einsam und bittet eine geniale Wissenschaftlerin darum, ihm eine Braut zu erschaffen. Dafür graben sie eine ermordete junge Frau aus und erwecken die wieder zum Leben.
3: Ah! Kann mir jemand helfen? Bitte! Ich wollte das nicht. Ich wollte nichts davon! Bitte! Hilfe! Hilfe!
2: Natürlich hat Dee nach ihrer Wiedergeburt erstmal jede Menge Fragen.
3: Was ist passiert? Wie ist mein Name? Ich weiß ihn nicht mehr.
4: Alles, was wir taten, geschah mit Absicht. Ich bin genauso geboren von den Toten. Ich bin ein Monster.
3: Ja, das bin ich auch.
4: Jetzt gibt es nichts weiter zu tun, als zu leben.
2: Genau das machen die beiden dann auch. Allerdings so radikal und rücksichtslos.
3: Angst.
5: Bitte tun Sie mir nichts, bitte, es tut mir leid.
3: Was genau tut Ihnen leid? Haben Sie was angestellt? Etwas, womit Sie davon zu kommen hoffen?
2: Dass sie schon bald zu Geächteten werden.
6: Was ist, großer Mann?
7: Ein süßes Kätzchen.
6: Na, willst du spielen?
3: Frankie!
2: Und als sich dann auch noch die Polizei an ihre Fersen heftet, wird ihre ungewöhnliche Liebesromanze erst recht auf eine harte Bewährungsprobe gestellt.
8: Kein Schritt weiter!
4: Diese Welt ist ein schwarzes Loch.
3: Die Ehrlosen werden verraten! Das Leben ist hier und es kommt zu euch durch die Monster!
8: Ja! Ja!
4: Bis dass der Tod uns scheidet.

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4: Als Alexandre Dumas Mitte des 19. Jahrhunderts seinen als Fortsetzungsroman in einer Zeitschrift geplanten Graf von Monte Cristo schrieb, hatte sich wohl kaum träumen lassen, was für ein Erfolg das werden würde. Selbst jetzt, fast 300 Jahre später, fasziniert die Geschichte uns immer noch. Vor allem in der brandneuen Miniserie des Oscar-prämierten Regisseurs Bill Auguste, den es jetzt auf DVD und Blu-ray gibt. Bildgewaltig und top besetzt. Jessica Martin hat für uns schon mal reingesetzt.
5: Marseille 1815. Eigentlich könnte es für Edmond Dantès richtig gut laufen. Gerade zum Kapitän des angesehenen Schiffs Pharao ernannt, feiert er die Verlobung mit seiner großen Liebe.
6: Auf Edmond und Mercedes.
5: Wären da nicht missgünstige Neider, die ihn dringend loswerden wollen.
7: Dem ehrenwerten königlichen Staatsanwalt wird hiermit mitgeteilt, dass Edmond Dantès ein Brief des Usurpators Napoleon anvertraut wurde. Mit der Anweisung, diesen einem bonapartistischen Komitee in Paris zu übergeben.
5: Der intrigante Brief verfehlt seine Wirkung natürlich nicht.
8: Wer hier ist Edmond Dantès?
9: Ich bin Edmond Dantès.
8: Sie sind hiermit verhaftet.
9: Verzeihung, wofür?
8: Das erfahren Sie noch
9: Was
8: früh genug.
9: Was hat das zu bedeuten?
5: Edmond wird direkt in den Kerker der Gefängnisinsel Château d'If gebracht und dort jahrelang festgehalten. Sein trostloser Alltag verändert sich schlagartig, als sein Zellennachbar AB plötzlich bei ihm auftaucht.
10: Stehst du dicht an der Wand?
9: Ja.
10: Dann geh beiseite, geh beiseite.
5: Und ihm von einem verborgenen Schatz berichtet. Gemeinsam schöpfen die beiden neue Hoffnung.
11: Tagsüber graben wir den Tunnel. Und dann am Abend gebe ich dir Unterricht und lehre dich alles, was ich weiß.
9: Das wäre schön.
11: Gut. Weißt du, wenn wir erstmal hier raus sind, werden wir sehr reiche Männer sein.
9: An Wissen?
11: Nein, an Wohlstand.
5: Edmond gelingt schließlich die Flucht. Er kehrt als reicher Graf von Monte Cristo zurück und hat klare Absichten.
9: Ich wünsche mir Vergeltung für ein schweres Unrecht, das mir widerfahren ist.
12: Was hat man dir angetan, mein Sohn?
9: Mir wurden 15 Jahre meines Lebens geraubt. Die einzige Frau, die ich je geliebt habe, wurde mir in dieser Zeit genommen. Und nun will ich Rache.

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2: Die Fußball-WM ist das Sportgroßereignis des Jahres und das schaut man am besten natürlich live mit Familie und Freunden. Nun gibt es aber verschiedene Möglichkeiten, die Spiele unserer Nationalmannschaft zu verfolgen. Warum Fußballfans aber mit SAT-TV und einer Schüssel, wie man sie ja auch nennt, am besten fahren, das weiß meine Kollegin Henke Michel.
3: Ein Signal, das gleichzeitig ohne Qualitätsverlust an Millionen Haushalte übertragen wird. Das geht nur mit Satellitenfernsehen, so Christoph Mühleib, Geschäftsführer von SAS Germany, verantwortlich für die Marke Astra.
4: Bei der Satellitenübertragung selbst entstehen keine Überlastungen oder Verzögerungen durch zu viele Nutzer zur gleichen Zeit. Und außerdem ist die Bild- und Tonqualität beim Satellitenempfang sehr hoch und stabil. Und das ist natürlich bei spannenden Sportereignissen sehr wichtig. Und vielleicht sogar der größte Vorteil ist, dass alle Menschen das empfangen können, auch in ländlichen, abgelegenen Regionen, solange sie halt eine Satellitenanlage haben.
3: Außerdem ist SAT-TV nach den einmaligen Anschaffungskosten für eine Schüssel dauerhaft kostenlos, ohne Vertrag oder monatliches Abo.
4: Und dazu gibt es halt unfassbar viele Programme, mehr als 350 Sender, darunter viele HD-Programme und natürlich auch internationale Kanäle. Und es kommen halt auch ständig neue dazu. Und wer möchte, kann flexible Zusatzpakete wie Sky oder HD Plus dazu buchen.
3: Und in Verbindung mit dem Internet bietet SAT-TV ganz neue Möglichkeiten.
4: Das Stichwort lautet hier HD Plus TV-App. Damit hat man als Zuschauer die Vorteile des klassischen Satellitenfernsehens, aber darüber hinaus zusätzliche Komfortfunktionen und kann so fernsehen, wie man das gerade möchte.
3: Hat man also zum Beispiel seine Lieblingssendung verpasst, kann man sie neu starten. Auch eine Pausefunktion ist integriert. Genauso wie viele Serien- und Film-Highlights aus verschiedenen Mediatheken.
4: Mehr als 80.000 Film-Highlights und Assets sind in den gesamten Mediatheken sofort verfügbar. Und mit der neuen Suchfunktion kann man in vielen Mediatheken gleichzeitig nach seiner Lieblingssendung suchen.
3: Und die Suchergebnisse zusätzlich filtern. Die App und auch deren Nutzung ist übrigens ebenfalls kostenlos und in vielen TV-Geräten bereits integriert.
2: Also freuen wir uns auf die Fußball-WM und die Spiele der deutschen Mannschaft. 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
1: Im Studio Cornelius Dreger. So heiß ist es in einem Juni in Deutschland noch nie gewesen. Der Hitzerekord ist jetzt geknackt worden. In Saarbrücken hat der Deutsche Wetterdienst vorläufig 40,0 Grad gemessen, sagte uns ein Sprecher. Den bisherigen Juni-Rekord gab es Ende Juni 2019 mit 39,6 Grad. Der Deutsche Wetterdienst warnt heute im ganzen Land vor teils extremer Hitze. Im Westen des Landes haben einige Regionen schon über eine Woche mit den besonders hohen Temperaturen zu kämpfen. Der Attentäter vom Magdeburger Weihnachtsmarkt muss lebenslang hinter Gitter, so das Urteil. Außerdem soll bei einer möglichen späteren Entlassung aus der normalen Haft geprüft werden, ob er im Anschluss in die Sicherungsverwahrung kommt. 6 Menschen waren bei der Tat gestorben. In Deutschland soll es bei der Sanierung von Straßen, Brücken und Schienen schneller gehen. Der Bundestag hat heute ein Gesetz verabschiedet, mit dem vor allem große Bauprojekte deutlich zügiger über die Bühne gehen können, auch durch Digitalisierung. Verkehrsminister Patrick Schnieder sagt bei NTV:
2: Bei vielen Projekten dauert es Jahre oder Jahrzehnte, bis wir Baurecht haben und bis man dann wirklich loslegen kann. Das werden wir jetzt ändern mit dem Infrastruktur-Zukunftsgesetz. Wir werden Planungs- und Genehmigungsprozesse vereinfachen. Und da wird es um Einsparungen nicht von Wochen und Monaten gehen, sondern Verfahren werden sie um Jahre verkürzen.
1: Ein Großprojekt, dessen Fertigstellung sich bereits um Jahre verschoben hat, wird unterdessen noch später fertig. Stuttgart 21 soll jetzt erst Ende 2031 eröffnet werden. Das hat die Bahn jetzt offiziell mitgeteilt. Außerdem steigen die Kosten nochmal um 3 Milliarden auf nun fast 15 Milliarden Euro. Langsam aber sicher füllt sich bei der Fußball-WM der Spielplan für die erste K.O.-Runde. 4 von 16 Partien sind komplett. Zum Auftakt spielt übermorgen Südafrika gegen Kanada. Für das Spiel der Deutschen am Montag sind jetzt nur noch 3 Gegner möglich: Schottland, Paraguay und Schweden.

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2: Brüllen komisch und tief berührend. Das ist Joachim Meyerhoffs autobiografischer Bestsellerroman Ach, diese Lücke, diese entsetzliche Lücke. Genau den hat Erfolgsregisseur Simon Verhoeven nach Alter weißer Mann und dem Milli Vanilli-Biopic Girl, You Know It's True fürs Kino verfilmt. Mit Senta Berger, Bruno Alexander, Michael Wittenborn in den Hauptrollen und vielen weiteren Stars wie beispielsweise Caroline Herfurth, Laura Tonke, David Striso und Tom Schilling gibt's den Film nun endlich auch auf DVD fürs Heimkino. Jessica Martin verrät uns mehr.
3: Joachim ist 20 und zieht zu seinen Großeltern nach München, um Schauspieler zu werden. Sein Ziel ist die Aufnahme an der renommierten Falkenberg-Schule, aber Oma und Opa sehen das Ganze eher skeptisch.
4: Du weißt, diese Prüfung gehört zu den schwersten überhaupt. Es ist vermutlich leichter, ein Astronaut zu werden.
5: Die Schauspielerei ist ja ein sehr spezieller Beruf. Nervenaufreibend, demütigend.
3: Joachim schlägt aber alle Warnungen in den Wind, stellt sich frohen Mutes der neuen Herausforderung und landet schnell auf dem Boden der Tatsachen.
6: Cut!
7: Du Joachim, das reicht nicht. Versuch doch mal einen echten Schmerz zu benutzen. Erinner dich an etwas, das dir wirklich fehlt. Eine Lücke in dir.
3: Doch das ist leichter gesagt als getan und fällt Joachim echt schwer.
8: Was wollen Sie von mir?
9: Die Frage ist, was du hier willst. Ich komme überhaupt nicht an dich ran.
10: Das muss lockerer werden hier.
3: Aufgeben will er aber natürlich auf keinen Fall.
8: Was soll ich machen?
11: Du fixst den Baum.
8: Warum?
12: Ja, das möchte ich auch wissen. Warum?
13: Run away.

0: Aber dazu muss er mit Hilfe seiner skurrilen Großeltern.
1: Diese Lücke! Diese schreckliche Lücke!
2: Diese entsetzliche Lücke.
1: Ach ja, natürlich.
0: Erstmal richtig zu sich selbst finden.
3: Joachim, lächle mal. Und jetzt nicht nur mit dem Mund, sondern mit dem ganzen Körper. Versuch mal mit den Brustwarzen zu lächeln.

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2: Einfach mal abschalten. Dafür ist der Urlaub natürlich die beste Zeit des Jahres. Aber egal, ob man nun verreist, sich am Baggersee oder auf Balkonien entspannt, man sollte niemals unvorsichtig werden und seine Mobilgeräte zu sorglos nutzen, wenn man ins Internet geht. Denn das könnte gefährlich werden. Helke Michael berichtet.
3: Viele Kriminelle reiben sich die Hände, wenn wir uns im Urlaub mit unseren Mobilgeräten erholen und an nichts Böses denken.
4: Das spielt natürlich Dieben in die Hände, die es auf Smartphones und Tablets abgesehen haben, um die dann weiterzuverkaufen. Noch viel wertvoller sind allerdings die Daten auf den leider immer noch oft viel zu schlecht gesicherten Geräten. Denn selbst wenn Kriminelle mal die Daten nicht weiterverkaufen, hat man selber immer noch das Problem, dass die Daten, die auf dem Gerät gespeichert waren, für einen selber erstmal weg sind und das im schlimmsten Fall auch unwiederbringlich.
3: So der G-Data-IT-Sicherheitsexperte Tim Berghoff. Zum einen empfiehlt er, Apps und Betriebssystem regelmäßig abzudaten, um Datenklau zu erschweren.
4: Zum anderen empfehle ich, eine effektive und umfassende Sicherheitslösung zu installieren, wie zum Beispiel die G-Data Mobile Internet Security. Mit der kann man darüber hinaus auch sein Mobilgerät orten und sperren, falls es doch mal gestohlen werden sollte.
3: Außerdem sollte man öffentliches WLAN in Flughäfen, Bahnhöfen, Hotels und an anderen Orten möglichst meiden. Denn persönliche Passwörter für E-Mail-Postfächer, fürs Online-Banking oder für soziale Netzwerke wandern dort oft schnell in falsche Hände, wenn man nicht aufpasst.
4: Kriminelle können nämlich hier einen eigenen, bösartigen Hotspot aufsetzen und dann Teile des Datenverkehrs mitlesen. Öffentliches WLAN deshalb bitte nur zusammen mit einer VPN-Verbindung nutzen, denn da werden die Daten zusätzlich verschlüsselt übertragen, sodass Dritte auf keinen Fall mitlesen können. Aber selbst mit einem VPN würde ich aus Sicherheitsgründen im Urlaub immer noch aufs Online-Banking verzichten und das eher machen, wenn ich wieder zu Hause bin.
3: Ein weiterer Tipp ist, vorm Urlaub unbedingt eine Sicherheitskopie von allen auf den Mobilgeräten gespeicherten Daten machen.
4: Und zwar in einer Cloud oder auf einem USB-Stick. Auf so einem USB-Stick kann man übrigens auch noch abfotografierte oder eingescannte Dokumente, wie zum Beispiel Reisepässe oder Ausweise, Flugtickets, Buchungsunterlagen oder Impfpässe draufpacken. Aber natürlich so, dass nicht jeder sofort drankommt.
2: Mehr Tipps für ein sicheres Surfen im Urlaub gibt's kompakt und verständlich aufbereitet online unter gdata.de.

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2: Verfassungsschutzpräsident Seelen hat neue Befugnisse für den Inlandsgeheimdienst gefordert. Der Süddeutschen Zeitung sagte er, Sicherheit und Souveränität resultierten aus Abschreckung und Wehrhaftigkeit. Nach Spiegelinformationen soll der Verfassungsschutz im Zuge einer Geheimdienstreform etwa künftig heimlich Computer und Handys von Zielpersonen durchleuchten dürfen. Über 30 Jahre ist es her, dass das 2G-Netz eingeführt wurde, damals für Telefonate und SMS. Jetzt hat der Handynetzbetreiber O2 Telefon mitgeteilt, dass die Technologie in der zweiten Jahreshälfte 2028 abgeschaltet wird. Mittlerweile geht's bei 2G vor allem um Datenverkehr. Allerdings kann 2G nur Minimaldaten transportieren und generell steigt die Datenmenge immer weiter an. Und alte Handys landen oft ungenutzt in der Schublade. Laut einer Bitkom-Umfrage haben 86% der Menschen in Deutschland mindestens ein ausrangiertes Gerät zu Hause. Insgesamt sollen es rund 170 Millionen sein. Dabei stecken in den Smartphones wertvolle Rohstoffe wie Gold, Silber

Stell dir vor, irgendwo gibt es einen Planeten, auf dem intelligente Wesen leben. Sie sehen vielleicht genauso aus wie wir. Und auf diesem Planeten gibt es Bibliotheken voll mit Büchern, geschrieben von Dichtern, Philosophen und Wissenschaftlern. Und vielleicht, wenn auf der Welt der Hass und die Gier so groß werden, dass nichts, aber auch nichts mehr sie retten kann, dann vielleicht gibt es dort auch ein Buch, das heißt Der Untergang der Erde. Es wird über uns berichten, über unser Leben, über unseren Tod und über Feuer, das so groß war, dass keine Tränen es löschen konnten. Bis hin zur letzten Sekunde, als die Erde aufhörte

Ein schwebendes Grab im All, auf dem keine Blume wächst. Die Kontinente geschmolzen, die Meere verbrannt. Ein schwarzer Stein. Und welch bittere Ironie, nicht eine einzige Waffe für den Tod.

herzlich willkommen zu einer neuen Ausgabe der Literaturlounge. Passend zu unserem heutigen Thema sind wir musikalisch wie immer mit den Puddies und dem Titel Das Buch in die Sendung gestartet. Und um ein ganz besonderes Buch soll es heute gehen. Wir widmen uns dem Werk Regentropfen fallen langsam von der wunderbaren Autorin Ingrid Kloser. Bevor wir gleich in ein ausführliches Interview mit ihr starten, hören wir erst einmal den Klappentext. Gelesen von mir, eingerahmt wird das Ganze von der unvergleichlichen Eva Cassidy mit Autumn Leaves und Lucilla Galassi mit Voglio una casa. Viel Spaß! Regentropfen fallen langsam. Ein Buch von Ingrid Kloser. Heute der Klappentext. Als die talentierte, angehende Sängerin Nina eines Tages wie aus dem Nichts ihre Stimme verliert, verlässt sie fluchtartig die Musikhochschule. Ihre Suche nach Hilfe führt sie nach Wien und zu einer unkonventionellen Gesangslehrerin. Doch erst, als sie die Japanerin Yuko kennenlernt, eröffnet sich ihr eine ganz neue Sicht auf die Musik und das Singen. Angeleitet durch Yuko sucht Nina nach dem Ma, der Leere zwischen den Dingen. Etwas Unglaubliches geschieht. Sie findet nicht nur ihre ureigene Stimme, sondern gleichzeitig eine neue Sicht auf die Welt und das Leben. Nach ihrem von der Presse und Lesern gefeierten Roman Aus Stille geformt legt Ingrid Kloser eine Liebeserklärung an die Stimme, das Loslassen und die Bedeutung von Wegbegleitern vor. Prosa vom Feinsten, sagt dazu Monika Helfer. Diese ruhige und vorsichtige erzählte Roman hat mich von Anfang an in seinen Bann gezogen, sagt Elke Heidenreich über Aus Stille geformt.

Cristina Garcia mit Voglio una casa. Direkt nach dem ersten Einblick in unser heutiges Buch Regentropfen fallen langsam, wenn Sie jetzt schon neugierig geworden sind, habe ich eine tolle Nachricht für Sie. Wir verlosen 2 Exemplare des Buches. Schauen Sie einfach auf unserer Webseite literaturlaunch.eu vorbei und klicken Sie dort auf den Unterpunkt Verlosung. Jetzt geht es musikalisch weiter mit Maeve McKinnon und The Wild Rover, bevor ich zu meiner persönlichen, etwas ausführlicheren Rezension zu dem Buch von Ingrid Klose komme. Im Anschluss hören Sie die große Maria Callas mit Casa Diva aus der Oper Norma von Vincenzo Bellini.

Tropfen fallen langsam. Ein Buch von Ingrid Klose. Die Rezension. Es gibt manchmal Bücher, die einem über die Finger laufen und die man liest und denkt, was für eine Sprache. Aber von Anfang an. Ich lernte Nina kennen, eine talentierte Sängerin, die so ihre Schwierigkeiten an der Musikhochschule hat. Sie war nicht zufrieden mit dem, was sie lernte. Obwohl sie sich bei einem Konzert in dem Chor richtig wohlgefühlt hat. Das Solo, das sie dabei singen durfte, war genau das, was sie wollte. Sie bricht zusammen und fängt in Wien nochmal von vorne an. Aber nicht an einer Musikhochschule, sondern bei einer Lehrerin, die einen ganz anderen Ansatz hat. Die neue Lehrerin Eva versucht gezielt, Nina beim Singen aus der Fassung zu bringen, um die innere Ruhe zu stärken und den Körper besser als Instrument zu nutzen. Es werden andere Atemtechniken genutzt, mehr mit Bewegungen gearbeitet. Es ist spannend, wie Eva und Nina interagieren, wie sich diese miteinander verändert und auch ihre Gedanken über Eva. Nina bekommt ein Engagement in Prag, erst als Aushilfe und dann auch mit einer festen Rolle. Und ich dachte, das wird ihr Durchbruch. Dann kam die Frage auf, wann verliert sie eigentlich ihre Stimme? Und wann kommt diese Juko-Aushilfe und dann auch mit einer

für die Stimme. Etwas, was sie vorher nicht hatte. So löst sie sich dann doch von Eva und übt für sich selbst. Sie verändert die Vorzeichen bei den Stücken, singt Forte anstatt Piano und umgekehrt. Sie experimentiert mit ihrer Stimme, mit ihrem Instrument, lernt es ganz anders kennen und stellt fest, dass sie ihre Stimme eigentlich nicht kennt und sie ihre persönliche Stimme verloren hat. Nachdem Mark die WG verlässt, kommt Yuko wieder aus Japan zurück. Dies ist eine entscheidende Wendung, denn Yuko holt Nina aus ihrem momentan Ich heraus. Das fängt schon bei der Kleidung an. Sie bringt ihr eine besondere Lebensart bei und erklärt ihr das Ma. Dieses knapp gesagt, das Umfeld, welches einen umgibt und Halt gibt. Eine Art Zwischenraum. Eine Pause. Und genau das macht Nina. Pause. Und lässt ihre Stimme so Zeit, sich zu entwickeln. Yuko nimmt sie mit in zu einem Nö-Theater mit einer japanischen Bühnenkunst. Und dabei löst sich ein Knoten in Nina. Etwas. Dadurch löst sie sich von ihrem Bruder, kommt ihm aber gleichzeitig auch wieder näher. Dieses Buch ist hochemotional. Wie Nina ihre Stimme und sich selbst sucht. Ich gehe gerne in die Oper und liebe es, wenn ich einen guten Chor, Orchester oder Solisten, egal ob mit Instrument oder nur Sängerin höre. Ich liebe es, wenn die Menschen auf der Bühne etwas Besonderes an sich haben. Dies ist der Grund, warum ich auf einmal Sopranistin wie Julia Araujo oder Annika Gerhardt mag. Obwohl ich sonst durchaus meine Herausforderung mit dieser Stimmlage habe. Auch der Bariton Gregor Perosch oder der Tenor Michael H. mag ich sehr. Weil perfekt singen, sondern weil sie das besondere Etwas haben. Natürlich treffen sie ihre Töne, sonst wären sie nicht da, wo sie sind. Aber das Herausragende ist diese gewisse Ausstrahlung der Stimme, die ich nicht wirklich in Worte fassen kann. Es ist eher ein Gefühl. Genau nach diesem besonderen Etwas sucht Nina und nimmt sich eine Auszeit dafür. Sie nimmt von Mark, Yuko oder ihrer verstorbenen Mutter etwas mit. Sie findet dadurch ihre innere Ruhe und ihre Mitte. Da sehe ich dann auch wieder die Parallelen zu mir. Ohne meine Ex-Freundin, meine Lektorin Heike, meine Musiklehrer, Chorleiter, Deutschlehrer, Gruppenleiter von den Pfadfindern wäre ich heute nicht hier. Ich meine, ich habe dadurch meine Mitte gefunden. Genau dies ist mir bei Regentropfen fallen langsam von Ingrid Kloster sofort aufgefallen. Es ist eine besondere Sprache, die einen mitzieht. Ich habe mich selbst hinterfragt, es genossen, dieses Buch zu lesen. Ich wollte es nicht beenden, weil es so schön ist. Ich hätte es sicher ohne Probleme in 2 Tagen lesen können, aber ich wollte mir Zeit nehmen und auf mich hören. Und genau das rate ich jedem bei diesem Buch. Regentropfen fallen langsam von Ingrid Kloster ist im Piper Verlag im Jahr 2026, also dieses Jahr, entstanden und kostet 20 Euro. Viel Spaß beim Lesen wünscht euch euer Markus von literaturlaunch.eu.

Ein absoluter Gänsehautmoment mit Maria Callas und Casta Diva. Zuvor haben wir die Rezension gehört und schon viel über die Tiefe von Regentropfen fallen langsam erfahren. Jetzt lassen wir die Autoren gleich selbst zu Wort kommen. Wir starten mit dem ersten Teil unseres Interviews mit Ingrid Kloser. Musikalisch begleitet wird dieser Block von Anja Lechner am Cello mit einer Allemande von Johann Sebastian Bach und einem echten Klassiker, Imagine, von

0: 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Heute mit auf diesem. So, ja, wir haben gerade. Ich bin jetzt gerade im Gespräch. Ich hoffe, das funktioniert jetzt auch mit der Autorin Ingrid Klosser. Ist richtig ausgesprochen, Klosser?
1: Klosser.
0: Klosser, gut. Sie hat das Buch geschrieben, Regentropfen fallen langsam. Und mich hat der Klappentext so im Nachgang ein bisschen irritiert, weil Nina hat ihre Stimme verloren, steht da mehr oder weniger. Aber sie hat ja nicht ihre Stimme verloren, sie hat ja eigentlich die Stimme gesucht.
1: Ja, das stimmt, aber die Nina sagt an einer Stelle, meine Seele wollte nicht mehr singen oder konnte nicht mehr singen. Sie hat schon ihre Stimme eigentlich, ihre Gabe zu singen verloren. Ja. Sie konnte nicht mehr singen.
0: Ah, gut. So kann man das natürlich auch auffassen. Ja. Aber prinzipiell habe ich eigentlich keine Situation gefunden, wo sie komplett auf ihre Stimme verzichtet hat. Wann war eigentlich so die erste Idee zu Regentropfen fallen langsam entstanden? Oder war zuerst die Stimme oder die Figur Nina auch da?
1: Nein, als erstes war eigentlich das Ma da.
0: Das Ma?
1: Ja, ich bin über das erste Buch nach Japan gekommen, über die Keramik in meinem ersten Buch. Und da habe ich von diesem Ma gehört. Und das hat mich so fasziniert, dass in der japanischen Kultur, dass es da ein Wort gibt für diese Leere oder diesen Raum, der uns umgibt. Und ich wollte immer darüber schreiben, aber es ist natürlich nicht leicht, über die Stille oder nichts zu schreiben. Und dann ist mir eine Geschichte zugekommen von einer Sängerin, die mit diesem Ma arbeitet. Und das ist da eingeflossen, ja. Es ist nicht die gleiche Geschichte, aber es ist in dieses Buch eingeflossen.
0: Es ist ja das ist ja erst da, wo sie mehr oder weniger mit Yuko zusammenarbeitet, wo sie auf einmal das Ma für sich entdeckt.
1: Ja, aber den Raum hat sie ja schon vorher gefühlt. Sie hat gefühlt, sie kann mehr. Mhm. Sie kann viel mehr. Ihre Stimme kann mehr.
0: Ja, ihre Stimme kann auch mehr wie das, was Eva ihr zutraut. Also Nina geht ja nach Wien. Sie ist ja in der Musikhochschule erst gewesen und dann geht sie nach Wien und lernt da bei Eva. Das ist so eine Gesangslehrerin, die einen anderen Ansatz hat für das Gesingen.
1: Genau, ja, ja.
0: Und
1: mit Eva ist sie nur ein Stück weit gekommen. Die Nina spürt immer, da ist etwas, da ist noch ein Raum in mir. Ich kann noch viel mehr. Und durch das, dass sie außen diesen Raum wahrnehmen kann, wird sie auch innen größer. Also da lösen sich so die Grenzen auf. Ja.
0: Sie hat so das Gefühl, dass ihre Stimme also viel mehr kann. Und ich glaube, das ist auch bei uns allen so, dass unsere Stimme, dass wir wesentlich mehr können, wie wir eigentlich bereit sind zu geben.
1: Genau, und über die Stimme, ich meine, das hat mich schon sehr fasziniert. Die Stimme sagt natürlich sehr viel aus über einen Menschen. Es gibt ja Menschen, die sprechen einen Ton zu hoch oder zwei Töne zu hoch und manchmal halten sich Kinder die Ohren zu, weil das so nicht zusammenstimmt irgendwie. Man spürt, es ist nicht richtig. Und das hat mich sehr fasziniert. Diese ureigene Stimme hat damit zu tun, wie ich im Leben stehe oder ob ich mich selber zulasse.

mit seiner zeitlosen Hymne Imagine. Zuvor hörten wir den ersten Teil unserer spannenden Gesprächs mit der Autorin Ingrid Kloser. Und falls Sie zwischendurch kurz online gehen, denken Sie an unsere Buchverlosung auf literaturlaunch.eu unter dem Reiter Verlosung. Wir tauchen nun weiter in die Welt von Regentropfen fallen langsam ein und hören gleich den Teil 2 des Interviews. Musikalisch umrahmt wird das Ganze von Keith Jarrett live in Köln und dem Duo Arne Domnerus und Gustav Skövitz, Entschuldigung, ich krieg's nicht hin, mit Nobody Knows the Trouble.

0: Ja, das ist, glaube ich, sowieso etwas, was wir alle nicht so richtig können. Wir können alle nicht uns selbst mehr oder weniger vertrauen, auch teilweise oder
1: Ja.
0: zulassen. Und das
1: Und
0: macht ja, Nina, probiert sich ja vollkommen aus.
1: ja.
0: Sie will immer wieder ausbrechen. Also
1: Ja,
0: sie
1: genau.
0: weiß es selber noch nicht. Also sie im
1: Ja.
0: ersten Kapitel weiß, da habe ich so das Gefühl, sie weiß selber noch nicht. Sie weiß nur, dass irgendwas nicht so
1: Ja.
0: richtig läuft.
1: Ja. Die Yuko sagte ja mal an einer Stelle, der Ma in jeder Disziplin zulassen und das künstliche weglassen und das echte zulassen, denn wir wissen noch nicht, wer wir sind. Oder wir wissen noch nicht, wer wir sind, ja.
0: Ja, wobei ich jetzt einfach auch sagen muss, dass jede von diesen drei Lehrerinnen oder Lehrer, also es gibt ja einmal Eva, da fängt's an,
1: Ja,
0: in Wien. Dann kommt Marc dazu, wo sie dann auf einmal feststellt, da ist noch mehr, wo sie da unter dem Wasserfall anfängt zu singen. Das ist für mich sehr präsent gewesen. Es war ein total tolles Gefühl, sich einfach mal loszulassen, einfach mal zu da auszuprobieren, unter dem Wasserfall mehr oder weniger zu singen oder zu, ja,
1: Ja,
0: also.
1: da ist da was, was mich fasziniert eigentlich unter dem Wasserfall. Man hört die Stimme nicht, man spürt sie mehr. Man spürt, das ist jetzt richtig so. Das ist meine Stimme. Und da taubt man sich natürlich, weil die Ohren taub sind oder weil die Ohren
0: Das ist ja immer so,
1: zum
0: wenn man einen
1: Wasser
0: Druck hat,
1: hören.
0: im Wasser hat man immer so ein bisschen Druck, wenn man so ein bisschen
1: Ja,
0: runtertaucht oder so.
1: ja, ja.
0: Da ist ja immer so ein bisschen, ist ja so wie so ein Stopfen mehr oder weniger, den
1: Ja,
0: man
1: ja.
0: da hat.
1: Ja.
0: Beim Schwimmen oder nach dem Schwimmen auch immer so, bis ich mich da richtig höre, boah, ist immer schwierig. Ne? Und das ist einfach, aber Marc war so für mich so der erste Punkt, wo ich gedacht habe, das nimmt eine ganz andere Wendung rein. Weil bei Eva war sie auch immer wieder darauf bedacht, ihre Stimme zu schonen. Oder ich darf mich
1: Ja.
0: nicht erkälten, ich muss immer gucken, es ruiniert meine Stimme.
1: Ja, das ist natürlich das Schicksal der Sänger. Das ist ihr Instrument, auf das müssen sie aufpassen, ja. Aber Nina wird halt dann auch mutiger. Sie will irgendwie Tabus brechen, ja. Das ist ja dann so, also das passiert ja nicht nur mit der Stimme, sie macht ja auch sonst Sachen, wo sie sonst nicht, nie gemacht hätte.
0: Ja, genau.
1: Zum Beispiel einmal nicht üben oder so,
0: Ja,
1: sowas.
0: genau. Ja, also einmal nicht üben, sondern einfach mal gucken, wie sich das weiterentwickelt. Einfach
1: Ja,
0: mal aus,
1: genau, ja. Es
0: einfach.
1: ist ihr Vertrauen, oder? Sie kriegt mehr Vertrauen in sich, ja.
0: Ja, und das ist, glaube ich, in dem Moment war das für mich auch so ein Spiegelbild für uns alle, weil wir vertrauen uns selber teilweise nicht.
1: Ja.
0: Oder wir haben das Gefühl für uns teilweise verloren. Oder wir wissen nicht, was wir eigentlich wollen vom Leben.
1: Ja, und da ist ja auch so eine Pause manchmal gar nicht schlecht, wie die Nina auch macht. Einmal das einfach ein paar Schritte zurück einmal. Und wir müssen ja auch nicht immer alles selber machen. Es arbeitet ja auch.
0: Ja, also
1: Ja.
0: man entwickelt sich ja auch immer ein bisschen weiter, auch wenn man mal eine Pause macht, wenn man mal
1: Ja.
0: ein bisschen so einen Rückschritt macht, dass man entwickelt sich da ja auch weiter. Das war für mich auch so ein Punkt, wo ich halt einfach auch gesagt habe, ich baue momentan, das steht ja auch in der Rezension auch drin, ich baue auf das auf, was meine Ex-Freundin und das waren nicht wenige, was mein Chorleiter, mein Musiklehrer und die Pfadfinder und eigentlich erbaut haben. Also das
1: Ja,
0: ist ja.
1: oder aus mir herausgeholt haben, so, ja.
0: Und momentan sitze ich dann da und denke mir so, ja, also das, was ich momentan mache, privat, immer als Hobby, das ist mehr oder weniger das, worauf es aufbaut bei mir. Das ganze Leben hat mir ein Fundament gegeben. Und das ist ja auch bei Nina so. Nina hat ja auch so ein bestimmtes Fundament. Sie hat das Fundament bei der Hochschule, wo sie auf einmal entdeckt, dass sie viel mehr möchte oder anderes machen möchte. Sie möchte im Chor singen, sie möchte sich selber mehr ausprobieren und sagt dann einfach, die Hochschule war nichts für mich. Das fand ich im Übrigen auch sehr, sehr spannend. Gibt es solche Leute wirklich, die dann die Hochschule abbrechen und dann auf einmal bei privaten Lehrern oder Lehrerinnen mehr oder weniger in die Schule gehen?
1: Ich weiß nicht, wie viele es gibt, aber ich glaube, viele bleiben. Also die Nina spürt halt, dass sie irgendwie wie Schmerzen hat beim Singen. Also dass das nicht so leicht geht oder dass sie immer in so einer Anspannung singt, die fast wehtut. Und sie merkt halt, dass das nicht richtig ist. Und ja, durch den Zusammenbruch, wo sie da hat, verlässt sie dann die Hochschule. Aber ich glaube, es ist sehr schwer, an solche Hochschulen zu kommen und darum bleiben viele.
0: Ja, natürlich, weil
1: ja,
0: das ist also.
1: Also das war schon mal sehr mutig, ja.
0: Ja, diesen Schritt auf einmal wieder zurückzugehen, also einfach mal einen anderen Ansatz zu nehmen. Mhm. Ist ja auch Eva zum Beispiel mit dem Papier zerreißen und so. Da habe ich gedacht, jetzt mal, gibt es diese Übung wirklich oder ist sie ausgedacht?
1: Also es gibt sie.
0: Es gibt sie wirklich.
1: Also ja, indem ich natürlich, das ist einfach auch, ich konzentriere mich darauf, gerade zu reisen und in dem Moment bin ich mit dem Kopf weg von dem, was ich mit meiner Stimme sollte.

Wundervolle Klänge waren das von Arne Domelus und Gustav Skolvist. Wir schreiten weiter voran in unserer Literaturlounge und im Gespräch über Regentropfen fallen langsam. Gleich folgt der dritte Teil unseres Interviews mit Ingrid Klose. Vorher gibt es aber noch faszinierende Saxophonklänge von Moondog mit Birds Lamont. Und danach bringen uns The Beatles mit Come Together wieder zusammen.

0: Also mehr oder weniger so auch ein Bauchgefühl. Singen ist ja auch, kommt ja auch aus dem Bauch raus, aus einem
1: Ja,
0: selber raus.
1: genau. Und es kommt natürlich leichter, wenn der Kopf weg ist.
0: Ja,
1: Und
0: das ist.
1: indem ich mich auf dieses Reißen, das ist so, ich finde so eine irrsinnig schöne Übung, ja.
0: Wie ist es eigentlich, denn sowas zu beschreiben, so einen Weg zu beschreiben von der Sängerin? Haben Sie da selber Erfahrungen drin oder wieso ist es so?
1: Also ich muss sagen, ich habe mich sehr, sehr lange damit befasst. Ich bin keine Sängerin, aber ich habe natürlich eine Stimme und ich weiß, wie es ist, wenn man unterm Wasserfall Lust hat, laut zu schreien oder
0: Ist im Übrigen ein sehr befreiendes Gefühl. Also unterm
1: oder wenn man
0: Wasserfall.
1: mal ausflippt, schreien ist immer oder einen Schmerz herausschreien. Aber ich bin keine Sängerin, also ich musste mir das wirklich. Ja, ich arbeite halt immer so lange mit Profis, bis ich das Gefühl habe, ich habe es nicht nur verstanden, sondern begriffen und dann kann ich darüber schreiben.
0: Wie ist es, mit solchen Profis zusammenzuarbeiten? Also ich erlebe die ja oft auf der Bühne. Ich kenne einige Opernsängerinnen und Sänger und ich erlebe die auf der Bühne und ich bin immer wieder fasziniert, wie die mit ihrer Stimme umgehen.
1: Ja, es
0: Und
1: ist.
0: jeder hat so
1: Ich
0: was
1: muss halt
0: Besonderes.
1: als Autorin muss ich das, was ich höre, herunterbrechen für jeden, damit es verständlich wird. Das ist eigentlich die größte Schwierigkeit. Weil
0: Warum?
1: wenn in jedem Beruf, wenn ein Profi spricht, dann ist das so ganz, ganz viel und ganz viele Details und das kann man ja nicht, es ist ja nicht zumutbar. Und meine Aufgabe ist dann, das war schon bei meinem ersten Roman so, dass ich dann versuche, das in eine schlichte Sprache zu bringen, dass das jeder verstehen kann.
0: Wobei ich fand die Sprache nicht unbedingt schlicht, das fand ich jetzt nicht, ich fand sie bewegend.
1: Ja, aber ich muss einen Weg zum Leser finden, der muss das irgendwie schneller begreifen wie ich. Und drum, ja, mit ein etwas Kompliziertes mit einfachen Worten oder mit Worten, die man nachvollziehen kann. Weil das interessiert ja niemand, wenn ich 10 Seiten über irgendwas.
0: Nee, sondern einfach, es ist immer so ein bisschen kurz unterschwellig und man bekommt, es hat, diese ganze Story hat sowas Warmes für mich, sowas Wohliges. Ich habe mich total in diesem Buch fallen lassen können. Mit
1: Ja, das
0: jeder
1: ist
0: Seite
1: schön.
0: und das war schon sehr besonders für mich. Also, nicht nur wegen dem Thema, sondern auch die Art und Weise, wie sie schreiben. Ich finde, das ist, also für mich persönlich ist es, ach, das Highlight des Jahres bis jetzt. Und
1: Oh, danke schön.
0: ja, also, dass ich ein Buch habe im Übrigen, das ich nicht weglegen möchte oder das ich nicht beenden möchte, das ist im Übrigen in den letzten 10 Jahren einmal passiert und das war mit Ihnen. Normalerweise dann, wenn es gut ist oder so, dann, ne, dann suchte ich das innerhalb von Stunden weg. Oder, aber dass ich dann wirklich sage, nee, jetzt nur ein Kapitel und dann nochmal und dann lieber nochmal das Ganze nochmal ein bisschen hinausgezögert, das war irgendwie nur bei Ihnen in den letzten Jahren so. Das Konzept des Mars, das war ja eben schon mal am Anfang. Wie schwierig ist es für Sie zu begreifen, das Ma? Oder wie lange haben Sie gebraucht, um das zu begreifen? Weil ich habe es immer noch nicht begriffen. Ich habe so vieles noch nicht begriffen. Also das Ma nicht, das Nötheater, da bin ich auch noch ein bisschen am Stolpern.
1: Ja, es ist ja, also die Yuko sagt ja auch an einer Stelle, man kann es nicht beschreiben, man muss es fühlen. Und das hat natürlich schon damit zu tun, also selber in die Ruhe zu kommen, dass ich fühlen kann, dass um mich ein Raum ist, der aber auch zu mir gehört. Und wenn ich das einmal fühlen kann, was hinter mir und neben mir und dass das ein Riesenraum ist, Und dass der zu mir gehört, das macht ganz viel mit einem Mensch. Das macht mich irgendwie größer, da komme ich aus meinem Körper heraus.
0: Selber schon die Erfahrung gemacht, ja?
1: Ja.
0: Finde ich bewundernswert. Also das ist so, dass man das, also weil ich glaube, dafür nehme ich mir einfach zu wenig Zeit für mich selber wahrscheinlich. Also das ist so ein bisschen.
1: Ja, es ist so, also die japanische Freundin, mit der ich oft über dieses Ma auch spreche, sie hat gesagt, XX Large ist gratis, hat sie mal gesagt. Und das finde ich so, so lustig. Das ist wirklich so. Es ist halt oft so, wir machen lieber irgendeinen Kurs oder irgendwas, wo wir sagen können, das haben wir jetzt das Seminar gemacht. Aber es ist so schlicht, dieses Ruhe geben oder mal nichts zu tun, damit ich das spüren kann. Ja.

Come Together von den Beatles. Ein perfektes Motto für unsere Sendung. Wir sind bei Teil 4 unseres Interviews mit Ingrid Klose angelangt und beleuchten weitere spannende Facetten des Buches Regentropfen fallen langsam. Dazu servieren wir Ihnen feinste musikalische Begleitung. Zunächst Nino Rota mit der Titelmelodie von Amarcord. Und im Anschluss die großartige Joan Sutherland mit La Promessa.

0: Ich fand, es war so ein bisschen, aber das Ma war für mich nicht so präsent. Also das ist irgendwie, das ist schon präsent, aber ich habe das nicht als so ein großes Thema mehr oder weniger in dem Buch so
1: Ja.
0: erlebt, für mich persönlich. Also
1: Es
0: vielleicht lag.
1: sollte es auch nicht sein. Das ist ja da, es muss ja, Ma wirkt ja auch wieder in zwischen den Zeilen oder das, also ich glaube nicht, man muss es unbedingt begreifen, um das Buch zu lesen, aber
0: Nö.
1: wirkt natürlich wieder, ja, es wirkt durch die Geschichte durch, denke ich.
0: Es ist so viel, also das ist ja auch zum Beispiel dieses Nötheater, das
1: No,
0: was,
1: ja,
0: no,
1: no.
0: no, no Theater, das ist so für mich auch so ein Thema, wo ich gedacht habe, eigentlich sehr interessant,
1: Ja, ist
0: aber
1: es wirklich, ja.
0: und ich hatte so das Gefühl, das hat auch Nina sehr mitgenommen, dieses Theaterstück.
1: Ja, das kann einem sehr, das sind so ganz tiefe Stimmen, die ja so mitten in den Körper hineingehen. Also ich war in Tokio in einem No und das wird dann in so einem alten Japanisch, also wie Hochdeutsch bei uns, nur halt in Japan. Und das verstehen auch die Japaner nicht mehr, diese Sprache, aber das ist nicht wichtig. Das sind diese Stimmen, dieser gesungene Text, der so, oh, der geht so ganz, ganz tief in den Körper hinein. Es ist völlig egal, wenn man nichts versteht. Es war so kurzweilig und so faszinierend für mich. Und No ist natürlich so, das soll auch so sein, das wirkt über diese Stimmen,
0: Also
1: bewirkt es was im Publikum, ja.
0: noch nicht mal so unbedingt durch die Masken, sondern wirklich durch diese Stimmen mehr oder
1: Ja,
0: weniger.
1: ja.
0: Und Yuko ist ja auch eine Person, die komplett in sich selber teilweise auch ruht, der auch teilweise Sachen egal sind, wie andere Leute über sie denken oder so. Das
1: Ja.
0: ist ja auch wie Mark die Yuko beschrieben hat in dem einen Satz, da ging es dann darum, Yuko ist besonders oder
1: Ja,
0: so
1: ja.
0: ähnlich. Also das
1: Wie
0: fand
1: so ein
0: ich.
1: Fussel, wo so durch die, durch, er beschreibt sie so wie eine Fussel,
0: Ja.
1: wo durch den Raum schwebt. Ja.
0: Und es ist auch da, wo Nina das erste Mal auf Yuko trifft mit den Kleidern und so, das ist ja dann auch, da hat ja dann auf einmal Nina auch was ganz anderes ausprobiert.
1: Ja, genau, eben, das wollte, sie, indem sie, also sie bricht ja die Tabus dann nicht nur bei der Stimme, sondern sie beginnt auch

0: nacheinander, weil ich ja am Anfang die Entwicklung von der Nina noch nicht wirklich kenne.
1: Also hat sie sich Nina dann im Laufe des Buches komplett verändert und auch die Geschichte wurde die ist irgendwo ganz anders dahingelaufen, wie sie am Anfang dachten.
0: In gewisser Weise schon, ja.
1: Das ist ja wie bei meinen Rezensionen, da weiß ich auch nie, wo sie enden.
0: So ähnlich.
1: Das ist immer so lustig, wenn dann wenn mich die Presseabteilung vom Stadttheater bei uns hier in Gießen fragt, so, und wie fandst du es? Sag ich dann so, frag mich das, nachdem ich die Rezension geschrieben habe, die Kritik geschrieben. Sag ich, dann weiß ich, wie ich es fand. Ne? Weil ich sortiere dann in dem Moment auch meine Gedanken.
0: Ja, ja.
1: Das war auch etwas schwierig, dann die Gedanken zu sortieren bei dem Buch. Also es hat so viel in mich auch, es hat viel in mir ausgelöst.
0: Mhm.
1: Das hat dann meine Lektorin, mehr oder weniger so eine sehr gute Freundin von mir, hat das wahnsinnig gemacht. Da sagt sie, das war vollkommen unstrukturiert. Ich habe gedacht, das gibt's gar nicht mehr bei dir. Aber ich war so unsagbar, ich wusste nicht, wie ich das alles ausdrücken sollte.
0: Mhm.
1: Das waren so viele Gefühle in mir drin. Ist das schlimm, wenn ich das so sage?
0: Na, es freut mich. Das ist das Schönste für eine Schriftstellerin, wenn ein Buch jemand berührt. Das würde eigentlich ein Mensch reichen, dann ist die Aufgabe erfüllt oder das schönste Geschenk.
1: Welche Szene war für Sie am schwierigsten zu beschreiben? Schwierige Frage, ich weiß.
0: Also am schwierigsten zu begreifen für mich war und zu schreiben, wie die Nina anfängt, alle Vorzeichen zu ignorieren und genau das Gegenteil zu singen.
1: Also statt Piano, Forte und Forte.
0: Ja.
1: Ne?
0: Das habe ich irrsinnig oft schreiben müssen, bis das gepasst hat irgendwie.

Das war Joan Sutherland mit La Promessa. Wir biegen so langsam auf die Zielgerade unseres ausführlichen Specials ein. Gleich hören wir den fünften Teil des Interviews mit Ingrid Kloster. Wenn Sie das Buch Regentropfen fallen langsam gewinnen möchten, besuchen Sie uns auf literaturlaunch.eu unter dem Unterpunkt Verlosung. Wir lauschen jetzt erstmal den schwedischen Klängen von Asa Jinder mit Avlängd till dick. Mein Opa hätte das garantiert im perfekten Schwedisch erzählen können. Gefolgt von einem weiteren Stück von Arne Domedus und Gustav Skovist. Diesmal Almighty God.

0: Wie kamen Sie denn auf die Idee? Warum muss die Nina das so machen?
1: Weil sie halt das Gefühl hat, sie wird so hineingedrängt, man wird so hineingedrängt, es wird schon im Unterricht wird oft schon gesagt, wie Piano klingen muss und wie Pforte klingen muss. Und die Nina lernt ja dann daraus, dass Piano groß ist und Pforte groß ist und eigentlich alles groß ist und man sich, also dieses Zurücknehmen, das war so das Spannende. Also Piano ist sofort zurückgehen, aber es ist eigentlich nicht nur zurückgehen. Auch Piano braucht Raum. Das war eigentlich das, was ich ausdrücken wollte.
0: Ja, natürlich, auch das Leise braucht immer seinen Raum.
1: Eben, aber oft wird das halt so gelehrt oder dass das sofort so zurückgeht. Ich muss die Stimme klein machen. Also, und das war halt so, da hat sie auf einmal alles groß, sie hat alles zugelassen bei diesen Übungen. Und dann, bis sie begriffen hat, wie das eigentlich klingen kann auch. Mhm.
0: Ja, das kann ich mir lebhaft vorstellen, weil ich denke da jetzt momentan gerade an eine Sopranistin, die ich sehr schätze, bei uns hier im Stadttheater. Und wenn die Pforte singt, dann, manchmal, dann denke ich mir so, Julia, bisschen langsamer, nimm dich mal ein bisschen zurück und nicht so laut. Nicht so, also so langsam, sicher kriegst du es auch hin mit dem Piano, dass es trotzdem gut klingt und dass man, dass es trotzdem überall zu hören ist. Aber am Anfang, das war manchmal, da hat sie manchmal ihre Schwierigkeiten.
1: Mhm. Ja, und ich denke mir, das ist halt so, die Nina sucht ja ihre ureigene Stimme und so eine Natürlichkeit auch in den Melodien. Und ich glaube, das war eine gute Übung, das alles einmal wegzulassen.
0: Wie ist es dann eigentlich dazu gekommen, dass die Nina hat ja erstmal Sopran gesungen. Sopran war Sopran, ne?
1: Ja.
0: Dann Mezzosopran und dann Alt.
1: Mhm.
0: Wann war Ihnen klar, dass diese drei Stimmen, also diese drei Tonarten mehr oder weniger singt oder singen kann? Weil es sind ja schon unterschiedlich von den Anforderungen.
1: Ja, aber sie hat halt gespürt, gerade bei diesen Übungen, dass sie tiefer gehen kann und es ist gegangen. Und sie ist noch tiefer gegangen und sie hat gefühlt, es gehört zu ihr. Das war einfach dieses Tiefe.
0: Mhm.
1: Und ich habe mir sagen lassen, dass auch große Sängerinnen, die einen Namen haben, oft in der falschen Tonlage noch sind.
0: Das kann ich mir vorstellen, ja.
1: Weil, und da, also, wenn man falsch ist, es ist wahrscheinlich auch als Autorin so oder bei jedem, wenn man das, was ureigen ist, nicht zulassen kann, dann ist alles, was man macht, eigentlich viel Arbeit.
0: Ja, wenn man das macht, was man Spaß macht, dann ist es keine Arbeit mehr, dann ist es eigentlich Erholung. Wenn ich jetzt zum Beispiel überlege, ich mache eine Radiosendung oder ich mache ein Interview, das ist für mich keine Arbeit, sondern es ist für mich einfach ein Gespräch.
1: Ja, aber wenn Sie jemanden nachahmen möchten oder wenn Sie sein möchten, wie man das von Ihnen erwartet oder was auch immer,
0: nö,
1: dann beginnt die Arbeit, oder?
0: Das habe ich.
1: So ist es halt in jeder Disziplin. Aber wenn ich was anderes will, als ich eigentlich bin, wird es schwierig, dann muss ich arbeiten. Aber wenn ich zulassen kann, und die Nina nähert sich halt in dem Buch ihrer ureigenen Stimme an. Also das.
0: Sie nähert sich aber auch ihrer eigenen Geschichte an.
1: Ja,
0: wenn
1: ja,
0: ich jetzt einfach überlege, sie macht ja auch eine Wandlung in der Familie oder mit ihrem Bruder auch
1: durch. Ja, das gehört auch dazu, oder? Das ist die künstlerische Entwicklung, ist immer außen und innen.
0: Sie nimmt ja auch auf einmal ihre Familiengeschichte ganz anders wahr.
1: Ja.
0: Sie akzeptiert es viel eher.
1: Mhm.
0: Und sie akzeptiert auch immer mehr sich selber.
1: Ja, ja, und sie kann ihren Bruder zum Beispiel anders sehen. Das ist schon so was Schönes eigentlich in dem Buch, ja, finde ich.
0: Ich finde auch dieses Näherkommen zwischen ihrem Bruder und ihr, finde ich total spannend, weil sie wollte eigentlich ihren Bruder ja nicht enttäuschen und hat auf einmal aber, also das ist, und deswegen hat sie ja das mit der Hochschule, dass sie die Hochschule verlassen hat, ihm ja auch eher später gesagt, oder was sie dann jetzt in Wien macht. Das hat sie ja ihm eigentlich erst viel, viel später gesagt.
1: Ja, das hat er sich nicht getraut, ja.

Wir sind beim letzten Gesprächsblock angekommen. Entschuldigung. Gleich hören Sie den sechsten und finalen Teil unseres Interviews mit Ingrid Klose über ihr Werk Regentropfen fallen langsam. Ich hoffe, Sie konnten viele schöne Eindrücke sammeln. Musikalisch bereiten wir uns auf das Finale vor. Es folgt Julia Fordham mit der durchaus philosophischen Frage Where does the time go? Und im Anschluss Thomas Quasthoff mit I can't stand the rain.

0: Wie ist es eigentlich, wenn man dann auf einmal merkt, diese Person nimmt jetzt auf einmal so viel Raum ein? Sie ist auf einmal, wow! Und wie ist es, wenn man das beim Schreiben und auch lässt die Person einen dann auch außerhalb des Schreibens nicht mehr los oder entwickelt sie sich weiter? Ich weiß, ich bin unmöglich mit meinen Fragen.
1: Also mir macht's meistens Freude, wenn mir eine Figur einen Strich durch die Rechnung macht. Wenn ich etwas geplant habe, aber es geht dann nicht, weil die ja schon ganz woanders ist.
0: Hat das Nina gemacht? Oder wer hat's?
1: Bei sie ist es schon so dahingegangen, ja. Also ja, eigentlich schon, ja.
0: Was ist das dann für ein Gefühl, wenn man auf einmal merkt, okay, das ist, also ich weiß zum Beispiel, dass ein Interview bei mir immer woanders da landet, wo ich es eigentlich geplant habe. Also ich habe mir immer so 20 Fragen aufgeschrieben, ob ich diese 20 Fragen dann auch stelle. Das ist leider hingestellt.
1: Ja, also mir hat zum Beispiel gefallen, wo sie dann an die Nordsee fährt und das
0: Mit den Muscheln.
1: mit den Muscheln, ja.
0: Mit den Herzmuscheln.
1: Und da ist sie einfach ganz Nina für mich.
0: Ja,
1: Und
0: da ist sie auch
1: fährt sie auch
0: teilweise.
1: nicht hin, um zu singen. Und da traut sie sich's auch zum ersten Mal zu sagen, dass sie da nicht ist zum Singen. Sie ist da.
0: Mich hat es sehr bewegt, wo sie dann zu ihrem, nachdem sie an der See war, wo sie dann nachher nach München, zu ihrem Bruder ist und dann auf einmal ihn besucht hat und ihm auf einmal mehr oder weniger erzählt hat, was sie eigentlich macht und wie sie sich eigentlich momentan fühlt. Das fand ich mega geil. Da stand ich da und hab gedacht, oh, scheiße. Es war für mich sehr emotional, nachdem sie ja erstmal da oben an der See war und auf einmal wollte sie dann wieder zurück und wollte eigentlich dann zu ihrem Bruder, hat auf einmal die Kraft in sich selber gefunden, ihrem Bruder die Wahrheit zu sagen. Und was mich total begeistert hat, war der Bruder dann auf einmal, der dann auf einmal sagte, nö, nö, ich bleib jetzt hier bei euch in der WG, das gefällt mir schon ganz gut. Wo sie dann auf einmal auch festgestellt hat, dass sie ihren Bruder ganz anders da kennenlernt, jetzt wo sie ehrlich ist. Also.
1: Ja, sie nimmt natürlich auch außen mehr wahr jetzt, ja. Und sie ist mutiger geworden, sie hat mehr Vertrauen zu sich, ja.
0: Zu sich und zu ihrer Stimme.
1: Ja.
0: Ich kann das, ich schaffe das, ich kann in diesem fantastischen Chor mitsingen und kann da mein Solo bringen. Auch wenn es eigentlich nicht meine Stimmlage ist, die ich die ganzen Jahre trainiert habe.
1: Ja.
0: War noch eine andere Stimmlage, oder? Ich weiß jetzt gar nicht. Ich habe es jetzt gerade nicht so im Kopf, aber ich glaube, es war eine andere, es war tiefer. Es war, glaube ich, eher.
1: Ja, sie nähert sich da ihrer ureigenen Stimme an, ja. Also.
0: Ja. Also, das ist, wie ist es, wo liegen die Unterschiede dann jetzt eigentlich so für Sie zwischen den Regentropfen, die fallen langsam und aus Stille geformt? Wo waren für Sie die größten, was war für Sie, wo sind die großen Unterschiede beim Schreiben gewesen? Weil aus Stille geformt war ja ein Erfolg mehr oder weniger auch in der Presse. Da sind sie ja auch gehypt worden. So habe ich das mitbekommen. Habe ich dann zu spät mitbekommen, sonst hätte ich es wahrscheinlich schon gelesen.
1: Das müssen Sie natürlich nachholen.
0: Ach, das ist, ich kann ja mal einen Schwenk mit meiner Kamera hier machen. Dann guckst du mal, wie viele Bücher hier rumfliegen. 34 Quadratmeter sind es, naja, genügend Bücher.
1: Ja, vielleicht einmal eine Auszeit an der Nordsee.

Thomas Quasthoff, der den Regen nicht ertragen kann. Ein kleiner musikalischer Augenzwinkerer zum Abschluss unserer Sendung über das Buch Regentropfen fallen langsam. Ich bedanke mich ganz herzlich bei unserem heutigen Gast, der Autorin Ingrid Kloser. Für die tollen Einblicke vergessen Sie nicht, bei unserer Verlosung auf literaturlaunch.eu und der Verlosung teilzunehmen. Ich verabschiede mich heute, bedanke mich fürs Zuhören und entlasse Sie, wie wir heute auch gestartet haben, mit der wundervollen Eva Cassidy und dem Anniversary Song aus der Literaturlounge. Machen Sie es gut, bis zum nächsten Mal. Ihr Markus Eggert von der Literaturlounge.

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2: Im Studio Cornelius Dreger. So heiß ist es in Deutschland noch nie gewesen. Der Allzeithitzerekord wurde geknackt. In Saarbrücken hat der Deutsche Wetterdienst vorläufig 41,3 Grad gemessen. Der bisherige Spitzenwert war aus dem Jahr 2019. Damals waren es 41,2 Grad. Den ganzen Tag über hatte der DWD im ganzen Land vor teils extremer Hitze gewarnt. Und die sorgt unter anderem auch auf den Autobahnen für Probleme. Auf mehreren Strecken ist die Fahrbahn aufgebrochen. Solche Blow-ups können sehr gefährlich werden. Es wird zum Rennen gegen die Zeit. Retter in Venezuela suchen fieberhaft weiter nach Überlebenden des schweren Doppelerdbebens. Mittlerweile sind erste Helfer aus dem Ausland in der Region um die Hauptstadt Caracas angekommen. Auch die Bundeswehr bringt Einsatzkräfte und Hilfsgüter nach Venezuela, Verteidigungsminister Boris Pistorius.
3: Wir wollen sicherstellen, dass Material, Personal auch vom THW so schnell wie möglich vor Ort ist. Es geht darum, Menschen zu helfen, die in größter Not sind, und Menschen zu retten, die noch nicht gefunden wurden.
2: Nach aktuellem Stand sind bei dem Beben rund 600 Menschen ums Leben gekommen. Laut UN werden noch mehr als 50.000 weitere vermisst. Bei der Lufthansa drohen Flugstreichungen. Nach Spiegelinfos hat Lufthansa-Chef Spohr seine Belegschaft wegen der weltweiten Kerosinknappheit auf harte Notfallpläne eingestimmt. Im Ernstfall müssen ab Juli, vielleicht aber auch erst im Winter, bis zu 40 Maschinen am Boden bleiben. Nach dem Gifttod einer Hamburger Familie im Türkei-Urlaub müssen mehrere Angeklagte lange hinter Gitter. Unter anderem wurden die Hotelbesitzer zu gut 13 und der Inhaber der Schädlingsbekämpfungsfirma zu 18 Jahren Haft verurteilt. Die vierköpfige Familie starb letzten November an einer Vergiftung mit Insektiziden in einem Istanbuler Hotel. Bei der WM richtet sich der Blick fürs deutsche Team nach der Pleite gegen Ecuador schon aufs nächste Spiel. Wegen des komplizierten Vergleichs der Gruppendritten kommen fürs 16. Finale am Montag jetzt noch 3 Gegner in Frage: Schottland, Paraguay und Schweden.
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4: Mit KI-Support. Sonnig und trocken läuft der Abend in ganz Deutschland. Höchstens ein paar harmlose Wolken sind dabei. In der Nacht bleibt's meist klar und weiter trocken. Die Tiefstwerte liegen zwischen 24 und 16 Grad. Morgen wird's nochmal richtig heiß mit maximal 42 Grad. Dazu ziehen im Westen mehr Wolken auf und am Nachmittag und Abend sind da auch kräftige Gewitter möglich.

0: gespeichert hat, so müssen die akustischen durch die Rundfunktelefonie ungeahnt vermehrt werden. Die akustische Zeitlupe muss erfunden werden und vieles andere. Und all das könnte zu einer absoluten Radiokunst führen.
1: Kurt Weill hatte wenige Wochen zuvor im Ufertheater in Berlin einen Filmabend besucht, bei dem absolute Filme der Novembergruppe zu sehen waren.
2: Das Programm hatte Hans Richter zusammengestellt. Außer eigenen Produktionen waren Filme von Wiggin Eggeling, René Clair, Fernand Léger und Walter Ruttmann zu sehen.
1: Das waren Filme der Avantgarde, in denen abstrakte Formen sich bewegten oder das Filmmaterial selbst bemalt war.
2: Schließlich waren die Filmemacher Maler, bildende Künstler, die sich des neuen Mediums als neuer Kunstform bedienten. Künstler, die zum großen Teil aus der Dada-Bewegung kamen oder dem Futurismus nahestanden.
1: Bei ihrer permanenten Suche nach neuen Ausdrucksmöglichkeiten stießen sie auch auf die Möglichkeiten von akustischer Kunst. Raoul Hausmann etwa entwarf eine Optophonetik, spekulierte über einen sprechenden Film und nahm damit den Tonfilm gedanklich vorweg.
2: Luigi Russolo und Erik Satie veranstalteten Konzerte mit Lärm- und Geräuschmaschinen.
1: Kurt Schwitter sprach seine Sonate in Urlauten.
2: Eine Aufnahme der Süddeutschen Rundfunk AG Stuttgart, ob sie gesendet wurde, ist ungewiss.
1: Es ist auffällig, dass sich von diesen frühen Versuchen einer akustischen Kunst so gut wie nichts in den Radioprogrammen der Weimarer Republik findet.
2: Auffällig deshalb, weil es außerhalb des Rundfunks entsprechende Versuche längst gab. In Vorträgen und Konzerten.
1: Im Radio nichts davon. Hier blieb man theoretisch.
0: Nun können wir uns sehr gut vorstellen, dass zu den Tönen und Rhythmen der Musik neue Klänge hinzutreten würden. Klänge aus anderen Sphären. Rufe menschlicher und tierischer Stimmen, Naturstimmen, Rauschen von Winden, Wasser, Bäumen und dann ein Heer neuer, unerhörter Geräusche, die das Mikrofon auf künstlichem Wege erzeugen könnte, wenn Klangwellen erhöht oder vertieft, übereinander geschichtet oder ineinander verwoben, verweht und neu geboren werden würden.
3: Hallo, Fräulein. Dönhoff 4240.
4: König.
5: Ich verbitte mir das!
3: Bitte.
4: Wer reitet so spät durch Nacht und Wind? Es ist der
3: Fräulein, Sie haben mich ja falsch verbunden. Dönhoff 42.
4: Vier.
3: Vierter Stock, Spielwaren, Schuhwarenladen, Lebensmittelabteilung.
2: Walter Ruttmann Weekend, ein Hörfilm von 1930. Produziert mit dem Tri-Ergon-Filmtonverfahren. Ein reines Geräuschhörspiel, ein absolutes Hörspiel, wie Weill es gefordert hatte.
1: Seinem Aufsatz von 1925 waren übrigens zur Illustration Ausschnitte aus absoluten Filmen Walter Ruttmanns beigegeben.
2: Es hatte also noch gut 5 Jahre gedauert, bis der Weg vom absoluten Film zur absoluten Radiokunst zurückgelegt war.
1: Was nicht daran gelegen haben kann, dass die entsprechenden Techniken nicht bekannt waren.
2: Das erste Hörspiel, vermerkte die Zeitschrift Funk, wurde bereits im Oktober-November 1923 produziert, von der Telefunken auf Schallplatte. Und ein Jahr später stellte Hans Vogt, einer der 3 Erfinder des Tri-Ergon-Tonfilmverfahrens, Verwendungsmöglichkeiten von Phonographen, also Schallaufzeichnungsverfahren im Rundfunk vor. Er nannte die Schallplatte, den Stahldraht und sein eigenes Tonfilmverfahren.
1: Keine Reaktion bei den Sendern. Dabei ist die Möglichkeit der Schallaufzeichnung eine Voraussetzung akustischer Montage. Und die ist wiederum entscheidend beim Zustandekommen von akustischer Kunst.
2: Stattdessen bastelte man an einer akustisch verbesserten Dramenwiedergabe mit Geräuschkulisse. Man baute neue Studios, etwa in Hamburg bei der NURAG. Dabei orientierte man sich an der Bühne mit Orchestergraben, Zuschauer- bzw. Zuhörerraum.
1: In Hamburg zumindest. In Berlin und Breslau sah das ein wenig anders aus.
2: Aber auch nur ein wenig.
1: Immerhin gab es dort zwei experimentierfreudige Intendanten. Hans Flesch in Berlin.
2: Zuvor in Frankfurt, dort als Autor des Hörspiels Zauberei auf dem Sender bereits 1924 und als Förderer neuer Musik hervorgetreten.
1: Und Fritz Walter Bischoff in Breslau. Auf der ersten Tagung des Programmrats der RRG 1928 in Wiesbaden trugen sie ihre Ansichten von den Entwicklungschancen des Hörspiels vor.
2: Fritz Walter Bischoff referiert über die Dramaturgie des Hörspiels.
5: Eine eigentümliche Sonderheit, die in Breslau verwendet wurde und die sich in vielen Fällen überraschend bewährt hat, verbindet die akustische Dramaturgie mit der Technik der elektrischen Fernübermittlung. Der Beamte am Verstärker übernimmt dabei eine ähnliche Funktion wie der Filmoperateur. Er blendet, wie wir es in Ermangelung einer ausgesprochen funkischen Terminologie nennen, über. Der Beamte am Verstärker muss Gehilfe des Dramaturgen sein. Nur aus der innigsten Verbindung der beiden wesensfremden Elemente Technik und Kunst kann sich die Beseelung des Hörspiels ergeben. Ohne diese notwendige Verschmelzung bleibt die Funkdramaturgie, die gesamte Hörspielarbeit, im ästhetisch-formalen befangen.
2: Dann ergreift Hans Flesch das Wort.
6: Der Rundfunk ist ein mechanisches Instrument und seine arteigenen künstlerischen Wirkungen können nur von der Mechanik herkommen. Das Hauptmerkmal der Maschine ist die Präzision. Soll aus einer Maschine etwas Künstlerisches herauskommen, so darf diese Haupteigenschaft nicht verletzt werden. Niemals aber kann etwa ein Hörspiel mit der Präzision ausgeführt werden, wie sie die Maschine verlangt. Dies ist möglich, wenn der Film als Mittler eingeschaltet wird, der alle Eventualitäten, alle Störungen, alle Improvisationen ausschließt. Bei einem auf Tonfilm aufgenommenen Hörspiel kann nach Abhören durch Schneiden, Überblenden, Ansetzen und so weiter ein Gebilde geschaffen werden, das der Regisseur als vollständig gelungen betrachtet und nunmehr abends dem Hörer darbietet.
2: Ein Dauerthema der Programmratssitzungen ist angeschlagen.
1: Bischoffs Überblendtechnik verbreitete sich rasch.
2: Was nicht zuletzt damit zu tun hatte, dass er häufig als Gast bei anderen Sendern Regie führte und dabei sein kleines Potentiometer stets mitnahm.
1: So auch nach Leipzig. Dort war man begeistert von den neuen Möglichkeiten und nutzte sie gleich für ein akustisches Städteporträt von Zürich.
2: Zürich 1915 bis 17 hieß es. Damals war die Stadt so etwas wie eine neutrale Insel im kriegführenden Europa, ein Fluchtziel für Emigranten und zugleich die Wiege von Dada.

0: Ein Experiment mit Überblendungen, mit Montage, das die Geräusche und Musiken ihres dokumentarischen Charakters entkleidet und in einen eigenen, neuen Kontext stellt.
1: Größere Durchsetzungsschwierigkeiten hatte Hans Flesch mit seinen vollständig auf Tonträger produzierten Sendungen.
0: Bei der Zürich-Sendung war immerhin der Text noch live gesprochen.
1: Deshalb ist er ja auch nicht erhalten.
2: Rettet den Rundfunk vor dem Tonfilm.
3: Bankrott des originalen künstlerischen Rundfunks.
2: Mumifizierung der lebendigen Kunst.
0: Flesch gab sich unbeirrt. Erstmals veranstaltete er Silvester 1929 einen Jahresrückblick auf Schallplatte. Darin die Reportage Alfred Brauns von den Trauerfeierlichkeiten für den verstorbenen Reichsaußenminister Gustav Stresemann am 6. Oktober 1929.
4: Eine schwere, große Tür verschließt den Hausgang, durch den der Reichsaußenminister immer gegangen ist, die Treppe hinauf zu seinem Arbeitszimmer. Nur ein Viertel des Riesenportals klappt vor dem Eintretenden auf, der in den Hausflur gehen will. Diese Tür, aufgerissen jetzt und offen stehend, dahinter die Leere des Hausflurs, das gibt ein Bild, irgendein Gefühl von Abschied, Weggehen, Tod. Die Spitze des Zuges, die langsam reitende Schutzpolizei ist jetzt schon vor dem Balkon angelangt, auf dem unser Mikrofon steht. Sie hören jetzt sicher lauten Trauerchoral.

0: Regelmäßig ließ Hans Flesch fortan Sendungen auf Platte aufzeichnen, um sie in monatlichen Rückblicken seinen Hörern vorzustellen. Und er gab den Auftrag zu Hörspielproduktionen auf Tonfilm.
1: Einen ersten Versuch hatte es bereits in seiner Frankfurter Zeit gegeben.
0: Der Filmemacher Walter Ruttmann produzierte Weekend. Fritz Walter Bischoff seine Hörfolge Hallo, hier Welle Erdball. Zunächst wurde die Aufnahme auf Film vorgenommen, in einem Studio der Triergon Musik AG, bearbeitet und schließlich auf Wachsplatten kopiert, die in den Funkhäusern abspielbar waren.
1: Das waren gleich mehrere Neuheiten auf einmal. Erstens die Produktion auf Film, zweitens die Möglichkeit der Bearbeitung vor der Sendung und drittens das Abspielen eines Hörspiels von Platte.
0: Das war wegen der notwendigen Plattenwechsel kein leichtes Unterfangen, denn der Hörer sollte sie ja nicht bemerken. So war es ein Experiment, als am 21. März 1930, 2 Jahre nach seiner Live-Uraufführung, Bischoffs Hörfolge über den Sender ging.
2: Hunger! Erbarmen! Im Namen des Gesetzes zum Tode verurteilt! Umschalten! Umschalten! Das Leben in 1000 Gestalten, die Wahrheit in 1000 Systeme gespalten.
3: Was sollen wir tun?
2: Umschalten! Schaltet euch um, dann seid ihr im Spiel. 1, 2, 3, ihr Plumpsack geht rum.
4: Sie hörten eine Szene aus Hallo, Welle, Erdball von Effi Bischoff. Sie wurde mit Hilfe von 4 Schallplatten wiedergegeben. Der Übergang von einer Platte zur anderen sollte unmerklich vor sich gehen. Der Versuch wurde durchgeführt, um festzustellen, ob eine solche Wiedergabe der vollwertige Ersatz eines Originalhörspiels ist.
5: Die Platten waren ausgezeichnet gelungen und wurden so geschickt gespielt, dass man den Übergang von der einen zur anderen überhaupt nicht merkte. Das Experiment des Tonfilms und damit die Konservierung bestimmter funkischer Leistungen ist als absolut geglückt zu bezeichnen. Ostdeutsche Illustrierte Funkwoche.
0: Das Problem der Konservierung war also gelöst. Nun galt es, die Technik produktiv zu machen.
1: Und da haperte es. Ruttmanns Weekend war das einzige Beispiel für eine konsequente Nutzung der technischen Möglichkeiten, das überliefert ist. Größere Beachtung fand es nicht. Die Sender blieben zögerlich.
0: Selbst in Berlin gab es Schwierigkeiten. Alfred Döblins Bearbeitung seines Erfolgsromans Berlin-Alexanderplatz, die unter dem Titel Die Geschichte vom Franz Bieberkopf für den 30. September 1930 angekündigt war, wurde nicht gesendet. Mitverantwortlich war dafür die Tatsache, dass das Ergebnis der Proben weder Flesch noch Döblin überzeugte und sie die neue Aufzeichnungstechnik nutzen wollten.
1: Was aber nicht gelang. Vielleicht auch deshalb nicht, weil die Triergon Musik AG zur Jahreswende 1931-32 ihren Betrieb einstellte.
0: Zwar entstanden inzwischen bei fast allen Sendern Studiosendungen, in denen experimentiert werden durfte, doch waren die Experimente meist recht harmloser Natur. Man probte den Einsatz von Schallplatten bei den Geräuschkulissen, arbeitete mit Sprechchören, Zwiegesprächen, Improvisationen, Reportagen.
1: In abgelegenen Studiosendungen, von denen die Hörer wenig Notiz nahmen. So etwas war schon damals eine Sache von Minderheiten. Das Radio aber war ein Massenmedium. Arnold Schönberg sah das ganz klar.
6: Hier im Rundfunk wird der Mehrheit ihr Recht. Zu jeder Tages- und Nachtzeit serviert man ihr jenen Ohrenschmaus, ohne welchen sie scheinbar heute nicht mehr leben kann. Und so ist sie immer wild entsetzt, wenn sie einmal für eine kurze Zeit auf diesen Ohrenschmaus verzichten soll. Ich mache diesem Unterhaltungsdelirium gegenüber das Recht einer Minderheit geltend. Man muss auch die notwendigen Dinge verbreiten können, nicht bloß die überflüssigen.

0: Fünftes Kapitel: Auf der Höhe der Zeit.
1: Heute sind wir mittendrin im Schmus über eine neue Ästhetik des Radios. Alle Kompetenten und Interessenten des Rundfunks haben alle Hände voll zu tun mit der reinen Idee der Dynamik, des Rhythmus, des Ethos, des Hörspiels an sich. Und so ist es Ihnen begreiflicherweise entgangen, dass in der letzten Woche diese ganz kleine, höchst nebensächliche, vollkommen uninteressante Sache geschehen ist. Der Ältestenrat des Reichstages hat der Berliner Funkstunde die Genehmigung zur Übertragung von Parlamentsreden grundsätzlich versagt. Ganz natürlich.
0: Willi Haas am 25. Februar 1927 in der literarischen Welt. Die Sache hatte eine Vorgeschichte. Bereits 1924, im ersten Rundfunkjahr, wurde über die Möglichkeit der Übertragung von Reichstagsdebatten diskutiert. Während die einen darin eine Aufgabe des Rundfunks in der Demokratie sahen, fürchteten andere negative Auswirkungen auf die Parlamentsarbeit.
2: Dass manche Reden nur noch zum Fenster hinausgesprochen würden.
0: Der Rundfunk wollte aktuell sein, wie es seinen Möglichkeiten entsprach.
3: Und wie es die Rundfunkrichtlinien von 1926 verhinderten.
0: Der Rundfunk sollte unpolitisch sein, hatte Hans Bredow gewollt.
3: Dann musste er eben seine Meinung ändern.
1: Durch den Ausschluss jeglicher politischen Vortragsthemen sind dem Vortragsprogramm so enge Grenzen gezogen, dass die großen Fragen der Zeit kaum erwähnt werden dürfen. Und es zeigt sich das eigenartige Bild, dass die modernste Einrichtung des Nachrichtenwesens von der Erörterung von Zeitfragen ferngehalten wird.
0: Das sagte Bredow 1928.
3: Reichsinnenminister Severing hatte den entsprechenden Meinungsumschwung vorher vollzogen.
2: Eine weitherzige und taktvolle Handhabung der Überwachung erscheint mir dringend nötig.
3: Lockerung der Zensur, mehr Politik, mehr Aktualität. Ebenfalls 1928, Fritz-Walter Bischoff.
4: Hallo, hier Welle Erdball, wer dort? Kein Geheimnis mehr zwischen Süd und Nord. Was die Welle empfängt, die den Erdstern umschnürt, wir senden es aus, es wird vorgeführt. Ein Ausschnitt nur, Momentaufnahme. Aber so ist das Dasein, liebe Dame. Es kennt keine Logik, es springt mit uns um. Eins, zwei, drei, der Plumpsack geht rum.
1: Es scheint, dass das Aktuelle, das Ereignis, erst eines Deuters bedarf, damit es sich nicht im Jetzigen erschöpft, sondern wahrhaft aktuell wird, in einem höheren und weiteren Sinne. Der Publizist Ludwig Capella, 1929.
4: Hallo, hier Welle Erdball, wer dort? Wie gefiel euch zum Beispiel der Schrei der Tausend beim Sport?
5: Bergmeier läuft Flanke, flankt exakt auf den Elfmeterpunkt. Volle Schuss, Tor!
0: 16. Mai 1930, Fußball-Länderspiel. Am Mikrofon Paul Laven.
5: Achtung! Hier ist der Länderkampf Deutschland-England im deutschen Stadion zu Berlin. Hier sind alle deutschen Sender. Der Kampf steht in der zweiten Halbzeit 2-2.
1: Aktuell sein heißt, dem Tag zu dienen, aber gleichzeitig dem Ewigen und Unvergänglichen. Tag und Stunde mit ihrem Geschehen richtig einzugliedern in die Jahre zwischen Vergangenheit und Zukunft und daraus die Gegenwart zu deuten. Und stets aufs Neue mit heiligem Eifer beweisen, dass auch die kleinen Körner der Tagesereignisse den großen Topf der Weltgeschichte vollmachen. Ludwig Capella.
6: Der Tag der Sensationen.
7: Fred und Erna erringen die Meisterschaft im 66-Stunden-Tanzen.
8: Fred Droge läuft in 16 Monaten, 2 Tagen, 3 Stunden, 21 Minuten, 17,5 Sekunden um die Welt.
9: Die berühmte Koloratursängerin Maria Polodi erschießt in der Theatergarderobe ihren Gatten und vergiftet sich mit Lippenschminke.
10: Sensationen! 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
0: Frühjahr 1928. Das Luftschiff Italia startet zum Nordpol. Der Rundfunk berichtet 4 Stunden lang. Das Unternehmen endet in einer Katastrophe. Ein Stoff für das Hörspiel. Friedrich Wolf, SOS, Rau, Rau, Feun. Krassin rettet Italia.
11: Das folgende Spiel wurde geschrieben, weil der Stoff hierzu herausforderte.

0: die Tragödie des Luftschiffs Italia, die Hilferufe der neuen Mann auf der Eisscholle durch den Funker Biaggi in den Äther hinaus, das vergebliche Suchen sämtlicher großen Funkstationen, die Aufnahme des verstümmelten Hilferufes SOS, Rao, Rao, Feuen, durch den selbst gebastelten Kurzwellenapparat des Amateurfunkers Nikolai Schmidt, in einem einsamen Dorf hoch im Norden der Murmanküste. Das alles ist wohl das erste Heldenlied unserer Zeit. Und diese Hilfe wurde nur möglich durch das modernste Nachrichtenmittel. Durch das Radio.
1: Eisbrecher Krasin von der Union der Sowjetrepubliken Russland ist gekommen, die Mannschaft des Luftschiffs Italia an Bord zu nehmen. Vorwärts, Genossen! Bringt die Kameraden an Bord aufs Schiff und warmen sie den Bauch. Und dann geht sie in die Betten.
2: Carissimo! Kamerad Krasin! Gut, Freund! Es lebe, Kamerad Krasin!
1: Es lebe die Solidarität aller Völker!
3: Das Lob der internationalen Solidarität im Rundfunk.
4: Und trotzdem ein riesiger Erfolg. Alle deutschen Sender strahlten das Hörspiel innerhalb einer Woche aus. Und selbst im Ausland wurde es übernommen.
5: Die Öffentlichkeit der Kunst hat einen nicht mehr übersteigbaren Grad erreicht. Die Kunst ist sozialisiert. Dies hat als erste Folge, dass die Existenz des Künstlers aus einer ganz privaten zu einer ganz politischen wird. Es ist im Wesentlichen nicht falsch, dass man vom Dichter Reportagen verlangt. Er ist Zeitgenosse. Und nicht mehr die Dinge, die wir bilden, sind interessant, sondern die Dinge, die uns bilden. Davon weiß der Rundfunk nichts. Es gibt nichts, was die heutige Literaturpolitik bei den Sendern überzeugender diskreditiert. Arno Schirokauer.
6: 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Die Welt besteht aus nichts, nur aus Sensationen!
3: Und das Radio bringt sie ins Haus.
7: Ich habe nicht gern die Welt in meinem Zimmer. Thomas Mann, 1928.
6: Sensationen!
5: Gerade in diesen Wochen erleben wir ein seltsames und lehrreiches Beispiel von Aktualität. Da hat ein Kriegsteilnehmer, ein Jahrzehnt nach Kriegsende, ein Buch geschrieben, im Westen nichts Neues. Und alle nüchternen Wirklichkeitsmenschen hätten gewiss geschworen, dass von diesem Buch niemand etwas wissen wolle. Und über Nacht ward dieses Buch das aktuellste Buch, das es seit Jahren gegeben. Der Begriff des Aktuellen scheint durch diesen Bucherfolg ad absurdum geführt, und er ist doch nur in seinem tieferen Sinn bestätigt worden. Hier hat ein Dichter das Wirkliche und Tatsächliche, das 10 Jahre zurückliegt, für die Gegenwart gedeutet und in einen menschlichen und gegenwärtigen Zusammenhang gestellt. Ludwig Capella.
3: Das Thema Krieg auch im Hörspiel, Brigadevermittlung von Ernst Johansen und das Heimkehrerdrama Douaumont von Eberhard Wolfgang Möller. Und von Etlef Köppen, Wir standen vor Verdun.
8: Von Azan, wo der Angriff im Februar begann bis nach Verdun, sind es in der Luftlinie 15 Kilometer.
9: Als man Fleury nahm, waren 11 davon überwunden. 4 blieben. Nur eine einzige Höhe lag zwischen Fleury und Verdun.
10: Eine einzige Höhe bis Verdun.
11: 11 Kilometer, 250.000 Tote. Kameraden, wir grüßen euch.
10: Tote, wir denken an euch.
11: Stille, Stille für die Toten.
3: Das Hörspiel beschäftigt den politischen Überwachungsausschuss der Berliner Funkstunde.
7: 17. Februar 1931. Zu der Darbietung am 21. Februar.
3: Das ist 4 Tage später.
7: Zu der Darbietung Wir standen vor Verdun weist Herr Scholz auf das Bedenkliche der Schlussworte hin und empfiehlt der Programmleitung, sie zu streichen.
3: Sie hat sie nicht gestrichen.
10: Und geschrieben steht. sollst nicht töten.
3: Proteste in der Presse. Proteste von Ernst Jünger, Hans-Henning Freiherr Grote und Franz Schauwecker. Die Sendung war nichts anderes als eine Montage aus deren Büchern. Sie fühlten ihre Aussagen verfälscht, fühlten sich dem Verdacht pazifistischer Tendenz ausgesetzt.
4: Und nichts lag ihnen ferner.
5: Jede Zeile der Tatsachenschilderungen spricht der Tendenz ihrer kriegsverherrlichenden Verfasser hohn. Dass die Funkstunde, sicher ungewollt, diese Diskrepanz aufgedeckt hat, sei ihr hoch angerechnet,
3: schrieb die Weltbühne. Der Deutsche Offiziersbund beschwerte sich bei der Funkstunde. Der politische Überwachungsausschuss legte dem Reichswehrministerium das Manuskript vor und antwortete dem Offiziersbund, dass es der Funkstunde ferngelegen habe, mit dieser Darstellung eine Tendenz zum Ausdruck zu bringen.
4: Wenn schon nicht mehr unpolitisch, so doch ohne Tendenz wollte der Rundfunk sein. Ausgewogen.
12: Hallo, hier Wille Erdmann, wir dort.
3: Der Rundfunk, eine Tribüne der Zeit.
6: Sensationen!
3: Das Alltägliche, das Leben des Herrn Schmidt, das Leben in dieser Zeit von Erich Kästner und Edmund Nick.
13: Die Welt ist rund, die Städte sind groß, er ist einer von vielen. Na schön!
14: Leg los!
13: Der Mann, der uns im weiteren Verlauf begegnen wird, heißt Schmidt. Kurt Schmidt kommt nicht. Er stand nur sonntags nicht früh 6 Uhr auf und ging allabendlich Punkt 8 zu Bett. 10 Stunden lag und schlief er irgendwo. 4 Stunden brauchte er für Fahrt und Essen. 9 Stunden schrieb er zahlend im Büro. 1 Stündchen blieb für höhere Interessen. Nur Sonn- und Feiertag schlief er sich satt. Danach rasierte er sich, bis es brannte. Da tanzte er in Seelen vor der Stadt und fremde Fräulein wurden rasch Bekannte. Am Montag fing die nächste Strophe an und war doch immer zu dasselbe Lied. Ein Jahr starb ab, ein anderes Jahr begann und was auch kam, nie kam ein Unterschied.
3: Das Leben im Kleinen und die großen Ereignisse.
15: Der Tag der Kursschwankungen, der Tag der Kursschwankungen.
16: Der Wochenschluss ist sehr still, die Börse bröckelt. Entwicklung des Außenhandels besorgniserregend. Passivität der Handelsbilanz um 77 Millionen. Schluss der Börse, Depression, Verstimmung, schwarze Schwarz.
3: Der schwarze Freitag 1929. Wirtschaftskrise, Arbeitslosigkeit, Armut und Hunger. Soziale Probleme. Die Sender richten spezielle Sendungen für Arbeitslose ein. Die Verag in Köln, die Reihe Mensch und Welt. Die Deutsche Welle, eine Vortragsreihe Probleme der Arbeitslosigkeit. Der Bayerische Rundfunk stellt Empfänger in der Suppenanstalt für Erwerbslose auf. Die Berliner Funkstunde beschäftigt stellungslose Musiker. Man tut was für die Arbeitslosen.
4: Versüßt ihnen den Alltag.
17: Der humane Rundfunk von Siegfried von Fegesack. Wer ein halbes Jahr erwerbslos war, darf jetzt gratis dem Rundfunk lauschen. Der neueste Schlager quiekt, aber Emil, warum hast du mich nicht lieb? 4,5 Millionen Arbeitslose hocken andächtig lauschend davor. 4,5 Millionen Arbeitslose sind ganz Ohr, denn ihre Gedärme sind ja schon längst außer Betrieb. Doch für Erwerbslose besonders zu empfehlen ist Orgelmusik mit Chorälen. Radio und Gashahn werden gleichzeitig aufgedreht. Mit dem letzten Wort der Sonntagspredigt, von der man nur noch ein fernes Säuseln versteht, ist alles erledigt. Deutscher Arbeitsloser, lege dich dankbar zur letzten Ruhe. Der Rundfunk gibt dir gratis die schönste Musik dazu.
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3: Das Sensationelle im Alltag, Herr Schmidt, der Arbeitslose und der Straßenmann. Die Form des Aktuellen, die Reportage im Hörspiel. Der Reporter Alfred Braun spricht den Reporter und Autor in dem Hörspiel von Hermann Kesser.
18: Herr Generaldirektor?
19: Ich bin beim Nachtisch, bitte nicht stören.
18: Sie sollten sich Straßenmann von Hermann Kesser anhören.
19: Wozu?
18: Ein Hörspiel mit sozialen Lichtern.
19: Aber nicht zu schaffen mit Bolschewiken und Dichtern. Fühle mich wohl, gar nicht zu klagen. Das kann mir schon Hermann Kesser sagen.
18: Er bemüht Ihre Aufmerksamkeit, Ihren Geist. Ach, Sie waren wohl längere Zeit verreist.
19: Bin im Bilde, scheue keinerlei Spesen. Alles wird im Schlafanzug pünktlich gelesen. Thomas, Wasser und Gerhard Mann. Auch die Familie tut, was sie kann. Bin informiert, was klassischer Adel heißt. Von Goethe, von Schiller, von Lenau, von Gleis. Mit Kunst bedient aus mehrfacher Leitung, Professoren, Magazin, Oper und meiner Zeitung. Aber zum Nachtisch will ich lachen und witzeln.
18: Lassen Sie sich doch zum Nachtisch kitzeln.
19: Ist alles sehr richtig abgewogen.
18: Ich finde, es wird sehr viel gelogen.
19: Kennen wir Kritik mit dem großen Maul.
18: Ich finde immerhin, manches ist faul.
19: Unser Fahrplan klappt wie noch nie.
18: Und die Pleite? Der Hunger? Der Mogel? Wie?
19: Vorwärts geht es. Piff und Hieb.
18: Betrieb nur, immer nur Betrieb.
19: Zeigen Sie mir das den, der es besser macht.
18: Herr Generaldirektor, nehmen Sie sich in Acht.
19: Bitte, hier nicht näher zu treten. Lassen Sie mich nicht verhetzen.
18: Ich will Sie einmal unter Spannung sehen.
19: Ihre Ansicht mache ich mir niemals zu eigen.
18: Am Schluss werden Sie nachdenken und schweigen.
19: Ausgeschlossen. Wir werden uns niemals verstehen.
18: Oh doch. Sie werden ja Ihresgleichen sehen.
19: Sie täten gut, sich andere Hörer zu wählen.
18: Aufgepasst. Hermann Kesser beginnt zu erzählen.
14: Seit 14 Tagen fällt mir in der Strahlenburger Straße ein Mensch auf, der mir genau gegenüber im ersten Stockwerk eines grauen Sandsteinhauses wohnt, offenbar als Alleinmieter. Nicht nur ich, die ganze Strahlenburger Straße beschäftigt sich mit diesem fremden Menschen. Er ist so gut wie unsichtbar und macht sich doch durch mehrere Eigentümlichkeiten unausgesetzt bemerkbar. Aber nun zur Sache.
3: Der Alltag im Hörspiel. Eine 4 Jahre alte Erzählung für den Funk bearbeitet als aktuelles Thema. Eine politische Sache waren Hörspiele nicht.

0: Sechstes Kapitel. Kein Rundfunk für die Republik.
1: Der Rundfunk ist ein Instrument, das eher die Demokratie und den Sozialismus unterstützt, als eine aristokratische oder womöglich plutokratische Gesellschaftsordnung,
2: meinte der Kölner Soziologe Professor Leopold von Wiese auf einer Tagung der Kulturbeiräte und Rundfunkleiter 1930.
3: Das war wohl eher Wunschdenken als Realität. Sozialisten und Kommunisten kamen im Rundfunk der Weimarer Republik nicht zu Wort. Wohl aber die Antidemokraten und Nationalisten.
2: Als zur Reichstagswahl im Juli 1932 erstmals Parteireden im Rundfunk zugelassen waren, galt das wohl für die NSDAP, nicht aber für die KPD.
3: Einmal schaffte sie es aber dennoch zu reden.
2: Einige KPDler entführten kurzerhand einen anderen Redner und schmuggelten an seiner Stelle einen aus ihren Reihen vors Mikrofon.
3: Ganz Berlin lachte über diese Köpenickiade.
2: Nur die Staatsanwaltschaft und die SPD nicht, denn bezeichnenderweise war der Entführte SPD-Mitglied. Die Entführer wurden wie Schwerverbrecher in Handschellen vor ihre Richter geführt und erhielten 4 Monate Haft.
3: Bei Kommunisten hörte der Spaß eben auf.
2: Der Streit gerade zwischen SPD und KPD um den Zugang zum Rundfunk war typisch für die Zeit.
3: Anfangs kämpften sie noch gemeinsam für ein Radio, das die Arbeiterbewegung angemessen zu Wort kommen ließ.
2: Organisiert waren sie im Arbeiter-Radio-Club. Der war aus der Funk-Bastel-Bewegung bereits 1924 hervorgegangen und schnell zu einer politischen Einrichtung geworden, deren Hauptforderung ein eigener Arbeitersender war. Oder doch zumindest Einfluss auf das Programm.
3: Abwegig waren die Forderungen nicht. In Österreich gab es einen Gewerkschaftssender, in den USA ebenfalls. Und in Holland hatte die Arbeiterradiovereinigung immerhin einen Abend pro Woche im Landessender zur Verfügung.
2: Nicht so in Deutschland. Die SPD avancierte zur Staatspartei und gab sich mit Sitzen in den politischen Überwachungsausschüssen und kulturellen Beiräten zufrieden.
3: Das war die beste Art, die Arbeiterbewegung in die bestehende Rundfunkorganisation einzubinden.
2: Und das Konzept ging auf. 1929 spaltete sich die Arbeiterradiobewegung in einen SPD-nahen Arbeiterradiobund und einen KPD-nahen Freien Radiobund Deutschlands. Letzterer hielt an der Forderung eines eigenen Senders fest, ersterer gab sich staatstragend. Zu seinem Arbeiterfunktag 1930 lud er den preußischen Innenminister Karl Severing ein.
4: Wäre Toleranz unsere größte Stärke im deutschen Volke, dann brauchte es keine Zensur geben. Wir müssen allmählich aber erst die deutschen Rundfunkteilnehmer zur Toleranz, zur Duldsamkeit anderen Anschauungen gegenüber erziehen. Und solange diese Erziehungsarbeit nicht abgeschlossen ist, ist die Einrichtung der Überwachungsausschüsse im Rundfunk unentbehrlich.
5: Der Funk ist für den Norm.

Politik ausgeschlossen. Religion ausgeschlossen. Die sexuelle Frage ausgeschlossen. Was bleibt denn da? Ja, was bleibt denn da?

0: Wir können den Hörern beeidigen, der Neckar kann keinen beleidigen. Dies funkt man mit verstärktem Chor, trali, trala, tralalala, dem Hörer ins normale Ohr. Der sitzt, nur mit einem Normalhemd geschmückt, auf seinem Stühlchen, geschützt, entrückt. Das Mikro scherzt, nur kein Skandal, der Puls der Zeit schlägt streng normal. Hört, hört. Tralli, tralla, tralalala, es trällern die Arbeitslosen. Tralli, tralla, tralalala, im Keller blühen wieder die Rosen. Schön ist dies Leben, schöner der Schmus. Schönheit verpflichtet zu nichts, indem sie uns erfreut. Im Namen des Gerichts, nur nichts von heut. Eins können wir allen beeidigen, das Leben tut nichts wie beleidigen.
1: Zu negativ, was Alice Eckert-Rotholz in der Weltbühne 1931 publizierte. Immerhin, die Vorträge waren politischer geworden. Seit November 1927 produzierte die Deutsche Welle zusammen mit Frankfurt die Gedanken zur Zeit. Und sogar kontradiktorische Gespräche waren möglich.
2: Das heißt Diskussionen.
1: Darüber hinaus dachten Deutsche Welle und Regierungsvertreter 1928 über eine Stunde der Politik nach. Das schien dann aber doch zu gewagt.
2: Man beließ es bei den Gedanken zur Zeit, die nun auch von der Funkstunde übernommen wurden und sich fortan auch politischen Themen zuwenden durften.
1: Die allerdings von einem eigenen zusätzlichen parlamentarischen Überwachungsausschuss nach eigenen Richtlinien streng überparteilich überwacht wurden.
2: Da überrascht dann schon ein Gespräch zwischen zwei Mitgliedern des Reichstages im Januar 1931. Gottfried Fieder von der NSDAP und Erik Nölting von der SPD. Sie diskutierten zwei Abende lang über Sozialismus und Nationalsozialismus.
1: Die Diskussion bedurfte der Nachbetrachtung. Am 23. Januar 1931 sprach der Redakteur Werner Menzel mit dem Direktor der ausstrahlenden Deutschen Welle, Hermann Schubotz.
3: Wenn mich mein Höreindruck nicht getäuscht hat, so waren Sie doch bei dem Zwiegespräch im Aufnahmeraum persönlich anwesend. Haben denn die Redner ohne Manuskript gesprochen? Es besteht doch ein politischer Überwachungsausschuss. Muss diesem Überwachungsausschuss nicht das Manuskript vorher eingereicht werden und übt notfalls dieser Ausschuss nicht eine gewisse Zensur aus?
4: Sie haben ganz richtig beobachtet, Herr Menzel. Ich war in der Tat bei dem Gespräch zugegen. Wenn Sie wollen, als unparteiischer, stummer Leiter oder als Regisseur. Die Redner haben tatsächlich ohne Manuskript gesprochen. Sie trafen sich am Vormittag in meinem Zimmer.
1: Hier bricht die Aufnahme ab. Wie war das nun mit der Zensur?
2: Ganz einfach. Für jede Sendung musste ein Exposé oder ein Manuskript eingereicht werden.
1: Auch bei Diskussionen. Deshalb hörten sie sich oft zu gestellt an.
2: Die Manuskripte wurden dann von dem politischen Überwachungsausschuss des Senders geprüft.
1: Oft war das gar nicht mehr nötig, weil der kulturelle Beirat schon bei der Programmzusammenstellung entsprechend mitgearbeitet hatte oder der Intendant selbst seine Schere im Kopf benutzte.
2: Der Überwachungsausschuss konnte dann Änderungen veranlassen oder die Sendung ganz untersagen.
1: Und das nicht nur im politischen Programm.
2: Bei den Hörspielen waren die Dinge zumeist etwas einfacher. Manuskripte lagen immer vor und waren von daher unauffälliger zu zensieren. Im Übrigen schienen sich die Autoren ohnehin den herrschenden Tendenzen anzupassen.
1: Schließlich wollten und sollten sie ja in einem Programm gesendet werden, das mit seinen dauernden Märschen und politischen Vorträgen streng national ausgerichtet war.
2: Dementsprechend finden sich immer mehr Namen im Programm, die auch unter den Nazis einen guten Klang behielten. Eberhard Wolfgang Möller, Otto Heinz Jahn, Wolfram Brockmeier. Von den weniger dezidiert politischen, Josef Martin Bauer, Otto Rombach und die Autoren um die Zeitschrift Kolonne, Günter Eich, Martin Raschke und Arthur A. Kunert.
1: Und der literarische Leiter der Leipziger MIRAG, Eugen Kurt Fischer. Ein experimentierfreudiger Mann, der viel mit Sprechchören arbeitete, um dem Zeitgeist Ausdruck zu verleihen. Ein Nachzügler des Expressionismus.
2: 1932 schrieb er ein Feature,
1: damals hieß es noch Hörfolge,
2: über das Pergamonmuseum in Berlin. Er baute bereits Originalgeräuschaufnahmen in seine Sendung ein. Doch kam es ihm weniger auf formale als auf inhaltliche Dinge an. Ihm ging es hauptsächlich um den Brückenschlag von den Griechen zum Heute. Das erste Bild spielt vor dem Museum.
5: Die Leute verlaufen sich.
6: Ganz gut so. Es kommt immer nur auf ein Paar an.
5: Sehen Sie? Lacht nicht! Vielleicht nach ihr selber? Nach dem Leben vielleicht?
4: Nach dem Leben, so kann man wohl sagen. Aber nicht nach dem Leben, so wie es ist, nach dem anderen.
5: Nach dem anderen Leben? Was ist das?
4: Aber das gibt es ja gar nicht. Das ist ja Quatsch. Da lachen Sie einem ja nur aus.
5: Sehnsucht nach dem gesunden Leben, meinst du vielleicht?
4: Ja, vielleicht. Aber alles Leben müsste gesund sein. Nicht bloß das eigene.
5: Alles Leben? Warum denn?
4: Weil es doch keinen Spaß macht, in einer Welt zu leben, wo es stinkt an allen Ecken und Enden.
5: Ich weiß auch wohl, dass es dir schlecht geht. Du willst Arbeit und Brot. Das wollen die meisten. Und der Staat ist krank, solange er nicht Macht hat, es ihnen zu schaffen. Aber du willst nicht nur Brot und Arbeit.
6: Auch heute nicht nur Brot und Arbeit.
5: Du willst mehr. Und es gibt viele, die mehr wollen. Und bei denen liegt unsere Rettung.
7: Ich möchte bloß wissen, was all der Quatsch mit dem Museum zu tun hat. Ich denke, Sie sind ein Fremdenführer. Zahlen Sie einen Arzt, wenn ich mir die Zähne abriere?
5: Bitte, ich halte Sie nicht.
8: Zuerst noch ein schwacher technischer Versuch. Ist heute der Rundfunk für die zerklüftete, auseinandergehaltene Menschheit eine Plattform geworden, auf der sie sich zu gemeinsamen Erlebnis zusammenfinden kann.
9: Jeder hat in Deutschland mitzureden.
10: Liebe deutsche Volksgenossen, die neue Reichsregierung legt Wert darauf, ihre Absichten und Handlungen dem deutschen Volke durch Benutzung der neuzeitlichen Einrichtung des Rundfunks unmittelbar mitzuteilen. Soweit es die Umstände erlauben, werden nacheinander die Reichsminister persönlich zu Worte kommen.
2: 15. Juni 1932. Reichsinnenminister Wilhelm Freiherr von Geil kündigt die tägliche Stunde der Reichsregierung an, die anfangs tatsächlich nur eine halbe Stunde betrug.
1: Damit hatte sich die Regierung endgültig den Rundfunk als Propagandainstrument gesichert.
10: Wir wollen und werden keine Partei- und Wahlreden halten. Denn wir sind alle entweder parteilos gewesen oder vor Antritt unseres Amtes geworden. Das ist das Neue an unseren Rundfunkansprachen, dass wir nicht als Parteiredner für eine Regierungsmehrheit und ihre einzelnen Gruppen, für keinen Berufsstand und keine Klasse reden.
11: Wir Nationalsozialisten verwahren uns auf das Leidenschaftlichste dagegen, dass unsere Bewegung der Ausdruck irgendeiner Parteimeinung sei.
10: Wir wollen und werden keine Partei- und Wahlreden halten.
11: Der Nationalsozialismus ist keine Partei im alltäglichen Sinne dieses Wortes.
10: Für keinen Berufsstand und keine Klasse reden, sondern einzig und allein als die Reichsminister, welche das Vertrauen unseres allverehrten Herrn Reichspräsidenten von Hindenburg auf ihren schweren Posten berufen hat.
12: Ich höre mir den Minister an am Vormittag. Und dann kommt noch ein zweiter dran am Nachmittag. Und dann der Kanzler noch, ich wette, abends um 7:30. Ich höre das ganze Kabinett bis mitten in die Nacht. Militärmusik gibt's sehr früh am Vormittag. Ein nationales Potpourri am Nachmittag. Ein deutsches Lied aus deutschem Mund abends um 7:30. Ich tanze mich national gesund bis mitten in die Nacht.
1: Dieser massiven Politisierung war die Organisation des Rundfunks nicht mehr gewachsen, meinten das Reichsinnenministerium und sein Ministerialrat Erich Scholz. Eine neue Regelung stand an.
2: Ökonomisch sollte der Rundfunk endgültig in die Hände des Staates fallen, die Privataktionäre herausgedrängt und die Rundfunkanstalten in GmbHs umgewandelt werden, die zu 51% an das Reich, zu 49% an das jeweilige Land gingen. Das Programm war nach noch zu erlassenen Richtlinien zu gestalten.
1: Und da begannen dann die Probleme. Die Richtlinien wurden einfach nicht fertig.
2: Zum 30. September wurden erst einmal vorsorglich die Sendekonzessionen gekündigt.
1: Weil die Richtlinien da aber immer noch nicht fertig waren, soll Programm auch darüber hinaus gemacht werden. Finanzielle Verpflichtungen über den 31.12. hinaus aber nicht eingegangen werden.
2: Dann schließlich bis zum 31.03.33.
1: Die Programmarbeit kam faktisch zum Erliegen. Und die Presse machte sich ihren Reim darauf.
13: Von einem Programm kann keine Rede mehr sein, sondern die vorrätigen Sendungen und Vorträge werden abgewickelt, soweit sich's um harmlose, das heißt wohl immer auch belanglose Angelegenheiten handelt.
14: Eine starke Betonung alles Heimatkundlichen und Volkstümlichen steht im Vordergrund. Diese volkstümliche Betonung reicht aber auch bis in die einzelnen Abteilungen hinein. Konzert und Hörspiel, Vorträge und aktuelle Veranstaltungen stehen in ihrem Zeichen. Äußerst vorsichtig sind die Kunstprogramme selbst gehalten. Kein Sender hat heute mehr den Mut, die moderne Kunst, die Produktion der lebenden Künstler zu pflegen, aus Furcht politisch anzustoßen.
13: Mit rechts und links habe ich's verdorben. Infolgedessen spiele ich Klassiker.
2: Nicht nur in Berlin. Ernst Hart pflegte sie in seiner klassischen Sendebühne bereits seit geraumer Zeit.
15: Die Schreine werden geöffnet und für den einen Tag wird leibhaftig ans Licht gehoben, was alltags im Bewusstsein eines jeden nur als ein Wissen um jenen Besitz vorhanden war.
1: Man traute sich nicht. Wartete erst einmal auf die Richtlinien, die aber kamen nicht. Stattdessen begann das große Postenschieben. Hans Flesch wurde entlassen. Richard Kolb, Alt-PG- und Hörspielspezialist, wurde sein Nachfolger. Arnold Bronnen übernahm die aktuelle Abteilung.
2: Betroffen von all dem war auch die Hörspielarbeit. Zentralisierung auch hier. Der Programmrat hatte 1932 einen Hörspielausschuss aller Sender eingerichtet, der die Aktivitäten auf diesem Gebiet koordinieren sollte.
1: Folgen hatte seine Arbeit keine mehr.
2: Aber die Programmdienst GmbH. Sie war ebenfalls eine Gründung der RRG und schloss seit 1931 zentral für alle Sender die Verträge mit den Autoren, sorgte für die Verbreitung ihrer Manuskripte und zahlte die Honorare.
13: Berliner Terror,
2: wetterte Richard Kolb in der Bayerischen Radiozeitung.
13: Diese Stelle ist gewissermaßen eine Kontrollstelle für die Hörspielsendungen.
1: Viel zu kontrollieren gab es 1932 nicht mehr. Die Zeit Brechts, Wolfs und anderer Linker ging endgültig zu Ende. Da half auch ihr Zusammenschluss zu einem Bund freier Rundfunkautoren nichts mehr. Er kam viel zu spät.
9: Jeder hat in Deutschland mitzureden. Der Jude, der Franzose, der Engländer, der Völkerbund, das Weltgewissen und weiß der Teufel wer.
13: Richtlinien für die Programmgestaltung des Deutschen Rundfunks vom November 1932. Der Deutsche Rundfunk dient dem deutschen Volke. Seine Sendungen dringen unablässig in das deutsche Haus und werden in der ganzen Welt gehört. Die Pflege des Reichsgedankens ist Pflicht des Deutschen Rundfunks. Der Rundfunk nimmt an der großen Aufgabe teil, die Deutschen zum Staatsvolk zu bilden und das staatliche Denken und Wollen der Hörer zu formen und zu stärken. Der Rundfunk achtet bei allen Darbietungen darauf, dass die deutsche Sprache als unmittelbare Lebensäußerung des Volkes und als Ausdruck des deutschen Wesens richtig und rein, würdig und klar gesprochen wird. Der Rundfunk ist durch seine weite Wirkung besonders berufen, das deutsche Volk mit seinen Dichtern zu verbinden. Maßgebend für die Auswahl ist der Wert der Dichtungen für das Innenleben deutscher Menschen.
9: Deutschland den Deutschen.
14: Ist der deutsche Mensch ein Wesen niederer Ordnung, für den nicht alles, was menschlicher Geist in künstlerisch geformten Worten oder Tönen schuf, wertvoll ist? Sophokles, Shakespeare, Molière schufen die drei nun auch speziell für Deutschland wertvolle Leistungen? Ist der Wert ihrer Dichtungen für das Innenleben deutscher Menschen maßgebend genug, um einen Ödipus, einen Hamlet, einen Geizigen als Sendespiel noch zu rechtfertigen? Lothar Band in der Zeitschrift Funk.
2: Am Innenleben deutscher Menschen war inzwischen auch die Behandlung sozialer Themen im Hörspiel ausgerichtet. Zur Arbeitslosigkeit etwa. Hermann Kasack, Der Ruf, Ursendung 12.12.1932. Die Geschichte Martin Kellers, der entlassen wird, als ein Opfer der allgemeinen Wirtschaftskrise.
16: Guten Tag, Kamerad. Wo kommst du her?
17: Von der Arbeit.
16: Du hast Arbeit?
17: Du nicht?
16: Nein.
17: Na, du brauchst mich deshalb nicht gleich so giftig anzusehen. Wir geben doch einen Teil unseres Lohnes für euch. Leicht ist das auch nicht.
16: Und doch nicht genug.
17: Nicht genug? Wir können doch nicht noch mehr von unserem Arbeitseinkommen opfern.
16: So meine ich es auch nicht. Ihr gebt uns innerlich nicht genug.
17: Wille lässt sich nicht befehlen.
16: Er wird kommen. Und er wird durch Deutschland marschieren. Der Wille wird an die Tore der stillgelegten Fabriken und Betriebe pochen. Ich bin der Ruf.
18: Mach die Fabrik vorwärts!

0: Unser täglich Arbeit gib uns heute.
1: Das Ende der Weimarer Republik. Der Ruf wird erhört. Ein Vierteljahr später wird das Hörspiel neu produziert in einer Bearbeitung von Otto Heinz Jahn. Hermann Kasack, der Autor, wird kurz darauf mit Sendeverbot belegt. Der Rufer von 1933 ist Adolf Hitler. Ein Ausschnitt aus einer Rede vom 1. Februar 1933 beendete diese Neuinszenierung.
2: Ein bekannter Soziologe meinte kürzlich,
1: 1928, als die unruhigen Zeiten begannen,
2: erschreckend fremd steht die Rundfunksendung dem Lebensraum des Arbeiters, seiner Welt des Denkens und Erlebens gegenüber. Wie soll der Arbeiter in lebendige Beziehung zum Sendespiel kommen, wenn alle akustischen Feinheiten nur der kalten Wortpracht ästhetisierender Stildramen gilt?
3: 1930. Josef Goebbels. Appell an die Nation.
4: Jeder hat in Deutschland mitzureden. Der Jude, der Franzose, der Engländer, der Völkerbund, das Weltgewissen und was der Teufel wäre. Nur der deutsche Arbeiter nicht. Er muss kuscheln und arbeiten.
5: Nur die kommunistische Partei ist die einzige Kraft, die den einheitlichen Kampf aller Werktätigen organisiert. Werdet und werbt Mitglieder der kommunistischen Partei.
6: In der Tat, der gottesleugnerische Bolschewismus, der uns um Religion, Familie und Eigenrecht der Persönlichkeit betrügen will, er ist der Tod unserer jahrtausendealten Kultur.
4: Darum fordern wir Vernichtung des Systems der Ausbeutung. Her mit dem deutschen Arbeiterstaat, Deutschland den Deutschen.
6: Aber es ist nicht verwunderlich, dass Herr Hitler in jenen Reihen keine Eroberungen macht, wenn er für die nationale Sammlung die gleichen Methoden des Klassenkampfes, der Verleumdung und Verhetzung anwendet, in denen jene ihm weit überlegen sind.
7: Adolf Hitler ruft uns fast. Heil Hitler!
6: Mit Hindenburg für ein neues Deutschland.
8: Wir machen gar keinen Hehl daraus. Der Rundfunk gehört uns. Niemandem sonst. Und den Rundfunk werden wir in den Dienst unserer Idee stellen und keine andere Idee.

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4: Im Studio Cornelius Dreger. 41,3 Grad. Mit dieser Temperatur hat Deutschland den heißesten Tag aller Zeiten erlebt. Der Deutsche Wetterdienst hat den Spitzenwert in Saarbrücken gemessen. Fabian Hoffmann berichtet.
5: Der bisherige Spitzenwert ist aus dem Jahr 2019. Damals wurden in Duisburg 41,2 Grad gemessen und das Ende Juli. Der neue Rekord könnte nur von kurzer Dauer sein. Jetzt am Wochenende rechnet der Wetterdienst damit, dass lokal auch 42 Grad möglich sind und warnt im ganzen Land vor teils extremer Hitze. Ähnlich sieht's bei unseren europäischen Nachbarn aus. Auch in Teilen Großbritanniens gilt Alarmstufe Rot. In Paris wurde fürs Wochenende sogar der Ausschank von Alkohol verboten, um das Gesundheitssystem nicht unnötig zu belasten.
4: In Venezuela werden nach dem schweren Doppelerdbeben über 50.000 Menschen vermisst. Rund 600 wurden bereits tot geborgen. Retter suchen mit schwerem Gerät und bloßen Händen weiter nach Überlebenden. Nach der Katastrophe am Mittwoch wird es so langsam ein Rennen gegen die Zeit. Bei der Lufthansa drohen Flugstreichungen. Hintergrund ist die weltweite Kerosinknappheit, die wohl problematischer ist als zunächst gedacht. Nach Spiegelinfos hat Lufthansa-Konzernchef Spohr seine Belegschaft intern auf harte Notfallpläne eingestimmt. An immer mehr Flughäfen droht demnach Kerosinknappheit. Zwei Krisenpakete hat der Vorstand vorbereitet. Im Ernstfall müssen ab Juli, vielleicht aber auch erst im Winter, bis zu 40 Maschinen am Boden bleiben. Zuerst die ältesten Spritschlucker. Die nächste Verspätung bei der Deutschen Bahn ist jetzt offiziell. Stuttgart 21 verzögert sich um weitere 5 Jahre. Der Tiefbahnhof soll erst 2031 öffnen. Letzte Arbeiten im Großraum Stuttgart werden erst 2033 fertig. Auch die Kosten steigen um weitere 3 Milliarden Euro. Langsam aber sicher füllt sich bei der Fußball-WM der Spielplan für die erste K.O.-Runde. 4 von 16 Partien sind komplett. Zum Auftakt spielt übermorgen Südafrika gegen Kanada. Für das Spiel der Deutschen am Montag sind jetzt nur noch 3 Gegner möglich: Schottland, Paraguay und Schweden.
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6: Mit KI-Support. Sonnig und trocken läuft der Abend in ganz Deutschland. Höchstens ein paar harmlose Wolken sind dabei. In der Nacht bleibt's meist klar und weiter trocken. Die Tiefstwerte liegen zwischen 24 und 16 Grad. Morgen wird's nochmal richtig heiß mit maximal 42 Grad. Dazu ziehen im Westen mehr Wolken auf und am Nachmittag und Abend sind da auch kräftige Gewitter möglich.

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1: Ja, hallo. Heute melde ich mich aus dem Studio von Radio Agora in Klagenfurt. Diesmal bin ich nicht alleine, sondern ich habe einen Gast. Die Stimme werden Sie vielleicht schon kennen, weil das ist jene Stimme, die im Jingle am Anfang spricht. Und das ist der Matthias Pistrol. Wir kennen uns schon lange, deshalb werden wir dann in Folge einfach per Du miteinander reden. Matthias, dazu ein bisschen was von dir.
2: Naja, was soll ich jetzt viel erzählen? Also wie du schon gesagt hast, ich bin der Matthias Pistrol und ich habe da die Ehre gehabt, für Radio Agora ein neues Studio bauen zu dürfen. Ja, und in dem neuen Studio befinden wir uns jetzt gerade und schauen uns an, wie so die schönen Lichter und Lampalan überall leuchten und blinken.
1: Radiostudio, wo steht man darunter überhaupt vor? Ich meine, ich sehe es ja, gell? Aber der eine oder andere Hörer mag sich vielleicht nicht so viel darunter vorstellen. Für was brauche ich überhaupt ein Radiostudio?
2: Naja, ein Radiostudio ist insofern nach wie vor notwendig und essentiell, um wirklich Live-Radiosendungen zu machen. Natürlich, jeder kann heutzutage mit dem Handy oder mit dem Computer schon irgendwie eine Radiosendung oder einen Podcast aufnehmen und produzieren. Aber wir haben hier ein Studio gebaut, um auch Live-Radio zu machen. Sprich, wir haben da einen neuen höhenverstellbaren Tisch mit 3 Mikrofonen, Kopfhörern natürlich für die Mikrofone und im Tisch ist auch ein großes Mischpult eingebaut, wo verschiedene Audioquellen auflaufen oder angeschlossen sind, die man dann auch im Live-Betrieb spielen kann. Zum Beispiel haben wir da CD-Player, MP3-Player, Computer natürlich, gehört auch dazu, ist auch ganz wichtig. Also im Prinzip ist das ein Raum mit einem Mischpult, wo ganz viele Regler drauf sind.
1: Muss ich da Angst haben, wenn ich dazu übergebe? Ich muss was sagen, wenn man so schaut, früher so als Mischpult hat er irrsinnig viele Regler gehabt, aber das ist so ziemlich überschaubar. Im Prinzip sind ja das in zwei Hälften ist das aufgeteilt. Auf der einen Seite sind 2x4 Regler, also 8, und auf der anderen Seite sind nur mit 4 Regler. Und dazu gibt es dann noch rundum einen Haufen Knöpfe, die einen leichten grün, die anderen leichten rot. Ja, da gibt es noch ein paar weitere LEDs und ja, verschiedene Textanzeige, Drehregler. Wie groß ist da die Wahrscheinlichkeit, dass ich mir vertrug, dass ich irgendwas falsch machen kann?
2: Naja, es kommt drauf an, wie man so schön sagt. Nein, es ist ein Radiostudio. Und ich habe versucht, beim Bau des Radiostudios das möglichst einfach zu halten. Natürlich ist eine gewisse Komplexität drinnen. Wir haben auch im neuen Studio bereits eine Einschulung gehabt für die freien Radiomacherinnen und Radiomacher, wie sie das Studio bedienen und wie alles funktioniert. Aber grundsätzlich ist es relativ einfach. Wie einfach es dann wirklich ist, für mich als Techniker ist immer alles einfach, aber wie es dann wirklich funktioniert, das zeigt sich dann erst in der Praxis, wenn dann die Menschen herinnen Sendung machen, Live-Sendungen gestalten, ob das auch wirklich so funktioniert, wie ich mir als Techniker das auch vorgestellt habe. Das sind nämlich immer 2 Welten, das muss man dazu sagen.
1: Das ist die Ehrfurcht natürlich dann auch ein bisschen dabei, gell? Zumindest bei uns Radiomacher. Wenn man sich ein altes Radiostudio ausschaut, was weiß ich, vor 25, 30 Jahren, was ist jetzt der große Unterschied zu einem modernen Radiostudio, so wie das jetzt da ist?
2: Der Unterschied ist eigentlich so wie überall heutzutage, das klingt jetzt schon fast ein bisschen abgedroschen, aber das ist die Digitalisierung. Vor 20, 25 oder 30 Jahren hat, ich sage jetzt einmal rein optisch, vielleicht das Radiostudio nicht viel anders ausgeschaut. Du hast natürlich Regler gehabt, so wie wir es da jetzt auch haben und ein paar Knöpfe, aber es ist quasi das, was im Hintergrund passiert, da haben sich Welten dazwischen getan. Also wir haben in dem Fall tatsächlich ein voll digitales Studio. Das heißt, jede Audioquelle, die hier angeschlossen ist, egal ob jetzt Computer oder ein Plattenspieler ist ein analoges Medium, wird im nächsten Schritt, wenn es quasi angeschlossen wird, ans Mischpult digital verarbeitet. Im alten Studio oder generell vor 25 Jahren war das Studio komplett analog. Es ist eine analoge Audioquelle wie ein Plattenspieler ins analoge Mischpult angeschlossen worden. Das Mischpult hat die Signalverarbeitung analog durchgeführt und im Endeffekt auch analog wieder ausgegeben. In unserem Fall haben wir jetzt zum Beispiel Digital-Analog-Wandler, dass wir auch in der Lage sind, das Signal analog wieder auszugeben, aber wir übergeben unser fertiges Audiosignal aus dem Studio auch digital an quasi die Sendeleitung, welche dann zu unserem Sender geht.

0: Wenn man jetzt nur mal vergleicht, also alte Technik analog, neue Technik digital, gibt es da qualitative Unterschiede? Oder gibt es irgendwas, wo man sagt, da war das alte besser als das neue?
1: Das ist sehr schwierig zu sagen, weil da geht es speziell um die Wandlungstechnik der Audioquelle. Also es geht darum, du musst ja das analoge Audiosignal in ein digitales Audiosignal wandeln. Und früher waren die Audio-Wandler qualitativ noch nicht so hochwertig. Das war mathematisch auch begrenzt. Das hat dann mit der Abtastrate und so weiter zu tun. Das war rechnerisch teilweise auch von den Computern einfach noch nicht möglich, die Qualität so hoch digital abzubilden, wie es ein analoges Medium ist. Inzwischen hat sich das aber gewandelt. Ich sage jetzt vereinfacht, ein Digitalwandler ist mindestens genauso gut wie ein Analogquelle oder Analoggerät. Im Gegenteil, wahrscheinlich sogar besser, weil du eben so Sachen wie analoges Rauschen, Knackser wie zum Beispiel auf einem Plattenspieler, das hast du in dem Fall einfach nicht mehr. Du hast wirklich ein komplett sauberes, manche sagen sogar klinisches Signal.
0: Wann ist zur Schau? Gut, es stehen da zwar nur zwei Plattenspieler drum, dann eher an einem, sage ich mal, unpopulären Platz, zwei CD-Player und im Prinzip nur ein drittes Gerät, wo man digitale Sachen dann abspielen kann. So wie das für mich ausschaut, ist das eher so eine Ecke im Studio, das, was man nicht mehr so wirklich braucht. Jetzt fragt mich weiter, ja, wo ist denn dann eigentlich die große Musik, die ganze Musik, die man so spielt?
1: Das ist bei uns sehr divers. Wir sind ja ein diverser Radiosender oder Radio Agora ist ja ein sehr diverser Radiosender. Und wir haben da tatsächlich verschiedenste Quellen für verschiedenste Musik. Im Tagesbetrieb, wenn quasi unsere Redaktion herinnen arbeitet, benutzen wir rein den Computer. Also die benutzen hier unser Sendeabwicklungssystem MR-List und da wird wirklich nur noch mit dem Computer gearbeitet. Ab 18 Uhr, wenn dann quasi die freien SendungsmacherInnen herinnen sind, schaut das Ganze wieder anders aus. Manche produzieren die Sendung zu Hause und schicken sie uns als File, wird also quasi auch vom Computer dann abgewickelt, wie man in der Fachsprache so schön sagt. Oder Menschen, die live hereinkommen, die haben verschiedenste Audioquellen. So wie du sagst, manche spielen von CD, manche spielen da mit einem digitalen, oder ich sage immer MP3-Player. Das ist ein etwas professioneller MP3-Player, wenn man das so will. Andere spielen von Schallplatten, aber dann gibt es auch wieder Leute, die spielen eben vom Computer. Deswegen, bei uns gibt es nicht die eine Musikquelle oder den quasi einen Ordner, wo die ganze Musik drinnen ist, sondern bei uns sind es verschiedenste Ordner und Quellen.
0: Wenn jetzt böse war, dann sage ich, ich sehe keine Tonbandmaschine, ich sehe keinen Kassettenrekorder, ich sehe keinen DAT-Rekorder, ich sehe keinen Minidisc-Rekorder. Was tue ich, wenn ich solche Sachen habe?
1: Naja, das haben wir auch schon überlegt. Also das sind ja tatsächlich Quellen, die früher sehr viel genutzt wurden, heute eher in den Hintergrund gerückt sind, aber nach wie vor, es gibt sie nach wie vor. Und wir haben in unserem Gerätearchiv tatsächlich DAT-Player, Minidisc-Player, eine Tonbandmaschine haben wir auch und natürlich ganz wichtig auch Audiokassetten, Abspielgeräte. Also wirklich richtige Tape-Decks, richtig professionelle Tape-Decks auch. Und mir persönlich ist es ein Anliegen, diese Tape-Decks wirklich zu revitalisieren, wieder herzurichten und nutzbar zu machen. Zumindest für den Zweck, also dass man die Medien digitalisieren kann und sie weiter nutzen kann. Also das gilt jetzt nicht nur für die Audiokassette, sondern auch natürlich für Minidisc, DAT und so weiter. Also das sind alles noch zum Großteil mechanische Geräte, die brauchen halt eine bestimmte Wartung und Pflege. Und dadurch, dass diese Medien leider schon mehr oder weniger verschwunden sind, gibt es auch kaum mehr Fachfirmen, die diese Pflege durchführen können. Und das macht es nicht umso leichter.
0: Was mir noch dazu einfällt, wenn ich auf so ein Kassettendeck denke und die Audiokassetten. Also ich persönlich, ist eine subjektive Meinung, so richtig zufrieden war mit der Audioqualität nie. Ist das, sagen wir jetzt,
1: ein etwas näher mit der Audiokassette auseinandergesetzt,

0: eingestellt ist. Das ist eben da einer der Hauptentscheidungspunkte neben gutem Bandmaterial, dass meistens die Kassettendecks schlecht eingestellt sind. Wenn du ein gutes Deck hast, was heute sehr schwierig ist, weil es gibt keine Kassettendecks mehr zu kaufen in einer entsprechend guten Qualität. Wenn du ein gutes Kassettendeck hast, das von einem entsprechenden Fachmann, wo es auch noch kaum mehr welche dafür gibt, richtig einstellen lässt und einmessen lässt und mit einer guten Kassette betreibst, kann das auch gut klingen. Aber wie man sieht, sind das schon so viele Faktoren, die da mitspielen, dass es eigentlich fast unmöglich, sage ich, ist es nicht, aber es ist wahnsinnig schwierig, um aus einer Audiokassette wirklich gute Qualität herauszubringen.
1: Was mir da so einfällt, passt jetzt nicht direkt dazu, aber es ist vor ein paar Jahren gewesen auf einer Hi-Fi-Messe. Da hat es einen burgenländischen Aussteller gegeben, der hat Audiotonbänder zum Kaufen angeboten. Da ist er beworben worden, also die Audiotonbänder sind direkt von den Masterbänder von der Schallplattenproduktion abgezogen worden. Ja, da hat man dann also so einer vom Stand gesagt, horchen Sie da das einmal an, hat man Kopfhörer in die Hand gedruckt. Ja, dann hat er eine Nagra-Tonbandmaschine in Betrieb genommen, also das ist auch ungefähr so wie der Rolls-Royce unter den Tonbandmaschinen. Und dann haben wir das angehorcht. Und wir denken, ja, klingt wunderbar, super, absolut kein Rauschen. Das muss eigentlich eine brandneue Aufnahme sein. Also, ich habe mir eigentlich gedacht, das ist eine voll digitale Aufnahme, was dann halt für das Tonband halt analogisiert worden ist. Dann habe ich da quasi da im Aufstellungstisch, drunter da war so ein Fachel, da habe ich dann den Schuber gesehen, wo das Tonband eigentlich drin gewesen ist und habe den ausgezogen. Und dann habe ich das Aufnahmedatum gesehen, 1958. Das hätte ich nicht für möglich gehalten. Also die Audioqualität, die war wirklich so, dass du sagst, die entspricht heute die allerhöchsten Ansprüche.

0: wenn wir da jetzt zurückgehen, jetzt nochmal da zu dem Mischpult, weil mit dem sind wir eigentlich da oder mit einem Studio, da sind da so viele Knöpfe. Was kann ich denn mit den ganzen Knöpfen machen?
1: Naja, da kannst du sehr viele Varianten machen. Also wir haben, wie du schon sagst, auf dem Mischpult 8 bzw. 8 plus 4, also 12 Kanäle. Und jeder Kanal verfügt eben über einen Start-Stopp-Knopf und einen sogenannten Fader. Also der Fader ist dafür da, um die Lautstärke vereinfacht gesagt zu regeln. Also von ganz leise bis quasi Vollsignal auf dieser Signalquelle. Und dann gibt es auch noch einen On-Knopf. Und das sind eigentlich die relevantesten Knöpfe für jeden Kanal.
0: Wenn ich auf den Startknopf drücke, da geht's husch, geht dann der Regler auf und dann ist quasi schon optimal ausgestellt. Kann man das so sagen?
1: Genau, also wir haben da ein Mischpult mit sogenannten Motorfedern. Das heißt, du kannst mit dem Startknopf den Fader automatisch nach oben fahren lassen. Und ich habe alle Audioquellen so eingepegelt oder so eingestellt, dass quasi, wenn der Regler oben ankommt, dass das der optimale Pegel ist.
0: Dann sehe ich ja da auf der Seite, da ist noch so ein Feld, da sind der Haufen, wie viel sind das? 30, 40 Knöpfe ohne Beschriftung.
1: Es sind sogar 62.
0: 62, habe ich gut geschätzt.
1: Ich weiß das nämlich deswegen so genau, weil ich habe mich mit diesen Knöpfen auch schon ein wenig befasst. Die Knöpfe sollen eine bestimmte Funktion bekommen, nicht alle, aber ein paar. Und zwar ein paar sollen die Cardwall steuern. Im Prinzip, eine Cardwall besteht aus mehreren Playern. Jeder Player hat nur eine bestimmte Funktion. Da kannst du zum Beispiel eine Jingle hineinlegen und dann kannst du diese Jingle aus diesem Player starten. Und die Jingle bleibt immer drinnen. Das heißt, du hast im gleichen Player immer die gleiche Jingle drinnen und kannst eben, je nachdem wie viel Cardwall-Player du hast, in unserem Fall sind es 3, kannst du 3 unterschiedliche Jingles hineinlegen und die immer wieder abspielen, wenn du die brauchst. Der Plan ist es, für das sogenannte Kontrollpanel für zumindest 3 Knöpfe jeweils einen Jingle-Player fernbedienen zu können. Sprich, du drückst auf den Knopf und startest damit den Jingle-Player.
0: Und wenn du sagst 64 Knöpfe, dann könnte dann eigentlich viel mehr Sachen.
1: Du könntest noch viel mehr Sachen damit machen und bedienen. Das würde aber, ich sage einmal, die Zwecke hier überschreiten. Also wir brauchen nicht einmal die Hälfte.
0: Okay, aber jetzt so banal und wahrscheinlich unnütz jetzt gesagt, aber dass ich zum Beispiel einen Knopf einrichte, ich drücke drauf und dann kommt ein Klatschen zum Beispiel, sowas kann der Profis einrichten.
1: Das wäre möglich, genau. Also das wäre durchaus im Bereich des Möglichen.
0: Zu der Qualität von dem Ganzen überhaupt, ne? Welche Qualitätsstandards sind denn beim Radio gefragt oder gibt es da Mindeststandards?
1: Ich sage einmal so, es gibt jetzt auch im freien Radiosektor oder auch beim Privatradio gibt es jetzt insofern technisch keinen festgelegten Standard. Aber es sollen natürlich, die Geräte sollen die bestimmten Funktionen erfüllen. Sprich in unserem Fall, sie sollen für den 24-7-Betrieb ausgelegt sein, also wirklich ausgelegt sein dafür. Und eben so Sachen wie Federstart soll möglich sein, sprich ich drücke auf den Startknopf und die ausgewählte Quelle beginnt automatisch zu spielen. Ich soll mit einem Knopf vorhören können, ich soll die Lautstärke zum Beispiel für Studio separat regeln können von den Kopfhörern und das schließt eigentlich schon vieles mit ein oder anders gesagt vieles mit aus, weil durch die speziellen Anforderungen schließt sich der Kreis eigentlich sehr stark ein in Bereich von nur einigen etablierten Herstellern. Also viele bieten diese Möglichkeiten noch gar nicht an, sprich du hast dann eh schon nur noch einen eingeschränkten Bereich, was du überhaupt nutzen kannst. Und der Bereich wird dann natürlich übers Budget wieder eingeschränkt. Also nach oben hin gibt es ja bekanntlich keine Grenzen. Nach unten hin muss man halt schauen, was man dann natürlich nehmen kann. Dass man dem entspricht, was man auch braucht. Das muss man auch immer ganz dazu sagen. Natürlich kann man, wenn man viel Geld hat, sich einen Ferrari kaufen. Aber wenn du dann mit dem Studio noch arbeitest, quasi das, was eigentlich du brauchst, aber das Studio noch oder das Mischpult noch viel mehr könnte, würde es eigentlich ein Kleinwagen auch tun.
0: Was ich mich jetzt da frage, für was brauche ich erinnert 3 Mikrofone?
1: Das ist sehr einfach zu beantworten. Also das Hauptmikrofon ist natürlich für den Moderator, der aber gleichzeitig das Ganze herinnen bedient. Also wir befinden uns hier herinnen in einem sogenannten Selbstfahrerstudio. Früher war es ja so, dass wirklich noch eine Technikerin oder Techniker das Studio quasi gesteuert oder gefahren hat und der Moderator hat nur moderiert. Aber heutzutage ist eben in einem Selbstfahrerstudio wird wirklich von der Hauptperson, die auch moderiert, gleichzeitig werden die Knöpfe und Fader bedient und so weiter und so fort. Und die 2 anderen Mikrofone sind eben für Gäste oder wenn mehrere Leute herinnen moderieren. Dafür sind die eigentlich da.
0: Ich sage mal ganz provokant, würde auch für die Gäste nicht in so einem Mikrofon reichen? Wieso brauche ich da mehr?
1: Um eine vernünftige Qualität zu haben, wirklich für jeden Gast ein eigenes Mikrofon da sein sollte, weil die Mikrofone musst du relativ nah besprechen. Da gibt es den sogenannten Nahbesprechungseffekt und wir haben da professionelle Studiomikrofone jetzt im Einsatz und die funktionieren am besten, wenn sie in einem Bereich von ungefähr 10 cm Abstand besprochen werden. Das geht natürlich, dass du zu zweit dann ein Mikrofon besprichst, allerdings wird es dann schon sehr kuschelig.
0: Wenn man jetzt zum Beispiel so einen Meter weg steht, würde man so gut wie gar nichts mehr damit hören.
1: Wir haben auch noch einen Audiokompressor drauf und quasi ein Gate, sprich du musst schon sehr nah sein, dass es überhaupt vernünftig funktioniert. Du müsstest schon schreien noch an mit der Entfernung, dass das Mikrofon noch was aufnehmen würde.
0: Also das ist ganz anders als wir so Mikrofone, was man so vom Heimbereich vielleicht kennt. Das kann man eigentlich überhaupt nicht vergleichen. Sehe ich das richtig?
1: Absolut, ja. Es ist schon ein anderer Faktor und es ist preislich auch in einem anderen Bereich. Also eins von den Mikrofonen da herinnen kostet zwischen 450 und 500 Euro. Also das ist natürlich, wenn sich jemand das leisten möchte, kann er das gerne tun. Aber ich sage einmal so, wenn es nicht notwendig ist, kauft man sich das eher nicht.

0: Was sind die besonderen Highlights des Studios?
1: Also ich finde, eins der Highlights des Studios ist schon, dass wir es geschafft haben, ein neues Studio zu bauen, aber mit Berücksichtigung quasi auf die Anforderungen, wie es auch schon im alten Studio war. Sprich, wir haben die Plattenspieler aus dem alten Studio ins neue gesiedelt, wir haben die CD-Player und MP3-Player aus dem alten Studio auch ins neue Studio gesiedelt. Sprich, wir haben die Funktionalität absolut erhalten, aber haben es geschafft, das Ganze trotzdem auf eine neue Ebene zu heben. Und wir haben, wenn man sich den Raum da anschaut, das ist jetzt ein schöner, heller Raum mit weißen Wänden. Also es schaut total modern aus. Wir haben auch gegenüber vom Hauptmoderationsplatz einen großen Monitor, wo man sich die Audiopegel immer anschauen kann mit einer tollen Uhr. Und links und rechts davon sind wirklich zwei tolle Lautsprecher, wo man sich das Ganze auch super anhören kann.
0: Wir haben ja vorher gesagt, beim Studio alles ist digital. Was für ein Stellenwert oder wie viel Prozent des Studios sind überhaupt nur Hardware und wie viel Prozent entfällt eigentlich auf die Software?
1: Ja, das ist eine interessante Frage, weil das stimmt schon, das impliziert schon die Frage, die Hardware wird immer weniger. Es wird immer mehr mit Software geregelt und gemanagt, aber Hardware ist natürlich trotzdem notwendig. In unserem Fall jetzt auch im neuen Studio, man sieht zwar da jetzt im Tisch eingelassen das neue Mischpult, aber wenn man so will, das Herzstück vom Mischpult befindet sich im Serverraum. In Wahrheit ist das, was wir da herinnen jetzt haben, nur noch eine Fernbedienung fürs Herzstück im Serverraum drinnen. Weil im alten oder bei analogen Mischpulten, wenn wirklich alle Audioquellen am Mischpult direkt angeschlossen und dann in den Signal, im Signalbus des Mischpults verarbeitet. In unserem Fall wird alles im Serverraum nur noch angeschlossen und der Rest wird einfach nur noch digital per Software konfiguriert, wo auf welchen Regler der CD-Player 1 hinlaufen soll, was passiert, wenn du den Regler hinaufschiebst, ob ein Befehl dann zum CD-Player gesendet wird oder nicht. Also das ist alles komplett softwaregesteuert eigentlich nur noch.
0: Serverraum, das klingt irgendwie mystisch, geheimnisvoll. Wo ist denn der überhaupt? Kann man da reinschauen?
1: Da können wir gerne reinschauen. Der ist zweimal ums Eck von unserem aktuellen Platz.
0: Zweimal ums Eck? Schauen wir mal, ob wir hinfinden. Machen wir ehrfurchtsvoll die Tür auf. Ah, da drinnen ist es ein bisschen lauter als wie im Studio. Da hört man Lüfter, sage ich mal. Es ist ja angenehm kühl.
1: Ja, das, was wir da jetzt herinnen hören, das ist eigentlich... So wie du sagst, das sind Lüfter und zwar, das ist unser Server, das Herzstück des Senders, wo im Prinzip die ganze Audiodatenbank drauf liegt für den Tagesbetrieb, wo auch von den freien Redaktionen die ganzen Netzlaufwerke drauf liegen, wo sie darauf zugreifen können und ihre Sachen speichern können. Also ohne den Server, den man jetzt wahrscheinlich ein bisschen im Hintergrund hört, geht nichts.
0: Wenn ich da so reinschaue, im Prinzip, was sieht man da? Das sind zwei 19 Zoll Gestühle, von oben bis unten ziemlich viel. Ja, ein paar Standrechner, sage ich mal, so vereinfacht ausgedrückt, sieht man da. 1, 2, 3, 4, 5 auf die Gache. Dann eine Unzahl von Netzwerkkabeln und andere Kabeln und verschiedene Geräte mit einem Haufen Buchsen und Drehregler. Schaut ziemlich kompliziert aus und ein Radio finde ich auch. Ja, aber was man da so ist im Detail ungefähr sieht, was ist denn da alles so verbaut?
1: Also ich würde eigentlich ganz gern mit dem Radio beginnen, das du gerade angesprochen hast. Okay. Ich finde es als Techniker immer sehr wichtig, dass man überprüfen kann, ja, wird denn das überhaupt ausgesendet, was wir da herinnen produzieren?
0: Ja, genau.
1: Deswegen haben wir da herinnen ein richtiges Radio, das quasi unser Programm wieder aus dem Äther empfängt. Und ich habe eine Verbindung geschaffen, dass man sich quasi das eigene Radiosignal auch im Studio wieder anhören kann. Gleichzeitig wird aber auch dieses Radiosignal verteilt. Einerseits geht es in unseren Aufzeichnungsrechner, weil wir zeichnen 24 Stunden, 7 Tage die Woche unser eigenes Signal auf.
0: Das ist gesetzliche Vorgabe, gell?
1: Das ist gesetzliche Vorgabe, aber es ist für uns auch nicht schlecht, weil dann haben wir eben ein eigenes Archiv und können immer nachschauen, was wann gesendet worden ist. Und vor allem, wenn es wirklich einmal technische Probleme geben sollte, kannst du mit Hilfe dieser Aufnahme zumindest versuchen nachzuvollziehen, was das Problem war. Wann war das Problem genau, wie hat es geklungen und so weiter und so fort. Also es kann schon auch sehr hilfreich sein.
0: Also sind da Zeitstempel dabei?
1: Es wird immer zu jeder vollen Stunde ein neues File generiert.
0: Okay.
1: Sprich, wir können es zumindest stundenweise eingrenzen und ich sage einmal, in einer Stunde den Fehler zu suchen, ist leichter als wie in einem ganzen Tag.
0: Mhm. Ja, was hilft man da sonst noch alles?
1: Ja, wir haben, wie schon vorher angesprochen, hier herinnen das Herzstück von unserem Mischpult. Das, das ist im Prinzip ein graues Kastel. Es schaut total unspektakulär aus. Es gehen sehr viele graue Cat6-Kabeln in das Gerät hinein. Das sind keine Netzwerkkabeln. Also es sind Netzwerkkabeln physisch gesehen, aber in unserem Fall wird es nicht als Netzwerkkabel genutzt, sondern als Audioleitung. Daneben sieht man zwei dicke, große, blaue Stecker. Das sind unsere beiden Netzteile. Wir versorgen unser Mischpult spannungsmäßig oder strommäßig redundant. Sprich, sollte ein Netzteil kaputt werden, funktioniert das ganze Studio und das Mischpult immer noch weiter. Und wir haben das eben insofern abgesichert, dass ein Netzteil hängt auf unserer USV. Das ist eine, im Prinzip kann man sagen, es ist eine Batterie, die bei Stromausfällen noch ein bisschen buffert, solange wie halt die Batterie Kapazität hat. Irgendwann geht sie natürlich auch leer.
0: Wie viel Zeit habe ich dann, dass ich mich von den Hörern verabschieden kann, wenn es ernst
1: wird? Momentan sind es ca. 30 Minuten.
0: Okay, na gut, das ist schon ein bisschen.
1: Das ist schon eine Zeit lang. Und das zweite Netzteil geht eben direkt in die Steckdose, sprich, sollte die USV kaputt werden, senden wir noch weiter, sollte Stromausfall sein, senden wir auch noch weiter.

0: Was haben wir da? Da haben wir dann noch so ein Gerätchen mit einem Haufen Regler. Was mache ich denn damit?
1: Ja, dieses Gerät mit den Haufen Reglern nutzen wir zukünftig für unsere Live-Übertragungen. Über dem Gerät ist unser Audio-Codec. Im Audio-Codec oder am Audio-Codec kommt das Signal vom entfernten Audio-Codec an. Sprich, wenn wir irgendwo sind und eine Live-Übertragung machen, ist dort in dem Live-Übertragungsrack auch ein Audio-Codec drinnen und der sendet quasi seine Daten zu dem Audio-Codec, den wir hier sehen. Und das Gerät darunter mit den vielen Drehreglern ist nichts anderes als wie ein einfacher Signalverteiler, der das Signal von 1 auf x-fach splittet. Weil wir wollen einerseits das Signal von der Live-Übertragung am Mischpult anliegen haben, dass man es quasi am Mischpult einschalten kann oder ausschalten kann. Wenn zum Beispiel jemand im Studio ist und mit der Person reden möchte, kann man eine quasi Konferenzschaltung dadurch machen. Aber die andere Signalquelle geht in unseren Sendeabwicklungsrechner, in unseren Hauptrechner. Und man kann quasi das Signal dort in der Abwicklung in der MR-List einbetten und quasi, wie soll ich sagen, als File behandeln, ohne dass man wirklich am Mischpult einen Regler aufmachen muss. Man kann das wirklich im Vorhinein planen und so auch eine Live-Übertragung durchführen, ohne dass jemand im Studio ist.
0: Was mich jetzt interessieren daran, Live-Übertragung schön und gut, aber auf welchem Weg kommt dann das Signal eigentlich jetzt vom Übertragungsort daher?
1: Ganz einfach übers Internet. Ich meine, das war früher wesentlich komplizierter. Das ist aber glücklicherweise durch die immer schneller werdenden Internetleitungen und auch Mobilfunkverbindungen viel einfacher geworden. Früher musste man sogenannte ISDN-Codecs benutzen. Das war hochkompliziert. Man brauchte einen Anschluss direkt an die Telefonleitung. Sprich, man musste im Vorhinein bei der Telekom einen Telefonanschluss bestellen mit der entsprechenden Bandbreite und hoffen, dass es möglich ist, auch an diesem Ort, wo man die Live-Übertragung durchführen möchte, einen Telefonanschluss zu bekommen. Ich habe das früher ein paar Mal gesehen. Da sind kilometerlang teilweise Telefonleitungen gelegt worden, eben für diese ISDN-Codecs.
0: Ja, aber da haben wir ja nur einen Haufen Sachen. Da ist auch nur so ein anderes Gerätchen mit einer Speicherkarte drin und Aufstellungsanzeige blinkt da hin und her. Was haben wir denn da Tolles?
1: Das ist in der Tat ein ganz wichtiges Gerät. Das ist, wenn man so will, das vorletzte Gerät in unserer Sendekette. Und zwar ist es unser sogenannter Silence-Detektor. Sprich, wenn man das verdeutscht oder übersetzt, stille Erkennung. An diesem Gerät sind drei Audioquellen verfügbar. Einerseits ist unser Studio an dem Gerät angeschlossen, sprich das Masterausgangssignal von unserem Studio. Dann am zweiten Audioeingang ist unser Backup-Computer, also Reservecomputer, angeschlossen. Und die dritte Audioquelle wäre die von dir schon angesprochene SD-Karte. Das heißt, vereinfacht gesagt, das Gerät ist so konfiguriert, dass normalerweise immer das Studio auf Sendung ist. Sollte es im Studio ein technisches Problem geben und kein Audiosignal mehr aus dem Studio kommen, schaltet das Gerät nach ca. 15 Sekunden um auf den Backup-Computer. Am Backup-Computer läuft immer im Hintergrund die vorgeplante Playlist, die läuft einfach immer vor sich hin. Sprich, wir hätten im Backup-Fall trotzdem das geplante Programm, nur es wäre kein Live-Betrieb aus dem Studio möglich. Und sollte dieser Rechner auch nicht funktionieren oder es in diesem Bereich auch ein Problem geben, gibt es immer noch die Variante Nummer 3, die SD-Karte. Auf der SD-Karte sind ein paar Lieder drauf und ein paar Jingles. Und das wird dann halt so lange in der Schleife spülen, bis wieder das Studio funktioniert.
0: Es ist ein Studio in der Stadt, der Sender ist hoch oben am Berg. Wie kommt das Signal überhaupt dahin?
1: Das ist in unserem Fall sehr interessant, weil die Signalverarbeitung von unserem Sendesignal, das macht die ORS. Und wir haben eine eigene Glasfaserleitung von hier, von dem Audio-Codec, der quasi zur ORS geht, ins ORF-Landesstudio Kärnten, weil im ORF-Landesstudio Kärnten sitzt auch die Kärntner ORS. Das ist eine Tochterfirma vom ORF. Und von dort wird unser Signal per Richtfunk und per Glasfaser zum Dobratsch geschickt. Der Dobratsch ist für Radio Agora der Hauptsendestandort. Wir haben dort die leistungsstarke Frequenz 105,5 mit 10 Kilowatt Sendeleistung.
0: Genau, ja.
1: Und dieser Sendestandort versorgt eben per Ballempfang alle anderen Sendestandorte.
0: So richtig warm ist er doch erinnert, du nicht, gell?
1: Im Sommer haben wir, oder die ganze Jahreszeit, komfortable 20 Grad.
0: Aber trotzdem, ich glaube, wir schauen mal aus, gell?

0: Gut, jetzt haben wir den Serverraum verlassen, aber da gibt es einen anderen Raum auch noch. Da haben wir auch noch ein altes großes Mischpult. Ah, das schaut schon fast ein bisschen museal aus, wenn ich das so sagen darf. Das ist das alte Studio.
1: Richtig, wir befinden uns jetzt im alten Studio. Gut, man muss dazu sagen, es schaut jetzt etwas sehr wild aus, weil wir Geräte ausgebaut haben, um sie ins neue Studio umzusiedeln. Wir haben teilweise Stecker abmontiert, weil wir die Stecker gebraucht haben. Wir haben da auch sehr viel gelötet herinnen. Und ja, aber es ist trotzdem noch als Studio erkennbar. Und das, wo du eben gesagt hast, das mutet etwas museal an. Das ist tatsächlich unser altes Mischpult, das schon über 25 Jahre Live-Sendebetrieb am Puckl hat.
0: Aber wenn ich es so schaue bei den Mikrofonen, das knarrt ein bisschen, da ist er davor, also vor dem Mikrofon ist er da so ein Schaumstoff.
1: Genau, da ist vor dem Mikrofon ist ein Popschutz drauf. In dem Fall ist es auch ein anderer Mikrofontyp, wie wir den jetzt auch nutzen. Die Mikrofone waren empfindlicher gegen das Poppen, was man quasi bei Mikrofonen so kennt. Das entsteht eben durch, im Prinzip durch Luftausstoß, wenn man spricht. Und die neuen Mikrofone haben so einen Popschutz schon integriert.
0: Weil du gesagt hast, andere Mikrofontype. Was für ein Mikrofontype ist da jetzt zum Einsatz gekommen und was für ein Mikrofontype haben wir jetzt im neuen Studio?
1: Also drüben im neuen Studio haben wir ein EVR20. Das ist im Prinzip ein Mikrofon. Es braucht einmal einen hohen Schallpegel, dass es funktioniert zu arbeiten, also dass die Membran in Schwingung versetzt werden kann. Und es nimmt nur den Schall von einer Richtung auf. Also bei Mikrofonen gibt es eine Charakteristik. Dieses Mikrofon im neuen Studio hat quasi wirklich nur die Charakteristik in Richtung des Sprechers oder der Sprecherin. Und die alten Mikrofone, die haben, ich sage einmal, nicht nur in Richtung der Sprecherin oder des Sprechers die Charakteristik, sondern rund sind sie nicht, aber sie sind etwas runder und nehmen auch sehr viel Schall aus der Umgebung mit auf.
0: Heißt es dann für mich, wenn ich denn da vor einem neuen Mikrofon stehe, dass ich mich irgendwo kratzen kann, mein Herz nicht oder einfach so typische Geräusche, die man so, was weiß ich, Fingertapsen, weil's ja grad, weil man gerade nicht dran denkt hat.
1: Das wäre das Ziel, ja. Also das wäre tatsächlich das Ziel, weil das Mischpult macht ja Geräusche, wenn du einen Regler bedienst. Das macht einfach Klack und im besten Fall hörst du das nicht mehr. Das hast du halt mit so einer Mikrofontype hörst du das leichter, weil es einfach empfindlicher ist, auch auf Geräuschen, die nicht nur aus der gewünschten Richtung kommen.
0: In der Zwischenzeit sind wir jetzt wieder im neuen Studio angelangt. Wir haben ja vorher schon mal gesagt, dass ja die Musik quasi in der Ausspielsoftware drinnen ist. Weißt du ungefähr, wie viele Titel, dass du jetzt denn direkt verfügbar sind?
1: Genau weiß es nicht, ich kann nur schätzen, aber es sind, ich schätze, zwischen 5.000 und 8.000 Titel.
0: Das ist relativ viel oder ist sogar sehr viel. Ich glaube, das ist kein Geheimnis, wenn ich das so sage. Es gibt da Sender in Österreich, die mitunter nur mit 600 Titeln ihr Auslangen finden, was ungefähr so viel heißt. Innerhalb von 24 Stunden hast du immer die gleiche Musik. Also das ist da bei Agora garantiert nicht der Fall. Und man muss auch was sagen, die 6.000 bis 8.000 Titel, was der Matthias gerade gesagt hat, die sind einmal direkt im System eingespielt, aber das Plattenarchiv oder Schallarchiv ist ja viel größer, was da gibt. Also was ich Sendungsmacher oder wenn man Bedarf hat, man kann ins Archiv gehen und Musik aussuchen. Ein Wahnsinn, das ist echt viel. Was ich eigentlich fragen will, es sind da so viele Musiktitel. Wie findest du überhaupt die Musik? Ist das sortiert? Ist das ein Zufallstreffer? Wie funktioniert das überhaupt?
1: Das ist in diesem Fall von unserer Software, wir haben da ganz eine tolle Datenbank. Diese Datenbank wurde im Laufe der Jahre in mühevoller Kleinarbeit sortiert. Wenn wir uns das genau anschauen, die Datenbank ist da gerade offen, sieht man, dass das alles schon sortiert ist in Richtung Genres. Es gibt Ordner, wo Jingle stehen. Bei vielen Genres gibt es auch Unterordner, wo die Genres noch genauer definiert sind. So findet man das schon recht gut. Und wenn das so schon sortiert ist, kann man das auch in der Sendeplanung recht gut nutzen.
0: Gibt es so eine, ich sage jetzt einmal Musik-Google, dass ich sage, ich gebe jetzt da irgendwo einen Titel ein oder einen Interpreten und die Software spuckt mir dann aus, was ich zum Beispiel von den anderen Interpreten was da habe?
1: Ja, natürlich. Wir können unten im Fenster, links unten haben wir eine Suchleiste und da können wir Stichworte, Interpreten, Titel eingeben und schauen, ob wir was Passendes finden.
0: Ich komme jetzt aber nur mehr zu den Plattenspülern. Da stehen ja zwei Stück und dazwischen ist ein Mischpult. Warum brauche ich zwei Plattenspüler? Warum brauche ich da ein separates Mischpult?
1: Wir haben aus zwei Gründen zwei Plattenspieler. Einerseits gibt es einige SendungsmacherInnen, die tatsächlich nur mit Platten arbeiten. ich sage einmal, mit einem Plattenspieler lässt sich schwer ein Übergang gestalten auf ein zweites Lied. Deswegen brauchen wir zwei Plattenspieler einfach, dass du auf einen was spielen kannst. Du kannst am anderen der Welt das nächste Lied vorbereiten und das geht so hin und her. Punkt 1 und Punkt 2. Wir haben immer wieder DJs da herinnen, die machen wirklich Live-DJ-Mixes von den Plattenspielern.
0: Also wird nach wie vor gebraucht.
1: Absolut, absolut. Also die Plattenspieler sind wöchentlich mehrfach im Einsatz. Also wir sind, glaube ich, da in Klagenfurt oder generell in Österreich oder wenn man das jetzt noch globaler sehen würde, in Europa, eines der wenigen Studios, die tatsächlich Plattenspieler im Studio haben und die wirklich live auf Sendung gehen und nicht voraufgezeichnet werden.
0: Das ist richtig schön, trägt aber auch dazu bei, dass das Programm von Agora so richtig abwechslungsreich ist. Und das macht der Radio, sag mal, spannend. Weil Radio soll überraschen, Radio soll ja abwechslungsreich sein, Radio soll einfach begeistern. Und ich glaube, das gehört auch alles irgendwie dazu.
1: Dem kann ich nur voll und ganz zustimmen, weil sonst hätte ich nicht den Beruf des Technikers beim Radio gewählt, wenn ich nicht selbst von dem, was du gerade gesagt hast, so überzeugt wäre.
0: Wenn ich jetzt aber auf die Uhr schaue, ist schon langsam wieder Zeit, Adieu zu sagen. In dem Fall sage ich jetzt recht und schönen Dank Matthias Bistrul, der uns die ganze Studiotechnik näher gebracht hat. Also wir haben da sicher viel Neues erfahren. Und ja, für ihn möchte ich mich auch herzlich verabschieden. In dem Sinn, bis zum nächsten Mal.

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2: Im Studio Cornelius Dreger. Deutschland hat einen neuen Hitzerekord. An einer Messstation in Saarbrücken hat der Deutsche Wetterdienst vorläufig 41,3 Grad gemessen. So heiß war es noch nie seit Beginn der Aufzeichnungen. Rekorde sind auch schon in Frankreich und Großbritannien gefallen. In Paris wurde fürs Wochenende sogar der Ausschank von Alkohol verboten, um das Gesundheitssystem nicht unnötig zu belasten. In London gab es wegen der Hitze einen historischen Rekord an Notfalleinsätzen. Es wird zum Rennen gegen die Zeit. Retter in Venezuela suchen fieberhaft weiter nach Überlebenden des schweren Doppelerdbebens. Über 50.000 Menschen werden noch vermisst, über 900 wurden tot geborgen. Mittlerweile sind erste Helfer aus dem Ausland in der Region um die Hauptstadt Caracas angekommen. Auch die Bundeswehr bringt Einsatzkräfte und Hilfsgüter nach Venezuela, Verteidigungsminister Boris Pistorius sagte.
3: Wir wollen sicherstellen, dass Material, Personal auch vom THW so schnell wie möglich vor Ort ist. Es geht darum, Menschen zu helfen, die in größter Not sind und Menschen zu retten, die noch nicht gefunden wurden.
2: Bei der Lufthansa drohen Flugstreichungen. Nach Spiegelinfos hat Lufthansa-Chef Spohr seine Belegschaft wegen der weltweiten Kerosinknappheit auf harte Notfallpläne eingestimmt. Im Ernstfall müssen ab Juli, vielleicht aber auch erst im Winter, bis zu 40 Maschinen am Boden bleiben. Nach dem Gifttod einer Hamburger Familie im Türkei-Urlaub müssen mehrere Angeklagte lange hinter Gitter. Unter anderem wurden die Hotelbesitzer zu gut 13 und der Inhaber der Schädlingsbekämpfungsfirma zu 18 Jahren Haft verurteilt. Die vierköpfige Familie starb letzten November an einer Vergiftung mit Insektiziden in einem Istanbuler Hotel. Bei der WM richtet sich der Blick fürs deutsche Team nach der Pleite gegen Ecuador schon aufs nächste Spiel. Wegen des komplizierten Vergleichs der Gruppendritten kommen fürs 16. Finale am Montag jetzt noch 3 Gegner in Frage: Schottland, Paraguay und Schweden.
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4: Mit KI-Support. Meist ist es klar oder nur locker wolkig und es bleibt trocken. Nur im Westen kann am Abend anfangs nochmal ein kräftiges Gewitter auftauchen, das aber schnell nachlässt. Runter geht's in der Nacht auf 24 bis 16 Grad. Morgen wird's dann richtig heiß. Oft wenig Wolken, meist trocken, aber ab und zu sind Gewitter möglich, teils kräftig, mit Spitzen bis 42 Grad.

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1: Hallo, liebe Radiofreunde. Hier meldet sich wieder Kuno Taufenbach mit einer neuen Ausgabe der Sendereihe Kunos Radiothek. Heute widme ich mich der Mittelwelle. Radio Eule. Am 15. Oktober 2015 endete die Geschichte des Rundfunks auf Mittel- und Langwelle in der Bundesrepublik. So steht es zumindest in diversen Publikationen und Artikeln. Ganz richtig ist das nämlich nicht. Eine Station, okay zugegeben mit sehr geringer Leistung, begann ihre Sendungen auf Mittelwelle im Jahr 2008 und ist heute noch regelmäßig mindestens einmal im Monat zu hören. Jeweils am dritten Sonntag ab 14 Uhr wird auf dem Funkerberg in Königs Wusterhausen der Schalter umgelegt und erstattet das Programm von Welle 370 auf 810 kHz. Hier mal ein kurzer Mitschnitt der ersten Sendung.
2: Hallo, hallo, hier Königs Wusterhausen auf Welle 370. Meine Damen und Herren, aus Anlass des Brandenburg-Tages hören Sie unsere Versuchsausstrahlung.
3: Es ist Sonnabend, der 6. September 2008, 8 Uhr und 3 Minuten. Sie hören Welle 370, eine Versuchsausstrahlung auf Mittelwelle 810 kHz zum Brandenburg-Tag 2008, live vom Funkerberg in Königs Wusterhausen. Meine Damen und Herren, wir wünschen Ihnen viel Freude beim Empfang unserer Versuchsausstrahlung.
1: Ich sagte es ja bereits, die Welle 370 sendet mit geringer Leistung und ist auf Mittelwelle daher eher lokal zu empfangen. Der Sender war damit Vorreiter für weitere derartige Projekte und legte den Grundstein für weitere Mittelwellensender kleinerer Leistung. Eine zweite Station ist der Ortssender Wertingen. Gestartet als Programm für das dortige Radiomuseum, war man im Herbst 2018 auch als Veranstaltungsradio für Wertingen aktiv.
4: Guten Abend, liebe Hörer und Hörerinnen. Am Mikrofon des Ortssenders Wertingen auf Mittelwelle 801 begrüßt Sie Bärbel Wilms zu unserer Literatursendung. Es handelt sich um eine Sondersendung für die Wertinger Nacht 2018 unter dem Motto Vive la France. Heute geht es um den französischen Schriftsteller Jean de La Fontaine, der im 17. Jahrhundert in Paris zunächst Theologie, dann Jura studierte, bevor er sich der Schriftstellerei widmete. Im Laufe des Abends werden wir Ihnen aus seinem umfangreichen Werk 8 Fabeln vortragen. Sprecher Bärbel Wilms und Otto Killensberger. Wir wünschen Ihnen viel Vergnügen.
1: Der Ortssender Wertingen nutzt für sein Programm die Frequenz des ehemaligen Großsenders des Bayerischen Rundfunks auf 801 kHz. Nicht nur diese Frequenz, sondern gleich den Sender selbst nutzt das Rundfunkmuseum in Cham für sein Museumsradio. In Ismaning ab und in Cham neu aufgebaut, sendet die Technik des ehemaligen Großsenders heute mit geringer Leistung ein Programm, das in erster Linie zur Vorführung der Ausstellungsstücke gedacht ist. Ihr hört jetzt die Ansage zum Sendestart dieses Museumsradios.
5: Liebe Hörerinnen und Hörer, Sie hören den Mittelwellensender des Rundfunkmuseums in Cham auf Welle 801 kHz mit dem aktuellen Museumsprogramm. Lehnen Sie sich zurück und genießen Sie Unterhaltungsmusik von vorgestern. Musik der 20er bis 50er Jahre des vorigen Jahrhunderts. Lieder und Melodien, die die Jahrzehnte überdauert haben, die immer noch mitreißen und nichts von ihrem Charme und Esprit eingebüßt haben. Lieder zum Mitsingen, Gassenhauer und Ohrwürmer zum Mitpfeifen, zum Schmunzeln und einfach zum Fröhlichwerden. Lassen Sie sich entführen in die gute alte Zeit, die in der Realität über weite Strecken so gut nicht war. Aber die Musik, die sie gebracht hat, reißt uns immer noch mit, lässt uns schweben und schwärmen und manchmal auch nachdenklich verweilen. Die Musik dieser Zeit ist vielleicht das Edelste und Menschlichste, das uns davon erhalten blieb. Und sie wird es weitergeben. Vergessen Sie die Zeit mit zeitloser Musik aus dem Kamer Rundfunkmuseum, damit dieses bedeutende Rundfunkdenkmal für die Nachwelt erhalten bleibt. Mehr zum Museum finden Sie unter www.kamer-rundfunkmuseum.de.
1: Die rührigen und engagierten Mitarbeiter des Rundfunkmuseums in Cham entwickelten einen Bausatz, mit dem Interessierte selbst sein Radio zum Empfang von Mittelwellenprogrammen zusammenbauen können. Eine größere Stückzahl dieser Bausätze kaufte das Deutsche Museum in München. Auch dort ist eine Radioausstellung zu sehen und auch dort benötigt man zur Demonstration der alten Empfangstechnik ein Programm. Aus Anlass der Langen Nacht im Deutschen Museum am 20. Oktober 2018 startete daher Radio Eule. Mehr dazu erfahrt ihr im folgenden Clip, den wir mit freundlicher Unterstützung von Walter Herzog bekommen konnten.
6: Liebe Radiofreunde, Sie hören gerade Radio Eule, den neuen Experimentier- und Wissenskanal des Deutschen Museums. Radio Eule wird von der Spitze unseres Museumsturms gesendet. Mit Radio Eule schaffen wir aber nicht einfach nur ein weiteres Radioprogramm. Vielmehr dient der Sender in erster Linie den Hauptaufgaben unseres Deutschen Museums, dem Bewahren und dem Vermitteln von Naturwissenschaft und Technik. Deshalb ist Radio Eule ein Mittelwellensender, eine Technik, die heute kaum noch üblich ist. Alle kommerziellen Mittelwellensender in Deutschland wurden mittlerweile abgeschaltet und auch im Ausland gibt es nur noch wenige, die in Betrieb sind. Radio Eule möchte diese Technik für die Zukunft bewahren. Das ist kein Selbstzweck, denn mit Mittelwellensendern und Mittelwellenempfängern lassen sich die technischen Grundlagen des Rundfunks besonders gut an die Menschen vermitteln. Und diese technischen Grundlagen sind natürlich auch heute gültig, im ganz modernen Rundfunk. Rund um unseren Radiosender Radio Eule werden wir deshalb in den nächsten Monaten ein Bildungsprogramm aufbauen. So sollen Besuchergruppen, besonders von Schulen, die Gelegenheit bekommen, ihr eigenes Radioprogramm redaktionell zu entwickeln, zu produzieren und zu senden. Andere Gruppen bauen ihre eigenen Radioempfänger und können das Programm damit empfangen. Damit ergänzen wir die Bildungsangebote des Deutschen Museums um Aspekte aus Nachrichtentechnik, Elektronik und Medienwissenschaften. Wenn Sie ein Mittelwellenradio haben oder sich eines selber basteln, hören Sie uns auf 1500 Kilohertz. Ihr Generaldirektor Wolfgang Heckel wünscht Ihnen allzeit einen guten Empfang von Radio Eule Deutsches Museum.
1: Uns liegt eine 30-minütige Programmschleife von Radio Eule vor. Zur Langen Nacht begann der Sendebetrieb um 19 Uhr. Da ein DXer in Salzburg den Sender einige Tage später abends gegen 21.25 Uhr Ortszeit empfangen konnte, scheint das Programm nicht nur während der Öffnungszeiten des Museums aktiv zu sein. Hier mal ein Querschnitt aus der Musikschleife.

0: bis hin zu alten Grammophonplatten ist alles dabei. Etwas ungewohnt für Mitteleuropa ist die gewählte Frequenz von 1500 kHz. Mit dieser haben neue, digital arbeitende Empfänger so ihre Probleme, bis hin zum Nichtempfang. Schade, diese können dann zum Beispiel auch nicht die folgende Aufnahme in der Programmschleife genießen.
1: Der Sender des Deutschen Museums bringt jetzt Jupiter aus den Planeten von Gustav Holst. Es spielt das Patentorchester unter Volko Jungnitsch.

Ein weiteres Museumsradio wird für die Radioausstellung im Kunstspeicher Friedersdorf betrieben. Hier wird auf 1251 kHz zur Demonstration der ausgestellten Empfänger das Programm von Antenne Brandenburg übernommen, beziehungsweise es werden ausstellungsbegleitende Beiträge gesendet. Ein ähnliches Projekt gab es zumindest im Herbst 2017 auch im Radiomuseum Bad Laspe. Wer weitere Informationen zu den Museumssendern in Friedersdorf und Bad Laspe beisteuern kann, eine Aufnahme des Programms vorliegen hat oder aktuell mitschneiden kann, meldet sich bitte bei mir unter kunos-radiothek@web.de. Zum Abschluss unseres Streifzuges über die Mittelwellenkleinsender in Deutschland habe ich jetzt noch einen kurzen Mitschnitt des Programms Funklust. Dieses Campusradio aus Nürnberg wird neben DAB, UKW und Webradio auch lokal über einen Mittelwellenversuchssender des Fraunhofer Instituts in Erlangen-Tennenlohe auf 1476 kHz ausgestrahlt.

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4: Liebe Radiofreunde, das war Kunes Radiothek. 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Bis zur nächsten Sendung von FM Kompakt verabschiedet sich euer Kuno.

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1: Herzlich willkommen zu einer weiteren Stunde der Erinnerung hier mit der langen Hey-Music-Nacht. Kommen Sie mit in meiner Zeitmaschine. Gehen wir nochmal zurück in die 70er Jahre. Da waren diese Herrschaften sehr erfolgreich in der Hey-Music. John Kincaid, der Sänger der Gruppe Kincaid, hatte dann auch solo noch ein paar Erfolge. Der größte allerdings war Dreams Are Ten a Penny.

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1: Freundschaftliche Verhältnisse zu Interpreten und Künstlern sind verhältnismäßig selten, weil sie leben ja alle in ihrer eigenen Welt und man begegnet sich ja auf professioneller Ebene. Natürlich gibt es unterschiedliche Sympathien, die man füreinander hat. Das merkt man, wenn zum wiederholten Male jemand zum Interview kommt und der sich an einen erinnert und man sich immer wieder gerne begegnet. Einer, mit dem ich sicherlich wirklich befreundet bin, ist Frank Zander. Auch mit Höhen und Tiefen, wie man sie so hat in einer Freundschaft. Wir hatten auch mal Zeiten, wo wir uns gar nicht gesehen haben und dann sieht man sich wieder häufiger. Angefangen hat das noch zu seinen Q-Zeiten, als er in den End-60ern durch die Jugendclubs gezogen ist. Da habe ich ihn, da hatte ich noch gar nichts hier mit dem Sender zu tun, schon gesehen mit seiner Band, wo er Erna, diesen Kultsong, der dann zum Kultsong wurde, immer wieder gern gesungen und gesprochen hat. Denn es ist ja in weiten Teilen ein Titel, der eine Geschichte erzählt. Dann war ich mit Sicherheit der allererste, der ihn in einer Hitparade vorgestellt hat. Knickknack Man war platziert und der Urenkel von Frankenstein, das waren die großen Hits. Hier von Berlin ausgehend waren das auch Dinge, die seine Karriere vorangebracht haben. Und diese skurrilen Auftritte von Frank Zander fanden natürlich auch in den Music-Partys in Schulen statt. Darüber sind dann auch so kleine Dinge entstanden, dass ich auch mal den ein oder anderen Text gemacht habe. Keine Hits dabei, aber doch sehr lustige Dinge. Eine Geschichte ganz besonders, Rauchen macht frei. Die Geschichte eines Mannes, orientiert an diesem ganz speziellen Mann, der mit Cowboyhut und Zigarette immer in der Werbung auftauchte, der sich an die Werbung verkauft, immer raucht, sich Millionen zusammenscheffelt, aber dann doch sehr frühzeitig an Lungenkrebs verstirbt. Makabre kleine Geschichten, das waren genau das Richtige für Frank Zander und deswegen hat er dann auch diesen Text umgesetzt und ihn veröffentlicht. Dieser Titel wurde dann, wie ich hörte, irgendwann mal für eine Anti-Raucher-Kampagne in Österreich verwendet.
2: Liebling, hier sitze ich nun in unserem kleinen Lokal an der Ecke und denke an dich. Ich denke an die warmen Sommernächte mit dir, bei Kerzenschein und leiser Musik. Unserem Lieblingswein. Ja, hier waren wir glücklich und zufrieden. Und unsere Liebe blühte wie eine junge Rose. So schön, so zart. Doch wie schnell zerbrach das Glück. Und zurück blieben nur Schmerz und Einsamkeit. Und ich. 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

Entschuldigung. 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Du konntest so lieb sein, konntest, wenn du wolltest. 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Jawohl, und zum Geldverdienen war ich gut genug. Und du hast es mit vollen Händen wieder rausgeschmissen, bis eines Tages der Gerichtsvollzieher kam. Aber die hat das ja alles nicht so.

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1: Soweit also Frank Zander. Sie sind hier bei Radio Berlin 88.8 und da sind Sie genau richtig, wenn Sie in den letzten Jahren irgendwann mal Hey Music gehört haben. Diese Sendung gibt es jeden Montag von 19:30 bis 22 auch heute noch. Und wenn Sie am Freitag mit dabei sein wollen bei unserer Fete im Tempodrom, sind Sie herzlichst dazu eingeladen. Viel Live-Musik mit Susi Quattro und den Sweet und den Shadows. Und wir haben auch Geburtstagsgratulanten. Helen Schneider ist dabei und PR-Kantate oder auch Boss Hoss und einige andere. Und wenn Sie lustig sind und dann noch, wenn Sie Susi Quattro als Höhepunkt des Abends live gehört haben, wenn Sie dann noch Mumm haben und ein bisschen tanzen wollen, sind Sie herzlich eingeladen. Ich ganz persönlich werde Ihnen auch noch ein paar Platten auflegen. Das also als kleine Vorfreude und hier der Blick zurück. Hey Music Party, das war das Zauberwort, das 1972 hier eingelöst wurde. In den Schulen und auch in den Jugendclubs hier in Berlin. Pop-in, Sloopy und Dachloke. Hier ein kleiner Ausschnitt aus einer Hey Music Party in der Herderschule in der Westendallee. Lassen Sie sich noch einmal in diese Zeit zurückversetzen und vielleicht tanzen Sie auch mit.
2: 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Hier ist die Hey Music Top 20. Hier kommen 54 Minuten Nonstop-Hits. Am Mikrofon der Jürgen Jürgens. Redaktion hat Klaus Werker. Aufnahmeleitung Henning Voskamp. Technik Rainer von Müller und seine Leute. Und die Lichttechnik Bernd Niva und Rainer Georgi. Und wir alle sind in der Herder Oberschule fast um die Ecke vom SFB in der Westendallee.

fetzen hier schon seit 18 Uhr in der Turnhalle und machen bis 21.30 Uhr weiter. Ihr zu Hause hört uns allerdings nur bis um 21 Uhr. Nächste Woche Vatertag kommt die Musik wieder aus dem Studio in 80 Minuten Länge. Und hier ist die Top 20. Auf Platz 20 die Tavares, Who Done It?

Who done it? Wer hat es getan also? Who und dann und it. Zu einem Wort zusammengezogen. Dieter Vares auf Platz 20, auf Platz 17.

jeden Donnerstag. Um 20.06 Uhr. Jawohl. Jens Brixtofte. Die Purple sind auf Platz 16 und Never Before zum dritten Mal dabei, vom 13 auf 16 abgerutscht.

Deep Purple auf 16. Hier sind die Hits aus England. Auf Platz 10 ist Pearl the Singer von Elkie Brooks. Auf 9 Good Morning Judge 10cc. Auf 8 Hotel California die Eagles. Auf 7 Have I the Right Dead End Kids. Auf 6 The Shuffle von Van McCoy. Auf 5 Who Done It die Tavares. Auf 4 Ain't Gonna Bump No More Joe Tex. Auf 3 Sir Duke Stevie Wonder. Auf 2 Don't Want to Talk About It von Rod Stewart. Auf Platz 1 Free von Dennis Williams. Hier ist die Nummer 7 aus England bei uns auf Platz 15. Have I the Right Dead End Kids.

auf Platz 15, die Dead End Kids. Die Kinder, die im toten Ende einer Straße wohnen, also die in einer Sackgasse wohnen. Dead End Kids, Have I the Right, auf Platz 13. Auf Platz 6, Kiss on Dr. Love.

Dr. Love und das sind Kiss und sie waren und sind auf Platz 6 der Hey Music vom heutigen Tage. So, was ist ein Billboard auf den Hot 100 auf den ersten 10 Plätzen? Auf Platz 10, I Wanna Get Next To You, Rolls Royce. Auf 9, Got To Give It Up, Part 1, Marvin Gaye. Auf 8, I'm Your Boogeyman, Casey and the Sunshine Band. Auf 7, So Into You, Atlanta Rhythm Section. Auf 6, Right Time of the Night von Jennifer Warnes. Auf 5, Couldn't Get It Right von der Climax Blues Band. Auf 4, Southern Nights, Glen Campbell. Dann die 3, Hotel California, die Eagles. Auf 2, Sir Duke, Stevie Wonder. Und auf 1, When I Need You, Leo Sayer. Leo Sayer ist mit dem Titel bei uns längst raus, aber Sir Duke...

im Leben nicht verzichten kann. Und hier sind ein paar von den Musikpionieren, die uns die Zeit nicht gestattet zu vergessen. Da gibt's Count Basie, Glenn Miller, Satchmo und den König von allen. Und der König von allen, und das ist Sir Duke Ellington. Und mit einer Stimme wie der von Ella Fitzgerald kann eine Band niemals erfolglos sein. Denn das ist Musik, die du überall fühlst. 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

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Sir Duke von 11 von 11 auf Platz 5. Sir Duke Stevie Wonder in der Hill Music. Die Spitzengruppe ist dran, aus der könnt ihr eure etwaige Gewinner-Single wählen. Da haben wir auf Platz 3 der Titel, der erst auf Platz 7 gewesen ist letzte Woche. Leo Sayer mit der A-Seite, der deutschen A-Seite von When I Need You. Das haben wir ja schon längst abgefrühstückt hier bei uns. So, obwohl der Titel gefällt mir doch viel besser als die A-Seite. Nun gut, hier ist Leo Sayer mit How Much Love auf Platz 3.

Leo Sayon, How Much Love auf Platz 3, jawohl. Was ich noch anmerken muss, dass Stevie Wonder zum 5. und letzten Mal dabei gewesen ist. Man wird garantiert Freitagmorgen in einer Woche in der Let's Go Disco in voller Länge laufen, okay? So, jetzt haben wir hier die Nummer 2. Auch sie ist zum 5. Mal und damit zum letzten Mal dabei. Von 6 auf 2 nochmal nach vorne gekommen. Billy Ocean und Red Light Spells Danger.

0: Ja, Billy Ocean und Red Light Spells Danger auf Platz 2. Und die Nummer 1, das war zu erwarten, nicht geschafft haben es die Glitterband und die Suite, noch zum fünften Mal platziert zu sein. Nein, Boney M. mit Riesenvorsprung, 248 Stimmen, 426 Stimmen von Billy Ocean. Ma Baker, Mutter Baker, also Mutter Becker heißt dieses Werk auf gut Deutsch. Boney M. zum zweiten Mal auf dem ersten Platz mit Ma Baker. Und ich sage jetzt schon Tschüss, das war die Hey Music aus der Herder Oberschule in der Westendallee. Morgen gibt es wieder eine LP-Diskothek um 23.06 Uhr und nächsten Donnerstag eine Hey Music von 20.06 Uhr bis 21.30 Uhr. Und eine Androhung für alle B-City-Rollers Hasser und eine, naja, eine Vorfreude für alle B-City-Roller Freunde. Die neue Single der BCR wird vorgestellt werden. Okay, alles klar. Ma Baker, die Nummer 1 in der Hey Music vom 12.05.77. Hier sind Boney M. und Tschüss allerseits im Namen aller Anwesenden, angefangen bei der Technik über Redakteur, Aufnahmeleiter und allen Schüler und Schülerinnen hier von der Herlauer Schule. Tschüss, sagt der Jürgen.
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Ma Baker, und das ist die neue Single von Boney M. So, jetzt bin ich wieder etwas lauter. Ich musste etwas leiser vorhin sprechen, weil nämlich unsere Technik die Mischung für draußen, für das, was die Hörer zu Hause gehört haben, so braucht man nicht anders. Deswegen war ich jetzt, glaube ich, die letzte Zeit etwas schlechter zu verstehen. Das wird sich jetzt wohl wieder ändern. Wir machen jetzt noch eine halbe Stunde weiter, und zwar bis um 21.30 Uhr, und dann müssen wir uns verabschieden. Noch bis 21.30 Uhr SFB 2 und Hey Music in der Herlauer Schule.

0: Soweit also ein längerer Ausschnitt in unserer langen He-Music-Nacht aus einer He-Music-Party in der Herderschule der Westendallee.
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0: Ich bin als Vertreter der Unterhaltungsredaktion in den 80ern mal nach Bonn eingeladen gewesen. Da waren viele Menschen aus der Unterhaltungsbranche, um mit den Politikern zu reden. Es ging damals darum, dass die Einschaltquoten in politischen Sendungen so weit unten waren und man hoffte, dass man Politiker in Unterhaltungssendungen vielleicht dann doch mit mehr Wählern konfrontieren könnte. Das wesentliche Problem war, dass Politiker ja eine doch etwas andere Sprache als normale Menschen sprechen und dass das vielleicht in Unterhaltungssendungen dann auch nicht so gut ankommen könnte. Da habe ich dann auch Helmut Kohl kennengelernt und alle waren dann auch meiner Meinung, dass er in dieser Runde viel unterhaltender und viel unkomplizierter gesprochen hatte, als er normalerweise, wenn ihm ein Mikrofon vor die Nase gehalten wurde. Jahre später, dann 2003 und 2004, habe ich auch Gerhard Schröder hier auf dem Kanzlerfest bei einer Veranstaltung kennengelernt. Das war im Vorfeld ein bisschen kompliziert, weil natürlich die Mitarbeiter seines Stabes wissen wollten, welche Fragen denn möglicherweise gestellt werden könnten. Und das lässt sich natürlich kein Journalist so gerne vorschreiben. War dann auch so, dass ich gesagt habe, warten Sie es doch ab, mal sehen, was da passiert. Jedenfalls hatten sie mir mit auf den Weg gegeben, dass eine Frage in Richtung Gerd Show ihn möglicherweise auch von der Bühne gehen lassen könnte. Deswegen habe ich es dann ein bisschen umschrieben und habe gesagt, naja, es hätte ja auch schon vor vielen Jahren sehr viel Musikalisches gegeben im Zusammenhang mit Kanzlern. So hätte es ja bei Helmut Schmidt, das war die Neue Deutsche Wellezeit, auch einen Titel gegeben, Helmut Loki Cha-Cha-Cha. Vielleicht erinnern Sie sich alle daran. Und da fiel er mir ins Wort und sagte dann, über musikalische Darbietungen über mich darf ich mich ja auch nicht beklagen. Also Gerhard Schröder, in jedem Fall ein Mann mit Humor, unabhängig von seinen politischen Qualitäten. Ein geschickter und spontaner, vor allem unterhaltsamer Gesprächspartner war er allemal.

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1: Klaus Meine und seine Scorpions, ganz enge Freunde von Gerhard Schröder mit dem Titel Wind of Change. Wir haben ja noch ein bisschen Zeit in dieser Nacht in Erinnerung an die Hey Music zu schwelgen. Bleiben Sie dran, auch nach den Nachrichten geht's weiter.

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1: Und in dieser Stunde hören wir die Geburtstagssendung der Hey Music, die vor 20 Jahren lief. Am 20.09.87 auf den Tag genau war die Hey Music da 20 Jahre alt. Und das klang damals so.
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3: 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Und so klang das vor genau auf den Tag genau 20 Jahren am 20. September 67. Das heißt also Geburtstag für Hey Music. Und so klingt es heute. Und man ist natürlich normalerweise, wenn man Geburtstag hat und das Wetter da draußen so schlecht ist, ungeheuer frustriert und ist traurig. Das kann mich natürlich nur überhaupt nicht schrecken, weil gerade wenn es draußen regnet, kann ich sicher sein, dass ich viele zu Hause an den Radiogeräten habe, die mitfeiern werden. Heute also ein ganz anderes Programm als normalerweise in diesen 4 Stunden Hey Music, die wir seit dem 01.01.87 haben. Gäste im Studio. Prominente, zumindest mit Sätzen zur Hey Music in der Sendung. Und zwischendurch Neuvorstellungen und unsere Hey Music Charts, die Hörercharts des SFB.

Das ist die erste Neuverstellung. Die Neuverstellung haben wir heute am Stück gleich zu Beginn. Die Nummer 41 ist das 41 A Letter from St. Paul, The Silences.

Ein Titel, der zu großen Teilen instrumental ist und nur durch diese Frauenstimme unterbrochen ist. Und immer wenn der Kollege Volker Prekelt, der ihn sehr gerne gespielt hat, wenn er ihn gespielt hat, gab es auch meistens immer ein bis zwei Anrufe. Jetzt ist er als Single ausgekoppelt worden aus dem Album der Silencers und nach Painted Moon nun die neue Single. Die 42, Neuvorstellung in der Hill Music, kommt aus der Schweiz. Double oder auch Double heißen die beiden Herren, die gerne zu viert auftreten. Also alles zu zweit einspielen und so klingen, als ob es viel mehr sind. Devil's Ball, die neue Single.

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2: Im Studio Leser Schwarzkopf. 41,3 Grad. Mit dieser Temperatur hat Deutschland den heißesten Tag aller Zeiten erlebt. Der Deutsche Wetterdienst hat den Spitzenwert in Saarbrücken gemessen. Fabian Hoffmann berichtet.
3: Der bisherige Spitzenwert ist aus dem Jahr 2019. Damals wurden in Duisburg 41,2 Grad gemessen und das Ende Juli. Der neue Rekord könnte nur von kurzer Dauer sein. Jetzt am Wochenende rechnet der Wetterdienst damit, dass lokal auch 42 Grad möglich sind und warnt im ganzen Land vor teils extremer Hitze. Ähnlich sieht's bei unseren europäischen Nachbarn aus. Auch in Teilen Großbritanniens gilt Alarmstufe Rot. In Paris wurde fürs Wochenende sogar der Ausschank von Alkohol verboten, um das Gesundheitssystem nicht unnötig zu belasten.
2: Stuttgart 21 wird nicht nur noch später fertig, sondern auch noch deutlich teurer. Die Deutsche Bahn rechnet mit zusätzlichen Kosten von 3 Milliarden Euro für den Tiefbahnhof. Insgesamt sind es damit fast 15 Milliarden. Außerdem wird die Eröffnung von Ende des Jahres auf 2031 verschoben. Die EU will Männern aus der Ukraine im wehrfähigen Alter künftig keinen Schutz mehr gewähren. Damit reagiert die Kommission auf eine direkte Bitte aus Kiew. Für alle anderen Geflüchteten soll der Schutzstatus bis März 2028 verlängert werden. Bei der Lufthansa drohen Flugstreichungen. Nach Spiegelinfos hat Lufthansa-Chef Spohr seine Belegschaft wegen der weltweiten Kerosinknappheit auf harte Notfallpläne eingestimmt. Im Ernstfall müssen ab Juli, vielleicht aber auch erst im Winter, bis zu 40 Maschinen am Boden bleiben. Langsam aber sicher füllt sich bei der Fußball-WM der Spielplan fürs Sechzehntelfinale. Das XXL-Turnier und die viele Rechnerei bereitet dem ein oder anderen Land aber auch Kopfzerbrechen. Finn Riebesell-Freund lebt fast zusammen.
4: Erst 4 von 16 Partien sind komplett. Den Auftakt machen übermorgen Kanada und Südafrika. Beide haben es zum ersten Mal aus der Gruppe geschafft. Kurios, obwohl die USA schon Gruppensieger und Bosnien-Herzegowina schon vorgestern durch war, ist jetzt erst klar, dass sie aufeinandertreffen. Hintergrund ist der komplizierte Vergleich der Gruppendritten. Noch offen ist, auf wen die Deutschen am Montag treffen. Mittlerweile sind nur noch 3 Gegner möglich: Schottland, Paraguay und Schweden.
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5: Mit KI-Support. Meist ist es klar oder nur locker wolkig und es bleibt trocken. Nur im Westen kann am Abend anfangs nochmal ein kräftiges Gewitter auftauchen, das aber schnell nachlässt. Runter geht's in der Nacht auf 24 bis 16 Grad. Morgen wird's dann richtig heiß. Oft wenig Wolken, meist trocken, aber ab und zu sind Gewitter möglich, teils kräftig, mit Spitzen bis 42 Grad.

Nix, aber kein Vorspann. 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

Ja, das ist hier heute die letzte Sendung. Wir können es nicht anders entscheiden. Geplant war ja, diese Sendung nur bis zum Start vom Hotbird 1 durchzuführen. Und trotz der kleinen Verschiebung werden wir trotzdem unser Konzept so ein bisschen einhalten. Ich habe mir extra eine neue Jacke jetzt hier zugelegt. So was ganz Tolles, Schönes, so im Bayern-Look, was ja zu Weihnachten sich gehört. Damit die Leute nicht immer sagen, ich hätte nur rote Jacken. Ich meine, ich habe zwar 10 Jackets, davon sind 5 rot. Aber das sieht man in der Kamera ja auch nicht. Vielleicht mal noch kurz zur Idee des Hotbird Clubs. 92, 93 kamen wir auf den Gedanken, doch mal etwas anderes über Eutelsat zu bringen. Nicht nur Seminare vor Ort, sondern auch Seminare über einen Fernsehsender anzubieten. Nach einem Hin und Her konnten wir dann Paul McGee von NBC Super Channel überzeugen, dass wir doch diese Sendung auch über den Super Channel abstrahlen. Und Paul selber ist ja auch ein alter Freak der Satellitentechnik. Schönen Dank nochmal an Pauls Adresse und vor allem an das gesamte NBC-Team. Und vielleicht wollen Sie ihm ja mal schreiben, Ihnen auch ein kleines Dank aussprechen. Die Adresse ist hier auch eingeblendet jetzt. NBC Super Channel, Paul McGee, Melrose House 14, Lenox Square in London. Also Sie sehen es hier eingeblendet und schreiben Sie einfach mal einen schönen Brief. Sinnvoll wäre natürlich in Englisch zu schreiben, denn Sie wissen ja, auf der Insel, wo man nur links fährt, da ist die deutsche Sprache dann doch nicht so. Im Zeitalter der Videotechnik war es kein Problem, dass diese Sendezeit um 4 Uhr morgens war. Aber wir konnten über 55 Millionen Haushalte mit unserer Sendung erreichen und auch die Zuschriften, die uns erreichten, waren natürlich unheimlich. Wir hatten unheimlich viele Gäste dabei, das heißt von Zeitschriften wie zum Beispiel Gong, SatTV, Telesatellit, Funkschau, Video, TV, Spielfilm. Hersteller waren dabei wie Chaparral, Katrain, Technisat, Echostar, Döbis, Deltacom, Teleste. Heute auch nochmal 2 Gäste dabei. Auch wenn die Adresse beim letzten Mal fehlte, holen wir heute nach, ist ja klar. Aber viel interessanter war eben halt, wo man uns überall sehen konnte. Und das war doch sehr schön, dass die entfernteste Postkarte zum Beispiel aus dem Irak kam. Also wirklich eine ganz weite, große Entfernung. Und es ist schon eine tolle Sache, dass man uns dort auch sieht. Vielleicht noch was Unerfreuliches. Sie haben es ja gehört, dass der Start mit Arianespace bei Panamsat 3 schiefgegangen ist. Wir wissen leider noch nicht genau, wann wir dran sind mit dem Hotbird 1. Wir hoffen so, dass es ungefähr im Februar 95 sein wird. Genaueres kann man dann der Presse oder dem Sat1 Videotext, dem Polling Faxes SBC und den vielen, vielen Fachzeitschriften entnehmen. Lassen wir uns nicht unterkriegen, zumindest als Fröhliches dazu, nämlich die Gewinner von der letzten Sendung. Denn wir hatten natürlich wieder ein Quiz und die Frage, die war natürlich ein wenig schwerer. Das war nämlich, was ist der Azimutwinkel? Also dort haben sich doch schon einige die Zähne ausgebissen, obwohl wir kurz vorher, vor der Quizfrage, darüber gesprochen hatten. Azimutwinkel, ganz klar, ist der Kompasswinkel, also die Ost-West-Ausrichtung der Antenne. Und gewonnen hat 80 cm Hotbird-Anlage Mike Mahacek in Dresden. Glückwunsch, demnächst also auch in Dresden dann Eutelsat-Empfang möglich. Beziehungsweise er konnte es ja vorher schon sehen, irgendwie ist ja klar, NBC Super Channel. Den Preis der Firma Döbis Deltacom bekommt Renate Reichel in Braunschweig und sie wollte die Polar Mount Nachrüstung haben. Satellitenmodell Herbert Wegscheider Österreich, Hans-Joachim Schulz in Ferre Berlin und Manuel Sanchez in Spanien. Jahresabo der Funkschau geht an Richard Schöbel in Wien, Matthias Weber in Menisberg, Thomas Tröger in Brand-Erbisdorf, Donald Komatowski in Waldorf und Matthias Panhans in Bremen. Also gibt Städte, die habe ich also vorher noch nie gehört. Aber naja, 10-mal je ein Sonderheft der Funkschau an Carlos Stempel in Erfurt, Walter Schiefele in Diedorf, Rolf Suffer in Gottmardingen, Jürgen Pempel in Berlin, Astrid Holeyeck in Graz, also nach Österreich, dafür wäre die Jacke toll gewesen, ne? Hollerüttü. Naja, Siegbert Köhler in Wittstock, Norbert Sperling in Fuldatal, Erhard Voss in Bippen, auch wieder so ein wahrscheinlich ganz kleines Nest irgendwo, Hans-Jörg Greve in Mönchengladbach und Karel Bures in der Tschechischen Republik. Bevor ich es vergesse, wir werden ab Mai 95 eine neue Adresse haben. Wir müssen mal wieder ein wenig vergrößern, die Aktivitäten werden mehr, speziell Seminare wird es mehr geben, es wird ein bisschen mehr Personal geben und deshalb werden wir umziehen. Das Schöne ist, wir werden dann auch mit ISDN-Anschluss ausgelegt, das heißt, wer dann irgendwann ein Bildschirmtelefon sogar hat, kann man dann mit uns so richtig per Bild und so ein bisschen verschlafen morgens, passt immer ganz gut. Die neue Adresse ab Mai 95 und nicht eher ist dann Eutelsat, Werder, so ähnlich wie Werder Bremen, also Werder, in 27321 Tedinghausen.
auch jetzt hier schön eingeblendet. Die Telefonnummer wird dort sein 04204 91 32 32 und die Faxnummer 91 32 22. Bis gleich dann.

Trotz aller Pannen mit Ariane in diesem Jahr wird es doch hoffentlich bald soweit sein, dass unser Hotbird 1 gemeinsam mit einem weiteren Passagier an Bord von Ariane Space in den Orbit befördert wird. Natürlich wird Ariane nicht direkt auf die 36.000 Kilometer Höhe auf die 13 Grad Ostposition fliegen. Das wäre gar nicht möglich. Aber die Rakete wird die Satelliten in ca. 300 Kilometer Höhe von Bord lassen und die Satelliten begeben sich dann in eine sogenannte elliptische Bahn. Und mit Hilfe des eingebauten Treibstoffes, des eingebauten Treibstoffvorrates in den Satelliten, können jetzt die Satelliten innerhalb von 2 bis 3 Wochen auf ihre eigentliche Position 13 Grad Ost gebracht werden. Es werden dafür ca. 60% des Treibstoffvorrates verbraucht und mit den restlichen 40% muss dann der Satellit hinkommen, um diese Bahnkorrekturen, die ja durchgeführt werden müssen, auf der Position 13 Grad Ost zu überstehen. Aber die Techniker, die diese Manöver durchführen, das heißt also Nachsteuern der Satelliten ungefähr alle 4 bis 6 Wochen, das sind schon Spezies. Und das sieht nicht so aus wie so ein kleiner Joystick so an den Computern, sondern da werden doch schon sehr komplizierte Rechnungen durchgeführt. Und dadurch kann der Satellit dann circa 10 bis 12 Jahre leben. Als Zuschauer des Hotbird Clubs wissen Sie natürlich, dass der Hotbird 1 keine neue Satellitenanlage benötigt. Jeder, der heute schon 13 Grad Ost empfangen kann, wird automatisch den Satelliten Hotbird 1 mitempfangen können. Hier noch einmal die Frequenzen und der Footprint. Bisher hat Eutelsat ja den Bereich 11,200 bis 11,554 GHz nicht belegt. Sie kennen ja die Probleme Richtfunkstörungen. Richtfunkstrecken werden aber in Zukunft in die anderen Bereiche 20 bis 30 GHz gelegt, sodass auch Eutelsat diese Fläche, das heißt diese Leerfläche, ausnutzen kann. Der Hotbird 1 wird 16 aktive plus 8 Reservetransponder haben. Und jede Senderöhre wird mit 70 Watt Sendeleistung zur Verfügung stehen. 16 Transponder je 36 MHz, das heißt mindestens 16 analoge Fernsehprogramme und, wir haben es ja damals gezeigt, auch parallel dazu digitale Übertragung. Die Ausleuchtzone, hier jetzt im Bild zu sehen, erstreckt sich über den Kernbereich 49 dB Watt, Trondheim, England, Spanien bis hin zur Türkei. Das bedeutet eine 70 cm Antenne. Und für den deutschsprachigen Raum, südlich von Flensburg zum Beispiel, erwarten wir eine Sendeleistung, die Antennen um ca. 60 cm ermöglichen. Wenn man natürlich den Eutelsat 2F1, über den wir jetzt ja senden, weiterhin empfangen möchte, dann muss man natürlich die 80 cm Antenne einsetzen, denn der 2F1 sendet ja nur mit 50 Watt Sendeleistung und auch der Widebeam ermöglicht ja nur 47 dB Watt und nicht 49 dB Watt, wie beim Hotbird 1. Welche Programme werden darauf kommen, auf diesen Hotbird 1? Sie kennen ja die Frequenzen. Auf den Hotbird 1 wird auf jeden Fall kommen 2 Transponder der CLT, das ist ja die Muttergesellschaft der RTL-Sender, European Business News, ein Wirtschaftskanal, der analoges und digitales Fernsehen gleichzeitig anbieten wird, Dubai TV wechselt vom 2F1 zum Hotbird 1, MTV Europe, NBC Super Channel tun es ebenfalls, um die größere Reichweite, die höhere Sendeleistung zu nutzen. Ein neuer Sender aus der Tschechei ist dabei, Premiera TV 24 Stunden unverschlüsselt. Rai Uno, Rai Due kommen vom 10 Grad da hinzu, TV5 Europe innerhalb der Position gewechselt, TVE International, der spanische Sender kommt hinzu, TV Polonia vom 16 Grad und ein neues Programm aus Polen, der Transponder ist gemietet worden von der Telekom Poland. Die restlichen Transponder sind bereits auch vergeben, die Bekanntgaben dazu erfolgen in Kürze. Und die frei werdenden Transponder auf dem 2F1 oder dem 16 Grad und 10 Grad, die sind bereits auch wieder belegt. Aber Sie haben es letzte Woche im Interview mit dem Herrn Zippel gehört, dass diese Bekanntgaben natürlich immer nur schleppend kommen, da es doch bis zur endgültigen Vertragsunterschrift noch einige Verzögerung geben kann. Lassen wir uns überraschen, welche Fernsehprogramme noch hinzukommen werden. Aber Sie sehen, ein buntes Angebot ist dabei und viele Programme, die exklusiv über Eutelsat senden. Und für alle, die jetzt schon aufgepasst haben, natürlich gibt es auch heute in der letzten Sendung wieder ein Quiz. Bis dann.

Anlässlich der Seminare für die Hotbird 1-Reihe, die wir jetzt vor kurzem in Deutschland, Österreich und Dänemark durchgeführt haben, boten wir auch den Zeitschriften, den Fachzeitschriften an, ihre Exemplare dort kostenlos zu verteilen. Drei Firmen haben es wahrgenommen, das war die Telesatellit, die Infosat und die Sattmarkt. Sattmarkt ist eine Zeitung, die vielleicht einige von Ihnen noch gar nicht kennen werden. Bekannt geworden ist die Zeitung mit dem Telemarkt. Das ist eine spezielle Zeitung für den Telekommunikationsbereich. Und hier ist man seit ungefähr 3 Monaten dabei, so etwas Ähnliches als Newsletter für den Satellitenbereich aufzuziehen. Die Zeitschriften wurden gerne angenommen. Deshalb nochmal der Dank an die Zeitschriften, die das ermöglicht haben, dass die Zeitung verteilt werden konnten. Festgestellt wurde von uns aber auch, dass viele Fachhändler überhaupt gar keine Fachzeitung lesen. Und ich persönlich bin der Meinung, das ist total falsch. Denn man muss sich doch ein wenig stärker informieren. Der Satellitenbereich ändert sich sehr stark. Und da ist es doch wichtig, alle Medien mitzunehmen. Das heißt, Seminare zu besuchen, egal ob bei den Antennenherstellern oder bei uns Satellitenbetreibern. Dass man den Videotext von der einschaut, den Pollingfax des SBC ab und zu abruft, den Videotext vom Superchannel, Fachzeitschriften liest. Es gehört dazu, sich weiter zu informieren. Fernsehzeitungen im Gegensatz dazu gibt es wie Sand am Meer, Fachzeitungen vielleicht ja 3, 4, 5 Stück höchstens. Aber Fernsehzeitungen, Sie sehen fast jede Woche eine neue Fernsehzeitung an den Zeitschriftenkiosken. Nur nicht alle Fernsehprogramme sind dort aufgeführt und stellvertretend für die Zeitungen, die auch ein bisschen mehr zeigen als nur die Standardprogramme, die man aus dem Kabelnetz her kennt, habe ich hier nochmal die SAT-TV. Der Herr Lang war ja auch zu Gast bei uns. Die SAT-TV ist eine Zeitung aus Österreich und eine Zeitung aus dem Hause, aus dem auch die Infosat kommt, Sie Fern und Radiowoche. Eine Zeitung, die 14-tägig erscheint, SAT-TV ja einmal im Monat. Und hier sind zusätzlich auch nochmal Tipps und so weiter enthalten. DSR-Radio ist aufgeführt, auch wenn es vom TV-Sat abschaltet, auf dem Copernicus wird es ja bleiben. Aber alles in allem doch alle Fernsehprogramme aufgeführt. Und ich möchte den Fachhändlern einfach nur sagen, bieten Sie auch diese Zeitungen Ihren Kunden an. Das heißt, vielleicht beim Verkauf der Anlage so eine Zeitung mal kostenlos mitgeben. Denn dort ist dann auch die gesamte Programmvielfalt, die über alle Satelliten angeboten werden, aufgeführt. Das nur mal als kleiner Tipp von mir.

0: Nicht nur die graue Theorie ist hier entscheidend, auch bei uns in der letzten Sendung werden wir die Satellitentechnik vorstellen. Das Schöne ist, etwas ganz Besonderes, normalerweise gehen wir nicht so sehr auf die Freaks-Sachen ein, aber der Herr Meixner von der Firma Aegis hat was ganz Tolles mitgebracht, nämlich einen Zwei-Achsen-Rotor. Herzlich willkommen, Herr Meixner.
1: Guten Tag, Herr Krobin. Ich freue mich, dass ich hier sein darf.
0: Dieses Gerät ist etwas ganz Besonderes. Vielleicht beschreiben Sie es mal ganz kurz.
1: Das ist ein Zwei-Achs-Antennenrotor, der die Position über zwei Motore anfährt. Mhm. Das ist sehr bequem in der Installation und hat weitere Möglichkeiten in der Positioniergenauigkeit.
0: Mhm. Sie machen ja aber nicht nur den Vertrieb dieses Gerätes, sondern Sie bieten auch andere Dinge. Sie kommen ja aus der professionellen Technik und nicht so sehr aus der Konsumertechnik. Was bietet Ihre Firma noch?
1: Ich würde sagen, nicht professionelle Technik, sondern semiprofessionelle Technik. Normenumsetzer ist unser traditionelles Arbeitsgebiet.
0: Das heißt PAL, SECAM, NTSC, SECAM
1: und
0: was es da alles
1: ja,
0: gibt.
1: Ja, kennen das schon alles. Wobei jetzt sich eine Aufgabenverschiebung zu diesem Produkt ergeben hat. Das ist unser Umsatzträger, unser Gewinnträger und auch dem Gerät, dem wir die größte Aufmerksamkeit widmen.
0: Otto Normalverbraucher richtet eine Position aus. Der bessere mit Multifeed. Der Freak fängt mit einer drehbaren Polar Mount Anlage an. Wozu brauche ich dann sowas noch?
1: Als erstes würde ich sagen, damit man eine größere Antenne positionieren kann. Das ist ein Grund. Und um inklinierende Satelliten zu fahren, das sind die Satelliten, die sich bewegen in einer gewissen Toleranz. Und je größer man eine Antenne hat, je wichtiger wird dieses inklinierende Fahren. Das wissen Sie natürlich besser
0: wie ich. Also inklinierende Satelliten heißt ja, die Satelliten werden vertikal nicht mehr nachgesteuert, horizontal ja, damit sie links und rechts nicht gegen die Nachbarsatelliten stoßen. Rauf-Runter-Bewegungen sind dort und rund 50% aller Satelliten weltweit sind ja schon inklinierend, aus Treibstoffgründen so eingestellt. Diese Antenne, ich sag mal, nicht die Antenne selber, aber der Rotor, hat ja nun die Aufgabe, nicht nur die Satelliten zu folgen, sondern auch beim normalen Positionieren zu arbeiten. Nur, das sieht so kompliziert aus, ich sag mal, es sieht so aus, so kompliziert. Wie schwer ist denn die Montage dieses Systems?
1: Das ist einer der Stärken des Systems, das ist sehr einfach zu montieren. Viel, viel einfacher als beispielsweise eine Polarmount-Anlage. Ich darf es vielleicht kurz erläutern.
0: Ja, klar.
1: Bei der Außeninstallation richtet man diesen Rotor nur auf die angegebene Nordmarke auf. So gut es geht.
0: Ja.
1: Dabei kann ruhig ein Fehler von 5, 10 Grad gemacht werden. Man muss das zwar ausgleichen, aber das kann man trotzdem annehmen. Es genügt ein billiger Kompass zur Ausrichtung. Mhm. Danach schraubt man den Rotor fest und das war die Außeninstallation.
0: Wie wichtig ist denn das Lotrechte des Standfußes? Bei der Polarmount-Anlage kommt das Problem hinzu, wenn der Standfuß nicht absolut lotrecht ist, finde ich ja nie die optimale Bahn. Wird das auch ausgeglichen später?
1: Das lässt sich alles ausgleichen. Ja. Es ist nur bequemer, wenn man es sehr genau hat, findet man schneller die
0: Ziele. Aber es geht auf jeden Fall dann, falls man mal doch so einen Millimeter mal beim Bohren sich versehen hat, beim Mast zum Beispiel?
1: Richtig. Also das gleicht das System aus. Und diese Aktivitäten, die dazu nötig sind, die macht man alle aus dem Sessel raus. An dem Steuergerät, wie es hier zu sehen ist. Ja?
0: Ja.
1: Nach dieser Außeninstallation gibt man den Antennenstandort ein. Diese Information wird in Längengrad und Breitengrad eingegeben. Das holt man, ich sage mal, aus einem Autoatlas. Das ist genau genug.
0: Ja.
1: Das kann man auch aus einer Wanderkarte oder einer Stadtkarte holen. Also oder man lässt sich vom Katasteramt geben.
0: Ja.
1: Ja. Nach dieser Eingabe wählt man ein Satellit an. Ich mache das mal hier. So. Jetzt schaut er natürlich, weil man mechanische Fehler gemacht hat, am Satelliten vorbei. In dieser Phase kann man, ich darf das mal kurz hier machen, ist ein bisschen umschaltig, kurz kann man die Supersuche einschalten. Die Supersuche ist ein flächiges Suchen. Er geht jetzt spiralförmig größer
0: werden. Also eine Kreisbewegung, ja.
1: Jawohl, größer werdend mit Zehntelgradschritten. Ja. Um den berechneten Punkt herum und irgendwo muss ja natürlich der Satellit sein, den man sucht.
0: Man hört ja auch das Gerät arbeiten, da sind sehr starke Relais wahrscheinlich auch enthalten.
1: Das ist also.
0: Nur jetzt wird er natürlich nichts finden. Was macht er, wenn er irgendwann.
1: Ja, jetzt macht er natürlich endlos weiter.
0: Vielleicht stoppen wir das System mal. Ja.
1: Also, nachdem man den angewählten Satellit wirklich gefunden hat, kann man eine Autofokussierung auslösen. Das ist so. Er sucht jetzt das absolut Beste.
0: Ja.
1: Und zwar besser, als man es mit der Hand machen kann.
0: Ja.
1: Ja, also die Reproduktionsqualität ist da sehr gut. Ja,
0: ja. Ja.
1: Und wenn er das Ziel gefunden hat, wird er automatisch anhalten.
0: Mhm. Und jetzt sind alle anderen Positionen auch automatisch vorhanden?
1: Diesen Referenzsatelliten verwendet er auf Knopfdruck für die Berechnung aller anderen.
0: Mhm.
1: Danach kann man sehr sicher andere anwählen. Mhm.
0: Der Vorteil dieses Gerätes ist ja auch noch, dass dann, wenn ich einen inklinierten Satelliten empfange, dass die Antenne sich automatisch nachsteuert. Das heißt also, der Eutelsat 1F1 auf 48 Grad Ost bewegt sich ja schon plus minus 4,5 Grad am Tag. Das würde die Antenne also mitmachen dann?
1: Vorzüglich.

0: komplett sind wofür?
1: Also es gibt hier 14 Drähte, die zu dem Rotor führen. Mhm. Die können nebenbei bis zu 140, 150 Meter lang sein. Wir haben gute Ergebnisse mit 150 Meter Kabellänge.
0: Ja.
1: Über diese 14 Drähte wird der Rotor mit Strom versorgt und auch die Informationen von den Achsen in die Elektronik geführt.
0: Ja. Ja. Aber die anderen Buchsen, die sind sicherlich interessant für externe Geräte.
1: Richtig. Das ist die Buchse, an die man den Motorausgang des SAT-Receivers anschließt. Also ein SAT-Receiver mit Positionierer kann hier angeschlossen werden. Das erlaubt die Bedienung dieses Geräts über die Fernbedienung des SAT-Receivers.
0: Das heißt, ein SAT-Receiver mit eingebauten Positionierer, wie wir ihn kennen, Motor A, Motor B, Puls und Masse, das wird hier angeschlossen.
1: Richtig. Mhm. Sie sind technisch sehr weit drin.
0: Ab und zu haben wir das mal, ne?
1: Ja, richtig. Das ist der AGC-Eingang, also der Feldstärke-Eingang des SAT-Receivers. Wird hier draufgeleitet und danach wird er das beste Signal finden.
0: Der AGC-Ausgang ist aber nicht mehr bei jedem Receiver heutzutage extra ausgeführt. Ich kenne das früher noch, dann hat man es zum Messen genommen, für einen Voltmeter zum Beispiel. Was mache ich, wenn ich heute den AGC-Ausgang außen nicht mehr finde?
1: Also nicht alle SAT-Receiver haben diesen Ausgang.
0: Mhm. Ja.
1: Jeder Satellitenreceiver braucht es intern und es lässt sich auch vorzüglich im Nachhinein herausholen. Mhm. Wir bieten unseren Kunden über eine größere Anzahl von SAT-Receivern die fertige Lösung dieses Herausführens in Form von Papier, dass genau die Lötpunkte angegeben werden.
0: Und die dritte Buchse sieht sehr nach Computer aus. Was mache ich damit?
1: Das ist unser RS-232 Ein- und Ausgang, bidirektional. Das ist eine Option, das ist in der Grundpreis nicht drin. Das erlaubt, das Gerät über die Tastatur eines Computers zu bedienen, Positionen anzuwählen. Aber auch, was sehr wichtig ist, Informationen über den Trackingszustand in den Rechner zu holen. Ja, man kann hier auch, entschuldige, dass ich da ins Wort falle, man kann hier auch direkt einen Drucker anschließen.
0: Ja.
1: Und es gibt hier drin automatisch Autoprotokollfunktionen, die über den Tag genau Azimutwinkel, Elevationswinkel, dazugehörende Feldstärken und andere Informationen zum Rechner geben, zum Drucker geben, wie man will.
0: Also dieses Gerät natürlich sehr stark vollgepackt mit Elektronik. Was wir uns gleich aber ansehen wollen, ist mal das Innenleben des Motors. Denn dass, wenn man 2,50 Meter Antennen anschließen will, das nicht einfach so ein paar Kunststoffrädchen sein können, das ist schon ganz klar. Aber im Vorfeld sagten sie mir auch, nicht nur Parabolantennen werden angeschlossen. Es gibt dann ja auch die richtigen Freaks oder vielleicht sogar die Funkamateure. Ich habe hier mal so ein schönes Foto. Dort kann man ja toll sehen, dass auch Yagi-Antennen angeschlossen werden. Für Wettersatelliten zum Beispiel.
1: Das ist richtig. Also in diesem Fall ist es so, dass dort Wettersatelliten, Amateurfunksatelliten und vor allen Dingen jetzt ganz aktuell die Weltraumstation Mir mit diesem System getrackt werden können. Mhm. Dazu muss man wissen, dass die Überflugzeiten von so einer Raumstation, auch von niedrig fliegenden Satelliten, 9 Minuten, 12 Minuten, 15 Minuten sind.
0: Ja.
1: Also das muss alles sehr schnell gehen und man muss sich einklinken in das System und dann trackt man das durch.
0: Nach einem ganz kurzen Umbau hier sehen wir endlich mal das Headstück des Rotors. Nicht mehr so im Aluminiumgehäuse verpackt, sondern hier sieht man doch mal so ein bisschen mehr Innereien. Vielleicht beschreiben Sie mal kurz, was alles sich in diesem Rotor befindet.
1: Also um 2,50 Meter zu positionieren, braucht man schon richtige Zahnräder.
0: Mhm.
1: Das sind im Gegensatz zu sonstiger Konsumententechnik gefräste und zum Teil oberflächengehärtete Zahnräder.
0: Also kein Kunststoff, richtig Metall.
1: Richtig, das ist richtig Heavy Duty.
0: Ja.
1: Außerdem findet man hier an dem Rotor die Klemmen oder die Anschlussplatte für diesen Rotor, die auch aktive Elektronik beinhaltet und einen sehr aufblendigen Blitzschutz.
0: Ja.
1: Das kennt man ja gar nicht von Aktuatoren.
0: Normal wird das außer Acht gelassen, um
1: richtig,
0: den Preis
1: man
0: zu
1: sagt einfach, klar, man sagt einfach, wenn es im Aktuator oben blitzt, ist das Steuergerät unten auch kaputt.
0: Richtig.
1: Ja, oder SAT-Receiver.
0: Ja.
1: Das ist hier sehr aufwendig gemacht. Ein wesentlicher Punkt ist, es gibt keine Servicevorschriften in der Hinsicht. Das ist mit Graphitpaste geschmiert und ist über einen größeren Zeitraum betreibbar. Ja.
0: Was wiegt das ganze System, der gesamte Rotor?
1: 26 Kilo.
0: 26 Kilo plus Antenne, das heißt der Standmast oder das Standrohr natürlich extrem stabil. Welche Durchmesser empfehlen Sie dafür?

0: Je dicker, je besser.
1: Ja.
0: Wobei wir nicht an das Abreißen denken, sondern mehr an die Steifheit des Systems, ohne dass es schwingt. Ja. Und wir sagen 89 mm, das sind 3,5 Zoll, da sollte man anfangen.
1: Ja.
0: Oder dicker.
1: Oder dicker. Jetzt natürlich das Wichtigste, die Fernsehzuschauer werden darauf warten, der Preis.
0: Die berühmte Focus-Version kostet 2200 D-Mark,
1: Also
0: inklusive Mehrwertsteuer.
1: Ja. Das heißt aber, Sie können natürlich noch mehr machen mit RS-232 Schnittstelle und so weiter. Wie weit kann man es dann treiben?
0: Das kann bis 6000 Mark schon gehen. Ja.
1: Dann hat man natürlich eine super komplette ausgestattete Anlage und ich vermute mal, Sie schicken entsprechend Informationsmaterial, wenn die Zuschauer uns schreiben, sodass dann doch ein bisschen mehr Informationen kommen, als wir hier in diesen paar Minuten regeln können.
0: Ja, also der Zuschauer kriegt ein 8-seitiges Prospekt,
1: wo
0: viele Bilder drin sind und vor allen Dingen diese vielen technischen Möglichkeiten, die hier gar nicht berührt wurden,
1: ist klar.
0: Erläutert wurden.
1: Ja, fantastisch. Die Adresse zum Schluss. Schönen Dank fürs hier sein und ich hoffe, für die richtigen Freaks haben wir mal etwas geboten, denn das ist wirklich eine hervorragende Sache.
0: Wir danken Eutelsat.

0: Heute bei der letzten Sendung nicht nur einmal Technik, nein, heute zweimal Technik. Vorhin haben wir gesehen, die drehbaren Anlagen mit einem speziellen Rotor, allerdings natürlich immer nur für einen Teilnehmer. Der Mehrteilnehmerempfang ist natürlich viel interessanter. Der Herr Gierlichs von der Firma ITS hier zu Gast. Hallo.
1: Guten Tag, Herr Wien.
0: Hallo, moin moin, sage ich immer dazu. Etwas ganz Besonderes bieten Sie im Gegensatz zu den Firmen, die sonst Multifeed und ja, 14, 18 Volt Schaltung anbieten, und zwar noch mehr Ausbaumöglichkeiten. Vielleicht stellen Sie mal die Firma ITS erstmal kurz vor.
1: Ja, die Firma ITS ist ein Fachgroßhandel, der eine spezielle eigene Produktpalette hat und natürlich, was ganz vorne ansteht, den Service und den Kundendienst. Mhm. Das heißt, eine eigene Reparaturwerkstatt und Problemstellungen, die werden vor Ort bzw. per Telefon über eine Hotline gelöst.
0: Mhm. Aber Sie sind ja kein Großhändler, so wie man den Großhändler sich vorstellt. 10 Antennendosen hier, 5 Kabel da, sondern doch eher in spezielle Bereiche.
1: Ganz genau, ja, das ist richtig. Es sind spezielle Satellitenempfangssysteme und spezielle Satellitenreceiver, wo wir hier 2 Stück vorgestellt haben, den ITS 767 und den ITS 952S.
0: Fangen wir erstmal mit dem Volkswagen an.
1: Richtig.
0: Also das heißt, dem Volksempfänger, nee, Volkswagen, ja gut. Kleiner Receiver, was kann der?
1: Er kann eine ganze Menge, 120 Kanalplätze, hat ein hervorragendes Audiosystem, was nicht das Philips Sound System ist, sondern eine Weiterentwicklung der Firma Siemens. Er hat 2 SCADA-Anschlüsse und hervorragende Bild- und Tonqualitäten. Mhm. Er ist für C-Band geeignet und...
0: Also Umschaltung der Bildpolarität.
1: Ganz genau.
0: Ja. 14, 18 Volt, selbstverständlich. 22 Kilohertz.
1: 22 Kilohertz.
0: Auch selbstverständlich.
1: Ganz genau.
0: Das Schöne ist, dieses Gerät wird heute beim Quiz hier verlost. Das heißt, jemand wird sich mit diesem Gerät erfreuen können. Aber nicht, ich sag mal, der Volksempfänger soll hervorgehoben werden, sondern doch eher ein spezieller Receiver, der mehr kann als alle anderen.
1: Was kann der mehr? Also dafür muss man eine ganze Menge ausholen, weil das ist wahrscheinlich das einzige Gerät, was bekannt ist, was 22 Kilohertz und zusätzlich noch eine Pulslängenschaltung hat, womit man mehrere Satelliten bzw. mehrere LMBs umschalten kann, und das alles mit einer Koaxleitung.
0: Das heißt also, ich kann nicht nur als Doppelfeed arbeiten, 14, 18 Volt, 22 Kilohertz, sondern noch mehr Antennen oder noch mehr Feeds einbauen.
1: Das ist richtig, ja. Man kann in der Standardversion 4 Satelliten ansteuern bzw. 4 Satelliten mit einer Antenne empfangen. Das wäre jetzt eine klassische Lösung, 19,2 bis 10 Grad. Mhm. Man kann natürlich auch 7 Grad wählen, das ist kein Problem. Und die nächste Möglichkeit, die da besteht, ist natürlich, dass man auch die Ebenen auswählt, dass man eben sagt, okay, wir brauchen auf 10 Grad, brauchen wir nur vertikal, hätten wir jetzt einen 5. Satelliten zur Verfügung.
0: Für den Einzelteilnehmer haben Sie mitgebracht ein spezielles Bauteil, was es ermöglicht, 4 LNBs zusammenzuführen auf diese Box, wo dann nur noch ein Antennenkabel nach unten muss.
1: Das ist richtig, ja. Hier wird eine Koaxleitung angeschlossen an diesen Multischalter, den CSP41. Mhm. Und von da aus wird die Verteilung, die kann am Mast montiert werden, also servicefreundlich ganz einfach zu machen, werden die 4 LMBs angeschlossen, egal ob die nun auf einer Antenne drauf sind oder ob die nun in verschiedenen Antennensystemen untergebracht sind.
0: Das heißt also 4 SAT-Positionen,
1: richtig,
0: jeweils horizontal, vertikal,
1: richtig,
0: also 8 Ebenen.
1: Ganz genau.
0: Und das nachher auf ein Antennenkabel. Ja. Vielleicht nochmal ganz kurz zu der Steuerung. Wie funktioniert diese für den Techniker so ein bisschen einfach?
1: Also die 22 Kilohertz-Schaltung, die kennt jetzt fast jeder. Mhm. Das wird irgendwas aufmoduliert auf eine LNB-Speisung. Und die Pulsschaltung, das ist ähnlich. Ja, mhm. Das sind andere Frequenzen und etwas andere Torbreiten. Und dadurch wertet dieser kleine Schalter aus, auf welchem Empfänger bzw. auf welchem LMB er im Moment eingestellt ist.
0: Und dafür ist dann dieser Receiver ausgelegt, der diese verschiedenen Pulsbreiten senden kann.
1: Ganz genau. Das wird im Menü über eine OSD, über Bildschirmgrafik, wird es eingestellt, ganz einfach, in einfachen Schritten, wird einfach gesagt 0,8, 1,6, 1,8, 2,4. Und das sind die 4 Positionen, die wir wählen können. Und mit AB, horizontal, vertikal, schalten wir dann die Ebenen horizontal oder vertikal um. Mhm.
0: Entscheidend ist ja natürlich, dass es ja in den unversorgten Bereich, wie es so schön heißt. Die kleinen Haushalte, so ein- und zwei Wohneinheiten, haben ja meist schon eine Schlüssel- oder Kabelanschluss. Die großen sind versorgt, aber über 8 Millionen Haushalte in Deutschland sind noch gar nicht versorgt. Und die befinden sich, hat man herausgefunden, in dem Bereich bis 10 Teilnehmer, also bis 10 Wohnungen, typischen 6, 8 Familienhäuser. Und da ist natürlich dann der Einzelteilnehmer nicht mehr gefragt, sondern die Gemeinschaftsanlage. Welche Bauteile gibt es denn dafür?
1: Da haben wir diesen CST-Schalter, CST- oder CSP-Schalter, 54. Das bedeutet, wir können terrestrisch einschleusen und wir können 4 unabhängige LMBs einschleusen, also 4 Satellitenpositionen. Und wir können anschließend aufteilen bis zu 8 Satellitenreceiver. Und das auch immer wieder in Einkabeltechnik. Das heißt, eine bestehende Leitung, die da liegt, eine bestehende Dose, nicht, die muss ausgetauscht werden gegen eine Sattdose. So eine Dreifachdose kennt ja fast jeder. Da können wir unsere Signale drüber schicken und das läuft tadellos.
0: Wir sehen jetzt hier mal so ein schönes Bild eingeblendet. Dort kann man ja ganz deutlich erkennen, 4 Receiver anschließbar, ohne Probleme. 8 Receiver möglich, über spezielle Bauteile. Und dann kann ich 4 Satellitenpositionen wieder empfangen.
1: Das ist richtig, ja. Dazu ist vielleicht noch anzumerken, dass dieses Gerät 2 Satelliteneingänge hat. Und man kann wählen, ob man den ersten oder den zweiten, also XY, als Puls oder als 22 Kilohertz schalten kann. Damit ist auch die zukünftige Entwicklung des Satellitenhimmels, auch was den Hotbird betrifft, da gibt es immer noch Möglichkeiten, um weitere Entwicklungen oder weitere Schaltmöglichkeiten an der Satellitenantenne vorzunehmen. Wir sind also nicht ausgebaut, sondern wir können immer noch andere Systeme anbieten.
0: Der Vorteil ist ja bei dieser Schaltung dann auch, dass Haushalte versorgt werden können, die mal außerhalb liegende Satelliten empfangen. Ich denke an Spanier, die den Hispasat haben möchten oder sogar die Türken, die eben halt den Türksat Europabeam empfangen möchten. Ja. Das ist ja alles möglich, wahrscheinlich aber nicht über die gleiche Antenne vom Multifeed her.
1: Nein, dafür bietet die Firma ITS ein Komplettpaket. Da wird dann angeboten eine 90 cm Antenne als Multifeed. Da werden dann 3 stationäre Positionen angegeben, die man frei wählen kann über eine Laufschiene. Das wäre zum Beispiel 19, 16, 13 und 10 Grad, zum Beispiel, die man jetzt wählen könnte, oder 7 Grad, obwohl die nicht mehr so ganz interessant sind. Und dann eine externe Antenne, die in dem Paket beiliegt, der Größe entsprechend, zum Beispiel für die Exoten in Anführungsstriche, sei mir verziehen. Ja. Privatsender der Italiener, 63 Grad.
0: 63, auch sehr schwer zu empfangen eigentlich. Ja.
1: Dann dieser Receiver hat dafür auch eine Möglichkeit der richtigen Tonwiedergabe. Er hat die 380 kHz Bandbreitenschaltung. Damit kommt der Ton hervorragend rüber und da ist kein Zischen oder Krachen zu hören. Dann für die Spanier zum Beispiel den Hispasat mit einer externen Antenne dazu zu bekommen. Oder für die Türken den Turksat selbstverständlich.
0: Ja. Ich spiele hier die ganze Zeit mit so einem kleinen Bauteil hier herum, während wir uns hier unterhalten. Die Kenner wissen natürlich, dass es sich um ein Feed handelt. Wozu brauche ich denn eigentlich so ein spezielles Feed? Könnte man da nicht normale Feeds einsetzen?
1: Ja, das ist ein ganz spezielles Feed. Das ist ein Raketenfeed, so genannt. Ja. Damit kann man Satellitenpositionen bekommen, die in 3 Grad Abständen stehen. Es hat Hersteller gegeben, die haben behauptet, dass man 3 Grad Abstände gar nicht machen kann, weil die Körpergröße der einzelnen LMBs zu groß ist.
0: Also das heißt, das Gehäuse stößt aneinander ganz und man kriegt diesen Winkel nicht hin.
1: Ja, man wandert automatisch mit dem Gehäuse nach außen und irgendwo in der äußeren Position ist man so weit raus, dass die Bildqualität so schlecht wird, dass man das gar nicht mehr machen kann. Mit diesen 3 Grad Lösungen, jetzt mit diesem Raketenfeed, kann man ein ganz normales LMB anschließen. C120-Flansch zum Beispiel, ein Philips-LMB oder ähnliches.
0: Und, oder auch eine OMT, also diese Hohleiter war hier
1: selbstverständlich natürlich auch. Ja. Gibt es auch als OMT, direkt mit dem richtigen Anschluss dafür. Und hier hat man dann nicht diese Probleme mit dem Abstand. Ja. Die gibt es dann auch noch als Kurz- oder als Langversion. Damit kann man also auch noch Differenzen ausgleichen durch die Gehäusegröße. Wenn man ein anderes LMB nimmt, dann kann man die etwas verschachteln hintereinander und kommt dann doch wieder dichter zusammen.
0: Vielleicht noch mal eine Frage vorweg, wenn jetzt dieses Feed ja ein bisschen länger ist. Sie sagten, es gibt eine zweite Version davon. Angenommen, ich habe jetzt meine Halterung, meine Feed-Halterung und baue das jetzt so ein.
1: Ja.
0: Und der andere Installateur sagt, er baut es so ein.
1: Ja.
0: Wie groß ist denn der Unterschied im Verlust oder merkt man den gar nicht?
1: Es gibt schon einen Verlust. Es hängt aber von dem LMB auch ab.
0: Ja.
1: Das heißt, habe ich einen Philips zum Beispiel, dann habe ich eine andere Einspanntiefe als wie bei einem NJC zum Beispiel.
0: Ja.
1: Das hängt sehr stark davon ab, sagen wir mal, wie genau ist diese ganze Antenne in der Positionierung.
0: Ja. Also für den optimalen Wert ist natürlich richtig, dies richtig einzustellen.
1: Ja.
0: Und das kann man mit einem Spektrum-Analyzer oder mit einem Messgerät entsprechend durchführen.
1: Ja. Also ein Spektrum-Analyzer ist natürlich hervorragend, gerade bei Multifeed, weil man da auch die Nebenkeulen sehen kann und auch die Störungen, die vom Nachbarsatelliten kommen.
0: Wie viele LMBs empfehlen Sie denn einer Antenne? Man sieht ja teilweise waghalsige Konstruktionen, wo dann noch der Tragarm der Offset-Antenne abgespannt ist. Was ist technisch?
1: Also ich würde sagen, 4 LMBs dürften für eine 90 bis 1 Meter Antenne vollkommen ausreichen. Ja.
0: Und damit kann man ja doch dann für den Massenmarkt, sage ich mal, alles abdecken und die äußer stehenden Positionen wahrscheinlich eine extra Antenne einsetzen.
1: Richtig, ja.
0: Okay, wir haben eine ganze Menge hier gesehen. Schönen Dank, dass Sie hier waren. Und ich glaube doch, dass der Gewinner sich nachher über den Receiver freut, denn von der Technik her ist eher nichts abgespeckt zu diesem Receiver, sondern lediglich in den Features, das heißt dieser verschiedenen Schaltimpulse.
1: Schönen Dank. Ganz genau, ja.

0: Und heute auch zum letzten Mal die News. Aber dafür sehr interessante News. Orbitpositionen. Orbitpositionen werden nicht vergeben, sondern man nimmt sie sich. Vereinfacht ausgedrückt. Die ETU, eine Unterorganisation der Vereinten Nationen, überwacht die Positionen. Jedoch hat sie keinen direkten Einfluss auf die Einhaltung dieser Daten. In Europa ist man sich zum Glück einig und stört sich nicht gegenseitig. Über dem asiatischen Raum hat jeder schon ein drastischer Verdrängungswettkampf stattgefunden, der darin ausartet, dass zukünftig 5 Satelliten sich untereinander stören werden. Der Konsument schaut also in die Röhre.
1: Freaks, alles Spinner? Bisher galten die Satellitenfreaks immer als unverbessliche Spinner. Freaks sind Sat-Zuschauer mit Antennen ab 1,80 Meter Durchmesser. Nachdem nur die Fachpresse über Freaks schreibt, sondern auch Deutsche Welle TV oder sogar Stern TV darüber berichtet, Ausgabe 17.11.94, ist die Welt um normallos reicher geworden.
0: Marktanteile. Die Marktanteile haben sich wieder einmal zugunsten von Eutelsat verschoben. Während Ende 1992 nur ca. 0,9% aller Einzelhaushalte DTH, Direct to Home, Eutelsat-Signale sehen konnten, waren es Anfang Dezember 1994 schon ca. 18%. Bei den privaten Gemeinschaftsantennenanlagen sind es sogar ca. 40%. Lediglich kleine Kabelverteilnetze können Eutelsat noch nicht empfangen.
1: RTL Television. RTL gab kürzlich bekannt, dass es endgültig am 31.12.94 die Satelliten TV Sat 2 und Copernicus 23,5 Grad Ost verlassen wird. Die Ausstrahlung erfolgt dann nur noch via Eutelsat 13 Grad Ost und Astra.
0: SARA. Das von der Firma Alsat entwickelte Eutelsat-Satellitenradio SARA hat alle Erprobungen bestanden. Festgestellt wurde dabei, dass extrem rauscharme LNB unter 0,8-0,9 dB Probleme beim Empfang von schmalbandigen Digitalsignalen haben. Ein Umdenken von Schüsselgröße und LNB-Rauschmaß muss daher erfolgen.
1: BBC News. BBC News wird ab 26. Januar 1995 über Transponder 38 des Satelliten Eutelsat 2F1 13 Grad Ost gesendet. Natürlich wird bei Eutelsat schon fast üblich unverschlüsselt gesendet.
0: Zuschriften. Anlässlich der TV-Sendung Hotbird Club haben wir jeweils am Schluss einer Sendung ein Quiz veranstaltet. Pro Sendung haben wir zwischen 500 und 1000 Zuschriften erhalten. Da natürlich nicht jeder schreibt, ist die tatsächliche Einschaltquote um ein Vielfaches höher. Anhand der Zuschriften können wir auch erkennen, in welchen Ländern wir gesehen werden. Die entfernteste Zuschrift erhielten wir aus Bagdad. Deshalb grüßen wir ganz besonders Frau Flur, die uns aus dem Irak geschrieben hat.
1: Ja, leider sind keine Meldungen mehr vorhanden.
0: Das ist natürlich falsch. Eine haben wir noch. Messen. Die nächste deutsche Fachmesse ist die Intersat in Frankfurt Anfang Februar. Im März folgt die CeBIT in Hannover. Eutelsat wird ab dem 1. Januar 1995 mit verstärktem Team über 22 Messen in Europa besuchen. Vielleicht sehen wir uns auf einer dieser Messen oder vielleicht zu einem dieser Seminare. Das war die News für heute.

0: Wir haben die Jahreszeit ausgenutzt und den Fachmann für den Orbit kurz vor seiner Heimreise abgefangen. Ich freue mich, hier beim Hotbird Club den Weihnachtsmann begrüßen zu können. Lieber Weihnachtsmann, zuerst vielleicht die wichtigste Frage. Wie geht's dir?
1: Ach, ich habe jetzt auch alle modernen Techniken. Mir geht's gut.
0: Kannst du mir ein Beispiel nennen?
1: Ich habe jetzt ein ganz modernes Satellitentelefon. Das geht immer.
0: Welches Netz benutzt du denn? C-Netz oder D-Netz?
1: Das H-Netz im 15 Hektoliter Band. Das geht am besten bei uns.
0: Hast du denn noch eine Satellitenschüssel dort oben?
1: Natürlich, aber ich benutze die Uplinks im 14 GHz Bereich. Das geht gut.
0: Das geht gut. Sag mal, was hältst du eigentlich von diesen vielen Ariane-Fehlstarts in letzter Zeit? Das ist doch nicht normal, oder?
1: Ich habe ja nicht viel Ahnung von Technik, aber ich weiß schon, warum die Dinger Frauennamen tragen. Ich weiß auch schon, warum ich nicht verheiratet bin.
0: Die Programmflut für den Erdenbürger mit neuen TV- und Radioprogrammen wird natürlich immer größer. Kann das denn gut sein für alle Leute?
1: Ach, weißt du, die Zeiten haben sich geändert. Da ist nicht viel anders geworden. Die Leute saßen früher zusammen, haben gehäkelt und gebastelt. Heute gucken sie gemeinsam Fernsehen. Hat ja auch Vorteile, es gibt jetzt Schulfernsehen und andere Sachen. Also das sehe ich nicht so schlimm an. Damit muss man einfach halt leben.
0: Wann wird es denn den Weihnachtskanal geben?
1: Auf diesen Kanal warte ich schon lange. Aber es wird Digitalfernsehen möglich sein. Und ich bin der Hauptdarsteller dann.
0: Ja. Weihnachtsmann, ich will dich nicht länger aufhalten. Heute ist ja der 27. Dezember. Du hast deine Arbeit mittlerweile getan.
1: Genau.
0: Jetzt hast du wieder einige Tage zum Ausspannen. Du wirst sicherlich in Urlaub fahren. Kannst du uns denn sagen, wo du in Urlaub hinfährst?
1: Das bleibt mein Geheimnis. Ich fahre mit Last Minute.
0: Okay, schönen Dank fürs Interview.
1: Tschüss dann.

0: Ja, letzte Sendung und diesen Abspann mache ich jetzt schon zum dritten Mal. Beim ersten Mal habe ich mich versehen, beim zweiten Mal das Kamerateam. Kann ja passieren, also zum dritten Mal und jetzt muss es eigentlich klappen. Und natürlich auch ein Quiz, denn auch die letzte Sendung soll natürlich wieder so ein bisschen mit einem Quiz abgeschlossen werden. Mit einer ganz, ganz schweren Frage natürlich. Und zwar, wie heißt der Satellit, der als nächstes von Ariane Space gestartet wird, also mit einer Ariane-Rakete, der auf 13 Grad positioniert wird, co-positioniert wird zum Eutelsat 2F1 und 16 Transponder mit je 70 Watt Röhren und so weiter. Das kennen Sie alles. Wie heißt dieser Satellit? Aber diesmal ist nichts mit Schreiben, denn wir könnten es ja nicht beantworten. Sie sollen anrufen und zwar jetzt. Live jetzt. Das heißt also, jetzt ist es ca. 4.50 Uhr in Deutschland. Um 5 Uhr werde ich selber am Telefon sein und alle, die live zuschauen und das nicht auf Video sehen, können jetzt um 5 Uhr gleich anrufen. Bis dahin ist die Leitung allerdings belegt. Und zwar eine ganz spezielle Rufnummer, die 04224 589. Nicht die 585, sondern 589. Die Nummer ist hier eingeblendet. Die Leitung ist auch extra geschaltet worden für diese Sendung. Vielleicht noch etwas zu den veranstalteten Seminaren. Im Herbst 1994 haben wir bei 35 Seminaren über 2500 Fachbesucher gehabt. Das sind ca. 20% aller von uns gelisteten Fachhändler, die regelmäßig mit dem Eutelsat Infonews versorgt werden. Die Teilnehmer der Seminare bestätigten auch, dass Multifeed und kleine Kopfstellen derzeit der Renner sind, zumal erstens man nicht mehr baumarktvergleichsfähig ist und zweitens auch noch eine gesunde Spanne überbleibt. Denn was nützt es, Produkte zu verkaufen, Umsatz zu machen und nichts im Portemonnaie zu haben? Das heißt, mit Multifeed und kleinen Kopfstellen für 10, 12, 13 Teilnehmern mit 4, 5, 6 Programmen aufbereitet, für Hotels zum Beispiel auch in größerem Maße. Das ist das Ding im Augenblick für den Fachhändler. Und der Fachhändler von heute muss ja die Nische finden. Er kann ja nicht einfach das gleiche Produkt anbieten, wie es der billige Baumarkt macht. Und schließlich möchte ich Sie nicht nur nächstes Jahr oder übernächstes Jahr bei einem Seminar oder auf einer Messe wiedersehen, sondern vielleicht in 5 oder 8 Jahren, wo es ganz neue Produkte gibt. Nicht nur Doppelfeed, sondern Triple- oder Quadrofeed. Dann gibt es vielleicht dreidimensionales Fernsehen oder Holographie und andere Themen. Und schließlich wollen ja auch die Mitarbeiter weiterhin von ihrem Chef auch Monatsende Geld sehen. So, Schluss mit Ernst. Jetzt kommt es ein bisschen lustig. Wir haben mal so ein paar Ausschnitte zusammengestellt, die dann doch nicht gesendet wurden, denn auch hier bei uns geht nicht immer alles glatt. Oder aber auch als Kabelzuschauer wissen Sie, dass es mehr als nur eine Satellitenposition gibt. Auf die wir... Nochmal. Ich mache einfach weiter.
1: Schreiben Sie uns. Schreiben Sie bitte an die Deutsche Eutelsat-Agentur und wir werden diese Neuigkeiten dann in einer der nächsten Eutelsat-TV-Sendungen bringen. Das war doof.
2: Senden.
0: Das war eigentlich doof.
2: Das lassen wir drinnen. Das war doof. Ich meine,
0: ich gucke ihn nur an.
2: Genau.
3: Ja, das sind die Situation.
0: Lass doch lieber was erzählen. Das ist
3: armer schon. Schwarzer Kater. Das ist ein schönes Kinderspiel.
0: Ja, ja. Ach, diese Erfrischung habe ich mir heute wirklich verdient. Es war heute erbärmlich heiß hier. Die Studioscheinwerfer gaben Übriges und auch die Vorbereitung natürlich, man ist so richtig am Schwitzen dann.
4: Sorry.
0: Was jetzt denn?
4: Mein Fehler. Und kann es wieder losgehen? Lauf weiter.
5: Weiter?
4: Ja.
0: Jetzt habe ich keine Lust mehr. Okay, weiter. Ach, diese Erfrischung, die habe ich mir heute wirklich verdient. Also, Zeit ist um. Unsere knapp 60 Minuten sind also abgelaufen hier. Im September werden wir bringen... Nein, scheiße! Was machst du da so allgemein?
6: Die Vorbereitung von irgendwelchen Sachen, von Drehs, Disputieren und... Ja, ich nichts sprechen können.
0: Nichts sprechen können, nochmal. Ja, ich fange an irgendwie, ne? Genau. Heute nicht nur Satelliten-News, sondern auch andere Neuigkeiten aus der Medienbranche. Und wer wäre dazu nicht besser als der Christoph Kaut von der Zeitschrift Video? Ja, dann fängt der Christoph Kaut eigentlich an. Können wir nochmal eben stoppen? wollen wir jetzt mal die Oktobersonne ausnutzen, hier in Brühl in der Fußgängerzone. Es ist zwar ein wenig schattig hier, das heißt also, ich wollte einen BH für meine Freundin kaufen. Welche Größe hat sie denn? Ja, weiß ich auch nicht. Jetzt habe ich Quatsch gemacht hier, du. Wir müssen normal anfangen. Ich muss erst mal Zeichen kriegen, wann es überhaupt losgehen soll. Ich erzähle nur dummes Zeug hier.
7: Sorry. Nee, das war ich. Läuft, ist aus.
8: Kann ich weitermachen oder was? Einfach anfangen?
9: Okay.
8: Alles klar, so. Blondinenwitz, nein.
7: Bitte.
8: Also kann ich jetzt endlich, ja? Kann ich jetzt endlich?
7: Gut, ja. Okay.
8: Ich hatte zu Beginn der Sendung versprochen, dass wir heute nicht nur die reine Technik bieten.
9: Nein.
8: Ja, was denn nun?
7: Ist irritiert.
10: Ja, ich weiß. Ich
8: also hier piept das, hier macht der Ja und der Nein.
7: Ja eben, das ist scheiße.
9: Ruhe bitte.
8: Wann denn jetzt?
9: Und Achtung.
8: Ich hatte es zum Beginn der Sendung versprochen, dass wir heute nicht nur die Reihe.
0: Deshalb grüßen wir ganz besonders Frau Flur, die uns aus dem Irak geschrieben hat. Haben wir noch eine Meldung?
11: Nö.
0: Oberpfaffenhofen, warte mal. Machen wir ein bisschen kürzer. Einfach nur den ersten Satz hier. Die DLR in Oberpfaffenhofen wird das einpositionierte Hotbed 1 vornehmen. Die Gewinner des Hotbed-Clubs werden rechtzeitig dazu eingeladen.
11: Okay. Oberpfaffenhofen. Die DLG...
0: Die DLRG. Was ist jetzt los?
9: Oberpfaffenhofen.
0: Gib mir noch was zu trinken hier, wieder lustiger. Oberpfaffenhofen.
11: Ist das Oberpfaffenhofen?
0: Ja. Das ist unter Nieder. Also pass auf, geht's?
9: Das waren 4,5 Promille.
0: Und das ist nicht die DLRG. Die DLRG ist für eine Eudelsat 2F5.
11: Ich will auch schwitzen. Ich geh kaputt.
0: Ich geh kaputt, wer geht mit? Okay, du.
11: Oberpfaffenhofen. Die DL. Ich krieg das nicht raus. Ich musste mal lachen dabei.
0: Ja, pass auf, haben wir noch eine Meldung? Ich will noch eine Meldung haben hier. Sarah haben wir. Oberpfaffenhofen, BBC News, RTL. Ja Mensch, hab keine Meldung mehr. Sag einfach, ich habe keine Meldung mehr, dann mache ich weiter. Ja, das ist der große Gag. Ich habe jetzt hier nichts mehr. Okay, mach was. Mach was.
11: Ja, leider sind keine Meldungen mehr vorhanden.
0: Und wie sagen wir Norddeutschen dann? Tschüss denn.
11: Tschüss. Tschüss.
0: Nicht mit der Hand.
11: Okay. Tschüss.
0: Tschüss.
12: Mit einer kleinen Pause dazwischen.
0: Tschüss.
11: Tschüss. Tschüss. Tschüss.
0: Tschüss dann. Was, tschüss.
11: Tschüss dann.
0: Tschüss.
11: Tschüss dann. Tschüss. Tschüss.
0: Das war's. Und tschüss. Ich grüße alle meine Freunde. Mach mal vielleicht die rote Lampe aus, das irritiert immer. Schluss natürlich dann die Adressen komplett, auch mit den fehlenden Adressen vom letzten Mal, sodass Sie sich direkt bitte an diese Firmen wenden, wenn Sie Informationen wünschen. Ich habe mich jetzt auch extra durchgesetzt hier mit meiner schönen neuen Jacke, die ich heute hier gekauft habe, so weihnachtlich, Winter und so. Sieht die schön aus, ja, ne? Ganz tolle Sache ist das. Und einmal muss man sich ja durchsetzen, sonst sagen die Regisseure ja immer, was man machen soll. Vielleicht sehen wir uns dann irgendwann mal wieder auf einem Seminar oder auf einer der Messen im nächsten Jahr. Der ganz spezielle Gruß geht heute an Jessica Meyer in Großmarkenstedt und die begrüße ich dann natürlich mit dem Hirschen. Sie weiß, was gemeint ist. Ach ja, Weihnachtspostkarten. Sie werden sich wundern, warum Sie von Eutelsat keine Postkarte bekommen haben. Hat schon Grund gehabt, wir waren zu faul zum Schreiben. Aber macht nichts. Ich hoffe, der Weihnachtsmann hat ihnen nicht die Route gegeben, sondern sie haben praktische Geschenke bekommen, wie den neuen Quattro LNB oder den neuen Hochleistungsreceiver oder sonst irgendetwas und nicht die 26. Krawatte. Ja, einen guten Rutsch nach 1995. Ja, und dann tschüss, ne? Bis zum nächsten Mal. Und alle winken wir jetzt. Tschüss. Tschüss. Und nun ist gut. Und nun gehe ich nach Hause. Und tschüss.

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2: Im Studio Leser Schwarzkopf. So heiß ist es in Deutschland noch nie gewesen. Der Allzeit-Hitzerekord wurde geknackt. In Saarbrücken hat der Deutsche Wetterdienst 41,3 Grad gemessen. Der bisherige Spitzenwert war aus dem Jahr 2019 mit 41,2 Grad. Den ganzen Tag über hatte der DWD im ganzen Land vor teils extremer Hitze gewarnt. Und die sorgt unter anderem auch auf den Autobahnen für Probleme. Auf mehreren Strecken ist die Fahrbahn aufgebrochen. Solche Blow-ups können sehr gefährlich werden. In Deutschland soll es bei der Sanierung von Straßen, Brücken und Schienen schneller gehen. Der Bundestag hat ein Gesetz verabschiedet, mit dem vor allem große Bauprojekte deutlich zügiger über die Bühne gehen können, auch durch Digitalisierung. Verkehrsminister Patrick Schnieder sagt bei NTV:
3: Bei vielen Projekten dauert es Jahre oder Jahrzehnte, bis wir Baurecht haben und bis man dann wirklich loslegen kann. Das werden wir jetzt ändern mit dem Infrastruktur-Zukunftsgesetz. Wir werden Planungs- und Genehmigungsprozesse vereinfachen. Und da wird es um Einsparungen nicht von Wochen und Monaten gehen, sondern Verfahren werden sie um Jahre verkürzen.
2: Lebenslange Haft, so lautet das Urteil für den Attentäter vom Magdeburger Weihnachtsmarkt. Außerdem wurde die besondere Schwere der Schuld festgestellt. Der 51-Jährige war 2024 mit einem Mietwagen über den Markt gerast. 6 Menschen starben, mehr als 300 wurden verletzt. Die Suche nach Überlebenden des schweren Doppelerdbebens in Venezuela wird so langsam ein Rennen gegen die Zeit. Über 50.000 Menschen werden vermisst, über 900 wurden tot geborgen. Mittlerweile sind auch erste Helfer aus dem Ausland in der Region um die Hauptstadt Caracas angekommen. Frankreich zieht als Gruppensieger mit viel Rückenwind in die K.O.-Runde der Fußball-WM ein. Die Equipe Tricolore hat sich mit einem regelrechten Offensivfeuerwerk gegen Norwegen mit 4:1 durchgesetzt. Außerdem hat der Senegal den Irak mit 5:0 abgefertigt und damit noch eine Chance auf 16. Finale.
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4: Mit KI-Support. Meist ist es klar oder nur locker wolkig und es bleibt trocken. Nur im Westen kann am Abend anfangs nochmal ein kräftiges Gewitter auftauchen, das aber schnell nachlässt. Runter geht's in der Nacht auf 24 bis 16 Grad. Morgen wird's dann richtig heiß. Oft wenig Wolken, meist trocken, aber ab und zu sind Gewitter möglich, teils kräftig, mit Spitzen bis 42 Grad.
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2: Im Studio Leser Schwarzkopf. So heiß ist es in Deutschland noch nie gewesen. Der Allzeit-Hitzerekord wurde geknackt. In Saarbrücken hat der Deutsche Wetterdienst 41,3 Grad gemessen. Der bisherige Spitzenwert war aus dem Jahr 2019 mit 41,2 Grad. Den ganzen Tag über hatte der DWD im ganzen Land vor teils extremer Hitze gewarnt. Und die sorgt unter anderem auch auf den Autobahnen für Probleme. Auf mehreren Strecken ist die Fahrbahn aufgebrochen. Solche Blow-ups können sehr gefährlich werden. In Deutschland soll es bei der Sanierung von Straßen, Brücken und Schienen schneller gehen. Der Bundestag hat ein Gesetz verabschiedet, mit dem vor allem große Bauprojekte deutlich zügiger über die Bühne gehen können, auch durch Digitalisierung. Verkehrsminister Patrick Schnieder sagt bei NTV:
3: Bei vielen Projekten dauert es Jahre oder Jahrzehnte, bis wir Baurecht haben und bis man dann wirklich loslegen kann. Das werden wir jetzt ändern mit dem Infrastruktur-Zukunftsgesetz. Wir werden Planungs- und Genehmigungsprozesse vereinfachen. Und da wird es um Einsparungen nicht von Wochen und Monaten gehen, sondern Verfahren werden sie um Jahre verkürzen.
2: Lebenslange Haft, so lautet das Urteil für den Attentäter vom Magdeburger Weihnachtsmarkt. Außerdem wurde die besondere Schwere der Schuld festgestellt. Der 51-Jährige war 2024 mit einem Mietwagen über den Markt gerast. 6 Menschen starben, mehr als 300 wurden verletzt. Die Suche nach Überlebenden des schweren Doppelerdbebens in Venezuela wird so langsam ein Rennen gegen die Zeit. Über 50.000 Menschen werden vermisst, über 900 wurden tot geborgen. Mittlerweile sind auch erste Helfer aus dem Ausland in der Region um die Hauptstadt Caracas angekommen. Frankreich zieht als Gruppensieger mit viel Rückenwind in die K.O.-Runde der Fußball-WM ein. Die Équipe Tricolore hat sich mit einem regelrechten Offensivfeuerwerk gegen Norwegen mit 4:1 durchgesetzt. Außerdem hat der Senegal den Irak mit 5:0 abgefertigt und damit noch eine Chance auf 16. Finale.

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1: Die Fußball-WM läuft. Fußballfans und diejenigen, die sonst nicht so viel mit dem Ball am Hut haben, werden sicherlich das ein oder andere Spiel schauen. Die WM findet ja in den USA, Kanada und Mexiko statt. Das heißt, Spiele wird es ab den frühen Abendstunden geben. Und die schauen viele dann natürlich im heimischen Wohnzimmer, aber vielleicht auch mit ein paar Freunden im Garten, vielleicht mit einem Beamer. Und klar, das Bild ist wichtig. Aber ohne den richtigen Sound kommt so echte Stadionatmosphäre gar nicht erst auf. Wie man das Beste aus dem Fußballabend rausholt, weiß Hanna Kerst.
2: Echtes Stadiongefühl im heimischen Wohnzimmer? Das ist mit den allermeisten Fernsehern leider nicht möglich.
3: Der Sound reicht nicht aus, obwohl die neuen Fernseher wirklich klasse Bild vermitteln und auch ganz schick aussehen. Aber die sind eben unheimlich dünn, Design spielt eine große Rolle. Aber es ist so ein bisschen, was man kennt, einen guten Computer, guten Laptop und schlechtes Internet. Da wird man auch nicht glücklich damit. Und das kann leider der Flachbildfernseher eben auch nicht, den guten Sound. Und deswegen muss man sich überlegen, welche zusätzlichen Soundkomponenten man mit nach Hause bringt.
2: Erklärt Sascha Maller vom Soundspezialisten Teufel aus Berlin. Die Lösung für dieses Problem heißt Soundbar, die man mit nur einem Kabel an den Fernseher anschließt.
3: 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Das bringt eine wahnsinnig starke Stadionatmosphäre in die eigenen vier Wände und es ist super einfach zu bedienen und es begeistert jeden in der Familie.
2: Alle, die die Fußball-WM bei gutem Wetter im Garten schauen wollen, sollten bedenken:
3: Draußen haben wir natürlich nicht diese vier Wände, die wir drinnen haben. Da brauchen wir dann ein bisschen basslastigere Lautsprecher. Da empfehlen wir eher die tragbare Version. Unsere Rockstar-Familie ist da sicherlich die richtige. Die ist auch ganz einfach anzuschließen an einem Beamer zum Beispiel. Und damit kombiniert man dann ein tolles Stadiongefühl im Garten mit Freunden und Familie.
1: Ob im Wohnzimmer oder draußen im Garten, mit dem richtigen Sound wird die WM 2026 erst zum richtigen Erlebnis. Denn ohne Stadionatmosphäre bleibt selbst das beste Spiel nur halb so spannend. 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
1: Im Studio Lisa Schwarzkopf. So heiß ist es in Deutschland noch nie gewesen. Der Allzeit-Hitzerekord wurde geknackt. In Saarbrücken hat der Deutsche Wetterdienst 41,3 Grad gemessen. Der bisherige Spitzenwert war aus dem Jahr 2019 mit 41,2 Grad. Den ganzen Tag über hatte der DWD im ganzen Land vor teils extremer Hitze gewarnt. Und die sorgt unter anderem auch auf den Autobahnen für Probleme. Auf mehreren Strecken ist die Fahrbahn aufgebrochen. Solche Blow-ups können sehr gefährlich werden. In Deutschland soll es bei der Sanierung von Straßen, Brücken und Schienen schneller gehen. Der Bundestag hat ein Gesetz verabschiedet, mit dem vor allem große Bauprojekte deutlich zügiger über die Bühne gehen können, auch durch Digitalisierung. Verkehrsminister Patrick Schnieder sagt bei NTV:
2: Bei vielen Projekten dauert es Jahre oder Jahrzehnte, bis wir Baurecht haben und bis man dann wirklich loslegen kann. Das werden wir jetzt ändern mit dem Infrastruktur-Zukunftsgesetz. Wir werden Planungs- und Genehmigungsprozesse vereinfachen. Und da wird es um Einsparungen nicht von Wochen und Monaten gehen, sondern Verfahren werden sich um Jahre verkürzen.
1: Lebenslange Haft, so lautet das Urteil für den Attentäter vom Magdeburger Weihnachtsmarkt. Außerdem wurde die besondere Schwere der Schuld festgestellt. Der 51-Jährige war 2024 mit einem Mietwagen über den Markt gerast. 6 Menschen starben, mehr als 300 wurden verletzt. Die Suche nach Überlebenden des schweren Doppelerdbebens in Venezuela wird so langsam ein Rennen gegen die Zeit. Über 50.000 Menschen werden vermisst, über 900 wurden tot geborgen. Mittlerweile sind auch erste Helfer aus dem Ausland in der Region um die Hauptstadt Caracas angekommen. Frankreich zieht als Gruppensieger mit viel Rückenwind in die K.O.-Runde der Fußball-WM ein. Die Equipe Tricolore hat sich mit einem regelrechten Offensivfeuerwerk gegen Norwegen mit 4:1 durchgesetzt. Außerdem hat der Senegal den Irak mit 5:0 abgefertigt und damit noch eine Chance auf 16. Finale.
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3: Als Alexandre Dumas Mitte des 19. Jahrhunderts seinen als Fortsetzungsroman in einer Zeitschrift geplanten Graf von Monte Cristo schrieb, hatte sich wohl kaum träumen lassen, was für ein Erfolg das werden würde. Selbst jetzt, fast 300 Jahre später, fasziniert die Geschichte uns immer noch. Vor allem in der brandneuen Miniserie des Oscar-prämierten Regisseurs Bill Auguste, den es jetzt auf DVD und Blu-ray gibt. Bildgewaltig und top besetzt. Jessica Martin hat für uns schon mal reingesehen.
4: Marseille 1815. Eigentlich könnte es für Edmond Dantès richtig gut laufen. Gerade zum Kapitän des angesehenen Schiffs Pharao ernannt, feiert er die Verlobung mit seiner großen Liebe.
5: Auf Edmond und Mercedes.
4: Wären da nicht missgünstige Neider, die ihn dringend loswerden wollen.
6: Dem ehrenwerten königlichen Staatsanwalt wird hiermit mitgeteilt, dass Edmond Dantès ein Brief des Usurpators Napoleon anvertraut wurde. Mit der Anweisung, diesen einem bonapartistischen Komitee in Paris zu übergeben.
4: Der intrigante Brief verfehlt seine Wirkung natürlich nicht.
7: Wer hier ist Edmond Dantès?
8: Ich bin Edmond Dantès.
7: Sie sind hiermit verhaftet.
8: Verzeihung, wofür?
7: Das erfahren Sie noch
8: Was
7: früh genug.
8: Was hat das zu bedeuten?
4: Edmond wird direkt in den Kerker der Gefängnisinsel Château d'If gebracht und dort jahrelang festgehalten. Sein trostloser Alltag verändert sich schlagartig, als sein Zellennachbar AB plötzlich bei ihm auftaucht.
9: Stehst du dicht an der Wand? Dann geh beiseite, geh beiseite.
4: Und ihm von einem verborgenen Schatz berichtet. Gemeinsam schöpfen die beiden neue Hoffnung.
10: Tagsüber graben wir den Tunnel. Und dann am Abend gebe ich dir Unterricht und lehre dich alles, was ich weiß.
11: Das wäre schön.
10: Gut. Weißt du, wenn wir erstmal hier raus sind, werden wir sehr reiche Männer sein.
11: An Wissen?
10: Nein, an Wohlstand.
4: Edmond gelingt schließlich die Flucht. Er kehrt als reicher Graf von Monte Cristo zurück und hat klare Absichten.
11: Ich wünsche mir Vergeltung für ein schweres Unrecht, das mir widerfahren ist.
12: Was hat man dir angetan, mein Sohn?
11: Mir wurden 15 Jahre meines Lebens geraubt. Die einzige Frau, die ich je geliebt habe, wurde mir in dieser Zeit genommen. Und nun will ich Rache.

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1: Einfach mal abschalten. Dafür ist der Urlaub natürlich die beste Zeit des Jahres. Aber egal, ob man nun verreist, sich am Baggersee oder auf Balkonien entspannt, man sollte niemals unvorsichtig werden und seine Mobilgeräte zu sorglos nutzen, wenn man ins Internet geht. Denn das könnte gefährlich werden. Helke Michael berichtet.
2: Viele Kriminelle reiben sich die Hände, wenn wir uns im Urlaub mit unseren Mobilgeräten erholen und an nichts Böses denken.
3: Das spielt natürlich Dieben in die Hände, die es auf Smartphones und Tablets abgesehen haben, um die dann weiterzuverkaufen. Noch viel wertvoller sind allerdings die Daten auf den leider immer noch oft viel zu schlecht gesicherten Geräten. Denn selbst wenn Kriminelle mal die Daten nicht weiterverkaufen, hat man selber immer noch das Problem, dass die Daten, die auf dem Gerät gespeichert waren, für einen selber erstmal weg sind und das im schlimmsten Fall auch unwiederbringlich.
2: So der G-Data IT-Sicherheitsexperte Tim Berghoff. Zum einen empfiehlt er, Apps und Betriebssystem regelmäßig abzudaten, um Datenklau zu erschweren.
3: Zum anderen empfehle ich, eine effektive und umfassende Sicherheitslösung zu installieren, wie zum Beispiel die G-Data Mobile Internet Security. Mit der kann man darüber hinaus auch sein Mobilgerät orten und sperren, falls es doch mal gestohlen werden sollte.
2: Außerdem sollte man öffentliches WLAN in Flughäfen, Bahnhöfen, Hotels und an anderen Orten möglichst meiden. Denn persönliche Passwörter für E-Mail-Postfächer, fürs Online-Banking oder für soziale Netzwerke wandern dort oft schnell in falsche Hände, wenn man nicht aufpasst.
3: Kriminelle können nämlich hier einen eigenen, bösartigen Hotspot aufsetzen und dann Teile des Datenverkehrs mitlesen. Öffentliches WLAN deshalb bitte nur zusammen mit einer VPN-Verbindung nutzen, denn da werden die Daten zusätzlich verschlüsselt übertragen, sodass Dritte auf keinen Fall mitlesen können. Aber selbst mit einem VPN würde ich aus Sicherheitsgründen im Urlaub immer noch aufs Online-Banking verzichten und das eher machen, wenn ich wieder zu Hause bin.
2: Ein weiterer Tipp ist, vorm Urlaub unbedingt eine Sicherheitskopie von allen auf den Mobilgeräten gespeicherten Daten machen.
3: Und zwar in einer Cloud oder auf einem USB-Stick. Auf so einem USB-Stick kann man übrigens auch noch abfotografierte oder eingescannte Dokumente, wie zum Beispiel Reisepässe oder Ausweise, Flugtickets, Buchungsunterlagen oder Impfpässe draufpacken. Aber natürlich so, dass nicht jeder sofort drankommt.
1: Mehr Tipps für ein sicheres Surfen im Urlaub gibt's kompakt und verständlich aufbereitet online unter gdata.de.
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2: Im Studio Leser Schwarzkopf. 41,3 Grad. Mit dieser Temperatur hat Deutschland den heißesten Tag aller Zeiten erlebt. Der Deutsche Wetterdienst hat den Spitzenwert in Saarbrücken gemessen. Fabian Hoffmann berichtet.
3: Der bisherige Spitzenwert ist aus dem Jahr 2019. Damals wurden in Duisburg 41,2 Grad gemessen und das Ende Juli. Der neue Rekord könnte nur von kurzer Dauer sein. Jetzt am Wochenende rechnet der Wetterdienst damit, dass lokal auch 42 Grad möglich sind und warnt im ganzen Land vor teils extremer Hitze. Ähnlich sieht's bei unseren europäischen Nachbarn aus. Auch in Teilen Großbritanniens gilt Alarmstufe Rot. In Paris wurde fürs Wochenende sogar der Ausschank von Alkohol verboten, um das Gesundheitssystem nicht unnötig zu belasten.
2: Die Kosten für das Megabahnprojekt Stuttgart 21 steigen weiter. Wie Bahnchefin Evelyn Paller jetzt bestätigt hat, wird mit zusätzlichen Kosten von rund 3 Milliarden Euro gerechnet. Auch der Eröffnungstermin für den Tiefbahnhof in Stuttgart wurde um 5 weitere Jahre verschoben auf 2031. Als Ursachen nannte Paller unter anderem:
4: Die Digitalisierung des Bahnknotens hat sich als deutlich anspruchsvoller erwiesen, als vor einigen Jahren absehbar war. Zweitens: Die Planungsprozesse hatten nicht immer den erforderlichen Reifegrad. Drittens, das Technikgebäude aus dem Jahr 2013 ist nicht mehr passend für den heutigen Bedarf.
2: Nach dem Gifttod einer Hamburger Familie im Türkei-Urlaub müssen mehrere Angeklagte lange hinter Gitter. Unter anderem wurden der Hotelbesitzer und der Inhaber der Schädlingsbekämpfungsfirma verurteilt. Die vierköpfige Familie starb letzten November an einer Vergiftung mit Insektiziden in einem Istanbuler Hotel. Bei der Lufthansa drohen Flugstreichungen. Nach Spiegelinfos hat Lufthansa-Chef Spohr seine Belegschaft wegen der weltweiten Kerosinknappheit auf harte Notfallpläne eingestimmt. Im Ernstfall müssen ab Juli, vielleicht aber auch erst im Winter, bis zu 40 Maschinen am Boden bleiben. Gruppensieg für Frankreichs Nationalmannschaft bei der Fußball-WM. In ihrem letzten Vorrundenspiel in Boston haben die Les Bleus Norwegen mit einem starken 4:1 geschlagen. Für beide Mannschaften geht's in der K.O.-Runde weiter. Auch der Senegal kann sich noch Hoffnungen auf den Einzug machen. Endstand gegen den Irak 5:0.
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5: Mit KI-Support. Meist ist es gerade klar bis leicht wolkig und trocken, nur im Westen können am Anfang noch einzelne, teils kräftige Gewitter dabei sein, die aber schnell nachlassen. Dazu liegen die Temperaturen aktuell zwischen 24 und 16 Grad. Heute bleibt es in vielen Ecken weiter trocken mit nur wenig Wolken und die Höchstwerte klettern auf 36 bis 41 Grad.
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2: Im Studio Leser Schwarzkopf. 41,3 Grad. Mit dieser Temperatur hat Deutschland den heißesten Tag aller Zeiten erlebt. Der Deutsche Wetterdienst hat den Spitzenwert in Saarbrücken gemessen. Fabian Hoffmann berichtet.
3: Der bisherige Spitzenwert ist aus dem Jahr 2019. Damals wurden in Duisburg 41,2 Grad gemessen und das Ende Juli. Der neue Rekord könnte nur von kurzer Dauer sein. Jetzt am Wochenende rechnet der Wetterdienst damit, dass lokal auch 42 Grad möglich sind und warnt im ganzen Land vor teils extremer Hitze. Ähnlich sieht's bei unseren europäischen Nachbarn aus. Auch in Teilen Großbritanniens gilt Alarmstufe Rot. In Paris wurde fürs Wochenende sogar der Ausschank von Alkohol verboten, um das Gesundheitssystem nicht unnötig zu belasten.
2: Die Kosten für das Megabahnprojekt Stuttgart 21 steigen weiter. Wie Bahnchefin Evelyn Paller jetzt bestätigt hat, wird mit zusätzlichen Kosten von rund 3 Milliarden Euro gerechnet. Auch der Eröffnungstermin für den Tiefbahnhof in Stuttgart wurde um 5 weitere Jahre verschoben auf 2031. Als Ursachen nannte Paller unter anderem:
4: Die Digitalisierung des Bahnknotens hat sich als deutlich anspruchsvoller erwiesen, als vor einigen Jahren absehbar war. Zweitens: Die Planungsprozesse hatten nicht immer den erforderlichen Reifegrad. Drittens, das Technikgebäude aus dem Jahr 2013 ist nicht mehr passend für den heutigen Bedarf.
2: Nach dem Gifttod einer Hamburger Familie im Türkeiurlaub müssen mehrere Angeklagte lange hinter Gitter. Unter anderem wurden der Hotelbesitzer und der Inhaber der Schädlingsbekämpfungsfirma verurteilt. Die vierköpfige Familie starb letzten November an einer Vergiftung mit Insektiziden in einem Istanbuler Hotel. Bei der Lufthansa drohen Flugstreichungen. Nach Spiegelinfos hat Lufthansa-Chef Spohr seine Belegschaft wegen der weltweiten Kerosinknappheit auf harte Notfallpläne eingestimmt. Im Ernstfall müssen ab Juli, vielleicht aber auch erst im Winter, bis zu 40 Maschinen am Boden bleiben. Gruppensieg für Frankreichs Nationalmannschaft bei der Fußball-WM. In ihrem letzten Vorrundenspiel in Boston haben die Les Bleus Norwegen mit einem starken 4:1 geschlagen. Für beide Mannschaften geht's in der K.O.-Runde weiter. Auch der Senegal kann sich noch Hoffnungen auf den Einzug machen. Endstand gegen den Irak 5:0.
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6: Bonnie und Clyde sind ja bis heute das berühmteste Gangsterpärchen der amerikanischen Geschichte. Diesen Titel hat ihnen vor ein paar Monaten aber ein anderes legendäres Liebespaar auf der großen Kinoleinwand streitig gemacht. Genauer gesagt geht's dabei um Frankensteins Monster und seine Gefährtin in The Bride. Es lebe die Braut. Von Drehbuchautorin und Regisseurin Maggie Gyllenhaal. In den Hauptrollen sind Oscar-Kandidatin Jessie Buckley und Oscar-Preisträger Christian Bale zu sehen und an ihrer Seite außerdem Annette Bening, Peter Sarsgaard, Jake Gyllenhaal und Penelope Cruz. The Bride. Es lebe die Braut gibt es ab sofort auch auf 4K Ultra HD, Blu-ray und DVD. Mario Hattig verrät uns.
7: Chicago in den 1930er Jahren. Frankensteins Monster ist einsam und bittet eine geniale Wissenschaftlerin darum, ihm eine Braut zu erschaffen. Dafür graben sie eine ermordete junge Frau aus und erwecken die wieder zum Leben.
8: Kann mir jemand helfen? Bitte! Ich wollte das nicht. Ich wollte nichts davon! Bitte! Hilfe! Hilfe!
7: Natürlich hat die nach ihrer Wiedergeburt erstmal jede Menge Fragen.
8: Was ist passiert? Wie ist mein Name? Ich weiß ihn nicht mehr.
9: Alles, was wir taten, geschah mit Absicht. Ich bin genauso geboren von den Toten. Ich bin ein Monster.
8: Ja, das bin ich auch.
9: Jetzt gibt es nichts weiter zu tun, als zu leben.
7: Genau das machen die beiden dann auch. Allerdings so radikal und rücksichtslos.
8: Angst.
10: Bitte tun Sie mir nichts, bitte, es tut mir leid.
8: Was genau tut Ihnen leid? Haben Sie was angestellt? Etwas, womit Sie davon zu kommen hoffen?
7: Dass sie schon bald zu Geächteten werden.
11: Das ist großer Mann.
12: Und ein süßes Kätzchen.
11: Na, willst du spielen?
8: Frankie!
7: Und als sich dann auch noch die Polizei an ihre Fersen heftet, wird ihre ungewöhnliche Liebesromanze erst recht auf eine harte Bewährungsprobe gestellt.
13: Kein Schritt weiter!
9: Diese Welt ist ein schwarzes Loch.
14: Die Ehrlosen werden verraten! Das Leben ist hier und es kommt zu euch durch die Monster!
13: Ja! Ja!
9: Bis dass der Tod uns scheidet.
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1: Die Bundesregierung will die Abwehr von Cyberangriffen deutlich stärken. Das Kabinett hat dazu einen Gesetzentwurf beschlossen. So sollen Behörden wie zum Beispiel Polizei und BKA mehr Befugnisse bekommen. Bundesinnenminister Dobrindt.
2: Wir stellen fest, dass wir zunehmend professionellen Angriffen ausgesetzt sind, die auch ein wesentlicher Teil der hybriden Bedrohungen darstellen.
1: Cyberangriffe würden zur Spionage eingesetzt, aber auch um unsere Gesellschaft zu destabilisieren, so der CSU-Politiker. Wegen illegaler Produkte hat die EU-Kommission eine Strafe in Höhe von 200 Millionen Euro gegen den chinesischen Online-Marktplatz Temu verhängt. Die Brüsseler Behörde teilte mit, dass das Unternehmen Risiken und Schäden für Verbraucher nicht ordentlich bewertet habe. Verbraucher in der EU stießen bei Temu mit hoher Wahrscheinlichkeit auf illegale Artikel. Und tippen, wetten, mitfiebern. Die vom 11. Juni bis zum 19. Juli in den USA, Kanada und Mexiko stattfindende Fußball-WM wird mal wieder Millionen Deutsche in ihren Bann ziehen. Vom Radio oder Fernseher, in organisierten Tippspielen oder auch in Online-Wettbüros, wo man beispielsweise längst Geld darauf setzen kann, wer Weltmeister, Torschützenkönig oder bereits in der Vorrunde ausscheiden wird. Und das Beste? In Deutschland sind Sportwettengewinne für Privatpersonen grundsätzlich steuerfrei, sagt Steffen Gall von der Vereinigten Lohnsteuerhilfe, kurz VLH.
3: Und zwar unabhängig von der Höhe. Es spielt auch keine Rolle, ob die Wetten online oder vor Ort in einem Wettbüro platziert wurden. Das gilt übrigens nicht nur für Fußballwetten, sondern auch für Wetten auf andere Sportarten oder Pferderennen. Sämtliche Gewinne aus solchen Wetten müssen nicht versteuert und auch nicht in der Steuererklärung angegeben werden.
1: Selbst wer in seiner Freizeit Sportwetten regelmäßig und auch in größerem Umfang als Hobby betreibt, muss in der Regel keine Einkommensteuer auf seine Gewinne zahlen.
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1: Im Studio Leser Schwarzkopf. 41,3 Grad. Mit dieser Temperatur hat Deutschland den heißesten Tag aller Zeiten erlebt. Der Deutsche Wetterdienst hat den Spitzenwert in Saarbrücken gemessen. Fabian Hoffmann berichtet.
2: Der bisherige Spitzenwert ist aus dem Jahr 2019. Damals wurden in Duisburg 41,2 Grad gemessen und das Ende Juli. Der neue Rekord könnte nur von kurzer Dauer sein. Jetzt am Wochenende rechnet der Wetterdienst damit, dass lokal auch 42 Grad möglich sind und warnt im ganzen Land vor teils extremer Hitze. Ähnlich sieht's bei unseren europäischen Nachbarn aus. Auch in Teilen Großbritanniens gilt Alarmstufe Rot. In Paris wurde fürs Wochenende sogar der Ausschank von Alkohol verboten, um das Gesundheitssystem nicht unnötig zu belasten.
1: Die Kosten für das Megabahnprojekt Stuttgart 21 steigen weiter. Wie Bahnchefin Evelyn Paller jetzt bestätigt hat, wird mit zusätzlichen Kosten von rund 3 Milliarden Euro gerechnet. Auch der Eröffnungstermin für den Tiefbahnhof in Stuttgart wurde um 5 weitere Jahre verschoben auf 2031. Als Ursachen nannte Paller unter anderem:
3: Die Digitalisierung des Bahnknotens hat sich als deutlich anspruchsvoller erwiesen, als vor einigen Jahren absehbar war. Zweitens: Die Planungsprozesse hatten nicht immer den erforderlichen Reifegrad. Drittens, das Technikgebäude aus dem Jahr 2013 ist nicht mehr passend für den heutigen Bedarf.
1: Nach dem Gifttod einer Hamburger Familie im Türkei-Urlaub müssen mehrere Angeklagte lange hinter Gitter. Unter anderem wurden der Hotelbesitzer und der Inhaber der Schädlingsbekämpfungsfirma verurteilt. Die vierköpfige Familie starb letzten November an einer Vergiftung mit Insektiziden in einem Istanbuler Hotel. Bei der Lufthansa drohen Flugstreichungen. Nach Spiegelinfos hat Lufthansa-Chef Spohr seine Belegschaft wegen der weltweiten Kerosinknappheit auf harte Notfallpläne eingestimmt. Im Ernstfall müssen ab Juli, vielleicht aber auch erst im Winter, bis zu 40 Maschinen am Boden bleiben. Gruppensieg für Frankreichs Nationalmannschaft bei der Fußball-WM. In ihrem letzten Vorrundenspiel in Boston haben die Les Bleus Norwegen mit einem starken 4:1 geschlagen. Für beide Mannschaften geht's in der K.O.-Runde weiter. Auch der Senegal kann sich noch Hoffnungen auf den Einzug machen. Endstand gegen den Irak 5:0.
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4: Na, schon mal drüber nachgedacht, auf ein E-Auto umzusteigen? Für viele ist das ja immer noch eher Zukunftsmusik und das liegt vor allem auch an einigen Vorteilen. Besonders die Reichweite reicht nie. Das Laden dauert ewig oder noch schlimmer, die Ladeinfrastruktur in Deutschland ist viel zu schlecht. Das sind so die abschreckendsten Themen. Was da wirklich dran ist und was die E-Auto-Besitzer dazu sagen, das zeigt jetzt eine aktuelle Befragung im Auftrag vom Direktversicherer DA Direkt. Mehr dazu verrät uns meine Kollegin Hanna Kersten.
5: Die gute Nachricht zuerst. Die viel zitierte Reichweitenangst nimmt immer mehr ab, verrät Bernd Engelin vom Direktversicherer DA Direkt.
6: Und unsere Befragung zeigt auch, die große Mehrheit der E-Autofahrer empfindet auf Langstreckenfahrten ein Stopp von bis zu 20 Minuten durchaus als okay. Allerdings nur dann, wenn Sie in dieser Zeit auch mindestens 200 Kilometer Reichweite nachladen können. Ganz anders sehen das die Verbrennerfahrer. Sie geben nämlich mehrheitlich an, 10 Minuten, das ist bei mir wirklich die Toleranzgrenze für einen Ladestopp. Mehr würde ich dafür nicht investieren wollen.
5: Weniger zufrieden sind E-Autofahrer hingegen mit der Ladeinfrastruktur.
6: Ein Viertel beklagt insbesondere eine zu geringe Zahl an Schnelllademöglichkeiten, während natürlich auf der anderen Seite immer mehr Fahrzeuge auf den Markt kommen, die bis zu 400 Kilowatt Spitzenleistung laden können, also in einem sehr hohen Tempo. Hier zeigen die Ergebnisse also wirklich einen klaren Handlungsbedarf für Investitionen in die Ladeinfrastruktur. Deren Ausbau darf nämlich auf gar keinen Fall hinter der technologischen Entwicklung bei den Fahrzeugen auf der Strecke bleiben, denn sonst leidet die Akzeptanz von E-Mobilität.
5: Und auch die Bezahlsysteme an den Ladesäulen sowie die Preisstruktur lassen noch zu wünschen übrig.
6: Häufig werden auch spezielle Apps verlangt, damit man überhaupt bezahlen kann. Und eine einfache EC-Kartenzahlung wird im Prinzip so gut wie nie angeboten. Für Verbraucherinnen und Verbraucher zählt am Ende insbesondere die Verlässlichkeit beim Laden, beim Fahren und natürlich auch der Überblick bei den Kosten. Und genau deshalb brauchen wir eine Infrastruktur, die mit dem tatsächlichen Nutzungsverhalten der E-Autofahrer Schritt hält und Planungssicherheit schafft. Das ist ganz, ganz wichtig.
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1: Der Urlaub steht vor der Tür, die Koffer sind gepackt. Ja, und dann kommt sie doch noch. Diese eine Frage: Was passiert eigentlich mit meinen Pflanzen in dieser Zeit? Mit ein bisschen Vorbereitung überleben die aber auch, wenn wir nicht da sind, weiß Danica Großer.
2: Vor der Abreise lohnt es sich, die Pflanzen nochmal gründlich zu versorgen. Gut durchfeuchtete Erde und ein schattiger Standort helfen, die Verdunstung zu reduzieren. Auch ein leichter Rückschnitt kann sinnvoll sein, um den Wasserbedarf zu senken, sagt Gardena-Gartenexperte Peter Rasch.
3: Sobald die Abwesenheit länger als eine Woche dauert und die Temperaturen steigen, wird es natürlich kritisch auf Balkon und Terrasse, weil die Pflanzen natürlich nicht so einen großen Bodenspeicher haben wie im richtigen Garten. Gleichzeitig reagieren die Pflanzen natürlich empfindlich auf unregelmäßige Wassergaben.
2: Und hier hilft oft eine automatische Bewässerung. Systeme geben Wasser in festen Intervallen ab und lassen sich oft sogar per App steuern. Egal ob für größere Rasenflächen oder Blumenkästen und Hochbeete.
3: Ja, gerade auf dem Balkon sind die Bedingungen oft schwierig, weil wir haben keinen Wasseranschluss, oft fehlt der Strom und die Hitze ist natürlich auch noch viel stärker. Deshalb sind Lösungen gefragt, die unabhängig funktionieren. Der Aquablum von Gardena, der übernimmt das. Er hat nämlich ein Solarpanel mit integrierter Pumpe. Die sorgt für zuverlässige Wasserversorgung.
2: Wer den Einsatz von Leitungswasser vermeiden möchte, kann auch auf gesammeltes Regenwasser zurückgreifen.
3: Regenwasser ist von Natur aus schon viel weicher als Leitungswasser, enthält kein Kalk, keine Salzrückstände. Und das Coole ist, wird von der Pflanze natürlich auch viel besser aufgenommen. Mit einer Akku-Regenfasspumpe lässt sich das Ganze dann auch ganz einfach aus der Regentonne auspumpen. Und zwar ohne Stromanschluss. Das ist ja mega.
1: Also, mit der richtigen Vorbereitung übersteht jeder Garten auch die Urlaubszeit. Weitere Infos gibt's auch unter gardena.com.
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